0: Mario Gonzi am Schlagzeug.
1: Der Titel Hit Hat von Harry Sokal gemeinsam mit Matthias Bichler am Kontrabass und Mario Gonzi an den Drums. Zuallererst habe ich als Titel nicht Hit Hat, sondern Hi Hat gelesen, quasi ein freudscher Verleser, da ich schon so fokussiert war auf den Schlagzeuger dieses Trios, auf Mario Gonzi. Geboren 1966 in Mödling, sitzt er praktisch seit seiner Kindheit am Schlagzeug. Schon als Teenager studierte er am Wiener Konservatorium. Früh spielte er mit Eddie Lockjaw Davis, später mit Jazzgrößen wie Benny Golson, Clark Terry, Paquito de Rivera, Vincent Herring oder Randy Brecker. 14 Jahre lang war Mario Gonzi Mitglied im europäischen Quintett des Trompeters Art Farmer, also auch hier eine Verbindung zu Harry Sokal. Danach prägte er fast ein Jahrzehnt lang den Klang des Vienna Art Orchestra. 2001 wurde er mit dem Hans-Koller-Preis als Sideman des Jahres ausgezeichnet. Ob im Club, auf internationalen Festivalbühnen oder als Professor an der Musik- und Kunstprivat-Uni Wien, Mario Gonzi verbindet technische Präzision mit swingender Leichtigkeit. Ein Schlagzeuger, der nie in den Vordergrund drängt und doch jeder Band ihren unverwechselbaren Puls verleiht. Und der auch gefühlvoll spielt, was er bei der nächsten Ballade unter Beweis stellt. Mal Waldron's Soul Eyes.

Soul Eyes. Wir wollen uns zum Abschluss wieder der Gegenwart zuwenden und eine Komposition spielen von einem österreichischen Komponisten namens Fritz Bauer. Er schrieb diese Komposition im peruanischen Dschungel. Sie trägt den Titel Santana's Flight. Und Mario wird uns einige Dschungelimpressionen präsentieren.

Santana's Flight, Mario Gonzi, Matthias Bichler, Harry Sokal. Die Band heißt Roots Ahead. Wir haben draußen CDs für euch zum mit nach Hause nehmen. Und ich danke, freut uns hier am Jazzfest hier zu spielen. Dankeschön. Ciao.

0: Dankeschön. Ciao.
1: Harry Sokal, Saxophon, Matthias Pichler, Kontrabass, Mario Gonzi, Drums. Das Harry Sokal-Trio mit dem Programm Roots Ahead. Jazz-Standards aus verschiedenen Epochen und Eigenkompositionen. Musik aufgenommen am 6. November 2003 beim Salzburger Jazzherbst. Franz Wedel und Walter Seiler waren für die Aufnahme verantwortlich. Nur wenige Monate nach diesem Auftritt beim Salzburger Jazzherbst hat Harry Sokal ein Studioalbum aufgenommen, am 7. und 8. März 2004. Es trägt den Titel Voices of Time. Mit von der Partie sind Wolfgang Puschnick am Altsaxophon und der Flöte sowie Gerald Weasley am Bass und Jojo Meyer an den Drums. Ich möchte nun im weiteren Verlauf der Sendung in diese Produktion hineinhören und wir beginnen mit einem Stück vom Saxophonisten Ornette Coleman. Er war es ja, der das Chordless-Trio, also das Jazz-Trio ohne Akkordinstrument, so richtig salonfähig gemacht hat und auch in Richtung der freien musikalischen Gestaltung geführt hat. Zumal wir ein Konzert ohne Akkordinstrument gehört haben, nun also zum Drüberstreuen noch Musik aus dem Album Voices of Time, das eben wieder ohne Akkordinstrument auskommt, dafür aber mit zwei Saxophonen bestückt ist. 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

39 Steps, eine Komposition von Wolfgang Puschnigg, der auf diesem Album an Altsaxophon und oder Flöte zu hören ist. Harry Sokal am Tenor und oder Sopransaxophon. Und dann haben wir Gerald Weasley am Bass und Jojo Meyer an den Drums. Ein Titel entnommen dem Album Voices of Time. Wir haben schon zuvor ein Stück von Ornette Coleman gehört und nun wenden wir uns einem weiteren Wegbereiter des Free Jazz zu, Charles Mingus. Das nächste Stück trägt den Titel Blues for Mingus, eine Komposition vom Bassisten Gerald Weasley.

0: Harry Sokal, Tenorsopran-Saxophon, Wolfgang Puschnigg, Altsaxophon und Flöte, Gerald Weasley am Bass und Jojo Meyer an den Drums. Musik vom Album Voices of Time, auf dem im Übrigen auch einige Stücke drauf sind, die wir am Beginn der Sendung im Rahmen des Konzertes vom Harry Sokal Trio in Salzburg gehört haben. Das waren Jazz-Nachtstunden aus dem Archiv, die heute ganz im Zeichen des österreichischen Saxophonisten Harry Sokal gestanden sind. Lukas Meißel bedankt sich ganz herzlich fürs Zuhören. Ich wünsche Ihnen noch einen schönen Abend mit dem Programm von Ö1.
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2: Im Studio Daniel Teissel. Es ist 3 Uhr. Deutlich zurückgegangen ist das Interesse an der Bildungskarenz. Seit gut 2 Monaten gibt es das Nachfolgemodell, die Weiterbildungszeit. Das AMS hat eine erste Zwischenbilanz veröffentlicht. Tanja Malle berichtet.
3: Im Juni und Juli dieses Jahres hat das Arbeitsmarktservice 550 Anträge auf das Bildungskarenz-Nachfolgemodell genehmigt. Gut 300 Anträge sind in Bearbeitung und gut 470 Anträge wurden abgewiesen. Meist, weil zu früh angesucht worden ist, heißt es. Diese Zahlen weisen auf einen Rückgang hin, denn ein grober Vergleich mit dem Jahr 2024 zeigt, bei der alten Bildungskarenz wurden innerhalb von 2 Monaten noch gut 4.100 Anträge genehmigt. Im Jahresschnitt waren damals gut 25.000 Personen in Bildungskarenz. Das neue Modell ist für Geringverdiener finanziell attraktiver als die alte Variante, die sich ja am Arbeitslosengeld orientiert hat. In der Hochphase der Bildungskarenz kostete die Maßnahme den Staat rund 500 Millionen jährlich. Nun sind die Ausgaben mit 150 Millionen Euro pro Jahr gedeckelt.
2: Die Abholzung im brasilianischen Amazonasgebiet ist so niedrig wie seit 10 Jahren nicht mehr. Rund 2.900 Quadratkilometer in den vergangenen 12 Monaten, ein Rückgang von rund einem Drittel. Die Zahlen stammen vom Nationalen Institut für Weltraumforschung. In der kommenden Woche gibt es eine totale Sonnenfinsternis. Und weil man sie in Grönland und Island sehr gut beobachten kann, erwarten beide Länder einen Besucheransturm, berichtet Barbara Tschandl.
4: Die Hotels und Campingplätze in den isländischen Westfjorden, wo die Sonnenfinsternis besonders gut zu sehen ist, sind in diesen Tagen ungewöhnlich voll.
5: Wir sind komplett ausgebucht und erhalten noch immer viele E-Mails mit Anfragen,
4: sagt eine Hotelbetreiberin. In der gesamten Gegend werden wegen des Naturschauspiels in der kommenden Woche Straßen ausgebaut, Campingplätze erweitert und sogar die Telefonverbindungen werden für den Besucheransturm verstärkt. Die Buchungen sind im Vergleich zum Vorjahr um rund 57% angestiegen. Aber nicht nur Island steckt in den Vorbereitungen. Auch ein nördlicheres Land, nämlich Grönland. Auch dort kann man die Sonnenfinsternis gut sehen und auch dort wird es wohl voller sein als sonst. Alleine 12 bis 15 Kreuzfahrtschiffe haben sich angekündigt, um für die Sonnenfinsternis in den größten Fjord der Welt, den Kangerlitsiwak, einzufahren.
2: Jetzt zum Wetter und zu Nathalie Auer.
6: Recht frisch starten wir in den Sonntag. Die Temperaturen liegen derzeit bei meist 12 bis 18 Grad. Tagsüber legen sie dann ordentlich zu und steigen auf 28 bis 34 Grad. Dazu gibt's heute vielerorts ausgezeichnetes Badewetter. Die meiste Zeit scheint nämlich die Sonne. Einzelne Regenschauer oder Gewitter bilden sich am ehesten am späten Nachmittag. Und zwar am Tiroler Alpenhauptkamm in Osttirol und in Oberkärnten. Außerdem frischt in Niederösterreich und Wien nur vorübergehend lebhafter Wind auf, mit Böen so um die 30 km pro Stunde.

Die kommenden 2 Stunden gehören Musikschaffenden aus Österreich. Alten wie Jungen, Hardlinern wie Newcomern. Von Groove bis Dixie. Und bei dem wollen wir gleich noch einmal verweilen. Da Capo für Fatty George.

Dixie aus dem Wienerwald war das von der gleichnamigen CD mit Fatty George Klarinette, Oskar Klein Trompete, Kornett, Gitarre, Karl Trevo Tenorsaxophon, Willi Wienwald Posaune, Bill Grubb Piano und Vibraphon, Joe Zawinul Piano, Bob Blumenhoven Schlagzeug und als Spezialgast bei der Nummer Knock Me a Kiss war der Sänger Fats Edwards. Sie hören Jazz Made in A und wir starten jetzt dem Wiener Jazzland am Franz-Josefs-Quai einen nächtlichen Besuch ab.

Sophisticated Lady mit Richard Österreicher an der Mundharmonika. An Sir Richies Seite waren Gerd Binert Gitarre, Martin Breinschmidt Vibraphon, Herbert Swoboda Piano, Harald Putz Bass und Fredward Mühlhofer am Schlagzeug. Im April 2003 hat das Sextett im Wiener Jazzland musiziert und für die Ewigkeit festgehalten auf der CD A Night in Jazzland.

0: Richard Österreicher.
1: Das waren Binat Breinschmidt, Österreicher, live aus dem Jazzland, natürlich auf CD. Diesen Titel I Can't Get Started und alle davor gespielten finden Sie eben auf der gleichnamigen CD A Night in Jazzland, erschienen 2003 bei City Park Records. Klingt ein bisschen internationaler als Stadtpark Records. Sie hören die Ö1 Jazznacht mit Musik aus Österreich. Ja, wir können nicht nur Dixie und Swing, auch der Groove ist unser.

Donald Duck von und mit Joris Dudli und seinem Sextett. Markus Pechmann, Trompete, Bernhard Wiesinger, Tenorsaxophon, Christian Havel, Gitarre, Markus Gautreau, Piano, Robin Gardermeier, Bass und Bandleader, Joris Dudli am Schlagzeug. Und weil so schön groovt, gleich noch ein Nachschlag.

Aspiration, so auch der Titel des gleichnamigen Albums des Joris Dudli Sextetts, erschienen 2019 bei ATS Records. Markus Pechmann Trompete, Bernhard Wiesinger Tenorsaxophon, Christian Havel Gitarre, Markus Gaudreau Piano, Robin Gadermeier Bass und Bandleader Joris Dudli am Schlagzeug und an der Stimme. Sie hören die Ö1 Jazznacht am Plattenteller. Viola Hammers Heartbeat Project.

in the Woods, das Heartbeat Project der Grazer Pianistin Viola Hammer. Falls Sie gerade an Ihren Boxen gezweifelt haben sollten, das gehört so. Sequences of Scenes heißt das Album, auf dem alle drei gespielten Titel versammelt sind, mit opulenter Besetzung. Melania Pinter, Flöte, Andrea Dujak, Oboe, Patrick Dunst, Klarinette, Altsaxophon, Florian Bauer, Bassklarinette, Mario Stuhlhofer, Flügelhorn, Trompete, Karl-Heinz Tappler, Horn, Johannes Oppel, Bassposaune, Michael Ringer, Bass, Thomas Stabler am Schlagzeug, Harald Günther Keiner Electronics und Thomas Petritsch Remix. Von der Grazer Szene machen wir jetzt einen Hupfer nach Tirol.

sich selbst vertrauen die Dohlen. Ingrid Moser Gesang, Achim Kirchmeier Gitarre, Bernd Rommel Percussion, Christian Backernitsch Akkordeon Keyboards und Ali Angerer an der Tuba. Das Album ist schon gut abgelegen, klingt aber nach wie vor frisch und der Titel sollte, so der Herrgott oder das Universum wollen, dennoch jedes Jahr aktuell sein. Schneeflocken. Und daraus hören wir gleich noch etwas.

Spring in Vichy, die Dohlen. 2 Stunden Jazz Made in A neigen sich dem Ende zu. Ein Duo geht sich noch knapp aus vor den 5 Uhr Nachrichten. Hier kommen Agnes Heginger und Klaus Wienerreuter alias Boa Boa.

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0: Jazz, die 2 Stunden Jazz aus Österreich, beenden. Verena Göltl bedankt sich fürs Zuhören und wünscht noch einen angenehmen Sonntag.
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2: Am Mikrofon Paul Kracker. Die totale Sommerfinsternis kommende Woche in einigen Ländern löst dort einen Touristenboom aus. In Spanien sind Hotels ausgebucht, Plätze auf Balkonen werden teuer vermietet. Auch 2 weniger touristische Länder erwarten zehntausende Besucher wegen der Sonnenfinsternis, Grönland und Island. Barbara Tschandl berichtet.
3: Die Hotels und Campingplätze in den isländischen Westfjorden, wo die Sonnenfinsternis besonders gut zu sehen ist, sind in diesen Tagen ungewöhnlich voll. Wir sind komplett ausgebucht und erhalten noch immer viele E-Mails mit Anfragen, sagt eine Hotelbetreiberin. In der gesamten Gegend werden wegen des Naturschauspiels in der kommenden Woche Straßen ausgebaut, Campingplätze erweitert und sogar die Telefonverbindungen werden für den Besucheransturm verstärkt. Die Buchungen sind im Vergleich zum Vorjahr um rund 57% angestiegen. Aber nicht nur Island steckt in den Vorbereitungen. Auch ein nördlicheres Land, nämlich Grönland. Auch dort kann man die Sonnenfinsternis gut sehen und auch dort wird es wohl voller sein als sonst. Alleine 12 bis 15 Kreuzfahrtschiffe haben sich angekündigt, um für die Sonnenfinsternis in den größten Fjord der Welt, den Kangerlitsiwak, einzufahren.
2: Durch russische Angriffe auf ukrainische Regionen sind mehrere Menschen getötet worden. Einige wurden verletzt. In der zentralöstlichen Region Dnepro hat Russland mit Artillerie und Fliegerbomben angegriffen. Mindestens 2 Menschen sind getötet worden. In der ostukrainischen Großstadt Kharkiv ist ein 68-Jähriger nach Angaben der Behörden durch eine Drohne getötet worden. Eine Frau wurde durch eine Drohnenexplosion schwer verletzt. Die Angaben können nicht unabhängig überprüft werden. Der Fußball-Weltverband FIFA verteidigt seinen Chef Gianni Infantino. Der Verband wirft Kritikern Desinformation vor. Welche Akteure und Berichte gemeint sind, teilt die FIFA nicht mit. Infantino wird von zahlreichen Verbänden wegen seines Plans kritisiert, Anteile an der Fußball-Weltmeisterschaft an Investoren zu verkaufen. Der europäische Verband UEFA hat Infantino das Vertrauen entzogen. In der Fußball-Bundesliga feiern die Grazer Clubs Siege. Sturm gewinnt in Hartberg 2:0, der GRK schlägt Aufsteiger Lustenau 2:1. Heute spielen Ried gegen Rapid, Wolfsberg gegen Salzburg und Austria gegen Meister LASK. Das waren die Nachrichten mit Paul Kracker. Und nun zum Wetter.
4: Die Woche geht sehr sonnig und verbreitet heiß zu Ende. Wir starten jetzt vielerorts vergleichsweise frisch in den Sonntag. Selbst in größeren Städten hat es unter 20 Grad. Bis zum Nachmittag steigen die Temperaturen aber ordentlich an auf 28 bis 34 Grad. Selbst auf den Bergen in 2000 Meter Höhe hat es heute bis zu 21 Grad. Dazu gibt es einiges an Sonnenschein. Tiefhängende Wolken oder Nebelfelder in manchen Tälern und Becken lösen sich bald auf. Dann kommen erst am Nachmittag über den Bergen ein paar Quellwolken dazu. Regenschauer und Gewitter sind heute aber nur ganz vereinzelt dabei. Am ehesten wird es vom Rätikon bis in die Hohen Tauern und nach Oberkärnten kurz nass. Speziell in und um Niederösterreich spüren wir dazu mäßigen Südostwind. Morgen am Montag legen die Temperaturen speziell im Osten noch einmal zu und erreichen bis zu 37 Grad. Meist hat es aber neuerlich zwischen 27 und 34 Grad. Außerdem wird es teilweise schwül. Mäßiger bis lebhafter Nordwestwind bringt nämlich feuchtere Luft und damit entstehen morgen speziell im Bergland mehr Schauer und Gewitter als heute. So viel zum Wetter von Georg Brack.
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Bad Luck. Hoffentlich haben Sie mehr Glück als Dinah Washington. Guten Morgen und willkommen zur letzten Jazz-Nachtstunde. Bis zu den 6 Uhr Nachrichten geht es bei Total Vokal stimmig in den Sonntagmorgen. Mit dem Blues als Verbündeten und im nächsten Stück haben wir es sogar mit einem besonders schweren Fall davon zu tun. A Bad Case of the Blues.

Since I Fell For You, Dinah Washington mit dem Quincy Jones Orchestra 1961 in Chicago. Trompete Joe Newman, an der Posaune Bill Byers. Es ist 5.13 Uhr, Sie hören die Ausläufer der Ö1 Jazznacht und Blues-Sänger Lou Rawls, der schon am Sonntag früh den Montagsblues hat.

Lou Rawls mit Squeeze Me von Fats Waller. Eine Aufnahme vom dreifachen Grammy-Preisträger Lou Rawls mit leider nicht näher bekannter Big Band. Eine Aufnahme von ihm finde ich ganz besonders eindringlich. They are the weary and the weepless, the sad-eyed and the sleepless, who just come to listen and to dream. Es sind die Abgekämpften und die, die nicht weinen können, die mit den traurigen Augen und die Schlaflosen, die einfach kommen, um zuzuhören und zu träumen.

Lou Rawls auf ihrem Jazzsender Ö1 für alle Schlaflosen und für alle, die vielleicht schon ein Äuglein offen haben.

You're taking up another man's place, Etta James. Der Blues steht heute bei Total Vokal im Mittelpunkt bis 6 Uhr früh. Gute 120 Jahre ist er alt. Entstanden auf den Baumwollfeldern im Süden der USA, gesungen von nach Amerika versklavten Afrikanern, die sich durch das Singen die Qual der Akkordarbeit erleichtern wollten. Bis heute ist der Blues Ventil für Leid, Ungerechtigkeit und Frust, verschmähte Liebe, ungute Chefs. Mit dem Blues kann man der Seele Luft machen.

12 Takte und 3 Akkorde. Das ist die klassische Bluesform. Und oft sind es die einfachen Dinge mit der größten Wirkung.

Etta James mit dem Down Home Blues. Möge uns dieser heute bitte erspart bleiben. Wir hören die großartige Sarah Vaughan.

Sarah Vaughan war nicht nur eine fantastische Jazzsängerin, sie war auch eine begnadete Bluesinterpretin. Elegant wie ein schwarzer Samthandschuh.

Sarah Sassy Vaughan braucht nicht einmal Worte, um einen geschmeidigen Blues aus dem Ärmel zu schütteln. Blues mit einem Schuss Soul kredenzt uns jetzt Sir Ray Charles.

Ray Charles mit The Sun's Gonna Shine Again, wollen wir es hoffen. Nicht nur die Ö1 Jazznacht geht zur Neige, Lou Rawls hat sogar schon seine Count Basie und Lester Young Platten verscherbelt. Ihm bleibt nichts außer dem Blues. I ain't got nothing but the blues.

Lou Rawls, I ain't got nothing but the blues. Das war sie, die Ö1 Jazznacht. Sie können die komplette Sendung eine Woche lang im Internet nachhören unter oe1.orf.at/7tageÖ1. Verena Göltl bedankt sich fürs Zuhören und wünscht noch einen schönen Sonntag mit ihrem Jazzsender Ö1.

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1: Am Mikrofon ist Lorenz Wildner. Einen schönen guten Morgen. Wegen außer Kontrolle geratener Waldbrände hat die westkanadische Provinz British Columbia den Notstand ausgerufen. Tausende Menschen haben ihre Häuser verlassen müssen. Markus Langer berichtet.
2: Besonders betroffen ist eine Wein- und Obstbauregion, wo gut 9500 Hektar Fläche in Brand stehen. Einige Menschen wurden von den Flammen eingeschlossen und mussten aus der Luft gerettet werden. Wie viele Gebäude zerstört wurden, ist noch unklar. In British Columbia wurden laut Medienberichten zuletzt mehr als 100 Waldbrände registriert. Fast die Hälfte davon war außer Kontrolle. Gut 1500 Feuerwehrleute sind in der Provinz im Einsatz. Personelle Unterstützung kommt aus Mexiko, Australien, Frankreich und Neuseeland. Die Behörden haben 38 Evakuierungsanordnungen und 49 Warnungen herausgegeben. Auch andere kanadische Provinzen wie Ontario oder Quebec hatten in diesem Jahr bereits mit größeren Waldbränden zu kämpfen.
1: Aufgrund der anhaltenden Trockenheit und Hitze soll es bald ein Hilfspaket für Landwirte in Österreich geben. Das hat Landwirtschaftsminister Totschnig angekündigt. Die Verhandlungen über die Hilfen sollen morgen beginnen, wenn die Hagelversicherung erste Zahlen zum Schadensausmaß präsentiert. Ermöglicht werden sollen etwa Betriebsmittelkredite, Zinszuschüsse und Kreditstundungen, so Totschnig. Die Gespräche zwischen dem Iran und dem Oman über die Schifffahrt in der Straße von Hormus laufen offenbar gut. Der Oman bezeichnet diese als positiv und konstruktiv, warnt aber gleichzeitig vor weiteren Angriffen auf Schiffe in der Meerenge. Der Iran blockiert die wichtige Meerenge, durch die vor Beginn des Irankriegs Ende Februar rund ein Fünftel der weltweiten Öl- und Flüssiggastransporte verlaufen ist. Und in der Fußball-Bundesliga war es der Samstag der beiden Grazer Clubs. Wolfgang Eichinger, Sturm und der GAK gewinnen ihre Spiele.
3: Sturm gewinnt der Steiermark-Derby in Hartberg mit 2:0, aber die Grazer müssen lange kämpfen. Erst nach dem Ausschluss des Hartbergers Konstantin Schopp in der zweiten Hälfte und der Einwechslung von Nelson Weiper kommt Sturm auf die Straße des Siegers. Der deutsche Stürmer erzielt beide Tore.
4: Wichtig jetzt, dass wir gewonnen haben. Hätten wir jetzt einen Unentschieden oder verloren, dann sehe ich es natürlich nicht so gut aus. Deswegen sind wir zufrieden, dass wir heute die 3 Punkte gut haben.
3: Freude auch beim GAK nach dem 2:1 Heimsieg über Aufsteiger Austria Lustenau. In den letzten beiden Saisonen hat der GAK 11 und 12 Runden auf den ersten Sieg warten müssen. Jetzt kann Trainer Ferdinand Feldhofer schon nach dem zweiten Spiel tief durchatmen.
5: Tut sehr gut. Wir wollten heute unbedingt den Sieg, egal wie. Und das haben wir geschafft.
3: Der heutige Plan in der Bundesliga ab 17 Uhr Ried gegen Rapid und Wolfsberg gegen Salzburg. Ab 19 Uhr dann Austria gegen Meister LASK.
1: Das waren die Nachrichten mit Lorenz Wildner. Wir kommen zum Wetter.
6: Sonnig und heiß wird der Sonntag. Die nächsten Stunden eignen sich aber noch gut zum Lüften, denn verbreitet hat es unter 20 Grad abgekühlt. Derzeit in allen Landeshauptstädten heiter, Wien 12 bis 20 Grad, Eisenstadt 16, St. Pölten 17, Linz 21, Salzburg 16, Innsbruck 18, Bregenz 19 und Graz und Klagenfurt 17 Grad. In ganz Österreich überwiegt heute der Sonnenschein. Einzelne morgendliche Wolken- und Nebelfelder etwa im Lungau und der Steiermark lösen sich auf. Am Nachmittag tauchen über den Bergen Quellwolken auf, aber nur ganz vereinzelt entstehen Regenschauer oder Gewitter, am ehesten um den Tiroler Alpenhauptkamm. In Niederösterreich und Wien frischt mäßiger Südostwind auf und die Temperaturen steigen mit der Sonne kräftig, erreichen 28 bis 34 Grad. In 2000 Meter Höhe bis zu 21 Grad. Morgen zeitweise sonnig, im Tagesverlauf ein paar Regenschauer und Gewitter, und 27 bis 34 im Osten um 36 Grad. So viel zum Wetter mit Nicola Biermeier.
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1: Und mit Elmar Peinelt von der Technik einen schönen Morgen. Eine Stunde lang mit Musik in den Tagesbeginn. Im Sinne Peter Rosseggers, der einmal gesagt hat, gib der Seele einen Sonntag und dem Sonntag eine Seele. Symphonie in D-Dur von Ignaz Holzbauer.

Das L'Orfeo Barockorchester unter der Leitung von Michi Geig mit Musik von Ignaz Holzbauer. Dritter Satz aus der Symphonie in D-Dur, Opus 3, Nummer 4. 9:09 Uhr in der Matinee musiziert heute das Mozarteum Orchester Salzburg. Wir übertragen live aus Salzburg. Mehr dazu erfahren Sie in ein paar Minuten. Davor jetzt gleich eine Aufnahme mit dem Mozarteum Orchester aus dem Jahr 2009 aus der Pfarrkirche Mülln. Dritter Satz aus dem Flötenkonzert Nummer 2 von Wolfgang Amadeus Mozart.

Bernhard Krabatsch interpretiert das Flötenkonzert Nummer 2 in D-Dur von Wolfgang Amadeus Mozart, begleitet vom Mozarteum Orchester Salzburg unter Ivor Bolton. Der dritte Satz war das. Und das Mozarteum Orchester wird heute am Vormittag auch in der Ö1-Matinee zu hören sein. Wir übertragen live ein Konzert der Salzburger Festspiele. Alexander Melnikov spielt das Klavierkonzert in A-Dur, Köchelverzeichnis 414 von Mozart. Dirigent ist Roberto González Monjas ab 11.03 Uhr in ihrem Festspielsender. Jetzt ist es 16 Minuten nach 6 Uhr und eine Kostprobe von Alexander Melnikov hören Sie gleich. Musik von Felix Mendelssohn-Bartholdy.

Alexander Melnikow am Fortepiano. Zweiter Satz aus der Fantasie für Klavier in Fis-Moll Opus 28 von Felix Mendelssohn Bartholdy. Mehr von Alexander Melnikow dann heute um 11.03 Uhr in der Ö1 Matinee. 19 Minuten nach 6 Uhr, ganz genau, das nächste Stück stammt von Peter Ilitsch Tschaikowski.

aufgenommen in der Walt Disney Concert Hall mit dem Los Angeles Philharmonic Orchestra unter der Leitung von Gustavo Dudamel. Ouvertüre zum Nussknacker, Opus 21, die Ballettsuite von Peter Ilyich Tschaikowski. 6.22 Uhr ist es mittlerweile geworden. Allegro Giusto war die Tempobezeichnung des eben gehörten Stücks und wir legen noch einen Gang zu. Molto Vivace mit Robert Schumann, zweiter Satz aus dem Streichquartett in S-Dur, Opus 47.

Das Quartetto Klimt hat musiziert, ein Stück von Robert Schumann. Und Streichquartett war natürlich nicht richtig in meiner Ansage, ein Versprecher. Das war ein Klavierquartett, und zwar jenes von Es-Dur Opus 47 von Robert Schumann. 6.26 Uhr ist es mittlerweile geworden. Bis zu den Nachrichten um 6:30 Uhr. Musik von Fritz Kreisler.

0: Fritz Kreisler, Präludium und Allegro im Stile von Gaetano Pugnani für Violine und Klavier. Daraus das Allegro, gespielt von James Innes und Edward Laurel. Gleich ist es 6.30 Uhr. Nach den Nachrichten geht's weiter mit Musik von Karl Philipp Emanuel Bach. Die aktuellen Meldungen hat jetzt Paul Kraker.
1: Guten Morgen. Durch russische Angriffe auf ukrainische Regionen sind mehrere Menschen getötet worden. Einige wurden verletzt. In der zentralöstlichen Region Dnipro hat Russland mit Artillerie und Fliegerbomben angegriffen. Mindestens 2 Menschen sind getötet worden. In der ostukrainischen Großstadt Kharkiv ist ein 68-Jähriger nach Angaben der Behörden durch eine Drohne getötet worden. Eine Frau wurde durch eine Drohnenexplosion schwer verletzt. Die Angaben können nicht unabhängig überprüft werden. Der Iran stellt weitgehende Forderungen an die USA für eine Wiedereröffnung der Straße von Hormus. Der Nationale Sicherheitsrat in Teheran verlangt, die USA müssten den Krieg gegen den Iran beenden, iranische Häfen nicht mehr blockieren, Kriegsschäden bezahlen, Sanktionen aufheben und den Iran nie mehr bedrohen. Eine Reaktion der USA liegt nicht vor. Die AHS-Lehrergewerkschaft fordert weniger und späteren Einsatz von Laptops im Unterricht. Der neue Vorsitzende Georg Stockinger sagt, man solle nicht jedem Schüler einen Laptop bezahlen, sondern die Schule mit Laptops ausstatten, die die Jugendlichen bei Bedarf verwenden könnten. Stockinger betont außerdem, die Schüler sollten zuerst bestimmte Fähigkeiten erlernen und danach Laptops oder Tablets verwenden. Ab dem Schuljahr 2027/28 werden aus Spargründen Laptops erst in der 2. Klasse Unterstufe an Schüler verteilt, ein Jahr später als bisher. Die westkanadische Provinz British Columbia hat wegen eines Waldbrands den Notstand ausgerufen. Dadurch können mehr Einsatzkräfte einberufen werden. Der Großbrand in British Columbia hat binnen 2 Tage eine Fläche fast so groß wie Innsbruck zerstört. Mehr als 20.000 Menschen wurden aufgefordert, ihre Häuser zu verlassen. Einige Menschen sind von den Flammen eingeschlossen und müssen aus der Luft gerettet werden. Das Wetter? Viel Sonnenschein. Anfangs da und dort Wolken oder Nebel, ab Mittag über den Bergen Quellwolken, aber nur vereinzelt Schauer und Gewitter. Im Osten windig. Am Nachmittag verbreitet heiß mit 28 bis 34 Grad. Das waren die Nachrichten mit Paul Kranker. Es ist 6.32 Uhr.
0: Und Sie hören Guten Morgen mit Ö1. Wir wünschen einen angenehmen Start in den Sonntag mit den Berliner Barocksolisten und Musik von Karl Philipp Emanuel Bach.

Die Berliner Barocksolisten mit dem dritten Satz aus der Sinfonia für zwei Oboen, zwei Hörner, Streicher und Basso Continuo in S-Dur von Karl Philipp Emanuel Bach. Wortkennverzeichnis 179. Ein Programm, das einer Sau graust. Mit dieser harten Kritik hat sich ein empörter Fernsehzuschauer vor 50 Jahren an den ORF gewandt und er war nicht der Einzige, dem die neue Serie Kottern ermittelt nicht gefallen hat. 1976 am 8. August wurde die erste Folge auf FS1 ausgestrahlt. Mehr zu diesem kleinen österreichischen Fernsehskandälchen lesen Sie heute auf der blauen Seite orf.at. 6:37 Uhr ganz genau, Musik von Johann Sebastian Bach.

Dritter Satz aus der Partita für Klavier Nummer 2 in C-Moll von Johann Sebastian Bach, Werkverzeichnis 826, eine Aufnahme mit Andras Schiff. 6:09, der dritte Satz aus dem Violinkonzert in B-Dur von Josef Misliwecek ist als nächstes dran. Solistin ist Shizuka Ishikawa.

Dritter Satz aus dem Violinkonzert in B-Dur von Josef Misliwecek. Solistin war Shizuka Ishikawa. Das Dvořák Kammerorchester hat unter der Leitung von Libor Peschek gespielt. 6.44 Uhr ist es gerade geworden. Antonín Dvořák steht auf dem Programm. Slawischer Tanz, Opus 72, Nummer 6 in B-Dur, gespielt vom Chamber Orchestra of Europe unter Nikolaus Hanonkur.

Slawischer Tanz, Opus 72 Nummer 6 in B-Dur von Antonín Dvořák, gespielt vom Chamber Orchestra of Europe unter der Leitung von Nikolaus Harnoncourt. 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

Felix Mendelssohn Bartholdy, Lied in A-Dur, Matthias Kirschnereit hat gespielt. Gleich 9 Minuten vor 7 Uhr. Das letzte Stück dieser Ausgabe von Guten Morgen mit Ö1 stammt aus der Feder von Federico Mompou, ein Arrangement für 2 Gitarren.

0: Im Original ist das ein Stück für Klavier. Impressiones Intimas von Federico Mompou, daraus das Stück Gitano. Diese Bearbeitung für zwei Gitarren stammt vom Folkwang Gitarrenduo. Dieses Stück und alle anderen davor in dieser Ausgabe von Guten Morgen mit Ö1 hat Stefanie Madatana ausgesucht. Technik Elmar Peinelt, Moderation Raphael Sass. Kommen Sie gut in den Sonntagmorgen.
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2: In Verbindung bleiben. Von Magdalena Holztrattner. Sie ist katholische Theologin und Geschäftsführerin des Frauen- und Sozialreferates von Kolping, Österreich.
3: Das Smartphone ist heutzutage allgegenwärtig. In Hosentaschen oder Damentaschen, in Rucksäcken oder Aktenmappen, im Auto oder sogar am Fahrrad, im Bus und in der U-Bahn. Das Smartphone ist allgegenwärtig. Es wird genutzt, um in Verbindung zu bleiben. Mit Freunden und Familie, Klassenkameradinnen und Arbeitskollegen, entfernt Bekannten und noch näher Kennenzulernenden. Das Smartphone eröffnet uns noch vor kurzem ungeahnte Möglichkeiten, um im Austausch zu bleiben. Über Textnachrichten oder Sprachnachrichten, über Kurzvideos und manchmal auch noch über das direkte Gespräch. Manchmal sogar auf mehreren Kanälen gleichzeitig. In Verbindung bleiben und das möglichst jeden Augenblick ist für viele Menschen wichtig. Das Smartphone eröffnet dafür große Freiheiten. In Verbindung zu bleiben ist ein Grundanliegen einer Gesellschaft. Eine Gesellschaft bleibt gesund, wenn Menschen miteinander im direkten Kontakt sind. Sei es als Betriebsgemeinschaft, in der Nachbarschaft, bei den Pfadfindern oder der katholischen Frauenbewegung. Eine gesunde Gesellschaft lebt aber auch von verbindenden Strukturen oder Institutionen, über die Menschen füreinander einstehen, auch wenn sie einander nicht direkt kennen. Ich denke da an solidarisch organisierte Systeme wie das Gesundheitswesen, an die Blaulichtorganisationen oder staatlich organisierte Sozialarbeit, zum Beispiel in Schulen. In Verbindung zu bleiben erfordert aber, andere Menschen wahrzunehmen, sie zu sehen, ihnen zuzuhören, wissen zu wollen, wer sie sind und was sie bewegt. In der individuellen Begegnung genauso wie beim Entwickeln sozialstaatlicher Strukturen. Wobei die strukturell gestaltete Verbindung wesentlich davon abhängt, wie sehr einzelne Menschen oder Gruppen andere Menschen oder Gruppen wahrnehmen, ihnen zuhören und ihre Bedürfnisse auch ehrlich wahrnehmen wollen und können. Auf der individuellen Ebene ist diese direkte Begegnung zwischen zwei Menschen nur möglich, wenn wenigstens einer der beiden auch gut mit sich selbst in Verbindung ist. Wenn er gerade mit sich im Reinen ist, wenn sie gerade ihre Sorgen gut eingeordnet hat. Nur aus einer guten Verbindung mit sich selbst ist es möglich, einen anderen Menschen wirklich zu sehen. Meiner Beobachtung nach wirkt hier das Smartphone aber leider oft als Verbindungshindernis. Zu oft wird die Aufmerksamkeit einer Zuhörerin durch ein Klingeln oder ein Brummen abgelenkt. Zu oft ist es unmöglich, Blickkontakt zu suchen, weil die Augen des Gegenübers am Bildschirm kleben. Die Sozialforschung belegt, eine gesunde Gesellschaft lebt davon, dass Menschen miteinander in Verbindung sind. Und vielleicht ist heute ein Tag, an dem Sie bewusst das Smartphone nützen, um in direkte Verbindung zu gehen. Oder es bewusst beiseite legen, um Ihre Aufmerksamkeit ausschließlich dem Gegenüber schenken zu können. Denn das ist das Wertvollste, das Sie schenken können. Ihre ungeteilte Aufmerksamkeit als Zeichen, dass Sie mit dem Gegenüber in Verbindung stehen.
2: Das war ein Zwischenruf von Magdalena Holztratner. Sie ist katholische Theologin und Sozialethikerin.
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5: Am Mikrofon ist Lorenz Wildner. Einen schönen guten Morgen. Zum Internationalen Tag der Jugend am kommenden Mittwoch hat der Bundesverlag ÖBV erstmals seinen neuen Jugendbeirat bilanziert. Seit Beginn des Vorjahres sind 12 Jugendliche aus ganz Österreich bei der Erstellung der Schulbücher aus dem ÖBV involviert. Und das bringe jetzt schon Verbesserungen, Katja Adhofer.
6: Es sei so wichtig, dass Jugendliche bei den Themen mitbestimmen dürfen, die sie betreffen, sagt Janina Hofmann vom Bundesverlag ÖBV.
7: Jugendliche haben fast jeden Tag mit Schulbüchern zu tun und deswegen finden wir, es sollten auch ihre Meinungen und Wünsche damit einfließen.
6: Anfang 2025 ist deshalb beim Bundesverlag ein Jugendbeirat eingerichtet worden.
7: Die Jugendlichen sind bei Präsenzterminen und auch bei Online-Sitzungen eingebunden und wir sind immer total positiv überrascht, wie differenzierte und kluge Meinungen die Jugendlichen zu Schulbüchern haben. Es haben sich schon einige sehr konkrete Dinge geändert. Und da geht es um Dinge wie verständliche Texte, welche Illustrationen, Bilder ihnen gut gefallen, aber durchaus auch inhaltliche Sachen.
6: Der Jugendbeirat besteht aus 12 14- bis 19-Jährigen aus ganz Österreich. Die Auswahl für das kommende Jahr findet im Winter statt. Interessierte können sich aber schon jetzt beim ÖBV melden.
5: Die AHS-Lehrergewerkschaft fordert weniger und späteren Einsatz von Laptops im Unterricht. Dem neuen Vorsitzenden Georg Stockinger zufolge soll nicht jedem Schüler ein Laptop bezahlt werden, sondern die Schule mit Laptops ausgestattet werden, die die Jugendlichen bei Bedarf verwenden könnten. Ab dem Schuljahr 2027/28 werden aus Spargründen Laptops erst in der zweiten Klasse Unterstufe an Schüler verteilt, ein Jahr später als bisher. Bei russischen Angriffen auf mehrere ukrainische Regionen sind mehrere Menschen getötet und verletzt worden. In der Region Dnipro wurden nach Behördenangaben 2 Menschen getötet. In Charkiw ist ein 68-Jähriger bei einem Drohnenangriff ums Leben gekommen. Und am 12. August können wir in Österreich eine partielle Sonnenfinsternis bestaunen. Der Mond wird die Sonne dabei zu 90% verdecken. Wer das Naturereignis beobachten will, sollte unbedingt eine spezielle Sonnenfinsternisbrille tragen. Warum, weiß Mariella Gittler.
8: Die Sonne wird am kommenden Mittwoch wohl viele Blicke auf sich ziehen. Um 19.22 Uhr beginnt die partielle Sonnenfinsternis und auch wenn die Sonne dabei weniger hell erscheint, sollten wir das Naturereignis nie ohne eine Schutzbrille beobachten, betont der Leiter der Augenklinik der Med-Uni Wien, Stefan Zatschu.
9: Der direkte Blick in die Sonne kann jederzeit die Netzhaut schädigen, unabhängig davon, ob gerade eine Sonnenfinsternis stattfindet oder nicht.
8: Und auch eine normale Sonnenbrille reicht laut dem Experten nicht, um Schäden wie verzerrtes Sehen oder dunkle Flecken im Sichtfeld zu verhindern.
9: Sie reduziert lediglich das sichtbare Licht, filtert jedoch die energiereiche Sonnenstrahlung nicht ausreichend.
8: Wichtig bei den Schutzbrillen ist, dass wir auf die ISO-Zertifizierung achten, denn nur sie liefern den nötigen Schutz.
5: Das waren die Nachrichten mit Lorenz Wildner. Wir kommen zum Wetter.
10: Der Sonntag wird sonnig und verbreitet heiß. Derzeit ist es vielerorts aber noch relativ kühl. In Zwettl hat es jetzt zum Beispiel 8 Grad. In Wien sind es 13 bis 20 Grad, Eisenstadt 16, St. Pölten 17, Linz 20, Salzburg 16, Innsbruck 18, Bregenz 21 und Graz und Klagenfurt 17 Grad. Die meiste Zeit scheint heute die Sonne. Morgendliche Wolken oder Nebelfelder etwa im Lungau lösen sich auf. Am Nachmittag entstehen über den Bergen Quellwolken, aber nur ganz vereinzelt auch Regenschauer oder Gewitter, am ehesten von Vorarlberg bis Oberkärnten. In Niederösterreich und Wien frischt mäßiger Südostwind auf und die Temperaturen steigen mit der Sonne auf 28 bis 34 Grad. In 2000 Meter Höhe hat es bis zu 21 Grad. Morgen zeitweise sonnig, teils windig und auch ein paar Regenschauer und Gewitter, die meisten im Bergland. Im Osten wird es morgen sehr heiß mit Werten um 36 Grad. Soviel zum Wetter mit Nicola Biermeier.
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1: Begegnungen mit drei Frauen. Jede auf ihrem Gebiet, jede auf ihre Weise beeindruckend. Guten Morgen, durch diese Ausgabe der Lebenskunst begleitet sie heute Martin Groß. Die Malerin Barbara Pacholik hat 20 Porträts angefertigt von Frauen aus Österreich, die sich gesellschaftspolitisch engagieren. Die Theologin Irmtraut Fischer war wesentlich beteiligt an der Fertigstellung eines internationalen Mammutprojekts, das die bibeltheologischen Aktivitäten von Frauen quer durch die Jahrhunderte erforscht hat. Und Erica Freeman, muss man kaum vorstellen. Die mittlerweile 99-jährige Psychoanalytikerin war schon vor Jahrzehnten in den USA ein Star. Seit ein paar Jahren lebt und arbeitet sie wieder in ihrer Geburtsstadt Wien, aus der sie als Kind vor den Nazis fliehen musste. Maria Hammer hat sie besucht. Das und mehr erwartet sie also in der kommenden Stunde. Und den musikalischen Anfang macht Josef Haydn.

0: Das Agnus Dei aus der Harmoniemesse von Josef Haydn. Dirigent war Maris Jansons. Der Prophet Elia zieht sich in jener Episode aus dem ersten Buch der Könige, die nach der katholischen Leseordnung an diesem Sonntag auf dem Programm steht, zum Sterben in die Wüste zurück. Dort begegnet ihm Gott, in ein sanftes, leises Säuseln gehüllt. Judith Fürst wird die Passage lesen. Den katholischen Theologen Wolfgang Treitler erinnert die Erzählung an seinen eigenen Besuch in der Wüste, der bis heute tiefe Eindrücke bei ihm hinterlassen hat.
1: Der Abschnitt aus dem ersten Buch der Könige, der in den katholischen Gottesdiensten am heutigen Sonntag gelesen wird, bringt eine Geschichte des Propheten Elia am Sinai. Er ist dorthin gegangen, weil er nach vielen Kämpfen müde geworden war und einfach nur noch sterben wollte. Das lässt sich in der Wüste am einfachsten machen. Man ist dort allein. Diese Wüste war aber auch die Gegend, in der Israel geformt wurde. Mose empfing die Tora, so erzählen die Schriften, und diese wurde Israel zur Weisung und zum Lebensgrundsatz. Als Mose und die Seinen in derselben Wüste waren, widerfuhren ihnen gewaltige Zeichen. Doch etwa 300 Jahre später, zur Zeit des Elia, zeigt sich ein völlig anderes Gefüge, als der Prophet mit Gott zu tun bekommt.
2: In jenen Tagen kam Elia zum Gottesberg Horeb. Dort ging er in eine Höhle, um darin zu übernachten. Doch das Wort des Herrn erging an ihn: Komm heraus und stell dich auf den Berg vor den Herrn. Da zog der Herr vorüber, ein starker, heftiger Sturm, der die Berge zerriss und die Felsen zerbrach, ging dem Herrn voraus, doch der Herr war nicht im Sturm. Nach dem Sturm kam ein Erdbeben, doch der Herr war nicht im Erdbeben. Nach dem Beben kam ein Feuer, doch der Herr war nicht im Feuer. Nach dem Feuer kam ein sanftes, leises Säuseln. Als Elia es hörte, hüllte er sein Gesicht in den Mantel, trat hinaus und stellte sich an den Eingang der Höhle. Aus dem ersten Buch der Könige, Kapitel 19, die Verse 9a und 11 bis 13.
1: Vor 25 Jahren verbrachte ich gemeinsam mit etwa 20 anderen Leuten 10 Tage im Sinai-Gebiet, davon 6 Tage im Schweigen. Bis heute leben die Eindrücke von damals in mir nach, als wäre ich von dort erst vor ein paar Wochen zurückgekehrt. Die unaussprechliche Stummheit der Wüste. Vom Wind eher vertieft als unterbrochen, wenn er über die Felskanten wehte. Die harten, kleinen und intensiv duftenden Büsche, die im gelben Sand sich einwurzeln konnten. Der Esel der Beduinen, der mit bewundernswertem Gleichmut Nahrungsmittel trug und in seinen großen schwarzen Augen auch tagsüber die Nacht der Wüste behielt. Eine verdorrte Akazie, von der ein Kamel einen stacheligen Zweig riss, den es dann langsam kauend aufweichte. Eine halb eingesunkene Kapelle, in deren Innerem außer einem kleinen Steinaltar ein paar Initialen an den Wänden zu sehen waren, dann und wann mit einem Liebesherz verbunden. Eines Tages ging ich, sonnengeschützt und mit Rucksack, 1,5 Stunden durch ein Wadi und stieg auf eine Höhe, weil ich von unten einen höhlenartigen Vorsprung gesehen hatte, der Schatten bot. Als ich oben angekommen war, legte ich alles ab, lehnte mich an den Felsen, sah mir gegenüber einen langen gelben Grat, der die Wüste scharf vom tiefblauen Himmel trennte, schloss dann irgendwann die Augen und fühlte nichts als das Säuseln des Windes. Und langsam sind Gedanken aufgestiegen, eher leere Gedanken, die genau die Szene erweckt hatten, die von Elia am Berg Horeb erzählt wird. Die Wüste. Gewiss ein Ort des Sterbens. Man ist hier rettungslos allein. Die Wüste. Auch ein Ort des Lebens, mit Menschen, die sie kennen und schätzen. Die Wüste, ein Ort des Hörens, des feinfühligen, leisen Hörens. ihre Botschaft? Ich weiß es nicht genau, kann es nicht direkt sagen, ohne das Gehörte zu zerstören. Aber ich verstehe seither einen Zusammenhang, den die hebräische Schrift bereithält. Die vier Buchstaben für Wüste sind identisch mit den vier Buchstaben für Reden. Das in der Wüste unsagbar Gesagte und Gehörte, es bleibt ein Geheimnis. Und dieses bleibt ein Leben lang eine Art Elia-Moment, den ich jedem Menschen nur wünschen kann.

0: Das Engelsterzett aus Felix Mendelssohn Bartholdys Oratorium Elias. Hebe deine Augen auf. Worte aus dem Psalm 121 und eine Aufforderung, genau hinzuschauen und wahrzunehmen. Und genau das tut auch die Malerin Barbara Pacholik. Ich male Menschen, weil ich Menschen mag, sagt sie, die früher Theatermalerin an der Wiener Staatsoper war und sich dann selbstständig gemacht hat. Schon während ihrer Jahre bei den Bundestheatern ist sie in die Welt des Buddhismus und anderer fernöstlicher Religionen eingetaucht. Die tägliche spirituelle Praxis ist mittlerweile auch für ihre Arbeit als Künstlerin unverzichtbar. Derzeit stellt Barbara Pacholik eine Porträtserie aus, an der sie 4 Jahre lang gearbeitet hat. Sie würdigt darin 20 Frauen, die sich gesellschaftspolitisch und feministisch engagieren und sich auch von Gegenwind nicht abschrecken lassen. Mariella Kogler hat die Ausstellung in Wien besucht.
1: Auge in Auge, Winzerastgründerin Cecily Corti, Frauenrechtlerin Maria Rösselhummer, Sängerin Jasmo. Von weißen Stellwänden schauen sie alle die Besucherinnen und Besucher direkt an. Nur bei Dirigentin Nazanin Akachani hat Barbara Pacholik den Akzent auf die Hände gesetzt. Mit jeder Biografie hat sich die Künstlerin Barbara Pacholik eingehend beschäftigt und zu jeder Biografie die passende künstlerische Ausdrucksweise gefunden. Bei Journalistin Melissa Erkurt ist zum Beispiel einer ihrer Artikel mittels Papiercollage auf ihrem langärmeligen Shirt aufgetragen. Jedes Bild ist mit einem QR-Code versehen, über welchen man sich die Interviews anhören kann, die Barbara Pacholik mit den Frauen geführt hat.
2: Wenn du jemanden neu kennenlernst und erzählen möchtest, was du machst, was du tust, was dich bewegt, was erzählst du da?
3: Ich glaube, ich sage, dass ich, also woher ich komme, eher nicht, was ich jetzt mache, sondern ich erwähne dann eher, ich bin Melissa, ich bin in Sarajevo geboren, im Zuge des Krieges hergekommen, einfach weil ich das Gefühl habe, sobald ich sage, meine Diskriminierungsmerkmale sozusagen, also Arbeiterkind, Flüchtlingskind, muslimisches Mädchen, dass die Leute dann besser verstehen, wieso ich was jetzt mache.
1: Barbara Pacholik hat Mut geschöpft und möchte Mut machen.
4: Wenn ich an diese Frauen denke, dann machen sie mir Mut. Mit all dem Wahnsinn, was jetzt gerade in der Welt passiert, rund um uns herum, gibt es Menschen, die nicht den Kopf in den Sand stecken und sagen, es ist eh schon alles wurscht, wir brauchen gar nichts mehr machen, sondern sie machen weiter. Sie sind da für andere, vor allem sind alle Frauen, die ich porträtiert habe, stehen für Gemeinschaft ein. Das ist ihnen ganz wichtig. Sie wollen auch alle nicht auf diesem Podest stehen, so auf die ich sie durch diese Porträtserie ein bisschen gehoben habe. Ihnen ist ganz wichtig, sie sind ein Teil einer Gemeinschaft. Und das gibt mir Mut. Sie hören nicht auf und bleiben dran.
1: Eine jener Frauen, die dran geblieben ist, ist Sacha Hashimi. Sie ist im Iran geboren, in Afghanistan aufgewachsen und 2015 geflohen. In Österreich hat sie eine Online-Schule gegründet, die mehr als 300 Mädchen in Afghanistan Zugang zu Bildung ermöglicht und das trotz des Schulverbots für Mädchen ab der 7. Klasse. Ihr Porträt dominieren verschiedene Grün- und Brauntöne. Im Hintergrund appliziert sind Zeilen aus Dankbriefen, die Sacha Hashimi von Mädchen aus Afghanistan erhalten hat. Barbara Pacholik.
4: Sacha Hashimi habe ich über Fremde werden Freunde kennengelernt, der Verein, der Räume aufmacht, um Menschen zu vernetzen, die in Österreich geboren sind und die nach Österreich kommen. Und sie selbst war Lehrerin und hat gesagt, da kann sie nicht zuschauen, sie möchte was unternehmen. Mittlerweile ist diese Schule sehr etabliert. Es machen sehr viele Mädchen aus Afghanistan mit. Es sind einige Lehrpersonen noch vor Ort, die halt getarnt und unter hohen Schutzbestimmungen die Schülerinnen unterrichten. Und Sacha ist das Gesicht nach außen. Also sie zeigt sich.
1: Die Auswahl der Frauen ist eine sehr persönliche, ausgehend von ihren Interessen, sagt Barbara Pacholik. Jede dieser Frauen stehe auch stellvertretend für viele andere, die gesellschaftliche Veränderungen vorantreiben wollen. Wichtig war der Künstlerin, dass es Frauen sind, die jetzt leben und die man auch kontaktieren kann, wenn man möchte. Barbara Pacholik.
4: Was ich jungen Frauen mitgeben möchte, ist, dass nichts in großen Schritten passiert. Es reicht ein kleiner Schritt, einfach anfangen. All diese Projekte waren Mini-Projekte am Anfang. Jeder große Erfolg hat mit einem kleinen Schritt begonnen. All die Frauen haben ihre Projekte in kleinen Teams oder ganz alleine begonnen und haben sich Menschen gesucht, die sie unterstützen. Und es braucht Zeit zu wachsen und es braucht Geduld zu wachsen. Und das Wichtigste ist dranbleiben, dann bewirkt man was. Und auch wenn es nur ein ganz im engsten kleinen Bereich ist. Es bewirkt was bei den Mitmenschen, bei einem selber. Und das ist das Schöne.
1: Die meisten der Frauen waren zwar verwundert, als Barbara Pacholik gesagt hat, sie möchte sie malen, haben aber sofort Ja gesagt, bis auf eine.
5: Ich habe eine Fußballerin angeschrieben aus dem österreichischen Nationalteam. Und sie hat mir eine Antwort gegeben, wo ich mir denke, das ist eine typisch weibliche. Weil sie hat gemeint, sie möchte nicht aus dem Team herausragen. Fußball ist ein Mannschaftssport und wenn sie jetzt alleine als Einzelne porträtiert werden würde, zwar schon stellvertretend für die Mannschaft, das möchte sie nicht. Und ich bin mir ziemlich sicher, dass das ein männlicher Fußballstar nicht machen würde. Also nicht so antworten würde, sondern der sich herausstellen würde. Das fand ich sehr spannend. Die Antwort kann es nachvollziehen. Also das ist wirklich die einzige gewesen, die dann also klar gesagt hat, schönes Projekt, aber bitte nicht sie.
1: Den Namen der Sportlerin will Barbara Pacholik nicht verraten. 4 Jahre lang hat die 53-Jährige an dem Projekt gearbeitet und diese Jahre mit der eingehenden Beschäftigung der Lebensgeschichten dieser 20 Frauen hat auch sie selbst verändert, wie sie sagt.
4: Meine weiße Bubble, in der ich aufgewachsen bin, also ich sehe mich als weltoffenen Mensch, aber ich bin einfach in einem Umfeld aufgewachsen, der autochthon weiß ist. Und durch die Beschäftigung, durch die Interviews mit den Frauen habe ich andere Lebenswelten kennengelernt, bin gewachsen. Mein Horizont hat sich extrem erweitert. Also es ist für mich ein Emanzipationsprojekt. Ich bin wirklich viel größer geworden und auch in meiner Arbeit selbstsicherer.
1: Auch in ihrer spirituellen Arbeit ist sich Barbara Pacholik mittlerweile sehr sicher.
5: Ich bin ein spiritueller Mensch. Ich praktiziere Meditation und Yoga schon seit sicher 15 Jahren oder ein bisschen länger und versuche die Meditation in meine tägliche Praxis, also in mein tägliches Tun einzubauen, ob das jetzt in 5 Minuten Ruhe, stilles Sitzen oder sich zurückziehen auswirkt oder wirklich, indem ich mich für 1,5 Stunden hinsetze und versuche, meine Gedanken zur Ruhe zu bringen. Ich habe wirklich so das Gefühl, so können all diese Gedankenströme, die oft einem so irgendwie überwältigen, die werden dann nicht so groß. Also die kann man ein bisschen beruhigen und in Relation setzen mit dem, was jetzt gerade mich unmittelbar umgibt. Man kennt ja wahrscheinlich auch diese Strudel, in dem man sich begibt, wenn man anfängt, über Dinge nachzudenken, die man jetzt gerade nicht ändern kann und so sich in so Eventualitäten verstrickt. Dann ist das ein gutes Ding, so diese sogenannte Stopptaste zu drücken und einfach einmal nur ein- und auszuatmen und sich einfach nur auf den Atem zu konzentrieren, das hilft schon mal, einfach ruhiger zu werden.
1: Und auch wenn die Künstlerin in verschiedene Formen der Spiritualität gerne hineinschnuppert und offen ist für vieles, Dogmen und Zeigefinger sind nicht das ihre.
5: Das ist, finde ich, das Wichtigste, dass man solche Mittel, solche Werkzeuge, wenn man die in die Hand kriegt, dann so einsetzen können sollte, dass man die leicht umsetzen kann. Ja, also ich halte überhaupt nichts von irgendwelchen strengen Regeln. Das widerstrebt mir total.
1: In ihre Ausstellung hat Barbara Pacholik einen Spiegel gehängt, auf dem steht: Auch du bist eine große Tochter. Hier kann jede Besucherin ein Foto von sich machen und sich so ihren eigenen Schulterklopfer als Erinnerung und Ermutigung mitnehmen. Dass andere Frauen auch sie eine dieser großen Töchter nennen, damit tut sich die Künstlerin selbst schwer. Sie möchte nicht auf ein Podest gehoben werden. Das mache sie lieber mit den Frauen, die sie porträtiert hat, sagt sie. Und in den kommenden Jahren sollen weitere Frauen folgen.
0: Berichtet Mariella Kogler. Die Ausstellung Heimat großer Töchter ist noch bis zum 30. September im Foyer des ÖGB-Katamaran im 2. Bezirk in Wien zu sehen. Danach wandert sie nach St. Pölten, wo sie im November gastieren wird. Und im Jänner 2027 ist sie dann im Haus der Kunst in Baden bei Wien. Und das ist ein Song von und mit einer der Porträtierten, Nazanin Aghachani, österreichisch-iranische Pianistin, klassische Dirigentin und Komponistin. Sie hat sich unter dem Namen Nana auch als Singer-Songwriterin betätigt.

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1: Ocean, ein Song von und mit Nazanin Aghachani. Als sie 1980 in Wien geboren wurde, hat die Frau, um die es jetzt gleich gehen wird, gerade in Graz Theologie studiert. Sie gilt als die Grande Dame der biblischen Frauenforschung in Österreich. Irmtraut Fischer, geboren 1957 in Bad Aussee, 1993 hat sie sich als erste Frau in Österreich in katholischer Theologie habilitiert. Sie war dann Professorin für alttestamentliche Bibelwissenschaft an den Universitäten in Bonn und Graz. Mit Büchern wie Gottesstreiterinnen, Gotteskünderinnen und Gotteslehrerinnen hat sie die Frauenfiguren im Alten Testament einem bibelinteressierten Publikum näher gebracht. Mittlerweile hat sie ihr Lebenswerk vollendet. Für das internationale Forschungsprojekt Die Bibel und die Frauen hat sie 300 Wissenschaftlerinnen und Wissenschaftler verschiedener Disziplinen miteinander vernetzt. Das Projekt zeigt unter anderem auf, dass die Auseinandersetzung mit biblischen Schriften von jeher auch Frauensache war, wenngleich deren Gedanken und Ideen immer wieder in Vergessenheit geraten sind. Hier ein kleiner Einblick von Stefanie Jeller in das große Projekt Die Bibel und die Frauen.
2: Eine antike Wandmalerei in warmen Braun- und Blautönen zeigt eine Frau mit schmalem Gesicht, großen dunklen Augen und erhobenen, ausgebreiteten Armen. Das Bildnis der Frau ziert eine Einladung zu einem Kongress unter dem Titel La Bibbia e le donne, die Bibel und die Frauen. Der Kongress fand in Neapel statt, das Gemälde stammt aus den Katakomben von Neapel. Die Frau hält ihre Arme wie ein Priester beim Gebet in der Kirche. Rechts und links der Frau sieht man zwei aufgeschlagene Bücher. Darin stehen die Namen Markus, Matthäus, Lukas, Johannes. Sie gelten als die Verfasser der vier Evangelien im Neuen Testament der Bibel. Das Bild soll auf eine kaum beachtete Dimension der Geschichte aufmerksam machen, auf Frauen, die eigenständig die Bibel interpretiert haben. Die Theologin und langjährige Professorin am Institut für alttestamentliche Bibelwissenschaft an der Katholisch-Theologischen Fakultät der Universität Graz, Irmtraut Fischer, erzählt unter anderem, dass
3: eine Frau in der Mitte des 19. Jahrhunderts die gesamte Bibel kommentiert hat und publiziert hat. Und dazu muss man wissen, dass damals ja Klosterfrauen durften ja die Bibel nicht ohne Anweisung lesen und schon gar nicht das Alte Testament in allen seinen Teilen, sondern nur unter Belehrung eines geistlichen Vaters. Und Adriana Valeri konnte dann wunderschön nachweisen, dass der Beichtvater dieser Frau zwar das Italienisch verbessert, aber dass er nicht eingreift in den Text. Und dann stirbt der Mann und sie bekommt einen neuen Beichtvater und der verändert den Text. Aber wir haben eben auch die Manuskripte von ihr.
2: Die Nonne heißt Maria Luisa Aschone. Ihre Manuskripte hat die Forscherin Adriana Valerio in einer Bibliothek in Neapel entdeckt. Adriana Valerio ist gemeinsam mit Mercedes Navarro Puerto, Charlotte Methuen und mit Irmtraut Fischer, die soeben zu hören war, Herausgeberin der 21 Bände umfassenden mehrsprachigen Reihe Die Bibel und die Frauen. Das ist eine Kultur- und Rezeptionsgeschichte der Bibel, etwa in Archäologie, Rechtstexten, in Literatur und Musik, aber eben immer mit dem Fokus auf die Frauen. Irmtraut Fischer sagt, Frauen, die die Bibel gelesen haben, habe es zu allen Zeiten gegeben. Ein Blick in die Zeit der sogenannten Kirchenväter. Das waren meist Bischöfe in den ersten Jahrhunderten des Christentums, die griechische oder lateinische und oft bis heute wichtige Schriften über die Bibel verfasst haben. Vergessen wurde, dass die Gedanken eines Kirchenvaters auch auf Briefkontakten mit Frauen beruhen konnten.
3: Er schreibt an reiche wohlhabende und auch hochstehende Damen. Die haben letzten Endes eine Konversation mit diesem Bischof meistens, ja, die die Kirchenväter sind. Und er antwortet dann so quasi auf die Anfragen, die diese in Bezug auf die Bibel haben. Das heißt, man kann schon aus dem Text heraussehen, dass die Frauen natürlich die Bibel ausgelegt haben, weil sonst hätten sie die Anfragen nicht. Und dass diese Texte, zum Beispiel bei Gregor dem Großen oder so, ja schon vorbereitet wurden zum Edieren. Das war also schon gedacht als Bibliothek, kann man sagen. Das sind nicht Privatbriefe, nicht? Und das wahrscheinlich ein schöner Teil von diesen Ideen von den Frauen stammt, nämlich von ihren Anfragen her stammt.
2: Frauen wie diese werden in dem Forschungsprojekt Die Bibel und die Frauen aus dem Vergessen geholt. An den Bänden haben über 300 Forscherinnen und auch Forscher aus 30 Ländern etwa 20 Jahre lang gearbeitet. Sie haben 21 Bücher in 4 Sprachen herausgebracht. Es geht um Denkerinnen, Mystikerinnen und Forscherinnen von der Antike bis zur feministischen Forschung der Gegenwart. Auch um jüdische Bibelauslegung und natürlich auch um Frauen in der Bibel, um Sarah, Rebekka, Deborah, Esther, Maria und um viele namenlose Frauen. Wer sie nicht sieht, dem fehlt die Hälfte der Geschichte, sagt Irmtraut Fischer. Und wie steht es um die Verfasser der Bibel selbst? Ist es vorstellbar, dass Bibeltexte von Frauen geschrieben worden sind?
3: Ja, natürlich, selbstverständlich ist es vorstellbar. Und zwar deswegen, weil wir ja in der Bibel selber...
2: Es um die Verfasser der Bibel selbst. Ist es vorstellbar, dass Bibeltexte von Frauen geschrieben worden sind?
3: Ja, natürlich, selbstverständlich ist es vorstellbar. Und zwar deswegen, weil wir ja in der Bibel selber von Frauen

0: in der Bibel belegt sind, dann müssen wir auch berechtigt annehmen, dass Frauen auch Bibeltexte verfasst haben.
1: Berichtet Stefanie Jeller. Und das ist Musik von Josef Gabriel Reinberger.

0: Das Sanctus aus der Messe in S-Dur für zwei Chöre von Josef Gabriel Reinberger. Gesungen hat der Kammerchor Stuttgart unter Frieda Bernius. Guten Morgen. Sie hören eine Ausgabe der Lebenskunst, bei der Frauenpersönlichkeiten im Mittelpunkt stehen. So auch im Folgenden. Sie wurde in den 1920er Jahren in Wien geboren, vertrieben und ist schließlich zurückgekehrt. Die mittlerweile 99-jährige Erika Freeman. Seit einigen Jahren lebt und arbeitet die US-amerikanisch-österreichische Psychoanalytikerin im Hotel Imperial in der Wiener Innenstadt. Das sei, meint sie, ihre persönliche kleine Rache an Hitler, der das arisierte Hotel am Ring als seine Wiener Residenz bezeichnet hat. Als 12-Jährige ist das Kind einer jüdischen Familie mit Wurzeln in der heutigen Ukraine alleine aus Wien vor den Nazis in die USA geflohen und dort zur gefeierten Psychoanalytikerin geworden. Marlon Brando, Paul Newman und Marilyn Monroe sollen zu ihren Klientinnen und Klienten bzw. Bekannten gezählt haben. Ihren Glauben und ihren Humor hat Erika Freeman bis heute nicht verloren. Und bis heute setzt sie sich, wo immer sie kann, gegen Antisemitismus zur Wehr. Maria Hammer hat Erika Freeman im Hotel Imperial besucht.
1: Das Imperial. Nach einer Herzoperation wurde Erika Freeman vom ersten Covid-Lockdown überrascht und so zum Dauergast im renommierten Hotel in der Wiener City. Die Psychoanalytikerin jüdischer Herkunft nennt es ihre persönliche Rache an Hitler, der im März 1938 hier übernachtete.
2: Yes, das ist eine Rache. Wir leben noch, er lebt nicht. Man braucht sich nicht mit dem Schlechten. Wenn du es besser machen kannst, mach es besser. Es gibt Menschen, die schauen nur aus wie Menschen. Es ist gebaut wie ein Mensch, aber noch nicht ein Mensch geworden. Und wie sagt Schiller, gerade unter Menschen kann man ein Mensch zu sein verlernen. Maria Stuart.
1: Als 12-Jährige wurde sie von den Nazis vertrieben. Im Rahmen der Aktion A Letter to the Stars kehrte sie Jahrzehnte später nach Wien zurück.
2: So blöd, dieser Hass. Nur etwas Gutes machen, Gutes schaffen. Und das Schlechte muss man auch ein bisschen wegkriegen, ja. Also pass auf das Gute auf, weil das Schlechte kennt sich sehr gut aus.
1: Wir gehen an der Lobby vorbei, durch die Gänge im Erdgeschoss. Überall im Haus wird Erika

0: Freeman freundlich begrüßt. Die körperlich kleine, zierliche und sehr gepflegte Frau mit dem hellen Pagenkopf und der blau gemusterten Bluse unter dem blitzblauen Blazer erzählt von Wien und ihrer Liebe zur Musik von Johann Strauss, Vater und Sohn, und sagt:
1: Ich freue mich immer über Strauss. Nicht den letzten, ist ein bisschen faschistisch. Der war nicht jüdisch und der war Antisemit persönlich. Aber die andere Strauss-Familie doch. Aber die mussten sich taufen lassen, weil damals hat man Juden nicht zugelassen. Ist so blöd.
0: Damals in den 1930er Jahren. Da kam heraus, dass der Großvater von Johann Strauss' Vater ein getaufter Jude aus Ungarn war. Also korrigierten die Nazis unter anderem die Eintragung im Trauungsbuch der Dompfarre St. Stephan. Hier in Wien wurde Erika, damals Polesiuk, am 1. Juli 1927 geboren. Wir setzen uns in eines der Besprechungszimmer im Hotel Imperial und Erika Freeman blättert im Buch von Uschi Böttler-Fellner mit dem Titel »Reden wir übers Leben«. Auf einer Seite zeigt sie auf eine Abbildung.
1: Das war mein Pass. Und das war mein eigener Pass. Im Allgemeinen haben Kinder keinen eigenen Pass gekriegt, weil sie immer mit den Eltern gefahren sind. Aber ich konnte nicht. Und die amerikanische Quota war für mich, aber nicht für meine Mutti. Das ist schade.
0: Mir sticht das große rote J für Jude am linken oberen Eck ins Auge. Mit diesem Pass in der Tasche wurde sie von ihrer Mutter in einen Zug gesetzt, zunächst nach Holland. Die Mutter selbst hatte kein Ausreisevisum und musste in Wien bleiben. But there were

0: Erika Freemans Mutter Rachel Grau-Schächter gilt als erste Hebräischlehrerin Europas und als Vorbild für Jentl, den berühmten Film aus dem Jahr 1983 von und mit Barbara Streisand. Es ist die Geschichte eines Mädchens aus einem osteuropäischen Städtel im 19. Jahrhundert, das sich als Bub verkleiden muss, um lernen zu dürfen. Basis für den Film war die Novelle Jentl, der Yeshiva Boy von Isaac Bashevis Singer. The less I know, each step I take. Der unbegleiteten minderjährigen Erika gelang die Flucht über Holland nach Amerika. Ihre Mutter überlebte in Wien als U-Boot und kam dann doch im März 1945 durch eine Fliegerbombe zusammen mit 300 anderen Menschen im Luftschutzkeller des Philipphof bei der Wiener Albertina ums Leben.
1: Es wäre nett, eine Mutti gehabt zu haben, aber der Himmel ist schöner als die Erde. Stell dir vor, ich dachte dann, vielleicht wollte sie der liebe Herrgott schneller haben. Aber wenn das so war, warum mussten sie die ganze Zeit leiden?
0: Der Start in den USA war schwierig. Ihre Verwandten schickten sie in New York in ein Waisenhaus. Doch Erika Padan, wie sie sich nannte, weil es leichter auszusprechen war, schlug sich durch. Ihre Philosophie ist bis heute:
1: Nein ist nur der Anfang von Ja. Und wenn jemand Nein sagt, ist das keine Antwort. Was? Nein ist eine Antwort? Ja ist eine Antwort. Nein ist der Anfang von Ja. Das heißt, jemand steht vor der Tür und lässt sich nicht öffnen. Geh ins Fenster hinein.
0: Nie, bis heute nicht, hat die Frau mit der mädchenhaften Ausstrahlung und den verschmitzt glitzernden Augen ihren Optimismus verloren.
1: Nein, weil das macht dich schlecht. Das ist Gift für das Gehirn. Und was hast du davon? Frage es, was du schlecht nennst. Es wird dunkel. Man braucht dunkel, damit man schlafen kann. Es regnet. Die Blumen brauchen auch ein bisschen Essen, muss es regnen. Also nicht alles ist auf der Welt für Menschen gebaut.
0: Das Wort Herrgott kommt der jüdischen Dame oft und leicht über die Lippen. Und ich frage sie nach ihrem Gottesbild.
1: Ja, wer ist da die ganze Zeit? Er ist sehr beschäftigt. Er hat viele. Wir meinen, die Erde ist die ganze Welt. Aber man kann sich auf ihn verlassen. Mit Geduld. Der liebe Herrgott kann alles, aber hassen kann er nicht. Also sogar er hat Limitations. Alles kann er, aber nicht hassen.
0: Erika Freeman blättert weiter im Buch. Ihre rot lackierten Fingernägel kontrastieren mit dem großen goldenen Ring samt grünem Stein am Zeigefinger. Ich glaube an Wunder steht in großen Buchstaben auf einer Seite. Und sie ergänzt:
1: Das Unmögliche, das heißt unerwartet. Man kann sich nicht vorstellen. Das ist das Wunder. Und Wunder passieren immer. Überhaupt, wenn du dir nicht vorstellst. Wenn du das wünschen kannst, kannst du es schaffen. Das Wunder ist nur, dass du es nicht einmal wünschen kannst. Das kannst du jetzt nicht vorstellen. Aber du kannst viel schaffen und dann sagen andere Menschen, dass es ein Wunder war. Ein Wunder, wenn es ein Wunder ist, kann es nicht schlecht sein. Anders ist es kein Wunder.
0: Ein Wunder war definitiv das Wiedersehen mit ihrem Vater. Der jüdische Arzt und aktive Sozialdemokrat war bereits vor ihrer Abreise aus Wien ins KZ Theresienstadt deportiert worden.
1: Dass er meinen Onkel getroffen hat, Yom Kippur, Shabbat, am Broadway. Niemand ist im Tempel und so nett ist der liebe Herrgott. Du brauchst nicht im Tempel sein, damit ein Wunder passiert. Die ganze Welt ist ein Wunder.
0: Jahrelang hatte sie gedacht, er sei tot. Dann stand er in New York vor ihrer Tür.
1: Und er sagt: Servus, was liest du? Ich habe gesagt, The Divine Comedy, Dante. Er sagt dann: Nein, hör auf, der Mann ist ein fürchterlicher Pessimist. Ich schicke dir die Gedichte von Michelangelo. Und das war das erste Gespräch.
0: Sie arbeitete, um sich ihr Studium an der Columbia University in New York zu finanzieren. Dort hörte sie auch die Vorlesungen des Psychoanalytikers Theodor Reik, dem Lieblingsschüler von Sigmund Freud. Erika Freeman wurde selbst eine renommierte Psychoanalytikerin.
1: Und Juden haben eine Pflicht. Und die Pflicht heißt Tikkun Olam. Das heißt, die Erde zu verbessern. Das ist, wenn was fehlt, dann musst du es zugeben oder schenken oder arbeiten oder verdienen oder irgendwas.
0: Es gibt kein Unmöglich, es gibt nur ein noch nicht geschafft, lautet einer ihrer Lieblingssätze. Und ständig schreibt sie neue in das kleine Notizbuch, das sie stets bei sich hat. Bis heute betreut Erika Freeman Klientinnen und Klienten, online die in den USA, face-to-face jene in Wien. Hör nicht auf zu arbeiten, ermuntert sie auch mich.
1: Mir macht die Arbeit Freude und die doppelte Freude ist, dass es nützlich ist für die andere Person. Das ist sehr nett, wenn es eine Hilfe ist, dann kann es vielleicht sogar ein Segen sein. Aber man muss die richtige Person finden. Wir sind nicht alle füreinander, jeden geeignet. Der liebe Herrgott ist für alles geeignet, aber wir nicht. Wir sind ja nur Menschen.
0: 2017 erhielt Erika Freeman das österreichische Ehrenkreuz für Wissenschaft und Kunst. They tried to kill me, now they decorate me. Sie wollten mich umbringen, jetzt zeichnen sie mich aus, sagte sie damals. 2022 bekam sie die österreichische Staatsbürgerschaft zurück. Ein bisschen spät, meinte sie sarkastisch. Und 2024 wurde sie Ehrenbürgerin der Stadt Wien. Ob sie ihr Leben als geglückt bezeichnen würde, möchte ich abschließend wissen.
1: Na, das ist ein Geschenk vom lieben Herrgott. Ein Glück, eine Kunst, ein Zufall. Der liebe Herrgott ist ein netter Kerl, wenn man Geduld mit ihm hat. Ja, aber er hat so viel Geduld mit uns.
0: Draußen auf der Straße drehe ich mich nochmals um. Sehe den Balkon, auf dem Hitler am Abend des 14. März 1938 zu der wartenden Menge sprach, und denke an Erika Freemans Antwort mit ihrem Leben.
2: Maria Hamer war zu Gast bei Erika Freeman. Und weil Freemans Mutter Vorbild für Jentl war, hier der Song »No Matter What Happens« aus dem gleichnamigen Film.

0: Kein Wunder, dass kaum jemand außer Barbara Streisand diesen Song aus Jäntl gesungen hat. Sie hat die Latte mit dieser Aufnahme von No Matter What Happens ja doch recht hoch gelegt. Das war die Lebenskunst am 9. August. Die nächste Ausgabe folgt bereits am kommenden Samstag, dem Feiertag Mariä Himmelfahrt. Unter anderem wird es dabei um eine Spielart der Volksfrömmigkeit gehen, die besonders in diesen Tagen gepflegt wird. Kräuterbuschen gehören in vielen Gegenden Österreichs zum regionalen Brauchtum rund um Mariä Himmelfahrt. Viele der Kräuter spielen auch in der traditionellen Medizin eine wichtige Rolle. Verbringen Sie heute noch einen guten Tag. Das wünscht Ihnen im Namen aller an der Sendung Beteiligten Martin Groß.
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4: Heute ist Sonntag, der 9. August. Zum Morgenjournal begrüßt Sie Paul Kanker. Die Themen: Ukrainische Drohne explodiert im bulgarischen Luftraum. Immer mehr Jugendliche mit Migrationshintergrund in überbetrieblicher Lehre. Eine neue Studie zeigt, Menschen lesen lieber KI-Texte. Vor totaler Sonnenfinsternis, Touristenboom in Spanien, Grönland und Island. Das Wetter heute sonnig und heiß. Russland hat in der Nacht erneut ukrainische Regionen angegriffen, im Zentrum der Ukraine und im Osten, mit Artillerie, Fliegerbomben und Drohnen. Mehrere Menschen sind getötet worden, einige wurden verletzt. Gleichzeitig hat ein Drohnenvorfall im Nachbarland Bulgarien Spannungen ausgelöst. Nahe einer Gaspipeline ist eine mutmaßlich ukrainische Drohne explodiert. Paul Huemer berichtet.
5: Nur rund 1000 Meter von der wichtigen Transbalkan-Pipeline stürzt die Drohne in ein Sonnenblumenfeld. An Bord eine erhebliche Menge Sprengstoff, erklären die bulgarischen Behörden. Das Gebiet wurde abgesperrt, sagt der bulgarische Premier Radev. Opfer und Schäden gebe es keine. Man tue alles, um den Typ der Drohne zu identifizieren. Später wird verkündet, die Drohne soll aus der Ukraine stammen. Einen gezielten Angriff auf Bulgarien vermutet Sofia trotzdem nicht. Auch Kiew weist jede Absicht zurück und kündigt eine gemeinsame Aufklärung des Vorfalls an. Politisch brisant ist das allemal, denn Sofia und Kiew sind ohnehin nicht auf einer Linie. Bulgariens neue Regierung hat die Militärhilfe für die Ukraine im Juni ausgesetzt und verfolgt einen deutlich russlandfreundlichen Kurs.
4: Der Iran stellt weitgehende Forderungen an die USA für eine Wiederöffnung der Straße von Hormus. Der Nationale Sicherheitsrat in Teheran verlangt, die USA müssten den Krieg gegen den Iran beenden, iranische Häfen nicht mehr blockieren, Kriegsschäden bezahlen, Sanktionen aufheben und den Iran nie mehr bedrohen. Eine Reaktion der USA liegt nicht vor. Wer als Jugendlicher keine Lehrstelle in einem Betrieb findet, kann die Lehrausbildung auch anderswo absolvieren. In einer sogenannten überbetrieblichen Lehrwerkstätte des AMS. Und dann zeigt sich, der Anteil der Jugendlichen mit Migrationshintergrund in solchen Lehrwerkstätten steigt. Astrid Petermann berichtet.
6: Geschweißt, gebohrt und gefeilt wird in vielen Lehrwerkstätten. So knifflig wie die Arbeit an einem Werkstück kann mitunter auch die Suche nach einer Lehrstelle sein. Jugendliche mit Migrationshintergrund tun sich oft schwer, in einem Betrieb unterzukommen. Das habe vor allem zwei Gründe, so AMS-Vorstand Johannes Kopf.
7: Der eine Punkt ist die regionale Verteilung. Wir haben zu wenig Lehrstellen in Wien. Wien ist eine stark wachsende Stadt mit sehr viel Zuwanderung. 3/4 aller Geflüchteten sind in Wien, auch der jungen Geflüchteten. Geflüchteten.
6: Dazu kommen oft mangelnde Deutschkenntnisse, aber auch Themen wie Diskriminierung. Die überbetriebliche Ausbildung könne hier ein Auffangnetz sein, so Kopf.
7: Und das Ziel ist eigentlich, dass sie schon während der überbetrieblichen Ausbildung auf ordentliche Lehrplätze wechseln. Und das gelingt bei jedem zweiten Fall schon nach dem ersten Lehrjahr. Das ist eigentlich, wie wir Erfolg definieren. Dann sind sie im Betrieb, dann sind sie im Produktionsprozess eingebaut und dann bleiben sie am Schluss der Lehre auch meistens in den Betrieb.
6: Um mehr Jugendliche gleich in Unternehmen unterzubringen, fordert der AMS-Vorstand unter anderem mehr Berufsinformation. Immer noch gäbe es einen Ansturm auf bestimmte Lehrberufe, während in anderen Bereichen Lehrlinge gesucht werden.
4: Vor oder statt der Lehre gehen Jugendliche in die Schule. Dort verwenden sie Schulbücher und da sollen sie die Themen mitbestimmen können, erklärt der Bundesverlag ÖBV. Dafür gibt es seit dem Vorjahr einen sogenannten Jugendbeirat. In einer ersten Bilanz sagt der Bundesverlag, der Jugendbeirat bringe Verbesserungen bei den Schulbüchern. Katja Arthofer informiert.
8: Es sei so wichtig, dass Jugendliche bei den Themen mitbestimmen dürfen, die sie betreffen, sagt Janina Hofmann vom Bundesverlag ÖBV.
9: Jugendliche haben fast jeden Tag mit Schulbüchern zu tun und deswegen finden wir, es sollten auch ihre Meinungen und Wünsche damit einfließen.
8: Anfang 2025 ist deshalb beim Bundesverlag ein Jugendbeirat eingerichtet worden.
9: Die Jugendlichen sind bei Präsenzterminen und auch bei Online-Sitzungen eingebunden und wir sind immer total positiv überrascht, wie differenzierte und kluge Meinungen die Jugendlichen zu Schulbüchern haben. Es haben sich schon einige sehr konkrete Dinge geändert. Da geht es um Dinge wie verständliche Texte, welche Illustrationen, Bilder ihnen gut gefallen, aber durchaus auch inhaltliche Sachen.
8: Der Jugendbeirat besteht aus 12, 14- bis 19-Jährigen aus ganz Österreich.
9: Wir nehmen normalerweise keine Jugendlichen auf, von denen wir wissen, dass sie in einer Jugendparteiorganisation aktiv sind. Und ansonsten ist es ja auch immer so, dass 12 Jugendliche gemeinsam ihre Entscheidungen treffen. Also selbst wenn eine Person zu einem Thema eine recht extreme Meinung hat, beeinflusst es dann noch nicht die gesamte Entscheidung des Jugendbeirats.
8: Die Auswahl für das kommende Jahr findet im Winter statt.
9: Sie kriegen die Fahrtkosten, Übernachtung und Essen in Wien. Wir machen bei jedem Wochenende auch eine Freizeitaktivität. Und wenn Sie an den Online-Sitzungen teilnehmen, kriegen Sie eine Aufwandsentschädigung.
8: Interessierte können sich schon jetzt beim ÖBV melden.
4: Seit Anfang August müssen bestimmte von KI produzierte Inhalte gekennzeichnet werden, wie eine EU-Verordnung vorschreibt. Tatsächlich fällt es vielen Menschen schwer zu erkennen, ob ein Text von einem Menschen oder von künstlicher Intelligenz geschrieben worden ist, wie eine neue Studie zeigt. Und KI-Texte gefallen Lesern besser. Christine Linduska berichtet.
10: Kurzgeschichten, geschrieben von echten Autorinnen und Autoren oder von ChatGPT produziert. Mehr als 2.500 Menschen haben diese Texte im Rahmen eines Experiments gelesen. Das Ergebnis, die Leserinnen und Leser haben nicht nur nicht erkannt, ob ein Text von einem Menschen oder von einer KI erzeugt worden ist, sie haben die KI-Texte sogar besser bewertet. KI-Texte lesen sich oftmals flüssiger und sind leichter verständlich, so die Einschätzung der Forschenden. Was wir mühelos verstehen, uns mühelos durch den Kopf geht, mögen wir automatisch mehr. Dazu kommt, KI setzt neue Geschichten aus Millionen bestehender Texte zusammen. Das Ergebnis klingt oft runder als so mancher von Hand geschriebene Text. Kurios ist aber, die Teilnehmenden haben die KI-Texte zwar besser bewertet, trotzdem misstrauen sie ihr. Sobald es geheißen hat, ein Text stamme von der KI, gefiel er ihnen weniger. Hieß es aber, er stamme von Menschen, hat er ihnen besser gefallen. Ganz egal, wer ihn wirklich geschrieben hat.
4: Kommende Woche gibt es erstmals seit langer Zeit in einigen Ländern wieder eine totale Sonnenfinsternis. Das löst dort einen Touristenboom aus. In Spanien sind Hotels ausgebucht, Plätze auf Balkonen werden teuer vermietet. Auch zwei weniger touristische Länder erwarten Zehntausende, die die Sonne nicht sehen wollen. Grönland und Island. Barbara Tschandl berichtet.
11: Birna Mjoll Atladottir, Besitzerin eines Hotels auf den isländischen Westfjorden, freut sich. Wegen der Sonnenfinsternis erlebt sie einen ungewöhnlichen Gästeansturm. Wir sind komplett ausgebucht und erhalten noch immer viele E-Mails mit Anfragen. In der gesamten Gegend werden wegen des Naturschauspiels in der kommenden Woche Straßen ausgebaut, Campingplätze erweitert und sogar die Telefonverbindungen werden für den Besucheransturm verstärkt. Die Buchungen sind im Vergleich zum Vorjahr heuer um rund 57% angestiegen. Die Isländer sind im Sonnenfinsternisfieber. Seit Jahren werden bereits Merchandise-Produkte hergestellt, Souvenirs für die Schaulustigen. So erzählt etwa die Betreiberin eines Souvenirshops. Da gibt es etwa einen Sonnenfinsternishut oder auch Sonnenfinsternisschokolade. Aber nicht nur Island steckt in den Vorbereitungen, auch ein noch nördlicheres Land, nämlich Grönland. Auch dort kann man die Sonnenfinsternis gut sehen und auch dort wird es wohl voller sein als sonst. 12 bis 15 Kreuzfahrtschiffe haben sich angekündigt, um in den größten Fjord der Welt, den Kangertitivak, einzufahren. Grönland hat sich außerdem ein besonderes Souvenir für das Ereignis einfallen lassen. Dort gibt es jetzt sogar eine eigene Sonnenfinsternis-Sonderbriefmarke.
4: Der Fußball-Weltverband FIFA verteidigt seinen Chef Gianni Infantino. Der Verband wirft Kritikern Desinformation vor. Welche Akteure und Berichte gemeint sind, teilt die FIFA nicht mit. Infantino wird von zahlreichen Verbänden wegen seines Plans kritisiert, Anteile an der Fußball-Weltmeisterschaft an Investoren zu verkaufen. Der europäische Verband UEFA hat Infantino das Vertrauen entzogen. Und nun zum Wetter mit Nicola Biermeier.
12: Sonnig und heiß wird es heute, morgen im Osten sogar sehr heiß und Schauer und Gewitter werden morgen etwas mehr, im Flachland kommen jedoch nur wenige an und damit hält die extreme Trockenheit hier an. Derzeit in allen Landeshauptstädten heiter bei Werten um 19 Grad. In ganz Österreich scheint heute die Sonne. Zum Teil ist es sogar wolkenlos und auch der Hochnebel im Lungau lockert auf. Am Nachmittag entstehen über den Bergen dann Quellwolken, aber nur ganz vereinzelt auch Regenschauer oder Gewitter, am ehesten von Vorarlberg bis Oberkärnten. In Niederösterreich und Wien kommt mäßiger Südostwind auf und es wird verbreitet heiß mit 28 bis 34 Grad. Morgen zeitweise sonnig, mit teils lebhaftem Westwind ziehen auch Wolken und im Tagesverlauf ein paar Regenschauer und Gewitter durch die meisten im Bergland. Schwül und heiß mit 27 bis 34, im Osten sogar sehr heiß mit Werten um 36 Grad.
4: Das war das Frühjournal. Einen angenehmen Sonntag wünscht Paul Kraker.
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2: Die Gedankensommerserie Kindertage pausiert anlässlich des Todes von Monika Helfer. Ö1 erinnert an die vielfach ausgezeichnete Schriftstellerin mit einer Sendung aus dem Jahr 2022 um 9.05 Uhr.
13: Wenn man alt wird und alt ist, dann denkt man, wer will mir was anhaben, ist eh schon alles wurscht. Also ist der Ruf erst ruiniert, lebt es sich ganz ungeniert. Das ist, hat der Kästner gesagt. Kann ich nur unterschreiben.
2: Ein Streifzug durch den Buchen-Urwald im Nationalpark Kalkalpen in der Ambiente-Serie Naturerbe erwandern.
14: Man könnte sagen, die Wälder sind wie eine Art Zeitkapsel. Und was die so unglaublich wertvoll macht, ist ihr Alter und ihre Unberührtheit. Sie sind die letzten Reste der Wälder, die Europa seit der letzten Eiszeit besiedelt haben. Es gibt nur mehr wenige Reste von denen und das ist dieses Weltnaturerbe wert.
2: Begegnungen mit einem Luchs und dem rothalsigen Düsterkäfer sind auch dabei, ab 10.05 Uhr. Mozart-Matinee der Salzburger Festspiele live. Im Zentrum stehen das Klavierkonzert in A-Dur, Köchelverzeichnis 414, sowie die Haffner-Symphonie. Chefdirigent Roberto González Monjas leitet das Mozarteum Orchester Salzburg. Solist ist Alexander Mjelnikow. Der Festspielsender überträgt das Konzert samt Marsch, Menuett und Nachtmusik aus dem Salzburger Mozarteum ab 11.03 Uhr. Er ist Theatermacher, Theaternarr und Tortenbäcker. Heute wird Hermann Beil 85.
15: Eine Torte herzustellen verlangt präzise Dramaturgie und eine inspirierte Dramaturgie. Weil jedes Rezept hat einen Haken. Entweder ist zu viel Zucker drin oder die Backzeit ist zu lang. Und außerdem, man darf nicht hudeln, man muss eins nach dem anderen machen.
2: Ein Menschenbild des in Berlin lebenden gebürtigen Wieners um 14.05 Uhr. Sie schreibt auf Deutsch, ihre Geschichten spielen aber in Japan. Milena Mitschiko-Flaschach.
16: Beim Schreiben geht es ganz, ganz stark um Empathie. Darum, in die Haut eines anderen zu schlüpfen, in die Schuhe eines anderen zu schlüpfen und ein Stück weit in diesen Schuhen zu laufen. Und das soll ja auch dem Leser, der Leserin möglich gemacht werden. Auch er und sie sollen, wenn sie ein Buch gelesen haben, im besten Falle das Gefühl haben, sie haben jetzt was verstanden, was über sie selber hinausgeht.
2: Die österreichisch-japanische Schriftstellerin im Ex Libris Sommergespräch um 16 Uhr. Unverkennbar, Louis Armstrong. Der Geburtstag des legendären Trompeters und Sängers, der die Musikgeschichte maßgeblich mitgeschrieben hat, jährte sich am 4. August zum 125. Mal. Klaus Wienerreuther mit einer Hommage an den Musiker in den Spielräumen Spezial um 17.10 Uhr. Festivals und die Wahrnehmung von Österreichs Bundesländern sind eng miteinander verzahnt. Der Ö1 Kulturtalk über die Verbindung von Festivals und Landeskulturpolitik sowie über die Identitätssicherung via Kunst. Gäste von Gerald Heidegger, Leiter des ORF Zeitgeschehens, sind die Journalistin und langjährige Chefredakteurin Alexandra Föderl-Schmidt und die Leiterin des Salzburger Festspielarchivs Margarete Lasinger um 18.15 Uhr. In dem Stück Beyond Fine Lines von Marco Magnani eröffnet die Sängerin und Klangkünstlerin Sainho Namchilak neue Hörwege.
17: Kehlkopfgesang ist ein Klangcode, der ein Gefühl von Ewigkeit, Ruhe und der Unzerstörbarkeit des Kreislaufs der wiedergeburten Samsara vermittelt.
2: Radikale Improvisation im Zeittonmagazin um 19.05 Uhr. 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
1: Willkommen zur Stimmengalerie. Michael Danges Stimme verfügt über jugendliche Höhen. In den Tiefen beginnt sie hingegen rau zu schwingen, was Nuancierungen sogar innerhalb eines Wortes ermöglicht. Quasi im Vorbeigehen erhält das Wort Ferien in Erich Kästners Der Juli einen ironischen Anstrich und jedes der anderen Sommergedichte dieser Sendung seine eigene Farbe. Sie hören Gedichte von Christian Morgenstern, Erich Kästner, Ilmar Rakusa, Georg Trakl, Christine Buster, Theodor Kramer, Hertha Kräftner, Rainer Malkowski und Friederike Mayröcker. Dazu spielen wir Musik von Louis Spohr, Felix Mendelssohn-Bartholdy, Camille Saint-Saëns, Karl Goldmark, Frédéric Chopin, Gioachino Rossini und Pauline Viardot.

Christian Morgenstern, Sommermittag. Wiese, lass mich ganz in dein Wohlgefühl versinken. Dein legionenfältig Sein als mein eigenes Trinken. Deine breite Sonnenbrust, lass die meine werden. Meine Lust, die feine Lust deiner Gräserherden. Mächtig schwelle mein Gesang dann aus solchem Grunde, künde Glückes Überschwang, höchste Sommerstunde.

Erich Kästner, der Joli. Still ruht die Stadt, es wogt die Flur. Die Menschheit geht auf Reisen oder wandert sehr oder wandelt nur. Und die Bauern vermieten die Natur zu sehenswerten Preisen. Sie vermieten den Himmel, den Sand am Meer, die Platzmusik der Ortsfeuerwehr und den Blick auf die Kuh auf der Wiese. Limousinen rasen hin und her und finden den Weg nicht mehr zum verlorenen Paradiese. Im Feld wächst Brot, und es wachsen dort auch die künftigen Brötchen und Brezeln. Eidechsen zucken von Ort zu Ort, und die Wolken führen Regen an Bord und den spitzen Blitz und das Donnerwort. Der Mensch treibt Berg- und Wassersport und hält nicht viel von Rätseln. Er hält die Welt für ein Bilderbuch mit Ansichtskartenserien. Die Landschaft belächelt den lauten Besuch. Sie weiß Bescheid. Sie weiß, die Zeit überdauert sogar die Ferien. Sie weiß auch, einen Steinwurf schon von hier beginnt das Märchen. Verborgen im Korn, auf zerdrücktem Mohn, ruht ein zerzaustes Pärchen. Hier steigt kein Preis, hier sinkt kein Lohn. Hier steigen und sinken die Lerchen. Das Mädchen schläft entzückten Gesicht. Die Bienen summen zufrieden. Der Jüngling heißt immer noch Taugenichts. Er tritt durch das Gitter des Schattens und Lichts in den Wald und zieht durch den Schluss des Gedichts wie in alten Zeiten gen Süden.

Il Maracusa. Der Sommer soll eine Plane sein. Ein Panorama, weites Haus. Und ich mittendrin. Ohne Abfahrtszeiten, Fristen, Listen. Die Birke steht, der Tag weht herein, hat seinen Ton. Die Schatten fügen sich zusammen, bald schon die Worte. Ohne Stau.

Georg Trakl. Sommer. Am Abend schweigt die Klage des Kuckucks im Wald. Tiefer neigt sich das Korn, der rote Mohn. Schwarzes Gewitter droht über dem Hügel. Das alte Lied der Grille erstirbt im Feld. Nimmer regt sich das Laub der Kastanie. Auf der Wendeltreppe rauscht dein Kleid. Stille leuchtet die Kerze im dunklen Zimmer. Eine silberne Hand löschte sie aus. Windstille, sternlose Nacht.

Christine Buster, Sommerregen. Glühend unter hellen Regenschwärmen lauf ich in den Glanz der blanken Welt, wenn Musik aus allen Traufen fällt und im Laub die nassen Spatzen lärmen. Alles hat mich lieb, die flinken Tropfen küssen mir die Wangen, Stirn und Mund, und die Pfützen blicken froh und rund. Triefend kämmt am Zaun mich wilder Hopfen. Sind die feuchten Wolken fortgeflogen? Schwenkt sein Tüchlein mir der goldene Wind, dass ich trockne. So wie einst als Kind, staun ich unterm bunten Himmelsbogen.

Theodor Kramer, nach einem Tag im Bad. Stell noch draußen zum Erfrischen reichlich Tee für beide auf. Gerne schnüre ich inzwischen das Paket im Rucksack auf. Schwach noch streift ein letzter Schimmer Tisch und Wandbrett, Bett und Spind. Stirbt der Schwall im Badezimmer und es geht ein kleiner Wind. Auf den Armen und im Bogen um den Hals und im Gesicht bist du etwas aufgezogen, doch gefährlich ist es nicht. Seltsam, wie verspielt die Glieder schwingen, wenn man einen Tag nur ins Wasser hin und wieder tauchend in der Sonne lag. Tu mir nun den Krümelbesen fort und schlüpf aus deinen Schuhen. Heute wollen wir nicht mehr lesen und nur lange wach noch ruhen. Und es streben Mund und Wangen aufeinander eigen zu, ganz wie sie es selbst verlangen, aus den Tiefen ihrer Ruhe.

Öffner. Im Strandbad legte ihr Geliebter die nackten Füße in den Sand. Auf seinen Zehen wuchsen blonde Haare. Da träumt sie, gelb und braun, von Mexiko, von blonden Stacheln in Kakteen. Sie träumte schwer von Rotwein und von Ziegenkäse. Ein Eingeborener rannte hinter ihr, sie schrie, er drohte ihr mit nackten Zehen. Sie wachte auf, als ihr Geliebter seine Füße anders in den Sand hinlegte. Anders, wie zwei fremde Stücke, die sie nie gesehen. Oh, dass sie niemals in den langen Jahren von seinen Füßen etwas wusste. Und langsam wurde er ihr fremd, mit seinen fremden Zehen. Und sie weinte um die langen Jahre, um jene Mund an Mund vertanen Jahre.

Rainer Malkowski, Sommer. Spiegelnde Chaussee unter der Julisonne. Mein Schritt klopft Nägel in die Luft. Ein Fenster schlitzt erschrocken den Mittag. Im Schatten der Kammer schlägt die Bäuerin das Kreuz. Ihr träumte, es hätte der letzte Mensch die Erde schon gestern verlassen.

Friederike Mayröcker, Kindersommer. Erträumter, einsamer, blauer Engel. In meinem Herzen läutet ein heller Regen. In meinen Händen blühen die Glockenblumen. Salbeiblüten wehen mich an. Die Perlenkette der Tränen gleitet an den liegenden Schläfen nieder. Immer ist Nachmittag. Immer bin ich über einer Brücke von Staub. Mein Birnbaum wirft Scherben ab. Leise flötet der Schatten. Mein Fuß ist warm und nackt an der Erde. Drüben im dunklen Bereich der Schaukel geigt die Angst. Die Stuben sind dumpf und vertraut. Über den feuchten Schwellen blühen Schwertlilien auf. Abend lila und leicht. Abend durch vergessene Fenster. Abend. Ich muss mein heißes, hüstelndes Kranksein in hohen Kissen verbergen. Nacht. Ich lasse Akazienblätter treiben. Ich liebe den Wind. Die rauschenden, runden Weiden führen irgendwohin. Eine Mohnblume wartet auf mich.

0: Der Sommer soll eine Plane sein, ein Panorama, weites Haus. Michael Dangel las Gedichte von Christian Morgenstern, Erich Kästner, Ilmar Rakusa, Georg Trakl, Christine Buster, Theodor Kramer, Hertha Kräftner, Rainer Malkowski und Friederike Mayröcker. Dazu hörten sie Musik von Louis Spohr, Felix Mendelssohn Bartholdy, Camille Saint-Saëns, Karl Goldmark, Frédéric Chopin, Gioachino Rossini und Pauline Viardot. Gestaltung der Sendung Gudrun Hamböck und Beate Linke-Fischer. Im Mittelpunkt der nächsten Ausgabe von Du holde Kunst steht die Stimme von Roland Koch.
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2: Am Mikrofon Paul Kranke. Die Hoffnung auf eine baldige Öffnung der Straße von Hormus für den Welthandel schwindet. Seit Wochen wird darüber gesprochen. Jetzt stellt der Iran neue Forderungen, die sehr weitreichend sind. Paul Huema berichtet.
3: Der neue Forderungskatalog aus Teheran hat es in sich. Die USA müssten ihr Verhalten grundlegend ändern, heißt es vom Nationalen Sicherheitsrat. Der Iran dürfe nie wieder bedroht werden, der Krieg müsse sofort enden. Und Teheran legt nach, Ende der US-Seeblockade, Abzug der amerikanischen Truppen aus der Region, Aufhebung aller Sanktionen und volle Entschädigung für die Kriegsschäden. Forderungen, die Washington kaum akzeptieren dürfte, und das ausgerechnet eine Woche vor Ablauf der Verhandlungsfrist. Die Hoffnung auf eine Einigung schwindet und damit auch die Aussicht auf ein Ende der Kämpfe.
2: Die gestern in Bulgarien explodierte Drohne dürfte aus der Ukraine stammen. Nach Angaben der Regierung in Sofia ist es eine sogenannte Lock-Drohne vom Typ Maya gewesen, die die Luftabwehr verwirren soll. Diese Drohnenart wird von der ukrainischen Armee eingesetzt. Die Drohne ist gestern in den bulgarischen Luftraum eingedrungen und nahe einer Gaspipeline explodiert. Bulgarien sagt, es sei offenbar unabsichtlich gewesen. Durch russische Angriffe auf ukrainische Regionen sind mehrere Menschen getötet worden. Einige wurden verletzt. In der zentralöstlichen Region Dnipro hat Russland mit Artillerie- und Fliegerbomben angegriffen. Mindestens 2 Menschen sind getötet worden. In der ostukrainischen Großstadt Kharkiv ist ein 68-Jähriger nach Angaben der Behörden durch eine Drohne getötet worden. Eine Frau wurde durch eine Drohnenexplosion schwer verletzt. Die Angaben können nicht unabhängig überprüft werden. Die AHS-Lehrergewerkschaft spricht sich für weniger und späteren Einsatz von Laptops im Unterricht aus. Der neue Vorsitzende Georg Stockinger sagt, man solle nicht jedem Schüler einen Laptop bezahlen, sondern die Schule mit Laptops ausstatten, die die Jugendlichen bei Bedarf verwenden könnten. Stockinger betont außerdem, die Schüler sollten zuerst bestimmte Fähigkeiten erlernen und danach Laptops oder Tablets verwenden. Ab dem Schuljahr 2027/28 werden aus Spargründen Laptops erst in der 2. Klasse unter Stufe an Schüler verteilt, ein Jahr später als bisher. Nach dem Anprall eines Donaukreuzfahrtschiffs gegen eine Schleuse beim Kraftwerk Freudenau in Wien sind die Schäden großteils behoben. Die beiden Schleusen des Kraftwerks können wieder benutzt werden. Über den Winter soll es weitere Reparaturen geben, falls sie nach dem Anprall des Schiffs Ende Juli notwendig sind. Hubert Kickinger berichtet.
4: Die MS Anna Katharina kracht am 24. Juli mit etwa 200 Personen an Bord gegen einen Pfeiler und das rechte Schleusentor. Dabei werden 14 Personen leicht verletzt. Die Polizei nimmt Ermittlungen auf. Die rechte Schleuse wird für Reparaturarbeiten gesperrt. Der Schiffsverkehr wird währenddessen über die linke Schleusenkammer abgewickelt. Jetzt sind die Reparaturarbeiten einmal abgeschlossen. Es wurde das sogenannte Schrammholz in der Schleuse getauscht. An der Hydraulik habe es keine gröberen Schäden gegeben, heißt es vom Verbund, der das Donaukraftwerk betreibt. Im Herbst erfolge dann die Revision des linken Schleusentors. Dann werde man schauen, ob auch am rechten Tor noch Reparaturen notwendig sind.
2: In Australien weitet sich der Streik am weltgrößten Exporthafen für Eisenerz aus. Insgesamt streiken 150 Beschäftigte eines Perpa-Konzerns für höheren Lohn. Der Konzern verschifft über den Hafen Eisenerz im Wert von umgerechnet 70 Millionen Euro pro Tag. Es ist der erste Streik am Port Hedland in Westaustralien seit mehr als 25 Jahren. Auf dem Rollfeld des Flughafens von Sydney in Australien sind 2 Flugzeuge beinahe zusammengestoßen. Ein Airbus der Fluglinie Jetstar hat durch eine Vollbremsung knapp verhindert, gegen eine Boeing von Qatar Airways zu prallen. Die Boeing war von einem Schlepper quer über das Rollfeld gezogen worden. Durch die Vollbremsung wurde ein Crewmitglied des Airbus verletzt. Die australische Verkehrssicherheitsbehörde untersucht den Vorfall in Sydney. Der Flughafen von Catania auf Sizilien ist wieder freigegeben. Reisende müssen aber weiter mit Verspätungen rechnen. Zahlreiche Starts und Landungen müssen nachgeholt werden. Der Flughafen von Catania ist wegen Asche des Vulkans gesperrt gewesen. Zum Wetter.
5: Sonnig und am Nachmittag heiß ist es heute. Die Temperaturen steigen auf 28 bis 34 Grad. Am heißesten wird es in den Tälern im Westen und streckenweise im Donauraum. Hochnebelreste etwa im Lungau verschwinden. Über den Bergen bilden sich nach und nach Quellwolken, aber nur ganz vereinzelt Schauer oder Gewitter. Morgen werden Schauer und Gewitter mehr, vor allem ab Mittag im Bergland. Zeitweise zeigt sich aber auch morgen die Sonne. Es wird schwül und heiß mit 27 bis 34, im Nordosten stellenweise um 36 Grad. So viel zum Wetter mit Nicola Biermeier.
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7: Die Schriftstellerin Monika Helfer ist heute vor einer Woche gestorben. Im Ö1-Programm der vergangenen Tage haben wir an sie und ihre Arbeit gedacht. Das wollen wir auch in dieser Sendung tun. Anlässlich ihres 75. Geburtstags im Oktober 2022 haben wir Monika Helfer eingeladen, ihre Gedanken zu teilen.
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0: Für das Interview haben wir Monika Helfer in ihrem Haus in Hohenems getroffen. Ein Haus voller Bücher, Bilder und Erinnerungen. Wer Monika Helfer begegnete, erlebte eine offene, herzliche und humorvolle Person, die frei von Allüren war. Ihre Sprache im Schreiben war klar und knapp, auch im Sprechen. Mit wenigen Sätzen öffnete sie ein Leben. 50 Jahre lang schrieb Monika Helfer, bis sie ihren ersten internationalen Bestseller landete, Die Bagage. Eine fiktive Familiengeschichte, die aber viel mit ihrem eigenen Leben zu tun hatte. Wie viel, das wusste nur die Autorin. Autofiktion nennt sich die literarische Gattung, die eine Mischung aus Bekenntnis und Erfindung ist. Monika Helfer nutzte das Genre, um Grundsätzliches über die Menschen in ihrer Umgebung zu erfahren, aber auch, um die familiäre Sprachlosigkeit in Worte zu fassen. Eine Sprachlosigkeit, die auf der Scheu beruhe, über Fehler zu sprechen, meinte die Schriftstellerin. Schon als Kind fand sie das Aufdecken von Geschichten spannend und wollte wissen, was hinter den vielen geschlossenen Fensterläden passiert. Monika Helfer wurde am 18. Oktober 1947 in Au im Bregenzer Wald geboren. Sie wuchs in einem kriegsversehrten Heim auf, in dem ihr Vater als Verwalter arbeitete. Mit ihrem Mann, dem Schriftsteller Michael Köhlmeier, bildete sie immer wieder eine Schreibgemeinschaft, zum Beispiel für das Buch »Das Leben der Krawatten«. Darin mischen sie historische Anekdoten über das Bekleidungsstück mit absurden und fantastischen Begebenheiten, mit biografisch anmutenden Erzählungen und psychologischen Charakterstudien. Monika Helfer war auch selbst eine begeisterte Krawattenträgerin. Mit dem Schreiben begann Monika Helfer sehr früh. Als sie 11 Jahre alt war, schrieb sie zum ersten Mal Geschichten auf Zettel.
1: Es war so mit 11 Jahren, als ich 11 war, ist meine Mutter gestorben. Und dann hat man ja keinen Ansprechpartner, wenn es einem schlecht geht. Also gerade in der Zeit damals waren ja die Kinder nicht so viel wert wie heute. Und mit wem soll man reden? Meine Schwester war genauso traurig, mein Bruder war irgendwo anders. Meine andere Schwester war zu klein, also habe ich einfach auf Zettel geschrieben. Also kein Tagebuch, sondern einfach so, ja, so wie, ob der Zettel ein Mensch wäre. Und das hat mich beruhigt. Den konnte man auch wegschmeißen und dann war es weg. Und dann war mir aber schon wichtig, dass ich ganze Sätze schreibe, nicht so einfach nur so dahin nudle, sondern so, ja, auch so, dass es sich gut lesen konnte, aber nur für mich. Tagebuch habe ich nie geschrieben. Das kam mir immer so kindisch vor. Also ich meine, ich war ja ein Kind, aber ich habe mir gedacht, und manche hatten noch einen Schlüssel und was sperren die da ein? Heute Spaghetti gegessen oder so, und das wollte ich nicht. Es hat schon eine Funktion gehabt bei mir. Und dann kam noch dazu, dass wir immer in die Gewerkschaftsbibliothek gegangen sind, Bücher auszuleihen. Und da kam man natürlich schon auf den Geschmack, wie es wäre, würde man selber so Geschichten schreiben können oder was man natürlich sich nicht zugemutet hat, aber so irgendwann habe ich meiner Schwester, nachdem ich schon viele Jahre gelesen hatte und ausgeliehen, habe ich gesagt, pass nur auf, einmal stehe ich auf dem Buchrücken. Sie hat gesagt, ach du. Aber ja, das wäre mein Traum gewesen und ich habe es eigentlich immer halb geglaubt und dann habe ich es ja gemacht.

Nachdem die Mutter in der Grube lag, bin ich sofort heimgegangen und habe da Sachen. Ich habe mir gedacht, eigentlich bin ich auch selber schuld, dass sie gestorben ist, weil ich habe zu wenig gebetet. Weil unsere Tante hat immer gesagt, beten, beten. Und meine Mutter hatte Krebs gehabt. So einen gemeinen Krebs, wo immer nur ein Stückchen herausgeschnitten wurde. Also bei schlechten Ärzten, die sie schlecht behandelt haben oder zu wenig gewusst haben. Und sie war eigentlich immer krank. Als sie dann gestorben ist mit 42 Jahren, habe ich gedacht, ich habe zu wenig gebetet. Also ich habe bei dem Rosenkranz, bei meiner Tante, wo alle mitgebetet haben, habe ich immer so halbherzig gedacht, boah, noch vier, noch sind wir erst bei der für uns Blut geschwitzt hat oder der für uns das schwere Kreuz getragen hat. Ja. Und dann habe ich das aufgeschrieben, dass es mir leid tut, dass ich so wenig gebetet habe. Das war das Erste, was ich geschrieben habe. Aber dann habe ich mich dann schon wieder beruhigt, weil ich gewusst habe, das hätte auch nichts genützt. Aber es ist halt schlimm, wenn die Mama stirbt. Ich meine, für mich waren es einfach Worte, die ich zusammenfüge. Es war mir wichtig, irgendwas daraus zu machen, dass ich dann am nächsten Tag noch lesen kann und ein Gefühl dafür habe. Und meistens war es so, dass ich halt auch die Leute verflucht habe, die mich beleidigt hatten und so. Und mir vorgestellt habe, ich werde sterben und alle werden sie an meinem Grab stehen und so ein schlechtes Gewissen haben. Was haben wir diesem Mädchen angetan? Was haben wir dir angetan? Und das hat mir unheimlich gefallen. Das war so ein wiederkehrendes Thema, mein Tod und meine bösen Verwandten an dem Grab, die sich verfluchen, dass sie so schlecht zu mir waren. Halt auch ein bisschen hysterisch, muss ich sagen, von mir. Aber es war okay. Ich meine, wenn man sich in der Not fühlt, dann schreibt man einfach so weg mit dem Zeug. Und da habe ich halt so geschrieben. Manchmal habe ich auch zitiert, wenn mir was gut gefallen hat. Ich habe zum Beispiel die Hertha Kräftner geliebt. Ich habe jetzt ganz kürzlich wieder das Buch herausgenommen von ihr. Die hat sich ja auch mit 23 das Leben genommen. Und ich habe gedacht, das werde ich spätestens auch machen zu diesem Zeitpunkt. Das war also so. Auch hysterisch, muss ich sagen. Selbstmord war immer ein großes Thema bei mir. Wenn es gar nicht mehr geht, kann ich mich umbringen. Was natürlich im weiteren Verlauf meines Lebens abgenommen hat und ich gewusst habe, das ist einfach kindisch. Aber wenn man jung ist, ist man natürlich auch. Und die hat auch so schöne Sachen geschrieben, die so unheimlich berührt haben. Diese Tagebuchaufzeichnungen und diese Liebessehnsucht, die bei ihr so herauskommt. Ich meine, als Mädchen, ich war ja ständig verliebt, immer unglücklich. Also so weit weg, das, den werde ich nie kriegen und so. Und da gab es natürlich die besten Gedichte dann für den.

Ich weiß nicht, ob ich aus den Fehlern meiner Generation, meiner Eltern etwas gelernt habe. Das wage ich nicht zu beurteilen. Ich meine, es ist viel einfacher, wenn man sagt, also mein Vater oder mein Großvater war ein Nazi, so will ich nicht sein. Das ist eine einfache Geschichte, weil so will niemand sein. Also da weiß man genau, wo man stehen muss. Es ist viel schwieriger jetzt, weil man weiß genau, wie man politisch zu stehen hätte. Man weiß, was man alles nicht darf. Man weiß, dass die zwei Generationen vor mir, dass da so viel falsch gelaufen ist, dass, aber hätte ich Leute versteckt, die ich hätte verstecken müssten, also da fängt's ja an. Hätte ich den Mut gehabt, eine Familie zu verstecken? Ja, ist leicht gesagt, ja, hätte ich gemacht, weil ich einer sein will, der es gemacht hätte. Ich wollte immer, dass meine Kinder mutig sind und keine Angst haben vor nichts. Und ich habe ihnen immer gesagt, wenn ihr ein Problem habt, geht immer zum Höchsten. Nicht zu denen, die dann zum Höchsten gehen für dich. Also das ist halt so eine Wunschvorstellung von einer Mutter, von einem Vater. Also geht gleich zum Bundespräsidenten. Beim Van der Bellen wäre man gut aufgehoben, aber nicht bei jedem Präsidenten wäre man gut aufgehoben. Oder ich jetzt arbeite in einer Firma und sehe, dass Unrecht geschieht. Ja, geh du zum Fabriksbesitzer und beklag dich bei dem und sag, behandle oder zahl deine Leute nicht so schlecht. Also solche Sachen würde man seinen Kindern gern mitgeben. Romantische Vorstellung ist mir schon klar.

Jeden Tag wird Millionen Menschen Unrecht getan. Und warum? Weil man es einfach, weil man sich auf der besseren Seite fühlt, weil man nicht zu denen gehören will, denen es schlecht geht. Also so gesehen ist es wirklich ein Weltthema, finde ich. Und ein Thema der Literatur natürlich, weil die Dichter immer gern für die schreiben, die es nötig haben. Ich will damit nicht sagen, dass es die reichen Leute, alle haben es nötig, dass man ihnen einen Spiegel vorhält. Der Michael, also mein Mann, der sagt immer, das ist eine fixe Idee von dir, völlig falsch, für einen Schriftsteller sich da darauf zu versteifeln, für jemand zu schreiben oder für jemand da zu sein oder Anwalt irgendwelcher Leute zu sein. Ich weiß auch, dass es nicht den Schriftsteller ausmachen sollte. Ich meine, ich bin ja keine Pfarrerin, also, aber ich fühle mich schon irgendwie genötigt, das zu machen. Michael sagt, das ist völlig falsch, es ist nicht richtig. Aber ich sehe es ja bei vielen Schriftstellern, die sich für andere stark machen. Und wenn ich früher ein Buch gelesen habe, dann hat es mich auch befriedigt, wenn ich gelesen habe von Leuten, denen es ähnlich ging wie mir. Ich meine, natürlich, das Schreiben ist was Schöngeistiges, sondern es ist jede Form der Schriftstellerei, hat ihre Gültigkeit, ist ja keine Frage. Aber trotzdem ist es in meiner Art zu schreiben mir das Liebste, wenn ich so mache, wie ich es kann und wie ich es tue.

0: In Memoria Monika Helfer hören Sie heute in den Gedanken eine Sendung vom Oktober 2022, die wir anlässlich des 75. Geburtstags der Schriftstellerin ausgestrahlt haben. Für die Sendung hatte Monika Helfer einen Musikwunsch. Neil Young mit seinem Album Silver and Gold. 9 der 10 Lieder hören Sie daraus. Für ihre autofiktionale Trilogie Die Bagage, Fatih und Löwenherz wurde Monika Helfer von Kritik und Publikum gleichermaßen gefeiert. Sie schrieb auch Literatur für Kinder, zum Beispiel über das Mädchen Rosi, das mit dem eigenen Kopf ein Stück Welt erfindet. Für ihre Kinderliteratur ließ sie sich von Vorbildern inspirieren.
1: Ich verehre die Christine Nöstlinger unglaublich und die Astrid Lindgren natürlich. Wie die Nöstlinger das behandelt hat, die Literatur für Kinder, das war das Beste. Es gibt nichts Besseres. Die hat genau diesen Ton, den ich auch haben möchte, wenn ich über Kinder schreibe. Es ist ein großer Irrtum, die Kinder zu verniedlichen oder ihnen da so blöde Geschichten zu offerieren. Also sie dümmer machen, als sie sind. Ich habe das nie gern gehabt. Ich denke, Kinder sind kleine Erwachsene. Natürlich müssen sie mit Vorsicht behandelt werden. Man kann ihnen nicht alles sagen. Man kann ihnen alles sagen, aber halt mit den richtigen Worten. Und das hat die Nöstlinger wunderbar gemacht. Also unbeschreiblich gut. Und ich meine, wenn die Kinder sich dann bei der Nöstlinger sich so verstanden wissen, das ist doch wunderbar, oder?

Ich habe ja immer wieder Geschichten aus meiner Familie geschrieben, aber nicht veröffentlicht. Oder wenn ich sie veröffentlicht habe, dann schon extrem umgedreht, so dass ich niemand erkannt hat. Dann ist ja auch die Schwierigkeit, dass man jemand kränken könnte. Das ist ja auch ein großes Problem bei mir und also wahrscheinlich bei jedem Menschen. Und wenn ich über den schreibe und er fühlt sich erkannt oder fühlt sich falsch verstanden, dann ist es so, komme ich in Teufelsküche und dann habe ich gedacht, ich warte, bis die wichtigen Personen schon gestorben sind. Das war dann für mich die sicherste Sache. Manchmal ist, ich will jetzt nicht sagen, dass ich auf den Tod der Leute gewartet habe, aber wenn einer gestorben ist, habe ich gedacht, ja, dann bin ich der Sache schon näher. Ja. Ich meine, die Fiktion ist natürlich eine Rettung für mich, weil in meinem ersten Buch in der Bagage habe ich über meine Großmutter geschrieben, über meine Großeltern, also eine Generation, die ich nicht gekannt habe. Ich habe sie nicht gekannt, meinen Großvater nicht gekannt und sie sind auch sehr jung gestorben. Und da muss ich die Fiktion haben, weil ich musste mir erfinden, wie sie sein könnten. Und was ich gehört habe von meinen Tanten und so, das war auch dürftig. Ich war ja bei der Bagage bei meiner Tante, die war schon fast 100. Und die hat gesagt, muss mich gar nicht fragen, von mir erfährst du nichts. Und dann habe ich gedacht, ich muss sie einfach schön tun. Und ich war schon sehr alt und irgendwann hat sie erzählt, hat sie losgelegt. Und ich habe mir gedacht, aha, sie macht auch ihre Schmäh. Es stimmt nicht alles, was sie erzählt. Sie tut auch ein bisschen schönreden und so. Und ich habe mir gedacht, wie kriege ich das hin? Ich will ja keinen Heimatroman schreiben. Ich krieg's eigentlich nur hin, wenn ich mich selber mit einbringe. Wenn ich selber so als die, die da schreibt, auftaucht. Und das hat's dann irgendwie ganz schön ergeben, dass ich dann von mir schreibe und dann schreibe, wie ich was erfahre und das dann irgendwie in Fiktion bringe und so tue, als sei es echt. Ist auch spannend für den Schreiber. Und ich wollte nie sagen, hört die Fiktion auf, wo fängt die Wahrheit an? Ich meine, bei meinem zweiten Buch Fati war das ja alles schon näher und bei einem dritten Buch, bei Löwenherz, war alles schon sehr nah. Da war, ist es immer schwieriger geworden. Fiktion auch immer weniger, aber trotzdem war sie da.

Ich habe alle als Hörbuch gemacht, alle drei Bücher. Und ich meine, meine Stimme ist alles andere als eine Schauspielerstimme. Aber es hat sich irgendwie so ergeben, dass das gut kam. Ich kann nicht sagen, es hat mir Spaß gemacht. Ich habe mich bemüht, das so gut wie möglich zu machen. Es hat mich interessiert. Es ist noch einmal etwas anderes, das zu lesen, was man geschrieben hat. Und ich bin auch immer so, wenn ich Dichter höre, also Kollegen, die ihre Bücher selber lesen, das finde ich immer spannend. Wenn so ein Schauspieler liest, dann denke ich immer, warum übertreibt er so? Warum ist das alles so in einem Ton, der nicht stimmt? Ja klar, wie sollen sie es wissen? Das ist bei jedem Autor interessant, auch wenn er nicht gut liest oder wenn er viel verschluckt und wenn er heiser ist, wie ich immer. Aber ich habe schon als Kind so heiser geredet, weil ich Knötchen auf den Stimmbändern habe. Das ist der Grund, warum ich so rede. Ja, aber es ist halt meine Stimme, was soll's. Dieses fehlerhafte Vorlesen eines eigenen Textes macht zu etwas anderem, zu etwas Authentischem. Und das ist natürlich schon reizvoll. Wenn ich ein Ingeborg Bachmann-Gedicht lese, habe ich ja auch ihre Stimme im Ohr. Jeder weiß, wie die Bachmann rezitiert hat. Jeder kennt den Ton. Und das ist einfach spannend.

Also die eigenen Worte zu finden ist ganz schwierig. Und dann ist es ja auch, wenn man so alt ist wie ich, dann ist es ja auch irgendwie schwierig, dass man zu einer Sprache gekommen ist, bei der man bleiben möchte. Also dass man sagt, das ist typisch Helfer oder so. Das ist, empfinde ich als Kompliment. Als junger Schriftsteller ist man ja also hin und her gerissen, so, oh, ich würde so gern schreiben wie Kafka, ich würde so gern schreiben. Da hat man auch viel gelesen und viel im Kopf und dann weiß man nicht, wer man ist. Dann muss man erst herausfinden, wer bin ich eigentlich? Oder wie komme ich zu dem, was ich sein will? Das ist schon ein Problem. Es gibt immer so ganz geniale Schriftsteller, die schon sehr jung, unglaublich gut sind und wissen, was sie wollen. Aber die meisten kommen zu sich erst später, weil sie mehr wissen, weil sie mehr erfahren haben. Ich meine, zu schreiben ohne Erfahrung ist ganz kompliziert. Das ist extrem kompliziert, weil man, da ist man ja auch schon jemand. Ich, wenn ich jetzt die Hertner Kräftner erwähnt habe, die schreibt natürlich, die ist voller Liebessehnsucht in allem, was sie schreibt, wie auch ständig verliebt und also Sehnsucht auch nach dem Tod und das ist ja eine ganz eigene Art von Worten, die sie sucht und findet. Die wird sie als alte Frau nicht haben. So wie die Hertner Kräftner kann man nur schreiben, wenn man jung ist. Das ist wieder etwas anderes, auch spannend. Und drum schreiben, glaube ich, auch viele junge Leute Lyrik, weil sie in der Lyrik eine Sprache finden können, die so wie aus dem Himmel kommt oder wie vom Wind hergetragen wird. Das ist nicht unbedingt ihre Sprache. Das sind die Metaphern, die sie für ihre Sprache suchen und finden. Aber ich natürlich als alter Mensch habe mein Probleme mit Metaphern. Also jede Metapher ist ein Problem für mich, wenn ich schreibe, weil ich will ja das Echte, nicht das im übertragenen Sinn. Und das kann man als junger Mensch, kann man mit Metaphern, muss man. Das ist wie eine Notlüge. Ich meine, wenn ich sage, was sagt mir der Himmel, so einen Satz würde ich nie schreiben, als junger Mensch kann man den schreiben, weil das sagt eben der Himmel etwas. Ich schaue hinauf und das ist... Als alter Mensch sieht man, was ist.

Ich finde, man hat Glück, wenn man einmal den richtigen Ton gefunden hat, den die anderen Leute von einem hören wollen oder den sie lieben. Weil für mich kann ein Buch, das die anderen nicht mögen, auch der richtige Ton haben. Also wenn ich etwas schreibe, was nicht von mir handelt, oder eine Geschichte schreibe, die ich mir ausdenke, die ich mir teilweise ausdenke, weil ich immer in allem, was ich schreibe, Bezug auf einen Menschen oder auf Menschen nehme, die ich gesehen habe, die ich gehört habe. Also aus der Luft greife ich kaum etwas. Das ist eine Gabe, die ich leider nicht besitze. Das ist, muss man auch können. Wenn man anerkannt wird, fühlt man sich natürlich gut. Man braucht auch eine Bestätigung. Das braucht man schon. Also wenn man nie gelobt werden würde, das ist ja wie mit Kindern. Ich sage immer zu meinen Kindern, lobt eure Kinder. Also ich will, dass meine Enkel gelobt werden. Ich habe jetzt auch einen Urenkel. Ich habe zu meiner Enkelin gesagt, Sophie, du musst ihn loben. Der will gelobt werden, wenn er etwas macht. Und ich glaube, das Lob bringt einen auch vorwärts. Also nicht kein verlogenes Lob, aber ein Lob ist schon wichtig. Weil man dann Selbstbewusstsein gewinnt, weil man, ich kann das ja. Also die Oma hat gesagt, ich kann das. Also Mama, wenn du sagst, ich kann es, die Oma hat gesagt, ich kann es. Es ist so ganz einfach. Als junger Mensch habe ich mir gedacht, warum werde ich nie gelobt? Das habe ich schon gedacht. Und ich meine, die Generation meiner Eltern hat nicht gelobt. Das gab es nicht. Vielleicht loben die Eltern jetzt zu viel, kann auch sein. Aber wie schon gesagt, die Kinder waren einfach nicht so viel wert. Was vielleicht auch gut war, weil man das sich auf eigene Beine stellen musste.

0: Sie hörten Gedanken der Schriftstellerin Monika Helfer vom Oktober 2022. Die Musik zur Sendung stammte von Neil Young aus dem Album Silver and Gold. Alle In Memoriam-Sendungen zu Monika Helfer finden Sie auf der Ö1-Webseite. Gestaltung der Sendung Monika Kalcic. Die für heute geplante Sendung Kindertage mit Erika Pluha hören Sie auf diesem Sendeplatz am 6. September. Nächsten Sonntag wirft um 9.05 Uhr der Musiker Hubert von Geusern einen Blick in den biografischen Rückspiegel.
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3: Am Mikrofon Paul Kranker. Landwirtschaftsminister Norbert Totschnig kündigt Erleichterungen für Bauern an, wegen der Trockenheit. Seit Wochen fordern Landwirte, sie müssten vom Staat unterstützt werden. Totschnig teilt mit, die Bauern würden zum Beispiel Zuschüsse zu Kreditzinsen bekommen oder Kredite könnten gestundet werden.
4: Wir müssen hier als Bundesregierung gemeinsam mit den Bundesländern jetzt Maßnahmen erarbeiten, um hier Abhilfe zu schaffen. Beispielsweise in einem ersten Schritt ist ganz wichtig, dass wir Betriebsmittelkredite zur Verfügung stellen, Zinszuschüsse gewähren, Kreditstundungen ermöglichen. Also das ist jetzt nur der Anfang.
3: Sagt Landwirtschaftsminister Totschnig von der ÖVP. Der niederösterreichische Landeshauptmann Vize Stefan Pernkopf ergänzt, die Sozialversicherungsbeiträge müssten für Bauern ausgesetzt werden. Morgen soll die Hagelversicherung erste Zahlen vorlegen, wie groß die Schäden durch Trockenheit in der Landwirtschaft sind. EU-Migrationskommissar Magnus Brunner aus Österreich vermittelt in der Ceuta-Krise zwischen Spanien und Italien. Nach einem Gespräch mit den beiden Innenministern teilt Brunner mit, Spanien und Italien würden bestätigen, dass die Binnengrenzen nur vorübergehend kontrolliert würden. Spanien kündigt an, es hebe seine Kontrollen für Italiener am 7. September auf. Nach dem Migrantenansturm auf Ceuta hat Italien Grenzkontrollen für Reisende aus Spanien verhängt. Spaniens Regierung hat daraufhin mit Kontrollen gegen Reisende aus Italien reagiert. Die ÖVP-nahe Schülerunion hat David Mackay zu ihrem neuen Bundesobmann gewählt. Mackay hat 96% der delegierten Stimmen erhalten. Die Schülerunion stellt seit mehr als 20 Jahren alle Bundesschulsprecherinnen und Sprecher. Russische Streitkräfte haben nach eigenen Angaben ukrainische Häfen am Schwarzen Meer angegriffen. In den Häfen von Odessa und Tschernomorsk sowie in nahegelegenen Ortschaften sind in der Nacht Treibstofflager getroffen worden. Diese sollen genutzt worden sein, um das ukrainische Militär zu versorgen. Der Iran stellt weitgehende Forderungen an die USA für eine Wiedereröffnung der Straße von Hormus. Der Nationale Sicherheitsrat in Teheran verlangt, die USA müssten den Krieg gegen den Iran beenden, iranische Häfen nicht mehr blockieren, Kriegsschäden bezahlen, Sanktionen aufheben und den Iran nie mehr bedrohen. Eine Reaktion der USA liegt nicht vor. In Kolumbien sind am ersten Tag im Amt des neuen rechtsgerichteten Präsidenten Abelardo de la Espriella zwei Bombenanschläge verübt worden. Eine mit Sprengstoff versehene Drohne hat eine Polizeistation getroffen. Ein Polizist ist getötet worden. In der Nähe der Stadt Cali haben abtrünnige FARC-Guerillakämpfer eine Mautstelle gesprengt. Zwei Sicherheitskräfte wurden verletzt. Der neue Präsident de la Espriella hatte im Wahlkampf einen unermüdlichen Kampf gegen Drogengewalt angekündigt. Kolumbien hat zuletzt die schlimmste Gewaltwelle seit 10 Jahren erlebt. Im Westen Kanadas breiten sich zahlreiche Waldbrände rasend schnell aus. Die Provinz British Columbia hat den Notstand ausgerufen, um Einsatzkräfte leichter einsetzen zu können. Eingeschlossene Menschen sind aus der Luft gerettet worden. Paul Huema berichtet.
5: Angefacht von starken Winden frisst sich die Feuerwalze durch Westkanada.
6: The fires that we have seen to date have been devastating for families and communities across the province.
5: Die Flammen seien eine Katastrophe für Familien und Gemeinden in der Provinz, sagte der Regierungschef von British Columbia. Mehr als 20.000 Menschen mussten bereits ihre Häuser verlassen. Manche sitzen mitten im Brandgebiet fest und können nur noch per Hubschrauber in Sicherheit gebracht werden. Und die Bilanz der heurigen Waldbrandsaison ist schon jetzt dramatisch. Fast 4 Millionen Hektar Land sind in Kanada den Flammen zum Opfer gefallen. gefallen. Klimaforscher sehen dabei einen klaren Zusammenhang mit dem Klimawandel. Eine aktuelle Studie kommt zum Schluss, dass die Erderwärmung die Wahrscheinlichkeit von Waldbränden in Kanada heuer mehr als verdoppelt hat.
3: In weiten Gebieten Ostchinas laufen Vorbereitungen gegen den Taifun Dolphin. In der Stadt Ningbo, 150 Kilometer südöstlich von Shanghai, haben mehr als 800 Handelsschiffe im Hafen Schutz gesucht. Der Flughafen in Ningbo hat am Abend seinen Betrieb eingestellt. Der Taifun Dolphin dürfte im Verlauf des Tages an der Küste im Südosten Chinas auf Land treffen. Zum Wetter.
7: Vorerst ist das verbreitet strahlend sonnig. Über den Bergen kommen allmählich Quellwolken dazu, aber nur ganz vereinzelt auch Regenschauer oder Gewitter, am ehesten von Vorarlberg bis Oberkärnten. In Niederösterreich und Wien leicht windig und am Nachmittag heiß mit 28 bis 34 Grad, am heißesten in den Tälern im Westen und streckenweise im Donauraum. Morgen im Nordosten sogar um 36 Grad und zeitweise sonnig, denn Schauer und Gewitter werden morgen mehr, speziell ab Mittag im Bergland. So viel zum Wetter mit Nicola Biermeier.
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1: Dieses Eindringen in die anscheinend noch unbetretene Wildnis hatte einen unnennbaren Reiz, dem keiner zu widerstehen vermochte. Es war das Gefühl, welches die großen Weltumsegler bewegt haben mag, als sie neue Erdteile entdeckten. Alle Bewegung schien weit und breit erstorben. Es schwirrte kein Vogel, es flatterte kein Schmetterling, und selbst die Lüfte, welche hoch oben die Baumgipfel in sanften Schwingungen wiegten, drangen nicht mehr in den Bereich der Schäfte herab. Lautlose Stille ringsumher.
2: Von Josef Wesseli, der im Jahr 1849 den österreichischen Reichsforstverband gründete, stammt dieses Zitat. Damals, vor bald 180 Jahren, gab es mit Sicherheit noch bedeutend mehr europäische Urwälder als heute. In der Taiga Nordrusslands befinden sich die weitaus größten Urwälder Europas. Dann gibt es noch einige in Schweden und Rumänien. Und auch in Österreich ist eine Waldwildnis erhalten geblieben. Während die Urwälder im Verschwinden sind, bleibt der europäische Waldbestand generell seit einigen Jahrzehnten gleich. Das wird sich möglicherweise ändern, wenn man die vielen Waldbrände, die zurzeit toben, berücksichtigt. Als wichtigster Sauerstoffproduzent und Erholungsraum gewinnt der Wald dennoch immer größere Bedeutung. Im heutigen Ambiente, zu dem Sie im Namen des Teams Ursula Burkert begrüßt, besuchen wir drei unterschiedliche Wälder in Europa. Den Nationalpark Hainich an der innerdeutschen Grenze, der seit 20 Jahren eine Wandlung vom ehemaligen Militärgebiet zum unberührten Wald durchmacht, einen der letzten wirklichen Urwälder in Rumänien und den Nationalpark Kalkalpen.
3: Während in ganz Europa die meisten der ursprünglichen Wälder gerodet oder massiv umgebaut worden sind, in Nutzwälder verwandelt worden sind, haben die Buchenwälder da in den entlegenen Gebieten in den Kalkalpen eines geschafft. Sie sind einfach da geblieben. Sie sind also die letzten Reste der Wälder, die Europa seit der letzten Eiszeit besiedelt haben.
2: Eine richtige Waldwildnis und das mitten in Österreich, beschrieben von der ortskundigen Nationalpark-Rangerin Maria Lausermeier. In Teil 4 der diesjährigen Sommerserie Naturerbe erwandern, erkundet Margit Atzler für Ambiente den Nationalpark Kalkalpen. Im 1997 gegründeten Nationalpark erstreckt sich Österreichs größte zusammenhängende Waldwildnis. Im Sensengebirge und Reichraminger Hintergebirge in Oberösterreich schützt der Nationalpark die uralten Buchenwälder und somit den Lebensraum des heimlichen Jägers, des Luchs. Auf einer Wanderung im Buchenurwald spürt man sofort den Unterschied zu einem wirtschaftlich genutzten Wald, ohne ihn benennen zu können. Die Erklärung dafür kann Maria Lausermeier liefern. Gemeinsam mit der Nationalpark-Rangerin wandert Margit Atzler über den Wildnistrail Buchensteig. Der Steig ist über eine Hängebrücke zugänglich, die über den Reichraming-Bach führt.
4: Maria, diese Hängebrücke ist auch für den Nationalpark Kalkalpen recht geschichtsträchtig.
3: Also, dass der Bach hier noch fließt, da hat es eine heftige Kontroverse gegeben. Das war 1984, wo es Pläne gab, dass ein Kraftwerk errichtet hätte werden sollen. Ein Staukraftwerk mit zwei großen Staumauern. Und eine Staumauer würde man hier jetzt sehen, nach hinten. Eine 100 Meter hohe Staumauer quer durch das ganze Tal. Und es ist Naturschützern zu verdanken, allen voran der engagierten und couragierten Jugend von damals, die gesagt haben, nein, das wollen wir nicht. Und dann gab es Baustellenbesetzungen und dann gab es Gerichtsverhandlungen. Und am Ende gab es damals auch noch besonnene, weitsichtige Politiker, die diesen Nationalpark dann ermöglicht haben.
4: Und du warst Teil dieser couragierten Jugend?
3: Ich war nicht bei der Baustellenbesetzung dabei. Ich war da gerade mit der mündlichen Matura beschäftigt damals. Habe aber in Linz bei Protesten teilgenommen und habe vor einigen Jahren sogar noch einen Brief gefunden, den ich damals an den Landeshauptmann geschrieben habe. Das wusste ich gar nicht mehr, ehrlich gesagt. Und er hat mir auch damals geantwortet.
4: Tatsächlich? Ja. Wir gehen jetzt über die Brücke und betreten den Nationalpark. Die Brücke schwingt. Eine Hängebrücke, eine richtige. Buchensteig vor uns, da geht es einmal hinauf.
3: Da ist ein großer Stein mit einer Metallplatte drauf, die an ein Buchenblatt angelehnt ist. Und das soll jetzt den Übertritt markieren, dass wir hier Weltnaturerbe betreten. Und wenn Leute hören, dass unsere Buchenwälder zum Weltnaturerbe gehören, dann muss man meistens den Begriff erst einmal erklären, weil das gab es vorher in Österreich noch nicht.
4: Wir kennen vor allem das UNESCO-Weltkulturerbe.
3: Da stellt man sich steinerne Monumente vor oder Bauten wie Schönbrunn. Aber das ist ein lebendiges Monument, kann man sagen. Man könnte sagen, die Wälder sind wie eine Art Zeitkapsel. Und was die so unglaublich wertvoll macht, ist ihr Alter und ihre Unberührtheit. Die Tatsache, dass sie so lange überdauert haben, der ununterbrochene Fortgang, in der Biologie nennt man das Kontinuität. Sie sind die letzten Reste der Wälder, die Europa seit der letzten Eiszeit besiedelt haben. Es gibt nur mehr wenige Reste von denen und das ist dieses Weltnaturerbe wert.
4: Dieses UNESCO-Weltnaturerbe Buchenwälder erstreckt sich über mehrere Länder, nämlich in Summe sind es derzeit über 18 und in Österreich gibt es sie hier im Nationalpark Kalkalpen und im Wildnisgebiet Dürnstein.
3: Es gibt hier 4 Teilflächen und im Wildnisgebiet eine Teilfläche. Und es ist ein sogenanntes serielles Welterbe, das sehr viele Länder in Europa verbindet. 18 hast du gesagt, das stimmt. In 51 Schutzgebieten. Es muss immer in einem Schutzgebiet sein, damit der dauerhafte Schutz gewährleistet ist. Das ist auch einzigartig weltweit. Es gibt sonst kein serielles Welterbe auf der ganzen Welt. Und die Rotbuche ist in Europa endemisch, die gibt es sonst auch nirgends auf der Welt.
4: Wir gehen jetzt über den Steig, das heißt nicht ohne Grundsteig. Der Steig steigt an. Der Weg selbst ist auch von Wurzeln durchzogen. Und wir sehen schon etwas sehr Markantes und Typisches für eine Waldwildnis, nämlich Holz, das herumliegt. Das Totholz.
3: Totholz ist eigentlich ein trauriger Begriff aus früheren Zeiten, aber es ist der Fachbegriff heute immer noch. Man sagt, es gibt nichts Lebendigeres als totes Holz, also von wegen tot. Da entwickelt sich ganz, ganz vieles darin. Und es ist auch etwas, woran du einen natürlichen Wald erkennst. Weil im Wirtschaftswald hast du vielleicht 5% Totholz. In einem natürlichen Wald spricht man von 30-40% Totholz, das entweder stehend oder liegend im Wald verweilt.
4: Also so haben früher die Wälder ausgesehen. Wenn ich hier stehe und um mich schaue, ja, da könnte Rotkäppchen um die Ecke kommen. So stelle ich mir einen Märchenwald vor.
3: Wenn du zu einem richtig alten Bestand stehst, dann spürst du, dass das kein Wald ist, den wir Menschen gemacht haben, sondern ein Wald, der uns überdauert hat oder auch noch überdauern wird und der uns zeigt, wie Natur wirklich ist, wenn man es einfach einmal lässt. Und deswegen ist dieses Weltnaturerbe-Label am Ende eigentlich nur die offizielle Bestätigung dafür, was jeder merkt, wenn er sich in so einem Wald befindet, nämlich, dass da ein Stück Erdgeschichte bewahrt ist. Und dass man auch, finde ich, der Natur mit dem nötigen Respekt entgegenkommen sollen, weil wir sie brauchen. Wir brauchen die Natur. Der Wald braucht uns nicht, aber wir brauchen die Natur. Und da geht es um Wertschätzung und um ein Wertbewusstsein.
4: Die Nationalparkrangerin Maria Lausermeier und ich sind unterwegs im Nationalpark Kalkalpen auf dem Wildnistrail Buchensteig. Der Steig geht gerade am Anfang richtig gut steil bergauf.
3: Jetzt am Anfang haben wir ein bisschen eine Steigung und dann geht es mehr oder weniger nur mehr leicht bergauf und bergab.
4: Boah, da liegt eine gewaltige umgestürzte Buche. Na, mehrere sogar.
3: Eine ganz frisch abgerissen und eine liegt ganz hoch quer auf einem anderen Baum auf. Ja, das ist schon eine wunderbare Dynamik, die sich da bietet. Und an solchen Stellen findest du die höchste Artenvielfalt in Lawinenrinnen, in frischen Windwürfen. Da entwickelt sich das Leben unglaublich dynamisch und explosiv, kann man fast sagen. Also die höchste Artenvielfalt findet man an solchen Plätzen, wo so eine große Dynamik herrscht.
4: Es gibt ja im Nationalpark Kalkalpen bisher 41 nachgewiesene Urwaldreliktkäferarten, aber es werden immer wieder noch neue gefunden.
3: Es sind tatsächlich über 1300 Käferarten im Nationalpark dokumentiert worden. Von denen sind mehr als 500 totholzliebend. Das nennt man Xylobiont. Und da wiederum über 40 diese ganz speziellen Urwaldrelikte sind. Und die werden deswegen Urwaldreliktkäfer genannt, weil sie sehr wählerisch sind. Die brauchen einen Wald, der über hunderte von Jahren in Ruhe gelassen worden ist. Und die sind für uns so etwas wie ein Gütesiegel für den Wald. Wenn die da sind, dann wissen wir, dass es ein Wald von ganz besonderer Qualität ist, den es in der Form eben kaum mehr wo gibt. Den rothalsigen Düsterkäfer zum Beispiel, der vor einigen Jahren bei uns gefunden wurde, in den Nordhängen des Senksengebirges, da ist die nächste Population in Polen.
4: Was genau an diesen Käfern ist denn so wichtig für den Wald? Was machen die Käfer?
3: Also die bohren Löcher ins Holz und tiefe Gänge und sie sind Recycling-Experten. Sie zersetzen das Holz, indem sie in die Stämme reinbohren und damit auch Pilze und Mikroorganismen mit in den Stamm transportieren. Von den Pilzen ernähren sie sich dann zum Teil, die wachsen dann da drinnen. Aber jedenfalls wird es sonst Jahrzehnte länger dauern, dass so ein alter Baumstamm wieder zu einem guten Boden für neue Bäume wird.
4: Ein Motto im Nationalpark Kalkalpen lautet Zurück zum Urwald und ihr habt auch ein ganz besonderes Leittier, nämlich den Luchs.
3: Der gehört zu unserem Ökosystem, war lange ausgestorben und es gab ein Wiederansiedlungsprojekt. Das aber ist, dass wir schon lange keinen Nachwuchs mehr haben. Die Luchse, die wir haben, wir sehen wunderschöne Tiere auf den Wildkameras, aber es fehlt ihnen aktuell die biologische Basis, dass aus eigener Kraft wieder eine starke, selbsttragende Population werden. Und das ist für uns sehr traurig, sehr schmerzhaft, weil es auch sehr schwierig ist, neue Tiere zu bekommen. Also was wir bräuchten, wären neue Individuen, wieder frisches Blut. Es liegt wahrscheinlich an der Genetik, dass das mit der Familienplanung nicht mehr funktioniert. Wenn die zu eng miteinander verwandt sind, dann schwindet die Vitalität. Wir haben mit zu wenigen Tieren angefangen, es war aber damals auch nicht mehr möglich. Und jetzt sind die Tiere, die wir noch da haben, eigentlich zu alt, also die Weibchen vor allem zu alt, um noch einmal reproduzieren zu können. Und wir bräuchten eben dringend neue Luchse, was im Moment aber ein Hürdenlauf ist, sind sehr schwer zu bekommen. Jetzt wird genau auf die Genetik geschaut. Die Luchse, die wir damals, das ist jetzt 2011, war die erste Freilassung bekommen haben aus der Schweiz, da hat man das noch nicht so gewusst, dass man auch auf die Genetik achten muss. Ja, wir haben das beste Luchsgebiet da, wir haben die Ruhe, wir haben den Schutz, aber es fehlen uns halt die Individuen. Das ist der Zaunkönig. Einer der kleinsten Vögel, die es bei uns gibt, aber mit der lautesten Stimme.
4: Die Nationalpark-Rangerin Maria Lausermeier und ich sind hier bei einem kleinen Rastplatz entlang des Buchensteigs im Nationalpark Kalkalpen. Es gibt eine Bank und ein Schild, das den Weißrückenspecht zeigt.
3: Das ist ein Spezialist, der nur in solchen alten Buchenwäldern vorkommen kann, der also wirklich dickere und alte Bäume braucht, damit er seine Höhlen reinklopfen kann. Der ist der seltenste Specht Österreichs, bei uns noch in einem Bestand von ungefähr 120 Brutpaaren vorhanden.
4: 120 nur?
3: Brutpaare, es reicht aber aus, um eine stabile Population zu erhalten. Und warum gibt es ihn woanders nicht mehr? Weil es keine alten Wälder gibt.
4: Und in den alten Wäldern hätten wir zum Beispiel die Käfer, die er gerne frisst oder andere Larven.
3: Ja, auf jeden Fall. Eben, da findet er genug Nahrung. Ein Lebensraum muss genügend Nahrung beinhalten für ein Tier oder eine Pflanze und auch eine ausreichende Größe haben und dann gute Unterschlüpfe bieten. Und das hat er in unseren regulären Wirtschaftswäldern eben nicht mehr.
4: Jetzt dreht sich der Weg Richtung Süden und wir kommen in einen offeneren Wald. Es ist nicht mehr so dicht.
3: Es ist ein lichterer Bestand, Das muss man auch unbedingt dazu sagen. Wenn Leute das Wort Urwald oder Waldwildnis hören, dann stellen sie sich meistens ein sehr dichtes Gestrüpp vor. Das ist es überhaupt nicht. Das sind meistens sehr lichte Wälder. Vor allem, je mehr sie an Alter zunehmen, werden sie zunehmend lichter. Da kann sehr viel auch dazwischen wachsen. Wiesen, verschiedene Blühpflanzen, das ist auch mit ein Grund für die hohe Anzahl an Schmetterlingen, die wir im Nationalpark haben. 1610 Arten mittlerweile an Schmetterlingen, die im Nationalpark fliegen. Und da ist der Wald jetzt auch schon älter, also wesentlich mehr offene Bereiche, mehr Krautschicht. Wir sind hier in einem Wald, der so zwischen 180 bis 250 Jahre alt ist. Das ist schon ganz ein stolzes Alter. Man spricht immer von Waldalter und nicht von Baumalter, weil das ja ein ständiger Prozess ist und auch nicht alle Bäume gemeinsam gepflanzt wurden, sodass alle gleich alt sind, sondern es fallen wieder welche um, es kommen junge hoch. Dann spricht man vom Waldalter.
4: Wir wandern hier heute durch zwei verschiedene Buchenwaldtypen. Es gibt hier im Nationalpark Kalkalpen 6 verschiedene Buchenwaldtypen, aber es gibt insgesamt 32 verschiedene Waldtypen.
3: Mhm. Du hast auch zum Beispiel Kiefernwälder in steilen Hanglagen. Entlang der großen Bäche, wo es immer ein bisschen breiter ist, findest du auch immer wieder Auwaldgesellschaften. Aber natürlich nicht so stark ausgeprägte wie in den Donauauen. Da, da, da. Gämsen, Gämsen, hast du es gehört? Jetzt ist sie weg.
4: Hast du sie gesehen?
3: Ja, ich habe es noch gesehen. Da. Den Rücken habe ich noch gut gesehen. Schönes rotes Sommerfell mit einem schwarzen Rückenstreifen. Ganz leise schleichen. Vielleicht bleibt sie noch ein bisschen stehen, weil neugierig sind sie auch. Da ist aber nichts mehr zu sehen. Hat sie schon versteckt.
4: Es geht immer wieder mal bergauf, dann bergab, mal steiler, mal flacht's aus.
3: Schau, die Fäden, diese schwarzen Kabeln entlang dieses abgestorbenen Wurzelstocks, das ist der Halimaschpilz, der sich so unter der Rinde fortbreitet. Da ist die Rinde jetzt abgeblättert, jetzt sieht man den gut. Das ist der Halimasch.
4: Oh, und das ist ein tolles Exemplar hier.
3: Ah ja, das ist ein alter Riese. Unzählige Baumschwämme drauf.
4: Das ist ein abgebrochener Baumstamm, aber wirklich auf 10 Meter hoch und rundherum lauter Baumschwämme. Wie so kleine, ja, so Koboldwohnungen.
3: Ja. Sind Sonderschwämme und sowas sind auch sehr wertvolle Exemplare. Ganz viel Leben da drinnen, sieht man ihm nicht an, ist aber so. Je älter ein Wald wird, vor allem ein Buchenwald, desto reicher wird die Artenvielfalt.

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1: Dort stehen die Tannen und Fichten, es stehen die Erlen und Ahorne, die Buchen und andere Bäume wie Könige. Und das Volk der Gebüsche und das dichte Gedränge der Gräser und Kräuter, der Blumen, der Beeren und Moose steht unter ihnen. Die Quellen gehen von allen Höhen herab und rauschen und murmeln und erzählen, was sie immer erzählt haben. Sie gehen über Kiesel wie leichtes Glas und vereinigen sich zu Bächen, um hinaus in die Länder zu kommen. Oben singen die Vögel. Es leuchten die weißen Wolken, die Regen stürzen nieder. Und wenn es Nacht wird, scheint der Mond auf alles, dass es wie ein genetztes Tuch aus silbernen Fäden ist. Adalbert Stifter aus Bunte Steine.
0: Ambiente widmet sich heute dem Thema Wald. Nach unserer Exkursion durch den Nationalpark Kalkalpen begeben wir uns nun in das deutsche Bundesland Thüringen. Unweit der ehemaligen innerdeutschen Grenze zwischen Ost und West und des heutigen geografischen Mittelpunktes Deutschlands liegt der sogenannte Hainich. Dieses Waldgebiet diente jahrzehntelang militärischen Übungszwecken. Vor mehr als 25 Jahren wurde im Hainich ein Nationalpark installiert. Und dieser verwandelt sich sehr langsam, aber stetig zu einem Urwald. Wo einst Panzer und Soldaten unterwegs waren, dient der Buchenwald heute Naturliebhabern und Schulklassen als Erholungszone und bietet der Wildkatze und auch dem Luchs einen adäquaten Lebensraum. Begleiten Sie nun Jakob Fessler und den Nationalparkdirektor Manfred Grossmann in den Hainich und hören Sie, was aus dem einstigen militärischen Sperrgebiet geworden ist. Erste Station, eine Aussichtswarte.
2: Ja, wir stehen am Rande des Nationalparks und am Rande einer zunächst vielleicht etwas seltsam anmutenden Fläche, die hier überwiegend mit Sträuchern bedeckt ist. Das ist die ehemalige Hauptschießbahn gewesen, wo Panzer geschossen haben. Das Ganze nur 500 Meter von der Ortschaft entfernt. Und wenn die hier geschossen haben, da haben oft die Scheiben geklirrt und der Unterricht in der Schule musste ausgesetzt werden.
3: Wo einst Panzer grollten, sind es an diesem Nachmittag Gewitterwolken. Das Wetter kann sich noch nicht so ganz zwischen Sonne und Regenschauer entscheiden. Manfred Grossmann stammt aus der Region Mittelfranken und ist kurz nach der Wende hierher nach Thüringen gezogen. Während seines Studiums der Landespflege entdeckte er den Naturschutz für sich. Von einer kleinen Holzwarte aus blickt der Nationalparkleiter über einen Teil des ehemaligen militärischen Übungsplatzes Weberstedt und gibt einen kurzen historischen Abriss.
2: In den 1930er Jahren ist im Südteil der Übungsplatz Kindl errichtet worden von der Wehrmacht, sind Panzer und Waffen erprobt worden. Dieser Übungsplatz ist dann nach 1945 von der Roten Armee übernommen worden, also ein nahtloser Übergang von der Wehrmacht zur Roten Armee und ist bis zum Abzug der Russen Anfang der 90er Jahre beübt worden. Der Übungsplatz, auf dem wir uns jetzt befinden, ist der Übungsplatz Weberstedt. Der wurde erst 1965 eingerichtet von der NVA, der Nationalen Volksarmee der DDR, und nach der Wende von der Bundeswehr übernommen. Hier ist auch mit verschiedenen Waffen geübt worden. Und als dann Anfang der 90er Jahre nach dem Abzug der Russen auch die Bundeswehr gesagt hat, wir brauchen diese Flächen nicht, dann ging sehr schnell die Diskussion los, was könnte man denn mit diesen Flächen anfangen? Und da ist dann ganz schnell der Begriff Nationalpark gefallen. Das war ganz klar. Das waren Waldflächen, die damals schon auch 30 Jahre aus der Nutzung waren, die schon einen sehr urwaldartigen Charakter hatten. Und am Silvestertag des Jahres 1997 ist dann das Gesetz über den Nationalpark Hainich in Kraft getreten.
3: Eigentlich ist das noch gar nicht so lange her. Aber eines ist offensichtlich, der Wald profitiert bis heute davon, dass viele Teile als Puffer und Schutzzone bei Schießübungen dienten und deshalb wenig oder gar nicht forstwirtschaftlich genutzt wurden. Die Holzwarte mit dem Namen Schlehenblick wurde erst vor einigen Jahren eigens für Nationalparkbesucherinnen und Besucher gebaut, um die Veränderungen des Gebietes gut beobachten zu können. Im Frühling blühen hier zahlreiche Schlehen, Heckenrosen und Weißdornbüsche. Auch viele Vogelarten wie die Turteltaube, der Wendehals, die Dorngrasmücke und der Raubwürger sind hier unterwegs.
2: Ich bin ehrlich gesagt heute auch selber sehr angetan. Ich kenne die Stelle seit 20 Jahren, habe da hier jahrelang auch Vogelerfassungen gemacht. Und jetzt hat in den letzten Jahren diese Entwicklung hin zum Wald enorme Fortschritte gemacht. Die Sträucher sind ganz stark gewachsen. Eine wirklich sehr, sehr beeindruckende Fläche, die wirklich zeigt, was das heißt, Natur Natur sein lassen, was passiert hier im Falle des Nicht-Eingreifens des Menschen.
3: Der Hainich selbst ist ein schon Jahrhunderte altes Waldgebiet. So prägend die militärische Nutzung für das Wachsen und Wuchernlassen des Waldes in der jüngeren Vergangenheit war, heute sind Spuren davon nur mehr schwer zu finden.
2: Wenn man dann genauer hinschaut, sieht man noch am Rande von Schießbahnen Bäume, die Splitterverletzungen aufweisen, wo ansonsten die Buche eine schöne glatte Rinde hat, ist sie dann über und über mit Splittern übersät. Es gibt auch noch einzelne Bäume, wo Geschosse drinstecken, das gibt es auch noch. Aber ansonsten ist es einfach Vergangenheit.
3: Befestigte Wege, Bunker und Beobachtungstürme wurden abgetragen. Militärische Altlasten mit Hilfe von Handsonden aufgespürt und entfernt.
2: Blindgänger und Munitionsreste sind natürlich gefunden worden, aber grundsätzlich ist alles beräumt.
3: In dichter bewaldetem Gebiet, dort wo einst das alte Forsthaus Thiemsburg stand, befindet sich das heutige Nationalparkzentrum. Manfred Großmann verwendet für weite Strecken im Nationalpark ein Elektroauto. Viele Wege aus Betonplatten, über die einst Panzer rollten, sind mit Schotter überdeckt worden und eignen sich ganz gut zum Fahrradfahren. Um die ehemalige Segelfliegerschule aus dem Dritten Reich und um die Grenztruppenkaserne aus DDR-Zeiten ist es friedlich geworden. Heute finden dort Schulgruppen und Naturbegeisterte Unterkunft. Vor dem Nationalparkzentrum wartet Helge Grashoff. Der 57-jährige ehemalige Forstwirt arbeitet heute als Ranger für den Nationalpark.
4: Ich bin hier in unmittelbarer Nähe des Baumkronenpfades auf der Thiemsburg aufgewachsen. Mein Vater war damals hier der Produktionsleiter der Stielproduktion. Da hat man hier aus dem wertvollen Buchenholz Stiele hergestellt, also vom Hammerstiel, Feilenheft bis hin Besenstiel, Kreuzhacken. Und da musste ich halt mit dabei sein. Als Kind sind wir halt hierher gezogen.
3: Aber nicht nur der Wald, auch die militärische Nutzung gehörte einst zum Alltag dazu, kann sich Helge Grashoff noch gut erinnern.
4: Es war sehr lautstark hier, man muss sich das unmittelbar vor, der Schießplatz, da ist hier mit allen Kalibern, Panzer und so weiter alles geschossen worden. Und der Spruch in der Gegend war, wenn man hier bauen will, muss man alles nur noch mal stärker bauen. Durch die Erschütterung des Schießplatzes muss das dann doch stabil gebaut werden. Und wenn man in der Nähe von einem sowjetischen Truppenübungsplatz gewohnt hat, dann ist das noch intensiver, weil die hatten keine Schießzeiten, die haben nur große Kaliber geschossen und zu allen möglichen Zeiten. Und die Truppenbewegung, die dann immer war, die hat man natürlich auch mitbekommen. Man musste sich an gewisse Regeln halten. Das wurde dann auch gefährlich.
3: Und trotz der nicht immer ganz ungefährlichen Truppenbewegungen wuchs Helge Grashoff hier mitten im Wald in relativer Abgeschiedenheit auf. Die Veränderungen erlebte er hautnah mit. An die neue Nutzung des Waldes musste er sich erst gewöhnen.
4: Ja, wir haben den Hainich wahrgenommen als Wald, wo man Holz rausholt. Das war natürlich ein Umdenken. Plötzlich den Baum stehen oder liegen zu lassen, nichts mehr rauszuholen. Ich erwische mich aber heute immer noch manchmal, wenn ich vorbeigehe, wie könnte fallen, was könnte bringen. Okay? Obwohl er stehen bleiben darf, muss. Okay? Das war schon ein Umdenken notwendig. Die Wertigkeit, was das eigentlich von Wert hat, dieser Hainich, das ist dann erst uns bewusst geworden, als immer mehr Leute reinkamen und sich dafür interessiert haben.
3: Neben der Wetterstation betreut Helge Grashoff auch das Fotofallenprojekt. Vergangenen Januar lief ihm erstmals ein Luchs vor die Linse, der dadurch im Hainich nachgewiesen werden konnte. Die Freude war groß.
4: Das ist ein Zeichen, ich sage immer, da muss irgendwas in Ordnung sein. Da muss irgendwas stimmen, dass der Luchs das Gebiet überhaupt annimmt. Das heißt nicht nur, dass dem die Hainichrehe schmecken, sondern er muss auch Sicherheit finden. Und es muss irgendwie angeboten, er muss hier irgendwie hergekommen sein. Entweder vom Harz runter und vielleicht wandert er hier durch Richtung Bayerischer Wald oder umgedreht. Und das wertet das Gebiet halt nochmal auf.
3: Der eigentliche Star des Hainich ist jedoch die Wildkatze, erklärt der Nationalparkleiter Manfred Großmann. Schätzungsweise 40 erwachsene Tiere haben im Hainich ihre Reviere und werden intensiv beforscht. Sie schätzen im Laubwald die vielen Versteckmöglichkeiten und kleinen Nagetiere wie Wühlmäuse, die ihnen als Nahrung dienen. Ein eigens angelegter grüner Korridor aus Büschen und Bäumen ermöglicht der Wildkatze seit einigen Jahren auch den Übertritt zu anderen Siedlungsgebieten, bis in den Thüringer Wald. Beobachten kann man die Wildkatzen jedoch am besten in Schaugehegen des Wildkatzendorfes Hütscheroder am Rande des Nationalparks. In freier Wildbahn sind sie äußerst selten zu sehen.
2: Ich habe jetzt in 20 Jahren Nationalpark 5-mal eine gesehen, also alle 4 Jahre. Und das waren 4-mal Husch- und Wegbegegnungen und nur eine, wo ich länger eine Wildkatze beobachten konnte aus einer gewissen Distanz.
3: Manfred Großmann führt über Treppen hinauf zur Einstiegsstelle des Baumkronenpfades. Hier kann man aus einer ungewohnten Perspektive den Wald betrachten.
2: Wir sind jetzt hier auf dem Baumkronenpfad, der 2005 eröffnet worden ist. Es war damals der erste in einem europäischen Nationalpark. Und er hat bundesweit ganz, ganz viele Nachahmer gefunden. Mittlerweile gibt es rund 20 Baumkronenpfade allein in Deutschland.
3: Mit einer sanften Steigung schlängelt sich der auf einer Stahlkonstruktion errichtete Pfad vom Stammbereich hinauf bis über die Baumkronen. Besucherinnen und Besucher können über 2 Schleifen insgesamt 530 Meter begehen. Direkt am Pfad finden sich 11 verschiedene Baumarten, wie die Winterlinde, die Esche, die Hainbuche oder der Spitzahorn.
2: Also eigentlich müsste man mindestens einmal in der Woche hier sein, weil sich die Verhältnisse immer so schnell ändern. Und ich war jetzt schon oft hier, aber man entdeckt jedes Mal irgendwas Neues. Ich bin jedes Mal fasziniert von dem, was man hier auf dem Pfad so alles erleben kann. Auch wenn man jetzt hier so steht, man merkt jetzt so, kommen die ersten Gewitterböen, die Bäume bewegen sich stärker. Man hat hier, wenn man so ganz ruhig steht, fast das Gefühl, der Pfad schwankt. Aber es schwankt nicht der Pfad, sondern die Bäume um uns herum schwanken. Und dann der Blick über den Wald. Und ich habe schon so oft erlebt, auch viele alte Forstleute, die den Wald seit 40 Jahren kennen, die sind auch begeistert, den Wald von einer ganz anderen Perspektive zu sehen. Es ist schon so ein bisschen eine andere Welt. Und einfach durch diesen extremen Jahreszeitenwechsel in diesem sehr baumartenreichen Laubbestand ist also wirklich jede Woche was anderes geboten.
3: Dank eines Aufzuges können auch Menschen im Rollstuhl und Familien mit Kinderwagen den Baumkronenpfad besuchen. Dunkle Gewitterwolken ziehen auf. Falls sich ein Gewitter direkt über dem Baumkronenpfad befindet, muss der Rundgang geräumt werden.
2: Mal schauen, ob das wegzieht. Das sind einfach so schöne Beobachtungen. Wenn man dann hier am Pfad Vögel hat, die sogar direkt auf der Konstruktion brüten. Und jetzt so am späten Nachmittag, da ist man hier fast alleine. Das ist eine wunderbare Stimmung. Wenn es nicht Gewitter wäre, dann könnte man sich auch hinsetzen und einfach so den Regen so ein bisschen auf sich einwirken lassen, einfach diese Atmosphäre genießen. Wo ist es dann schon möglich, in den Baumkronen zu sitzen und das Ganze zu erleben?
3: In der Mitte des Pfades befindet sich ein Aussichtsturm.
2: Jetzt sind wir also auf der Spitze auf 41 Meter Höhe und schauen so ringsum. Wenn wir jetzt hier auf die Nationalparkfläche gucken, dann schauen wir auf die größte nutzungsfreie Laubwaldfläche in ganz Deutschland. 5000 Hektar Laubwald am Stück auf dem Weg zum Urwald.
3: Blickt man von hier auf die Fläche des Nationalparks, sieht man fast ausschließlich Laubbäume. Die landwirtschaftlich intensiv genutzten Flächen wie große Rapsfelder, die direkt an den Hainich angrenzen, bilden einen starken Kontrast.
2: Wenn ich nach Norden gucke, bis zum nächstgelegenen deutschen Nationalpark, das ist der Harz. Und dort sieht man den Brocken von hier aus, das sind 80 Kilometer Luftlinie. Und wenn dann so die Regenschauer vorbeiziehen, ist es schon toll, wenn man das so mitverfolgt, das Wechselspiel zwischen Regen und Sonne. Und wenn man dann auch mal Glück hat und steht so im späten Herbst hier, dann ziehen die Kraniche hier vorüber. Wir sind hier in der Mitte der Hauptzugrichtung der Kraniche über Deutschland. Da fliegen dann im Herbst insgesamt 200.000 Kraniche über das Gebiet. Und hier mal so einen guten Tag können Sie auch mal so 10.000 Kraniche hier über den Hainich zählen. Das ist etwas, was man dann eigentlich so als normaler Waldbesucher ohne diese Hilfskonstruktion gar nicht erleben kann.
3: Manfred Großmann steuert nun noch die großen Buchen am Hünenteich an. Dort angekommen hat es bereits zu regnen begonnen. Doch der Blätterwald bietet einen guten Regenschutz.
2: In diesem Bereich hier am Hühnteich sind wir jetzt in einem Bestand, der wirklich typisch ist für den Nationalpark Hainich. Wenn man sich so umschaut, die dominierende Baumart ist hier eindeutig die Buche. Hier schon ganz mächtige Exemplare, zum Teil über 80 cm stark. Die Buche ist die wichtigste Baumart hier im Nationalpark und sie ist natürlich eine Baumart, für die Europa eine ganz besondere Verantwortung trägt. Die Rotbuche, also Fagus sylvatica, ist auf Europa beschränkt. Sie würde von Natur aus in Deutschland sage und schreibe 2/3 der Fläche einnehmen. Heute nimmt sie gerade noch 5% ein. Und Buchenurwälder in Deutschland haben exakt einen Rückgang von 100%. Das heißt, es ist nichts mehr vorhanden.
3: Der Regen und die Feuchtigkeit bringen den Waldboden eindrucksvoll zum Dampfen. Das üppige, hell leuchtende Grün der Blätter hebt sich von den silbergrauen Stämmen der Rotbuche ab. Äste ragen über das Ufer am Hühnenteich. Vereinzelt fallen, durch kleine Lücken im Zelt aus Blättern, Regentropfen auf die Wasseroberfläche des Teiches. Einige wenige morsche Baumstümpfe zeugen noch von der Zeit, als hier Forstwirtschaft betrieben wurde. Ansonsten dominiert mehr und mehr Totholz das Waldgebiet.
2: Wenn man so jetzt sich die Buche anschaut, die hat dann dieses ganz randige Blatt. Gerade beim Austrieb sieht man noch sehr schön, wenn man so gegen das Licht hält, die Blattwimpern, so Härchen an den Blättern. Und im Herbst hat sie halt dann diese goldbraune Färbung. Was zeichnet dann den Urwald aus? Das ist also dieses Nebeneinander von jungen und alten Bäumen und das Totholz natürlich. Aber es sind vor allem diese Baumdimensionen, die man im Wirtschaftswald so nicht findet, weil wir die Bäume in einem recht frühen Stadium ja schon nutzen. So eine Buche kann 250, 300, 350 Jahre alt werden und im Wirtschaftswald wird sie meist nach 120, spätestens 140 Jahren genutzt. Und dementsprechend findet man natürlich, wenn man den Bäumen Raum und Zeit gibt, ganz andere Durchmesser. Und hier haben wir jetzt so eine Buche, die hat schon fast 1 Meter Durchmesser. Und da wird es jetzt so langsam interessant. Die dicksten lebenden Buchen bei uns haben 1,30 Meter, 1,40 Meter. Und ich sage immer, auf dem Weg hin zum Urwald mitten in Deutschland braucht der Nationalpark Hainich nur noch eines. Und das ist Zeit.
3: Jetzt gibt man ihm die Zeit. Zwar sind 20 Jahre für einen Wald ein verhältnismäßig kurzer Zeitraum. Doch schon heute zeigt sich Manfred Großmann zufrieden, was hier seit der Nationalparkgründung im Schutzgebiet alles entstanden ist. Der Hainich beheimatet heute tausende Tier-, Pflanzen- und Pilzarten.
2: Da hat sich schon einiges getan und auch das Bewusstsein in der Bevölkerung ist anders. Wildnis ist nicht mehr so negativ belastet. Und wenn man jetzt nochmal so in die jüngere Vergangenheit des Hainich schaut, dann hat er doch eine ziemlich harte
3: Gründung im Schutzgebiet alles entstanden ist. Der Hainich beheimatet heute tausende Tier-, Pflanzen- und Pilzarten.
2: Da hat sich schon einiges getan und auch das Bewusstsein in der Bevölkerung ist anders. Wildnis ist nicht mehr so negativ belastet. Und wenn man jetzt nochmal so in die jüngere Vergangenheit des Hainich schaut, dann hat er doch eine ziemlich harte und brutale Vergangenheit.

Frachter zu Pflugscharen. Die Region hatte mit dem Nationalpark, ich will fast sagen, das große Los gezogen. Untersuchungen zeigen ja, was hier für Arbeitsplatzeffekt daraus sich entwickelt hat. Und da kann man doch sehr zufrieden sein.

0: Unterwegs im Nationalpark Hainich an der innerdeutschen Grenze. Die Reportage von Jakob Fessler wurde von Raphael Sass präsentiert. Rangerführungen gibt es regelmäßig von April bis Oktober.
1: Ernster und tiefer berührte mich der Anblick der Bäume. Ich sah jeden von ihnen sein abgesondertes Leben führen, seine besondere Form und Krone bilden und seinen eigenartigen Schatten werfen. Sie schienen nur als Einsiedler und Kämpfer den Bergen näher verwandt. Denn jeder von ihnen, zumal die höher am Berg stehenden, hatte seinen stillen Zehnkampf um Bestand und Wachstum mit Wind und Wetter und Gestein. Hermann Hesse aus Peter Kamenzing.

0: Nach diesen Ausflügen in den deutschen Nationalpark Hainich und den Nationalpark Kalkalpen in Oberösterreich geht es nun in die Buchenwälder Rumäniens. Einige davon sind von der UNESCO ins Weltnaturerbe aufgenommen worden. Unter anderem die Waldregion Cinca Veche bei Brașov in den rumänischen Karpaten. Für Umweltschützer war die Anerkennung von Cinca Veche ein wichtiges, positives Signal. Sind doch Rumäniens Wälder ganz besonders von Abholzung und Raubbau betroffen. Dabei stellen die Buchenurwälder im Herzen der Karpaten eine unschätzbare ökologische Ressource dar. Und sie sind von atemberaubender Schönheit, wie sich Brigitte Vojkovic auf einer Exkursion überzeugen konnte. Ihre Reportage wird von Sibylle Norden präsentiert.
1: Man muss kein Experte sein, um den Unterschied zwischen einem durchschnittlichen europäischen Wald und einem europäischen Urwald zu erkennen. Was sofort ins Auge sticht, ist die Vielfalt an Bäumen unterschiedlichen Alters, unterschiedlicher Größe und Dimensionen. Ungewöhnlich für erstmalige Besucher eines Urwalds ist auch die große Zahl an Bäumen oder Baumteilen in verschiedenen Stadien des Verfalls.
2: In a managed forest, in fact, we reduce the development cycle of the forest. A natural process lasts 500-700 years, but in managed forest, we reduce this cycle in 100-120-140 years.
1: In einem bewirtschafteten Wald wird der Entwicklungszyklus stark verkürzt, erklärt Jovo Adrian Birisch, Professor an der Universität für Agrarwissenschaft und Veterinärmedizin in Bukarest. Der natürliche Wachstums- und Verfallsprozess kann bis zu 500 oder 700 Jahre dauern. In einem bewirtschafteten Wald wird er dagegen auf 100 bis 140 Jahre verkürzt. Das bedeutet, das meiste Holz erreicht nie das Stadium von Überreife und Verfall. Es wird vorher geschlägert.
2: Most of the wood cannot reach this development stage of overmature and decaying. We simply cut this overmature period.
1: In einem Urwald wie in Cinca Veche muss man genau hinsehen, um das Alter eines Baumes zu beurteilen. Größe und Umfang sind da kein Maßstab.
2: These seedlings have around 30, 40 years and is 1 meter high, 2 centimeter diameter.
1: Jovo Adrian Birisch zeigt auf einen schmächtigen Baum, der 30 bis 40 Jahre alt, aber nur 1 Meter hoch ist. Der Stamm misst gerade einmal 2 Zentimeter Durchmesser. Wenn Bäume wie dieser die nötige Geduld aufbringen, dann kann auch ihr Moment noch kommen.
2: If they are enough patient, maybe they will have the occasion.
1: Der Waldexperte Radumelo zeigt auf 2 Buchen, die in unmittelbarer Nähe zueinander stehen und ungefähr gleich.

0: gleich alt sind. Dennoch hat die eine Buche bereits eine stattliche Statur erreicht, die andere jedoch steht schmächtig und dünn in der Landschaft.
1: This one was a lucky guy and that was not so lucky.
2: Aber die da hatte Glück und die andere nicht. Der stand ein großer Baum im Weg. Nun ist dieser alte Baum aber gestorben. Die kleine Buche steht nicht mehr völlig im Schatten wie zuvor. Sie erhält mehr Licht und könnte bald wie verrückt zu wachsen beginnen.
1: And create a light possibility will start to grow like a crazy. Okay. Vogliamo dire volume e importanza.
0: Sämlinge können in der Regel sehr lange im Schatten anderer Bäume ausharren, ergänzt Jovo Adrian Birisch. Sobald sich eine Öffnung im Baumkronendach über ihnen auftut, nutzen sie diese Chance und beginnen rasant zu wachsen.
3: Silverfir mainly, but also beech can resist even 80 or 100 years.
4: Silbertannen, aber auch Buchen, können 80 oder 100 Jahre warten und in dieser Zeit nur minimal wachsen. Das heißt, ein Baum mit einem Stammdurchmesser von 10 cm kann 100 Jahre alt sein. Da, sehen Sie, bei dieser Silbertanne sind die Abstände zwischen den unteren Zweigen sehr gering, weil der Baum lange im Schatten stand und am Wachstum gehindert wurde. Dann aber bekam er Licht, beschleunigte sein Wachstum und daher sind die Abstände zwischen den oberen Zweigen größer. Ein einziger Baum kann in seinem Leben bis zu 4 solcher Zyklen von unterdrücktem und beschleunigtem Wachstum durchlaufen. Das hängt vom Baumkronendach über ihm ab. Das gilt aber nur für Baumarten, die Schatten vertragen. Eichen oder Lärchen, die ständig Licht benötigen, haben andere Überlebensstrategien.
0: Jovo Adrian Birisch und Radu Melo sind jedes Mal wieder begeistert, wenn sie nach Xinca weggekommen. Wenn man sich intensiver mit dem Wald befasst und ihn wirklich verstehen will, dann wird jeder Besuch zu einer Art erstem Besuch.
1: If you try to find up more and more deep and deep, which is forest. It's the first time when I was in the virgin forest.
0: Dabei kennen beide die Waldregion seit Jahren. Beide sind aktiv an der Kartierung und Kategorisierung der rumänischen Wälder beteiligt, die gemäß internationaler Kriterien, vor allem aber auch gemäß der Karpatenkonvention erfolgt. Dieses Abkommen soll eine grenzüberschreitende Koordination von Schutzmaßnahmen im gesamten Karpatenraum garantieren. Radu Melo, der bei der rumänischen Sektion der globalen Natur- und Umweltschutzorganisation WWF Worldwide Fund for Nature tätig ist, hat auch die Gemeinde Xinca Veche mit seiner Expertise unterstützt. Die Gemeinde hatte den Wald im Zuge der Privatisierung nach dem Ende der kommunistischen Ära wieder zurückgehalten. Im Gegensatz zu vielen anderen privaten oder kommunalen Eigentümern betrachtete sie den Wald aber nicht nur als finanzielle Ressource.
2: Zunächst erkannte der für den Wald von Xinca Veche zuständige Manager, der selbst ein ausgebildeter Förster ist, den ökologischen Wert des Waldes. Den erklärte er dann auch dem Gemeinderat des gleichnamigen Ortes. Die Lokalregierung beschloss daraufhin, von sich aus 340 Hektar Urwald unter Schutz zu stellen. Ganz unabhängig davon, ob die staatliche Gesetzgebung die Bewirtschaftung erlauben würde oder nicht. Wir vom WWF boten der Gemeinde dann an, einen Managementplan zu erarbeiten und mit der UNESCO Kontakt aufzunehmen, damit sie den Wald in die Liste des Weltnaturerbes aufnimmt. Die Gemeinde war einverstanden. Nun ist Xinca Veche einer der bekanntesten Urwälder in Rumänien. Zum einen ist er wirklich wunderschön, zum anderen ist er auch gut erreichbar.
0: Immer wieder liegen mächtige Stämme über dem Weg, deren verbleibende Zweige und Wurzeln bizarre Formen bilden. Bei einzelnen Bäumen sind noch deutlich die Verletzungen zu erkennen, die sie beispielsweise durch Stürme oder fallende Äste anderer Bäume erlitten haben.
3: Usually they should fill in the hole.
4: Normalerweise sollte ein Baum in der Lage sein, ein bei einer Verletzung entstandenes Loch mit Harz zu füllen. Jungen und gesunden Bäumen gelingt das.
3: It was an injury produced by another tree.
4: Da, das war eine Wunde. Dieser Baum wurde verletzt, als ein anderer Baum zusammenbrach. Das kann schon vor 100 Jahren gewesen sein. Der Baum versuchte vergeblich, die Wunde zu isolieren. Daher konnten Insekten und Pilze eindringen. Aber der Baum ist noch immer kräftig. Bei Bäumen ist es ja so. Das alte Holz ist innen, außen kommt jedes Jahr eine neue Schicht dazu. Im Normalfall sollte also die neue Schicht Wunden isolieren. Die Spuren dieser Wunden bleiben dann im Baum. Bei Mensch und Tier ist das ja anders. Da versucht der Körper, verletztes Gewebe nach außen abzustoßen. Dagegen wird ein Baum weiterleben, wenn es ihm gelingt, eine Wunde zu schließen und in den tieferen Schichten zu isolieren. Denn physiologisch aktiv sind die letzten Jahresringe. Da fließen Wasser und Mineralstoffe von den Wurzeln zu den Blättern und umgekehrt. Der zentrale Teil des Stamms ist physiologisch nicht aktiv. Die Gefäße sind gefüllt mit Harz, Tanninen und anderen Stoffen, die das Holz stark machen. Das ist für die Mechanik und den Widerstand wichtig. Nur der äußere Teil ist physiologisch aktiv. Außen ist dieser Baum noch immer gesund.
3: And only the exterior part is active physiologically. Yes, so and is still healthy here in the exterior.
0: Weiter oben am Hang liegt ein riesiger Baum mit Zweigen und Ästen quer über dem Boden. Der Baum war offenkundig noch gesund, als ein Sturm ihn umwarf oder ein anderer Baum ihn im Fallen mitriss, analysiert Jovo Adrian Birisch. Er zeigt auf einen anderen Baum.
3: This is a dominant silver fir tree.
4: Das ist eine Edeltanne, die an ihr Lebensende gekommen ist. Sie wird bereits von Pilzen angegriffen und ist am Absterben. Hier wurde sie auch verletzt und Pilze und Bakterien konnten eindringen und den Verfall beschleunigen.
3: The fungi and the bacteria, insects found a kind of gate to go inside and accelerate the death of it.
0: Jovo Adrian Birisch hebt ein Stück Baumrinde hoch, das bereits völlig morsch ist. Auf dem Stamm wimmelt es vor Insekten. Überall sind kleine Löcher zu sehen, die Insekten und Pilze in den Stamm gebohrt haben.
3: Here you can see the way it functions. That tree died, the gap open, new seedlings take the place. This is the development, yes, the dynamics.
0: Das ist der natürliche Kreislauf. Ein Baum stirbt, eine Lücke tut sich auf, junge Bäume rücken nach, von denen es auch wieder nur ein Teil schaffen wird. Urwälder sind keine romantische Welt, meint Jovo Adrian Birisch.
3: It's about life and death, surviving in a not always very friendly world.
0: Von einem Urwald wie dem in Schinkerwecke kann man viel lernen, meint Radu Melo. Vorausgesetzt, es bleibt die Zeit dazu.
1: We can learn a lot from this forest if we have time enough to see it and to understand it.

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Margit Assler besuchte einen der Nationalparks Austria, den Nationalpark Kalkalpen. Jakob Fessler überzeugte sich an der innerdeutschen Grenze von der Transformation eines Militärsperrgebiets zum Nationalpark Hainich. Und Brigitte Vojkovic erkundete die letzten Buchenurwälder in Rumänien. Gesprochen haben Michael Köppel, Andreas Maurer, Sibylle Norden, Raphael Sasso und Nikolaus Kinski. Redaktion Ursula Burkhardt. 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

Und jetzt zuletzt noch ein paar Buchtipps. Der Wald ist der schlichte Titel einer Anthologie, die im Reclam Verlag erschienen ist und Gedichte von Josef Eichendorff bis Erich Fried versammelt. Und das Buch Waldwunder, vom Glück im Grünen zu sein, kleine Auszeiten in Bildern und Geschichten, ist im Dumont Reiseverlag erschienen. Es berichtet von den vielen europäischen Waldwundern, unter anderem auch vom Nationalpark Hainich.

0: 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Sie gehört zum Aran-Archipel vor der Westküste Irlands. 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Fürs Zuhören bedankt sich im Namen des Teams Ursula Burkert. Aber bleiben Sie dran, nach den Nachrichten folgt die Ö1-Matinee.
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2: Am Mikrofon Paul Kacker. Der Bundesverlag ÖBV zeigt sich zufrieden mit dem Jugendbeirat für Schulbücher. Seit Beginn des Vorjahres beteiligen sich 12 Jugendliche aus ganz Österreich bei der Erstellung von Schulbüchern. Der ÖBV sagt, das mache die Bücher besser. Katja Arndthofer berichtet.
3: Es sei so wichtig, dass Jugendliche bei den Themen mitbestimmen dürfen, die sie betreffen, sagt Janina Hofmann vom Bundesverlag ÖBV.
4: Jugendliche haben fast jeden Tag mit Schulbüchern zu tun und deswegen finden wir, es sollten auch ihre Meinungen und Wünsche damit einfließen.
3: Anfang 2025 ist deshalb beim Bundesverlag ein Jugendbeirat eingerichtet worden.
4: Die Jugendlichen sind bei Präsenzterminen und auch bei Online-Sitzungen eingebunden und wir sind immer total positiv überrascht, wie differenzierte und kluge Meinungen die Jugendlichen zu Schulbüchern haben. Es haben sich schon einige sehr konkrete Dinge geändert. Und da geht es um Dinge wie verständliche Texte, welche Illustrationen, Bilder ihnen gut gefallen, aber durchaus auch inhaltliche Sachen.
3: Der Jugendbeirat besteht aus 12, 14- bis 19-Jährigen aus ganz Österreich. Die Auswahl für das kommende Jahr findet im Winter statt. Interessierte können sich aber schon jetzt beim ÖBV melden.
2: Landwirtschaftsminister Norbert Totschnig kündigt Erleichterungen für Bauern an, wegen der Trockenheit. Totschnig teilt mit, die Bauern würden durch günstige Betriebskredite unterstützt. Kredite könnten gestundet werden oder es gebe Zuschüsse zu Kreditzinsen. Morgen soll die Hagelversicherung Zahlen vorlegen, wie groß die Schäden durch Trockenheit sind. Der ukrainische Präsident Volodymyr Zelensky wirft Russland Krieg gegen die weltweite Ernährungssicherheit vor. Wie Zelensky mitteilt, hat die russische Armee den Hafen von Odessa angegriffen. 8 Menschen sind verletzt worden, die Hafenanlage ist beschädigt. Die Häfen von Odessa sind die Hauptroute für die umfangreichen Agrarexporte der Ukraine. Der frühere Anwalt von Präsident Donald Trump, Todd Blanche, ist offiziell US-Justizminister. Der US-Senat hat Blanche mit nur einer Stimme Mehrheit bestätigt. Bisher hat er das Amt interimistisch geleitet. Die oppositionellen Demokraten werfen Blanche vor, er missbrauche das Justizministerium als Waffe gegen Gegner von Präsident Trump. Der Flughafen von Catania auf Sizilien ist wieder freigegeben. Reisende müssen aber weiter mit Verspätungen rechnen. Zahlreiche Starts und Landungen müssen nachgeholt werden. Der Flughafen von Catania ist in den vergangenen Tagen wegen Asche des Vulkans Etna immer wieder gesperrt worden. Und nun zum Wetter.
5: Die kommenden Stunden sind meist strahlend sonnig. Über den Bergen kommen allmählich aber Quellwolken dazu und gegen Abend und in der Nacht sind dann vereinzelt Schauer und Gewitter möglich, etwa von Vorarlberg bis Oberkärnten. Mitunter kann es dabei stark regnen. Es wird heiß mit 28 bis 34 Grad. In Niederösterreich und Wien ist es windig. Morgen im Nordosten sogar um 36 Grad und zeitweise sonnig, denn Schauer und Gewitter werden mehr, speziell ab Mittag im Bergland. So viel zum Wetter mit Nicola Biermeier.

Salzburger Festspiele 2026. Herzlich willkommen, verehrte Hörerinnen und Hörer, an diesem Sonntagvormittag. Wir melden uns aus dem großen Saal der Stiftung Mozarteum zur dritten Mozart-Matinee dieses Festspielsommers. Es ist die erste, die wir heuer live übertragen. Philipp Weismann begrüßt Sie am Mikrofon. Die Leitung hat heute der Chefdirigent des Mozarteum-Orchesters, Roberto González Monjas. Im ersten Teil hören wir unter anderem das Klavierkonzert in A-Dur, Köchelverzeichnis 414, mit Alexander Mielnikow als Solist. Nach der Pause steht dann neben einer Bläserserenade die Symphonie in D-Dur, Köchelverzeichnis 385, auf dem Programm, allgemein bekannt als Haffner-Symphonie. Im Rahmen des Euroradio Summer Festival der EBU zeichnen dieses Konzert 9 Rundfunkstationen für eine spätere Übertragung auf, darunter auch Sender aus Australien und Japan. Im Intermezzo in der Konzertpause spricht Judith Hoffmann mit dem Wiener Schriftsteller Peter Henisch, der einen neuen Roman veröffentlicht hat. Ja, Wien ist schon ein Stichwort für unser heutiges Mozart-Programm. Da steht das Jahr 1782 im Fokus. Mozart, damals 26 Jahre alt, hat Salzburg verlassen, zieht nach Wien und beginnt dort ein neues Kapitel seines Lebens. Zum ersten Mal versucht er sich ausschließlich als freier Komponist und Pianist zu behaupten. Er veranstaltet eigene Akademien, so nannte man damals öffentliche Konzerte, schreibt Werke für diese Auftritte, knüpft neue Kontakte und sucht sein Publikum. Ja, alle Werke dieses Vormittags stammen aus diesem Jahr des Aufbruchs für Mozart 1782. Den Anfang machen zwei eher selten zu hörende Stücke, ein festlicher Marsch und ein sogenanntes Symphonie-Menuett. Es sind Stücke, die wahrscheinlich für Mozarts Wiener Akademien entstanden sind, als musikalische Eröffnung oder als festliche Zwischenspiele zwischen größeren Werken. Das Mozarteum-Orchester Salzburg musiziert unter Roberto González Monjas, der hier nun auf die Bühne kommt.

Zwei Werke aus Mozarts Anfangsjahren in Wien entstanden vermutlich 1782. Zuletzt das Symphonie-Menuett in C-Dur, Köchelverzeichnis 409, und zuvor der Marsch in C-Dur, Köchelverzeichnis 408. Ein festlicher Auftakt zur heutigen Mozart-Matinee live aus Salzburg. Das Mozarteum-Orchester spielt unter Roberto González Monjas. Es folgt jetzt das Klavierkonzert in A-Dur, Köchelverzeichnis 414. Es ist das erste von drei Konzerten, die Mozart 1782 komponierte und sich damit dem Wiener Publikum als Pianist vorstellte. In einem Brief an seinen Vater beschreibt er sehr genau, was ihm dabei vorschwebte. Die Konzerte sollten weder zu schwer noch zu leicht sein. Sie sollten Kenner ebenso ansprechen wie jene, die einfach Freude an schöner Musik haben. Brillant sollten sie sein, schreibt Mozart, natürlich im Ausdruck und niemals leer. Den Solopart übernimmt nun der russische Pianist Alexander Mjelnikow, ausgebildet am Moskauer Konservatorium. Er hat früh begonnen, sich mit historischer Aufführungspraxis auseinanderzusetzen, und dieses Wissen überträgt er wunderbar auf den modernen Konzertflügel, der hier heute nicht quer, sondern längs im Saal steht. Der Deckel ist abgenommen, der Pianist also mit dem Gesicht zu Dirigent und Publikum. Wolfgang Amadeus Mozart, Konzert für Klavier und Orchester in A-Dur, Köchelverzeichnis 414 mit den drei Sätzen Allegro, Andante und Rondo Allegretto. Das Mozarteum-Orchester Salzburg, am Pult Roberto González Monjas, und der Solist ist Alexander Mjelnikow.

Wolfgang Amadeus Mozart, Klavierkonzert in A-Dur, Köchelverzeichnis 414, gespielt vom Mozarteum-Orchester Salzburg unter der Leitung von Roberto González Monchas. Der Solist war Alexander Mielnikow. 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

Das eben gehörte Klavierkonzert, Köchelverzeichnis 414, ist eines jener Werke, mit denen der 26-jährige Wolfgang Amadei Mozart bei seiner Ankunft in Wien seinen eigenen Weg als Komponist und Pianist suchte. Mozart war zu diesem Zeitpunkt ein junger Musiker in einer neuen Stadt auf der Suche nach seinem Platz. Seine Konzerte mussten beim Publikum ankommen, seine Musik musste überzeugen und sie musste zugleich seinem eigenen künstlerischen Anspruch genügen. Mozart bei seiner Ankunft in Wien seinen eigenen Weg als Komponist und Pianist suchte. Mozart war zu diesem Zeitpunkt ein junger Musiker in einer neuen Stadt auf der Suche nach seinem Platz. Seine Konzerte mussten beim Publikum ankommen, seine Musik musste überzeugen und sie musste zugleich seinem eigenen künstlerischen Anspruch genügen. Ein

Mozarteum, bedankt sich auch beim Mozarteum Orchester. Ja, das war der erste Teil dieser Matinee, meine Damen und Herren. Im zweiten Teil geht es zunächst mit einem Werk für 8 Bläser weiter, einer Serenade mit dem Titel Nachtmusik. Und danach steht die Haffner Symphonie, Köchelverzeichnis 385, auf dem Programm. Es folgt hier nun eine Pause von etwa 21 Minuten. Es ist daher Zeit für das Intermezzo, gestaltet heute von Judith Hoffmann.

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1: Mutter suchen heißt der neue Roman von Peter Henisch, der morgen im Residenzverlag erscheint. Herzlich willkommen, danke fürs Dasein, Peter Henisch.
2: Danke für die Einladung, freut mich sehr.
1: Herr Henisch, mit Ihrem ersten Erfolgsroman, Die kleine Figur meines Vaters, haben Sie die Familiengeschichte zu schreiben begonnen, die sich jetzt über mehr als 50 Jahre fortsetzt. Zunächst einmal 30 Jahre später dann mit einer sehr kleinen Frau über ihre väterliche Großmutter. Dann kam das Buch Suchbild mit Katze, wo Sie auch die eigene Biografie erzählt haben, immer in verschiedenen Ansätzen. Und jetzt kommt wieder ein neuer Baustein dazu, über die Mutter eben, Mutter suchen. Warum jetzt oder warum erst jetzt?
2: Warum erst jetzt? Also es sind tatsächlich 50 Jahre vergangen, seit ich das Buch über meinen Vater geschrieben habe. Und jetzt hat sich einfach die Mutter bei mir gemeldet. Also sie ist mir einfach immer deutlicher eingefallen, ihre Stimme war zu hören. Und da habe ich mir gedacht, also wann, wenn, nicht jetzt. Und so ist die Mutter ins Zentrum gerückt. Und wie? Ich bin von keinem Buch bisher so mitgenommen worden wie gerade von diesem. Mitgenommen in die Zeit, in der das Leben meiner Mutter abläuft, also die 30er Jahre, die Nazizeit, der Krieg, die Nachkriegszeit, die Wiederaufbauzeit und noch ein wenig mehr. Und ich bin auch mitgenommen worden in ihre Rolle als Frau meines problematischen Vaters, die sich nach und nach aus der Abhängigkeit von ihm zu befreien versucht und als Frau, die letzten Endes sehr kluge Sachen zu sagen weiß, bevor sie leider stirbt.
1: Ihr Vater, Walter Henisch, ist eben nicht erst seit Ihrem Buch bekannt. Er war einer der wichtigsten Kriegsfotografen während des Nationalsozialismus, nach dem Krieg, aber auch schnell wieder Fuß gefasst, unter anderem dann schlussendlich bei der Arbeiterzeitung. Sie beschreiben diesen Wendehals auch in diesem Buch wieder. Immer wieder drängt er sich hinein, genauso wie die Großmutter. Und abgesehen von dieser Episode, die wir vielleicht auch noch erzählen, warum der Titel des Buches Muttersuchen heißt, kann man den auch als Metapher begreifen. Der Vater und die Großmutter sind da beständige Figuren, die Mutter muss man suchen dazwischen.
2: Ja, die Mutter muss man suchen und finden. Das Buch könnte vielleicht auch Mutter finden heißen, aber das wäre wohl zu sehr als Erfolgsgeschichte dargestellt. Das ist keine Erfolgsgeschichte, es ist ein Suchen meinerseits. Manchmal finde ich sie auch, manchmal muss ich sie erfinden. Es ist also nicht nur eins zu eins ein Dokumentarroman, keineswegs. Es ist ein Roman, in dem die Fantasie, auch meine Fantasie, selbstverständlich eine große Rolle spielt. Also wie könnte so manches gewesen sein? Die Seitensprünge meiner Mutter, davon gab es einige. Und auch die Frage zu stellen, warum? Was war da an dieser Beziehung zu meinem Vater falsch? Das ist mir in dem Buch vielleicht da und dort gelungen und das hat mich immer wieder sehr

0: gerührt. Es gibt durchaus lustige Stellen drinnen, das vermutet man nicht. Aber es gibt natürlich sehr viele traurige Stellen. Meine Mutter hat ein Kind verloren, meine Schwester wäre das gewesen, Elisabeth. Wäre 10 Jahre jünger gewesen als ich und ist bei der Geburt gestorben. Behauptet wurde, sie war ein blaues Baby. Das war vielleicht auch ein Versuch zu trösten. Aber jedenfalls ist meine Mutter da nicht und nichts darüber hinweggekommen, war ein Jahr lang depressiv, musste dann wieder sozusagen aufgepäppelt werden, auch im physischen Sinn. Damals war sie sehr dünn. Und was geschieht dann? Mein Vater machte ein weiteres Kind, weil das angeblich hilft, um über den Schmerz des verlorenen Kindes hinwegzukommen. Also das sind lauter Geschichten, die natürlich unter die Haut gehen, ja.
1: Dieses weitere Kind, Ihr Bruder Walter Henisch, ist auch Fotograf. Es kommt dann noch eine jüngere Schwester nach, Monika. Den beiden widmen Sie das Buch und die spielen in gewisser Weise auch eine Rolle. Manchmal treffen Sie die beiden, sporadisch, aber doch unterhalten sich mit ihnen über die Mutter. Das ist eine weitere Facette, eine weitere Unterhaltung, die in dieses Buch hineinkommt. Denn es gibt die tote Mutter, die zu ihnen spricht, es gibt die Lebendige, die am Ende ihres Lebens in den 80er Jahren noch einmal mit ihnen über vieles redet. Es gibt die, die sie begleiten. Es gibt den Peter Henisch, der schreibend über sie nachdenkt. Und dann gibt es die Geschwister, die dann alles in Frage stellen. Wie haben Sie denn all diese Fäden und diese Erzählperspektiven so fließend ineinander übergehen lassen?
0: Es sind tatsächlich viele, viele Perspektiven, die im Vaterbuch, das ich natürlich in Ehren halte und für eins meiner besten halte, nicht gegeben waren. Auch mein Vater wird da ganz anders und viel kritischer gesehen als in der kleinen Figur. Meine Geschwister kommen zu Wort, vor allem überlegen sie sich, dass sie, wenn unsere Schwester nicht gestorben wäre, gar nicht auf der Welt wären. Oder wo wären sie dann? Also solche Gespräche spielen auch eine Rolle. Und dass ich Ihnen das Buch gewidmet habe, das hängt damit zusammen, dass ich mir gedacht habe, ja, das muss jetzt einmal klar sein, dass ich sie gern habe. Sowieso. Aber auch, dass sie mehr über ihre Mutter wissen sollten, weil sie haben ja diese Mutter, die ich als junges Mädchen praktisch kennengelernt habe, als fast alte Frau kennengelernt und haben sich manches, wenn ich davon gesprochen habe, überhaupt nicht vorstellen können. Ja, wie fröhlich die war als junges Mädchen, als junge Frau, wie widerstandsfähig, wie lebensfroh trotz allem. Und dabei hat sie natürlich ein großes Problem gehabt, sozusagen als Geheimnisträgerin, weil mein junger Vater hat ihr eines Tages, nachdem sie miteinander geschlafen hatten, gesagt, ich muss dir jetzt etwas sagen. Ich bin kein Arier. Und meine Mutter hat die Achsel gezuckt und gesagt, na ja und, bist du ein Jude? Auch recht, ich habe nichts gegen Juden. Aber sie durfte das ja nicht weitersagen. Das war wirklich gefährlich. Nicht nur für den Vater, der dann als Opportunist, der war eine unglaubliche Karriere unter den Nazis gemacht hat, sondern auch für sie als Freundin dieses Chamäleons. Ne? Und das hat sie den ganzen Krieg lang mit sich getragen und hat es auch nachher nicht so ohne weiteres abschütteln können.
1: Da gibt es eine sehr eindrucksvolle Szene bei der Wiedereröffnung des Burgtheaters mit König Ottokars Glück und Ende, wo Familie Henisch natürlich auch dabei ist, wie der Vater so viele Society-Events, würde man heute sagen, besucht hat mit seiner Frau, mit seiner schönen Frau, mit seinem Sohn. Und dort beginnt er dann plötzlich mit jemandem Jiddisch zu sprechen. Wie haben Sie diese Szene erlebt und wie kam die auch in den Roman?
0: Naja, ich habe diese Szene als damals 12-Jähriger mit Staunen erlebt. Das war so unerwartet. Auf einmal kommt der Papa daher mit einem fremden Menschen, der freundlich war und zu meinem Vater sagt, Mazel Tov, so eine schöne Frau, so ein schönes Engel. Und das habe ich schon verstanden. Aber dann fragt er mich, ob ich meine Bar Mitzvah schon gehabt habe. Und keine Ahnung, ich habe nicht gewusst, was eine Bar Mitzwa ist. Es war irgendwie spannend, auch interessant, aber die Reaktion meiner Mutter war deutlich, das spürt man ja, das sieht man ja. Sie musste dann auf die Toilette und es war ja schlecht und sie hat auch nicht mehr den König Ottokar und sein Ende sehen wollen. Also da ist was passiert in ihr, ne? Und sie hat sie mir auch später gesagt, also was tust du mir an? Auf einmal redest du da Jiddisch und das darfst du doch nicht. Und er sagt, wieso, das freut mich ja, kann ich jetzt machen. Ne? Und dann sagt sie was Interessantes zu ihm, ich glaubte das alles nicht wirklich. Ja, zuerst hast du den Nazi gespielt, jetzt spielst du den Juden. Also für mich war das dann auch eine Frage meiner Herkunft, ne? Woher komme ich und wer bin ich?
1: Erklärt diese Szene oder generell dieser Opportunismus Ihres Vaters Ihre große Skepsis gegenüber Ideologien?
0: Tatsächlich. Also ich habe eine große Skepsis gegenüber Ideologien und möchte, zum Unterschied von meinem Vater, eigentlich nirgends dabei sein. Mein Vater, der sehr klein war und damit seine Probleme hatte, hat vielleicht auch aus diesem Grund gern wohl dabei sein wollen. Ne? Als Kind wollte er zu den Pfadfindern. Sein Stiefvater hat gesagt, nein, du gehst zur Hitlerjugend. Und dann war er bei der Hitlerjugend dabei und so weiter und so weiter. Dann also bei der Arbeiterzeitung, bei der Sozialdemokratischen Partei. Ich nicht. Ich wollte auch nicht bei diesen ganzen Schriftstellervereinigungen dabei sein. Dann waren wir dort dabei und gegen die anderen und das ist nicht meins. Ne?
1: Sie waren aber auch bei der Arbeiterzeitung Mitte der 60er Jahre, zumindest für kurze Zeit. Waren Sie da eigentlich dann auch Arbeitskollegen, Ihr Vater und Sie?
0: Da waren wir kurze Zeit Arbeitskollegen, ja. Mein Papa war da im Labor und in einem dazugehörigen Büro als Cheffotograf. Und ich war Volontär sozusagen als jemand, der bei der Lokalberichterstattung mitmachen sollte. Aber oft bin ich einfach in einem Kammerl gesessen, in dem die Fernschreibgeräte gestanden sind. Das war damals alles noch ziemlich einfach und fast primitiv. Und da musste ich rechtzeitig die Fernschreibrollen abreißen, also für Innenpolitik, für Außenpolitik, Kultur etc. etc. Habe ich gemacht, aber ich habe auch die Zeit genutzt, um Gedichte zu schreiben und manchmal habe ich vergessen, diese Rollen abzureißen, dann war auf einmal der ganze Raum voll mit diesen Fernschreiberrollen und der Chef vom Dienst, der Herr Löwe, ist gekommen und hat mich angeschrien. So war das heute, ich war auch nicht richtig dabei, ich wollte lieber meins machen und das war Gedichte schreiben. Ich war froh, dass es da eine Schreibmaschine gab und dass man mich in Ruhe lässt.
1: Sie haben wirklich unermüdlich geschrieben, schon als Kind, glaube ich, oder? Also schon bevor Sie eigentlich wussten, was das für ein Beruf ist, war es Ihnen klar, dass Sie schreiben? Also mit Heften, die Sie sich erbettelt haben, die man Ihnen gekauft hat, wo Sie Ihre Geschichten reingeschrieben haben, später über die Lyrik dann zum Erzählen gekommen. Wie hat sich das eigentlich ergeben, dass Sie recht bald auch zum eigenen Leben, zum Schreiben über das eigene gekommen sind?
0: Also natürlich, ich habe zuerst mal Gedichte geschrieben, dann auch Geschichten über alles Mögliche. Hunde, Katzen, Menschen, denen irgendwas Erstaunliches passiert ist, die mussten alle gut ausgehen. Aber dann war mir klar, ja, ich habe was miterlebt als Kind dieses Paares, Walter und Rosa. Ich habe dadurch natürlich auch einiges mitbekommen von der Zeitgeschichte, weil mein Vater und meine Mutter, die eine Zeit lang als seine Assistentin mit ihm auf Reportage gegangen ist, auch sie hat da fotografiert, hatte auch eine fotografische Ausbildung. Die haben dann natürlich auch erzählt oder ich bin mitgenommen worden. Besonders stolz war meine Mutter auf eine Feierstunde am Vorabend des 1. Mai. Da war der Bürgermeister, der Theodor Körner damals. Und dann hat er ihr, meiner Mutter, die Hand geküsst. Das hat ihr Selbstbewusstsein gehoben. Aber dann wollte sie oder musste sie auch aus dieser Rolle raus. Und dann gab es aber Hindernisse. Sie konnte zum Beispiel nicht, also sie konnte keine Arbeit annehmen, außer sie bringt die Unterschrift des Gatten. Und der Gatte sagt, was soll der Blödsinn? Da glaubt mir ja ich, der Mann verdiene nicht genug und kann meine Familie nicht erhalten und so weiter. Also diese Vorurteile waren aber auch in Gesetze gegossen. Und da hat sie dann dagegen protestiert, auch hinter dem Rücken meines Vaters. Etwas kuriose Wege ist sie dann gegangen, um einen Schritt ins außereheliche, außerhäusliche Berufsleben zu machen. Dann war es auch ein Triumph, glaube ich, meinen Vater, der ein richtiger Weiberer war, also der wirklich als Fotograf auch viele, viele Möglichkeiten gehabt und genutzt hat. Dem zeige ich es jetzt einmal. Und dann hat sie halt auch versucht, ihrerseits Verhältnisse einzugehen. Also das sind so Ausbruchsversuche, die dann leider nicht zu einem guten Ende führen. Und was hätte das gute Ende sein sollen? Scheidung mit 40 oder was? Ich hätte schon befürwortet, aber so einfach ist es halt nicht.
1: Auffallend ist, dass Sie als schon kleines Kind wahnsinnig viel mitbekommen haben. Also nicht nur, weil Sie wussten, an welcher Stelle in der Wohnung man stehen musste, dass man am besten hört, sondern auch, weil man ihnen viel zugemutet hat. Also viele Erzählungen, da kommt wieder die Großmutter ins Spiel, die ihnen Literatur erzählt hat auf und ab, egal ob das kindgerecht war oder nicht. Da kommen aber auch Mutter und Vater ins Spiel, die ihnen immer brühwarm erzählt haben, wenn sie gestritten haben. Hat man ihnen da auch zu viel Verantwortung mit aufgenommen? Würden Sie das nachträglich so sehen?
0: Tatsächlich habe ich viel mitbekommen und meine Eltern haben auch keine großen Hemmungen gehabt. Und die Streitigkeiten, von denen haben sie mir nicht erzählt, die habe ich gehört. Die haben mich als Volksschulkind jede zweite Nacht aufgeweckt mit fürchterlichen Schreien meines Vaters. Und es hat dann damit geendet, dass er Geschirr zertrümmert hat und dann ist er davongelaufen. Also sind wir rausgegangen, haben durch den ganzen Bezirk Erdberg und Landstraße gesucht und gerufen. Und dann haben wir ihn oft in der Stehweinhalle da bei der Invalidenstraße gefunden, also Landstraße, Hauptstraße, Invalidenstraße. Umgekehrt war es schwieriger. Also eines Tages schreit nicht der Papa, sondern es tritt eine merkwürdige Stille ein und dann sagt meine Mutter, ich gehe jetzt und geht. Und wir ziehen uns an und gehen sie suchen. Aber wir finden sie nicht. Und sie ist 3 Tage weg. Mutter suchen. Und dann am 3. Tag taucht meine Mutter auf und ich laufe zu ihr hin und umarm sie und sage, Mama, wo warst du? Und sie sagt, das erzähle ich dir ein anderes Mal. Und sie hat mir es nie erzählt, ich weiß es bis heute nicht. Aber von da an, das war das erste Mal, dass sie eine Scheidung einreichen wollte.
1: Diese Tabulosigkeit passt eigentlich gar nicht zum Bild einer bigotten, verschlossenen, verschrobenen Nachkriegsgesellschaft, die man im kollektiven Gedächtnis oder vor kollektiven Augen hat. Waren Ihre Eltern wirklich sowas Besonderes oder stimmt der Eindruck nicht ganz, den man hat von dieser Gesellschaft?
0: Naja, meine Eltern waren, wenn man sie klassenmäßig einordnen will, kein bürgerliches Paar, absolut nicht. Und es war aber auch kein proletarisches Paar. Das wollte sie auch nicht sein, sondern ja, eben was Besonderes. Das war schon der Anspruch, immer mit dem Ziel, wir sind wer. Und das war mir halt so Irrlichtern zwischen den Klassen. Ne? Und das haben sie nie ganz abgelegt.
1: Abgesehen von den Erinnerungen kommt immer wieder die Überprüfung dieser Erinnerungen. Also gleich die erste Szene beschreibt, wie die Mutter mit ihnen im Kinderwagen 1945 im Frühjahr von Gmünd zu Fuß durch den Wald Richtung Weitra in eine kleine Ortschaft flüchtet, förmlich, vor den Russen, vor denen sie sich fürchtet, die angeblich kommen. Und erst viel später heißt es dann, ich habe gelesen, die Russen kamen aber nicht von Norden, die kamen nicht von Gmünd, die kamen vom Süden. Wie sehr haben Sie während dieses Schreibprozesses jetzt auch noch einmal Erinnerungen, Erzählungen, historische Fakten übereinander gelegt und abgestimmt oder überprüft auf ihre Richtigkeit?
0: Ja, ich habe viel gelernt beim Schreiben dieses Buchs. Also das mit den Russen, die aus Tschechien kommen, das habe ich lange Zeit geglaubt. Und dann schreibe ich dieses Buch und lese Verschiedenes und denke mir, hoppla, die Russen, die sind von Budapest nach Wien gekommen, wo sie also sehr, sehr, sehr blutige Kämpfe hinter sich bringen mussten. Ich weiß jetzt gar nicht, also bis 20.000 wird behauptet, Russen sind gefallen. Und ja, die sind dann in Wien über die Donau und dann an der Donau entlang, ein Stückchen bis nach Krems und dann nach Norden. Die Mama ist praktisch den Russen entgegengeflogen. Ne? Die sind dann auch wirklich gekommen und das war nicht lustig. Und so noch einiges. Ja. Ich kenne mich also auch sehr gut aus inzwischen in der Geschichte des Zweiten Weltkriegs. Also meinem Vater hat es ja im Krieg dann ganz gut gefallen. Also der hat eine Karriere gemacht. Über den Umraum hat er wenig nachdenken wollen. Ne? Hauptsache, ich mache meine Bilder. Und die Mutter hat es dann später ja, nachdem wir den Film vom Le René gesehen haben, Nacht und Nebel.
1: Über die Konzentrationslager.
0: Über die Konzentrationslager. Also meine Mutter hat gesagt, kann das wirklich wahr sein? War das so? Und so mein Vater hat gesagt, ja. Er behauptet, er sei selbst erschüttert und er war natürlich nie in irgendeinem KZ oder sowas, so seine Rede. Aber er war dabei bei diesem Verein. Und einer der Redakteure der AZ hat ihn gefragt, na, für was habt ihr da Propaganda gemacht? Ja, eben, das ist der Punkt. Und das hat meine Mutter damals dann endlich kapiert. Und ich war ja bei dem Film mit. Also ich habe mir die Diskussionen danach, nicht nur die offiziellen Diskussionen, sondern die zu Hause im Schlafzimmer meiner Eltern, eben da habe ich einiges mitgehört. Und natürlich habe ich das jetzt auch im Kopf ergänzt, was da alles drin gewesen sein muss oder hineingehört.
1: Und so erzählt dieses Buch ganz nebenbei von einer Gesellschaft, wie sie hadert, wie sie vertuscht, wie sie verschleiert, Wahrheiten in diese und jene Richtung lenkt. Muttersuchen, der neue Roman von Peter Henisch, der morgen im Residenzverlag erscheint, wird am 14. September in der Alten Schmiede in Wien präsentiert. Und ich bedanke mich ganz herzlich fürs Gespräch.
0: Gern geschehen.
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Willkommen zurück zur Mozart-Matinee der Salzburger Festspiele live aus dem großen Saal der Stiftung Mozarteum in Salzburg. Roberto González Monchas steht heute am Pult des Mozarteum-Orchesters Salzburg. Er ist der Chefdirigent dieses Orchesters, ja. Und es werden sich hier gleich 8 Bläser des Mozarteum-Orchesters hier auf der Bühne versammeln. Für die Serenade in C-Moll für 2 Oboen, 2 Klarinetten, 2 Hörner und 2 Fagotte, Köchelverzeichnis 388. Bläserensembles waren zu Mozarts Zeit außerordentlich gefragt. Man nannte sie Harmoniemusiken. Die spielten nicht nur bei Hof, sondern ebenso in Gasthäusern, bei Gartenfesten oder im Haus wohlhabender Bürger. Auch Mozart schreibt im Jahr 1782 für eine solche Besetzung. Allerdings in der für eine Bläserserenade durchaus ungewöhnlichen Tonart in C-Moll. Ja, diese Serenade sprengt die Erwartungen an ihre Gattung, denn sie besteht aus 4 Sätzen statt der damals üblichen 5. Vor allem aber behandelt Mozart die 8 Bläser nicht als Solisten mit Begleitung, sondern als gleichberechtigte musikalische Partner. Niemand drängt sich in den Vordergrund, alle Stimmen greifen ineinander, reagieren aufeinander und bilden ein kammermusikalisches Geflecht von erstaunlicher Raffinesse. Die 4 Sätze, Allegro, Andante, Menuetto in Canone und Allegro. Es spielen nun Mitglieder des Mozarteum-Orchesters Salzburg, das sind Sascha Kellen und Federica Longo Oboen, Ferdinand Steiner und Harald Fleißner Klarinetten, Alvaro Canales Albert und Ayako Kuroki Fagotte, sowie Paul Pitzek und Markus Hausner an den Hörnern. Es dirigiert Roberto González Monchas.

Das war Wolfgang Amadeus Mozarts Serenade in C-Moll, die hier allerdings in einem Dur-Akkord geendet hat für zwei Oboen, zwei Klarinetten, zwei Hörner und zwei Fagotte. Köchelverzeichnis 388. Gespielt haben hier Bläserinnen und Bläser des Mozarteum Orchester Salzburg, Sascha Kellen und Federica Longo Oboen, Ferdinand Steiner und Harald Fleißner Klarinetten, Alvaro Canales Albert und Ayako Kuroki Fagotte sowie Paul Pitzek und Markus Hauser an den Hörnern. Ja, solche Bläserserenaden waren in der Regel als nächtliche Freiluftunterhaltungsmusik gedacht. Die eben gehörte hat den Titel Nachtmusik. Bei uns war es heute eben eine Mittagsmusik. Sie hören eine Mozart-Matinee live aus dem großen Saal der Stiftung Mozarteum. Hier gibt es nun einen kleinen Umbau zu einer Orchesterbesetzung, denn gleich hören wir die Symphonie in D-Dur, Köchelverzeichnis 385, die sogenannte Haffner-Symphonie. Mit dieser Symphonie kehren wir nach Salzburg zurück, zumindest ihrer Entstehungsgeschichte nach. Die Familie Haffner zählte zu den angesehensten Salzburger Bürgerfamilien. Bereits 1776 hat Sigmund Haffner der Jüngere bei Mozart eine Serenade zur Hochzeit seiner Schwester in Auftrag gegeben. Die berühmte Haffner-Serenade, Köchelverzeichnis 250, entsteht. Einige Jahre später, 1782, wendet sich die Familie erneut an Mozart, diesmal anlässlich der Erhebung Sigmund Haffners in den Adelsstand. Für Mozart kommt dieser Auftrag allerdings zu einem denkbar ungünstigen Zeitpunkt. Er feiert gerade den Erfolg seiner Oper Die Entführung aus dem Serail. Er organisiert seine ersten Wiener Akademien und versucht, sich als freischaffender Musiker eine Existenz aufzubauen. Trotzdem verspricht er seinem Vater Leopold, die Musik für die Familie Haffner zu schreiben. Die Briefe zwischen Vater und Sohn erzählen sehr anschaulich von dieser Entstehungszeit. Mozart arbeitet unter großem Zeitdruck. Immer wieder kündigt er an, welche Sätze er mit der nächsten Post nach Salzburg schicken werde. Gleichzeitig schreibt er einen Satz, der viel über seinen Anspruch verrät. »Ich mag nichts hinschmieren«, schreibt er. Das Ergebnis ist zunächst eine Serenade und wenige Monate später lässt sich Mozart die Partitur nach Wien schicken, weil er das Werk bei einer seiner Akademien aufführen möchte. Als er die Noten wieder durchsieht, ist er selbst überrascht und schreibt seinem Vater: »Die neue Haffner-Symphonie hat mich ganz surpriniert, denn ich wusste kein Wort mehr davon.« Für die Wiener Aufführung überarbeitet Mozart das Werk dann noch einmal, ergänzt Flöten und Klarinetten und streicht den Eröffnungsmarsch sowie ein weiteres Menuett. Und so entsteht jene viersätzige Symphonie, unter der wir das Werk heute kennen. Interessant ist auch, wie aus dieser Festmusik überhaupt eine Symphonie wurde. Ursprünglich begann die Serenade mit einem Marsch und enthielt zusätzlich ein weiteres Menuett. Ganz so, wie man es sich von einer repräsentativen Serenade erwartete. Für seine Wiener Akademien strich Mozart diese Sätze dann wieder. Gleichzeitig konnte er in Wien auf ein größeres Orchester zurückgreifen als in Salzburg. Wie erwähnt, ergänzte er dann nachträglich noch Flöten und Klarinetten und verlieh dem Werk damit noch mehr klangliche Farben. Erst durch diese Überarbeitung entstand die uns heute bekannte Haffner-Symphonie. Ja, das Mozarteum Orchester Salzburg hat sich hier wieder auf der Bühne im großen Saal der Stiftung Mozarteum versammelt, hat hier noch gestimmt. Das Finale dieser Mozart-Matinee gehört nun also der Haffner-Symphonie, Köchelverzeichnis 385, mit ihren vier Sätzen Allegro con Spirito, Andante, Menuetto und Presto. Das Mozarteum Orchester Salzburg unter Roberto González Monjas.

Die Symphonie in D-Dur, Köchelverzeichnis 385, die Haffner-Symphonie von Wolfgang Amadeus Mozart zum Finale dieser Mozart-Matinee bei den Salzburger Festspielen aus dem großen Saal der Stiftung Mozarteum zu hören heute live in Ö1. Es musizierte das Mozarteum-Orchester Salzburg unter der Leitung von Roberto González Monchas, der seit der Saison 2024-25 das Orchester als Chefdirigent leitet. Er lässt hier nun die Solisten hier aufstehen, die Holzbläser, zuvor die Flöten, jetzt die beiden Fagotte, also die einzelnen Orchestergruppen, hier die beiden Hörner. Ja, die Haffner-Symphonie, ein Werk, das ursprünglich als Festmusik für eine Salzburger Bürgerfamilie entstand und schließlich zu einer der großen Symphonien Mozarts wurde. Ein schöner Schlusspunkt für ein Programm, das uns durch das Jahr 1782 geführt hat. Jenes Jahr, in dem Mozart in Wien Fuß fasste, eigene Konzerte veranstaltete und Musik schrieb, die seinen neuen Lebensabschnitt auf ganz unterschiedliche Weise spiegelt, vom kleinen Konzertmarsch bis zur großen Symphonie.

Ja, seit knapp 2 Jahren steht Roberto González Monchas also an der Spitze des Mozarteum-Orchesters Salzburg. Der gebürtige Spanier hat seine Laufbahn zunächst als Geiger gemacht. Er war Konzertmeister der Accademia Nazionale di Santa Cecilia in Rom und ist bis heute auch ein leidenschaftlicher Kammermusiker. Vielleicht erklärt das auch seine Art zu dirigieren. Sehr kommunikativ, mit einem ausgeprägten Gespür für Transparenz. Ja, und es ist auch immer gut zu beobachten, wie er hier hüpft und springt am Pult. Ja, das war eine Mozart-Matinee live von den Salzburger Festspielen. Tonmeister der Aufnahme war Thomas Schitter, Tonassistent Felix Brandauer und Johannes Hartinger. Die Musikaufnahmeleitung hatte Nicole Brunner. Das war eine Ö1-Produktion des ORF-Landesstudios Salzburg. Am Mikrofon durch die Matinee begleitet hat sie Philipp Weismann. Wir verabschieden uns aus dem großen Saal des Mozarteums in Salzburg und bedanken uns fürs Zuhören. Noch einen angenehmen Sonntag.

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1: Mit Julia Schmuck im Studio. Schönen Sonntag. Im Nordosten Italiens kämpfen Einsatzkräfte gegen zahlreiche Waldbrände. Betroffen auch bei Österreichern beliebte Urlaubsorte und Straßen, die dorthin führen. Die Hoffnung auf Beruhigung im Iran-Krieg wird heute gedämpft. Der Iran stellt harte Forderungen für die Öffnung der Straße von Hormuz. Angesichts der Trockenheit kündigt Landwirtschaftsminister Totschnig Kredithilfen für Landwirte an. Das Wetter auch heute heiß und sonnig. Die Trockenheit verschärft in vielen Regionen aktuell die Waldbrandsituation. Aktuell halten Feuer im Nordosten Italiens die Einsatzkräfte auf Trab. In Friaul, Julisch, Venetien sind mehrere bereits eingedämmte Feuer wieder aufgeflammt. Auch bei österreichischen Touristen beliebte Orte sind betroffen und das alles hat auch Auswirkungen auf den Reiseverkehr, berichtet Italien-Korrespondentin Sophie Rupetz.
2: Gelöscht, unter Kontrolle und wenige Stunden später brennt es wieder. In Friaul, Julisch, Venetien hält eine Serie von Waldbränden die Einsatzkräfte seit Tagen in Atem. Besonders angespannt ist die Lage am Karst zwischen Monfalcone und Duino. Das Feuer breitet sich Richtung Meer und landeinwärts aus. Zwei Hubschrauber sind im Einsatz, ein dritter unterwegs, sagt Andrea Olivetti vom Zivilschutz in Monfalcone. Die Einsatzkräfte versuchen vor allem zu verhindern, dass sich die Flammen Richtung Autobahn ausbreiten. Auch in den Bergen flammen Feuer wieder auf, etwa Montenero bei Tavis. Löschhubschrauber unterstützen die Einsatzkräfte. Andernorts entspannt sich die Lage dagegen. Mehrere Brände rund um Pordenone und Udine sind inzwischen gelöscht oder unter Kontrolle. Auch im beliebten Badeort Legnano musste die Feuerwehr zu einem Waldbrand nahe bebautem Gebiet ausrücken.
1: Die Trockenheit macht der Landwirtschaft in Österreich große Sorgen. Der zuständige Minister Norbert Totschnig von der ÖVP kündigt jetzt Erleichterungen an.
3: Wir müssen hier als Bundesregierung gemeinsam mit den Bundesländern jetzt Maßnahmen erarbeiten, um hier Abhilfe zu schaffen. Beispielsweise in einem ersten Schritt ist ganz wichtig, dass wir Betriebsmittelkredite zur Verfügung stellen, Zinszuschüsse gewähren, Kreditstundungen ermöglichen. Also das ist jetzt nur der Anfang.
1: Sagt Landwirtschaftsminister Norbert Totschnig von der ÖVP, morgen soll die Hagelversicherung erste Zahlen vorlegen, wie groß die Schäden durch die Trockenheit in der Landwirtschaft in Österreich sind. Wir gehen weiter ins Ausland, schauen auf die für den Welthandel wichtige Straße von Hormuz. Seit Wochen wird über eine Wiedereröffnung verhandelt. Die USA hoffen auf eine rasche Einigung, doch aus Teheran kommen jetzt ganz andere Signale. Der Iran stellt neue, weitreichende Forderungen und dämpft damit die Hoffnung auf eine schnelle Lösung, wie Paul Huemer berichtet.
4: Der neue Forderungskatalog aus Teheran hat es in sich. Die USA müssten ihr Verhalten grundlegend ändern, heißt es vom Nationalen Sicherheitsrat. Der Iran dürfe nie wieder bedroht werden, der Krieg müsse sofort enden. Und Teheran legt nach, Ende der US-Seeblockade, Abzug der amerikanischen Truppen aus der Region, Aufhebung aller Sanktionen und volle Entschädigung für die Kriegsschäden. Forderungen, die Washington kaum akzeptieren dürfte, und das ausgerechnet eine Woche vor Ablauf der Verhandlungsfrist. Die Hoffnung auf eine Einigung schwindet und damit auch die Aussicht auf ein Ende der Kämpfe.
1: Laptops in Schulen, unser nächstes Thema, und die Frage, ob Kinder jeweils ein eigenes Gerät bekommen sollen. Der neue Vorsitzende der AHS-Lehrergewerkschaft hinterfragt heute, ob das aus pädagogischer Sicht tatsächlich notwendig und sinnvoll ist. Rund 50 Millionen Euro pro Jahr fallen in Österreich als Kosten für die Laptops von Schülerinnen und Schülern an. Tanja Malle berichtet.
5: Ab dem Schuljahr 2027-28 soll es Laptops erst für Schülerinnen und Schüler der 2. Klasse Mittelschule und der 2. Klasse AHS Unterstufe geben, nicht mehr ab der 1. Stufe, aufgrund von Einsparungen im Bildungsbudget. Der oberste AHS-Lehrergewerkschafter Georg Stockinger begrüßt diese Verschiebung, geht aber noch mehrere Schritte weiter. Er regt heute im Interview mit der Austria Presseagentur an, künftig anstelle von einzelnen Kindern nur noch die Schulen allgemein mit Geräten auszustatten. Diese könnten dann dort bei Bedarf genutzt werden. Stockinger verweist auf Finnland, wo Kinder zunächst bestimmte Fähigkeiten erlernen sollen, bevor sie digitale Hilfsmittel bekommen. Die digitale Grundbildung von Schülerinnen und Schülern bleibt eine Herausforderung. Laut Gewerkschafter Stockinger fehlen weiterhin Lehrkräfte, die eine Ausbildung dafür haben. Das sei, Zitat, ein Riesenproblem. Über die Geräteinitiative haben seit 2020 über 600.000 Kinder und Jugendliche gegen einen Kostenbeitrag eigene Laptops oder Tablets erhalten.
1: Immer mehr Menschen verzichten auf Alkohol. Vor allem Rotwein wird immer seltener getrunken. So selten, dass auch den Winzerinnen und Winzern in Niederösterreich der Lagerplatz ausgeht. Der österreichische Weinbauverband spricht sich daher für eine Krisendestillation von bis zu 10 Millionen Litern Rotwein aus. Wenn ein Antrag dazu durchgeht, gibt es dafür EU-Fördermittel, wie Nicola Höpfel berichtet.
6: Der Rotweinmarkt steht international unter Druck. Das spüren auch die niederösterreichischen Rotweinregionen wie Carnuntum, das Pulkautal oder die Thermenregion. Der Markt sei komplett zusammengebrochen, so der Präsident des niederösterreichischen Weinbauverbandes Reinhard Zöchmann. Um den Markt zu entlasten, soll es eine Krisendestillation geben. Dabei wird der Rotwein zu billigerem Industriealkohol verarbeitet, der vor allem für medizinische Zwecke oder Reinigungsmittel verwendet wird. Diese Krisendestillation hat aber nur dann Sinn, wenn ein Antrag dazu von der Europäischen Union genehmigt wird, denn dann gibt es Fördermittel aus einem Krisentopf für die Landwirtschaft, so Zöchmann. Weil in Frankreich und Deutschland solche Anträge schon durchgegangen sind, zieht der österreichische Weinbauverband jetzt nach. Mit einem Ergebnis rechnet man erst im Herbst.
1: Weitere wichtige Meldungen des Tages hat Arthur Treinacher.
7: Vielen Dank. Das Verteidigungsministerium sucht einen Nachfolger für Generalstabschef Rudolf Striedinger. Er geht Ende September in Pension. Bis dahin soll sein Nachfolger feststehen. 6 Offiziere haben sich für den höchsten Posten im Bundesheer beworben. Ministerin Tanner will alle 6 Bewerber persönlich anhören, besonders die 3 Bestgereihten. Jener 72-Jährige, der am Freitag in Wien einen 4-Jährigen in seine Wohnung gebracht haben soll, verweigert die Aussage. Der Mann wurde unter anderem wegen des Verdachts des sexuellen Missbrauchs angezeigt und in eine Justizanstalt eingeliefert. Der Bub soll in den kommenden Tagen befragt werden. Ob es zu weiteren Straftaten gekommen ist, wird noch ermittelt. In Kärnten ist ein 20-jähriger Fußgänger bei einem Verkehrsunfall getötet worden. Der junge Mann war heute früh im Bezirk Völkermarkt auf dem Heimweg von einem Feuerwehrfest, als er von einem entgegenkommenden Auto frontal erfasst wurde. Der Lenker flüchtete nach dem Unfall. Die Polizei sucht nun nach dem Fahrer und bittet um Hinweise. Eine mutmaßlich ukrainische Drohne ist gestern in Bulgarien nahe einer strategisch wichtigen Gaspipeline explodiert und sorgt nun für diplomatische Verstimmung zwischen Sofia und Kiew. Bulgarien will die ukrainische Botschafterin einbestellen. Laut Verteidigungsministerium wird die Drohne von der ukrainischen Armee häufig eingesetzt. Kiew weist zurück, das Fluggerät absichtlich nach Bulgarien gelenkt zu haben. Spanien hat nach der Wiedereinführung von Grenzkontrollen für Reisende aus Italien die ersten 10 Menschen an der Einreise gehindert. Insgesamt wurden am ersten Tag knapp 200 Reisende auf Flügen aus Italien kontrolliert. Italien spricht von einer inakzeptablen Vergeltungsmaßnahme. Spanien will die Kontrollen bis 7. September aufrechterhalten. EU-Migrationskommissar Brunner betont, sie seien nur vorübergehend. Im Kosovo ist Regierungschef Albin Kurti im Parlament mit Eiern beworfen worden. Eine Oppositionsabgeordnete protestierte damit gegen Kurtis Ankündigung, mehr Zeit für die Regierungsbildung zu benötigen. Kurtis Partei gewann die Juniwahl, verfehlte aber die absolute Mehrheit. Wegen der politischen Blockade ist die Regierung nur geschäftsführend im Amt. Bei einem Scheitern drohen Neuwahlen. Und die Waldbrände in der westkanadischen Provinz British Columbia breiten sich immer schneller aus. Die Behörden haben deshalb den Notstand ausgerufen. Mehr als 20.000 Menschen mussten ihre Häuser verlassen.
1: Und das Wetter bei uns heute einmal mehr sonnig und heiß, Nathalie Auer.
8: In Bregenz wird das heute bereits der 37. Hitzetag im bisherigen Jahr, also der 37. Tag mit Temperaturen über 30 Grad. So viele Hitzetage gab es hier seit Beginn der Wetteraufzeichnungen noch nie. Heute Nachmittag erwarten uns also sommerliche Höchstwerte von 28 bis 34 Grad. Am heißesten wird es in den Tälern Vorarlbergs und Tirols sowie im Donauraum Oberösterreichs. Und passend zu diesen Badetemperaturen ist auf jeden Fall das Wetter. Derzeit haben wir es fast überall sogar strahlend sonnig. Am Nachmittag bilden sich über den Bergen dann ein paar Quellwolken und in Richtung Abend entstehen einzelne Regenschauer oder Gewitter. Am ehesten gibt es die Schauer und Gewitter im Süden Vorarlbergs, in Tirol und in Oberkärnten. Morgen scheint dann nur noch zeitweise die Sonne und diesmal ziehen über den Tag und das Land verteilt ein paar Schauer und Gewitter durch. Am ehesten trocken bleibt es in Oberösterreich, Niederösterreich und in Wien. Außerdem steigert sich die Hitze. Im Nordosten werden es morgen bis zu 37 Grad.
1: Das war das Mittagsjournal. Stefanie Leodolter Regie, Technik, Wilhelm Wimmer und Julia Schmuck am Mikrofon waren ihr Team im Studio.

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1: Der Sommer bringt auch immer einen eigenen Sound mit sich. Dazu gehört das Zischen des Grills, wenn Fleisch oder Gemüse die heiße Glut berühren, das Klirren von Gläsern sowie die Stimmen von Freundinnen und Freunden, die im Garten, auf der Terrasse oder am Balkon gemütlich beisammensitzen. Es wird gewürzt, probiert und natürlich diskutiert über die beste Marinade und die richtige Temperatur. Grillen hat auch mit Geduld zu tun. Man darf nicht zu früh wenden, nicht zu oft nachsehen und sollte die Glut trotzdem im Auge behalten. Denn aus einem kleinen Funken kann rasch eine ziemlich heiße Angelegenheit werden. Ja, und davon weiß auch Elvis Presley ein Lied zu singen. Herzlich willkommen!

Der Song Burning Love erzählt von einer Liebe, die keine halben Sachen macht. Ein Wunsch von Ute Wagner war das. Liebe wird oft in Rot dargestellt, als Farbe der Leidenschaft, der Wärme und manchmal auch der Gefahr. In Steins, in der Weststeiermark, hat dieses Rot einen ganz eigenen Namen, Schilcher. Der Roséwein, der sich durch seine leuchtend rote Farbe, das frische Aroma von roten Beeren und einer knackig markanten Säure auszeichnet, gehört rund um Steins zur Landschaft wie die Weingärten an den Hängen und das Schloss über dem Ort. Am kommenden Wochenende verwandeln die Steinzer Schilchertage den Hauptplatz zum Treffpunkt für Wein, regionale Küche und sommerliche Geselligkeit. Und weil zu einem gelungenen Fest auch der richtige Schwung gehört, stimmen sich Franz und Doris Windisch schon heute darauf ein mit den steirischen Tänzen von Josef Lanner.

Der gebürtige Steirer Nikolaus Hanukur am Pult der Wiener Philharmoniker mit Josef Lanners steirischen Tänzen. 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Geburtstag feiern. 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Heute geht er an Martin Kirstengast. Herzliche Gratulation. Sein Wunsch? Das Finale Allegro aus Ethelsmiths erstem Streichquintett. Eingespielt 1996 vom Mannheimer Streichquartett, ergänzt und entschließten Joachim Griesenheimer.

0: Ethel Smith, 1858 bis 1944. Eine englische Komponistin, die sich entschlossen für das Frauenwahlrecht eingesetzt hat. Ihre Musik voller Eigensinn, klarer Konturen und Energie. Rasant und energiegeladen geht es auch derzeit bei den Salzburger Festspielen zu. Gioachino Rossinis Oper Il Viaggio a Reims, die Reise nach Reims, steht dort auf dem Spielplan heute Abend ab 20.15 Uhr in ORF 3 und auf ORF On zu erleben. An der Spitze des Vokalsolistinnen- und Solistenensembles Cecilia Bartoli. Dank Ö1-Hörerin Hermine Scaria ist die gefeierte Mezzosopranistin jetzt auch bei uns zu hören.
1: Am Sonntag, dem 9. August, möchte ich einen lieben Freund, der nicht nur Bartoli-Fan ist, sondern auch Tiroler Wurzeln hat, mit Johann Nepomuk Hummels Tiroler Variationen, Arien gesungen von Cecilia Bartoli, überraschen und Dank sagen für 45 Jahre Aufmerksamkeit. Vielen Dank für Ihre Bemühung. Auf Wiederhören.

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unverkennbar die Stimme von Cecilia Bartoli. Das war Johann Nepomuk Hummels Tiroler Lied mit Variationen. Dieser Wunsch wurde telefonisch geordert. Auch Sie können uns kostenlos anrufen 0800 400 455 oder Sie schreiben an tolletitel@orf.at. Per E-Mail hat sich Elisabeth Kail bei uns gemeldet. Sie möchte die Ö1-Gemeinde auf das Cello World Festival hinweisen, das von 17. bis 23. August in Wien stattfindet. Am letzten Veranstaltungstag wird um 11 Uhr im Erbasaal in Wien-Wieden das Finale der Cello World International Composition Competition ausgetragen. Zu den Finalistinnen und Finalisten zählt auch die in Wien lebende australische Cellistin Melissa Coleman. Aus ihrer Feder stammt Crocodile und dieses Krokodil schwimmt jetzt in unserem Ö1-Wunschbrunnen.

0: Die aus vier Cellistinnen bestehende Formation Extra Cello und der Bassist Peter Herbert spielten die zeitgenössische Komposition Crocodile. Musik ganz anderer Art hat dieser Anrufer erst kürzlich für sich hier bei uns in Ö1 entdeckt.
1: Ich habe heute früh in der Sendung Lebenskunst das Benediktus aus der Sizilienmesse von Charles Gounod gehört. Ich würde dieses Stück gerne nochmal hören. Ich würde mich freuen, wenn Sie das senden könnten. Dankeschön.

Charles Gounod widmete seine Messe Solennelle der heiligen Cecilia, der Schutzpatronin der Musik. Daraus das Benediktus mit Pilar Lorenga Sopran, dem Chœur René Duclos und dem Orchester des Pariser Konservatoriums unter Jean-Claude Hartmann. Ein Blick auf die Uhr, es ist 13.47 Uhr. Am 13. August ist der internationale Tag der Linkshänder. Rund jede zehnte Person bevorzugt die linke Hand. In einer Welt, in der Scheren, Schreibpulte und Küchengeräte meist für Rechtshänder und Rechtshänderinnen gemacht sind. Zu berühmten Linkshändern zählen etwa Paul McCartney, Marie Curie und Barack Obama. Auch Ludwig van Beethoven wird häufig in dieser Reihe genannt. Ob sich seine Händigkeit heute noch zweifelsfrei klären lässt, sei dahingestellt. Eigenwillig und unbeirrbar war sein musikalischer Weg jedenfalls. Beethovens pianistischen Wutausbruch par excellence hat Xaver Schwemmer auf den Wunschzettel gesetzt.

Ludwig van Beethoven. Rondo a Capriccio für Klavier in G-Dur Opus 129, die Wut über den verlorenen Groschen. Gespielt hat Olga Scheps. Am kommenden Mittwoch bietet der Himmel über Österreich gleich zwei Naturschauspiele. Kurz vor Sonnenuntergang ist die stärkste partielle Sonnenfinsternis seit fast 30 Jahren zu sehen und später dann, in der Nacht auf Donnerstag, erreichen die Perseiden ihren Höhepunkt. Ein alljährlicher Sternschnuppenstrom, der seinen Namen dem Sternbild Perseus verdankt. Und auch bei uns darf es zum Ausklang noch einmal funkeln. Barbara Pelzmann wünscht sich, wie es in ihrem Mail heißt, Musik voller leuchtender Momente.

0: Johann Sebastian Bach. Er, zweiter Satz, aus der dritten Orchestersuite. Und das war Tolle Titel, starke Stücke, Ausgabe 9. August, Gestaltung Gerhard Hafner.
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2: Am Mikrofon Arthur Treinacher. Bei gegenseitigen Drohnenangriffen in Russland und der Ukraine sind mehrere Menschen getötet und verletzt worden. Im russischen Belgorod starben nach Behördenangaben 5 Menschen, 25 wurden verletzt. In Odessa wurden laut Präsident Zelensky 8 Menschen verletzt. Für diplomatische Spannungen sorgt unterdessen ein Drohnenvorfall im Nachbarland Bulgarien. Paul Huema berichtet.
3: Nur rund 1000 Meter von der wichtigen Transbalkan-Pipeline stürzt die Drohne in ein Sonnenblumenfeld. An Bord eine erhebliche Menge Sprengstoff, erklären die bulgarischen Behörden. Das Gebiet wurde abgesperrt, sagt der bulgarische Premier Radev. Opfer und Schäden gebe es keine. Man tue alles, um den Typ der Drohne zu identifizieren. Später wird verkündet, die Drohne soll aus der Ukraine stammen. Einen gezielten Angriff auf Bulgarien vermutet Sofia trotzdem nicht. Auch Kiew weist jede Absicht zurück und kündigt eine gemeinsame Aufklärung des Vorfalls an. Politisch brisant ist das allemal, denn Sofia und Kiew sind ohnehin nicht auf einer Linie. Bulgariens neue Regierung hat die Militärhilfe für die Ukraine im Juni ausgesetzt und verfolgt einen deutlich russlandfreundlichen Kurs.
2: Israel lehnt den 15-Punkte-Fahrplan des Gaza-Friedensrates ab. Ministerpräsident Netanyahu sagt, die israelische Armee werde sich erst vollständig aus Gaza zurückziehen, wenn die Hamas entwaffnet ist. Israel lehnt außerdem ab, dass die übergebenen Hamas-Waffen unter palästinensischer Kontrolle bleiben. Sie müssten aus Gaza entfernt werden. Zudem bekräftigte Netanyahu seine Ablehnung eines unabhängigen palästinensischen Staates. Spanien hat nach der Wiedereinführung von Grenzkontrollen für Reisende aus Italien die ersten 10 Menschen an der Einreise gehindert. Insgesamt wurden am ersten Tag knapp 200 Reisende auf Flügen aus Italien kontrolliert. Italien spricht von einer inakzeptablen Vergeltungsmaßnahme. Spanien will die Kontrollen bis 7. September aufrechterhalten. EU-Migrationskommissar Brunner betont, sie seien nur vorübergehend. Landwirtschaftsminister Totschnig von der ÖVP kündigt angesichts der anhaltenden Trockenheit ein Hilfspaket für Bauern an. Die Verhandlungen dazu sollen morgen beginnen, wenn die Hagelversicherung erste Zahlen zum Schadensausmaß präsentiert. Laut Totschnig soll es aber jedenfalls günstige Betriebskredite, Stunden für bestehende Kredite und Zuschüsse zu Kreditzinsen geben. Jener 72-Jährige, der am Freitag in Wien einen 4-Jährigen in seine Wohnung gebracht haben soll, verweigert die Aussage. Der Mann wurde unter anderem wegen des Verdachts des sexuellen Missbrauchs angezeigt und in eine Justizanstalt eingeliefert. Der Bub soll in den kommenden Tagen befragt werden. Ob es zu weiteren Straftaten gekommen ist, wird noch ermittelt. In der Gemeinde Globasnitz in Kärnten ist es in der Früh zu einem Unfall mit Todesfolge gekommen. Ein 20-jähriger Fußgänger wurde von einem Fahrzeug erfasst. Der Lenker ist geflüchtet. Elisabeth Bergmann.
4: In den frühen Morgenstunden ist der 20-Jährige zu Fuß am Nachhauseweg von einem Feuerwehrfest. In Traundorf im Bezirk Völkermarkt erfasst ihn ein entgegenkommendes Fahrzeug frontal. Ein Anrainer hört den Aufprall und eilt zum Unfallort. Er und eine nachkommende Autofahrerin alarmieren die Einsatzkräfte und leisten sofort erste Hilfe. Der 20-Jährige stirbt aber noch an der Unfallstelle. Der Unfalllenker begeht Fahrerflucht. Derzeit ist noch unklar, um welche Art von Fahrzeug es sich handelt. Es dürfte schwer beschädigt sein. Die Polizei bittet um Hinweise.
2: Die Krebserkrankung des früheren US-Präsidenten Joe Biden schreitet weiter fort. Inzwischen seien Metastasen in seinen Knochen festgestellt worden, sagte sein Sohn in einem BBC-Interview. Biden hatte seine Prostata-Krebserkrankung im vergangenen Jahr öffentlich gemacht, wenige Monate nach seinem Auszug aus dem Weißen Haus. Vor der Küste Siziliens haben Taucher ein rund 2100 Jahre altes römisches Schiffswrack entdeckt. Das etwa 21 Meter lange Schiff liegt in 46 Metern Tiefe und war mit hunderten gut erhaltenen Amphoren beladen, die vermutlich Wein transportierten. Italiens Kulturminister Giuli spricht von einer der bedeutendsten Unterwasserentdeckungen der vergangenen Jahre. Und jetzt zum Wetter.
5: Meist sonnig und heiß geht es durch den Nachmittag. Spitzenreiter ist derzeit Bludenz mit 35 Grad. In den nächsten Stunden bilden sich über den Bergen allmählich aber auch Quellwolken und stellenweise können sich daraus Schauer und Gewitter entwickeln. Am größten ist die Wahrscheinlichkeit dafür im Süden Vorarlbergs in Tirol und in Oberkärnten. Hier sind auch über Nacht weitere Schauer und Gewitter möglich. Morgen ist es nur noch zeitweise sonnig und diesmal kann es auch weiter im Osten und Süden nass oder gewittrig werden. So viel zum Wetter von Nathalie Auer.

0: Am Theater erfährt man die Wahrheit. Oder? Theatermacher, Theaternarr und Tortenbäcker. Zum 85. Geburtstag von Hermann Beil.
1: Also eine Torte herzustellen verlangt präzise Dramaturgie und eine inspirierte Dramaturgie. Weil jedes Rezept, wenn man es stur so macht, wie es da steht, hat einen Haken. Entweder ist zu viel Zucker drin oder die Backzeit ist zu lang. Man darf nicht hudeln. Ja, man muss eins nach dem anderen machen. Deswegen backe ich anderen oft um 4 Uhr in der Früh, wie heute zum Beispiel. Weil es ist wunderbar still. Bestenfalls, dass ich mir eine leise Musik mache, aber sonst nichts oder nur ganz still. Und dann eins nach dem anderen.
0: Torten backen hat viel mit Theater zu tun. Wenn die Torte aus dem Ofen kommt, ist es ein bisschen so, als würde sich der Vorhang lüften. Es ist ein Moment der Spannung. Manchmal gelingt's, manchmal nicht. Dem Tortenbäcker und Theatermacher Hermann Beil, so scheint es, ist in seinen 85 Lebensjahren viel mehr gelungen als nicht gelungen. Dass er vor über 60 Jahren überhaupt ans Theater kam, war ein großes Glück für ihn und später auch für das Wiener Burgtheater, wo er gemeinsam mit Thomas Bernhard und Klaus Peimann mit legendären Uraufführungen wie Heldenplatz Theatergeschichte geschrieben hat. Am Theater, sagt Hermann Beil, liebe er die Unmittelbarkeit. Am Theater könne man die Gleichzeitigkeit von Gegenwart und Zukunft erleben. So etwas wie Wahrheit in ganz elementarer Weise. Warum werde etwa Shakespeare nach wie vor so viel gespielt? Weil in einem Stück wie Richard III. Erfahrungen festgehalten wurden, die auch Jahrhunderte später noch menschliche Wahrheiten verkörpern. Shakespeare, aber auch Tschechow, konnte das, von Vergangenheit und Zukunft erzählen. Sie gehören zu Hermann Beils liebsten Theaterautoren, wie außerdem Büchner, Kleist, Brecht und Horvath. Und dann natürlich Peter Handke und Thomas Bernhard. Hermann Beil ist in seinem langen Berufsleben Dramaturg und Regisseur gewesen, Autor und später auch Rezitator, der mit Texten von Christoph Ranzmeier, Heinrich von Kleist, Peter Turini und natürlich eben auch Thomas Bernhard aufgetreten ist und der auch nach wie vor auftritt. Immer wieder auch mit dem Merlin-Ensemble.

0: Ein Ausschnitt aus Igor Strawinskys »Die Geschichte vom Soldaten« in einer Aufnahme aus dem Jahr 2000, bei der Hermann Beil Regie geführt hat. Auch als Schauspieler ist Hermann Beil vielen unvergessen, etwa in seiner Rolle als Fräulein Schneider im Bernhard-Dramolett »Klaus Peimann kauft sich eine Hose und geht mit mir essen«.
1: Es hat ja auch einen gewissen Reiz, mal also in aller Dezenz eine Frau zu spielen. Ich habe mir dann bei der Miriam Lüttgemann die Farbe des Lippenstifts abgeguckt und habe gefragt, was ist denn das für einer? Chanel Nummer sowieso, habe ich mir dann besorgt, ja.
0: Nicht zu vergessen Haarreifen, Ohrklipse und Halskette. So angetan packte Hermann Beil in der Rolle von Peimanns Sekretärin Fräulein Schneider sämtliche Schauspielerpuppen, die von Bochum nach Wien mit übersiedeln sollten, in einen Koffer. Die Puppen standen für die ganze sogenannte Peimannschaft, darunter auch spätere Burgtheaterstars wie Gerd Voss oder Traugott Buhre. Ursprünglich hatte Thomas Bernhard diese Szene für Klaus Peimanns und Hermann Beils Abschied aus Bochum geschrieben. Hermann Beil inszenierte, Martin Schwab und Kirsten Dehne spielten. Erst viel später schlüpften Peimann und Beil selbst in diese Rollen und wurden damit zu Wiener Publikumslieblingen. Das waren sie nicht immer gewesen, insbesondere nicht der oft schroff auftretende Klaus Peimann. In seiner Rolle als Dramaturg und Co-Direktor des Wiener Burgtheaters war Hermann Beil auch eine Art Gegenpol zu Klaus Peimann. Er war, so hatte man den Eindruck, Peimanns freundlicher Schatten, der so manche Theaterkrise lösen konnte. Und das nicht zuletzt mit seinen Torten. Hermann Beil ist begeisterter Zuckerbäcker. Einmal, so erzählt Hermann Beil, hatte er mit seiner Backkunst sogar eine Premiere gerettet, nachdem es nämlich zwischen Klaus-Maria Brandauer und dem Regisseur Hans Neuenfels zu Unstimmigkeiten gekommen war.
1: Es gab einen plötzlich wie aus heiterem Himmel einen furchtbaren Krach zwischen Neuenfels und Brandauer. Die waren seit Wochen in den Proben zu »Wer hat Angst vor Virginia Woolf?« Und plötzlich wurden die Proben abgebrochen und keiner redete mit dem anderen. Und das war ungefähr 14 Tage vor der Premiere, nicht? Also, und in Wien geht sowas ja dann ganz schnell durch die Stadt. Dann rief noch der Bundeskanzler Wranitzky beim Peimann an und hat gefragt, ob er vermitteln soll. Grotesk, ja, grotesk. Und dann sagte der Peimann, jetzt müssen Sie das machen. Naja, und ich habe überlegt, was mache ich dann? Dann habe ich beide angerufen und habe gesagt, das gibt es nicht. Da 200 Kilometer von hier, da war gerade der Balkankrieg, da schießen sich die Leute tot und hier reden Theaterleute nicht miteinander. Theaterleute müssen immer, egal was ist, miteinander reden. Ja? Ich akzeptiere nicht, dass ihr nicht miteinander redet. Gut, also haben sie dann irgendwie das eingesehen. Gut, also dann jetzt am Samstag treffen wir uns, aber sie müssen dabei sein. Und wir waren um 11 verabredet, nicht? Aber am Freitagabend dachte ich plötzlich, was mache ich bloß? Ach, ich backe eine Torte. Und dann habe ich eine italienische Schokoladentorte nach einem Rezept aus den Abruzzen in der wienerischen Variante, das betone ich immer, weil ich die Rezepte ja auch immer im Ausprobieren abwandle. Ja. Also ich habe diese Schokoladentorte gebacken und dann kurz vor 11 auf einem großen Teller, die Torte war größer als diese hier, auf einem großen Teller auf dem Schreibtisch gestellt und gewartet. Als erster kam Brandauer, tigerte missmutig in das Büro, sieht die Torte, schießt drauf zu und fragt, von wem ist die? Und ich dachte innerlich, oh, jetzt ist alles aus. Aber er sagte dann, ich möchte ein Stück davon. Hab die natürlich dann sofort gerne angeschnitten und er fing sie an zu mampfen und Irgendwie behagte ihm die Torte, ja. Jedenfalls sein Gesicht war plötzlich ganz freundlich. Ungefähr mit einer Viertelstunde Verspätung traf dann auch huldvoll Neunfels an und wollte dann natürlich auch gleich ein Stück Torte und nicht. Und dann wurde Torte gegessen und dann fing das Gespräch an. Und dann haben sie sich verabredet, also am Montag gehen die Proben wieder los. Und deswegen habe ich dann diese Torte die Theaterkatastrophenverhinderungstorte genannt. Ja, und ab und zu backe ich sie auch, wenn der richtige Anlass ist.
0: Als Dramaturg, sagt Hermann Beil, ist man für vieles zuständig. Der Dramaturg bewegt sich zwischen den Polen Denkmaschine und Papierkorb. Er ist einer, der alles erledigen muss, der die Dinge zu Ende bringen und sie dann, wenn sie fertig sind, in den Papierkorb schmeißen kann. Gleichzeitig ist er eine Art zentraler Denkmaschine eines Theaters. Er muss sich das richtige Stück zum richtigen Zeitpunkt ausdenken, sich dazu den richtigen Regisseur und die richtige Regisseurin, die richtigen Schauspielerinnen und Schauspieler vorstellen. Er koordiniert und er muss für alles zuständig sein. Textfassungen, Programmhefte, Proben. Er ist der erste Zuschauer, der seinen Eindruck formulieren muss. Und zwar bitte so, dass er auch von Schauspielerinnen und Schauspielern verstanden werden kann.
1: Ich kenne Dramaturgen, die unfähig sind, mit Schauspielern zu sprechen, weil sie sagen, ja, du musst die Dialektik von innen und außen spielen. Ja? Was natürlich überhaupt für einen Schauspieler überhaupt nicht hilfreich ist, sondern man muss ihm sagen, du, das ist eine Liebesszene, du spielst gar keine Liebesszene. Ach so, das ist eine Liebesszene. Ach ja. Ja, naja, aber das ist etwas, was ich zum Beispiel auch alles lernen musste.
0: Lernen musste Beil dann eben auch, dass ein Dramaturg nicht selten Krisenfeuerwehr spielen muss.
1: Es gibt ja den schönen Satz von Heiner Müller, Theater ist die Krise, nicht? Weil ja ständig etwas Neues entsteht. Und man hat einen Plan und eine Idee und versucht, die jetzt zu realisieren. Und dann kommt der Dramaturg. Oder die Dramaturgen, nicht? Und ein Dramaturg, das ist eine besondere Form der Theaterleitung. Ja? Man hat nicht, sagen wir, die Verantwortung eines Intendanten, ja? Aber man hat schon eine Verantwortung, dass eine Sache produktiv weitergeht.
0: Theater ist Krise, zitiert Hermann Beil den Theaterautor Heiner Müller. Trotzdem ist Hermann Beil ein erklärter Theaternarr, einer, der, wie es bei Thomas Bernhard heißt, gerne unter Menschen geht. Unter Menschen gehen, so hieß auch ein Menschenbild mit Hermann Beil im Jahr 1999. Doch dieses Porträt von damals, jetzt zu seinem 85. Geburtstag, einfach zu wiederholen, das erscheint unangebracht. Dazu hat sich seither zu viel in seinem Leben verändert. 27 Jahre nach dem ersten Porträt haben die Menschenbilder den Dramaturgen und Autor also in seiner Wahlheimat Berlin besucht. Seit bald 20 Jahren wohnen der gebürtige Wiener Hermann Beil und seine Frau, die Dramaturgin Vera Sturm, im Stadtteil Charlottenburg in einem Haus, das 1911 für Offiziere aus dem naheliegenden Charlottenburger Schloss errichtet wurde. Hell und freundlich sind Haus und Wohnung, Bücher und Erinnerungen an das Theaterleben, wohin man blickt, Theaterpuppen, die Hermann Beil geschenkt bekommen oder selbst antiquarisch gekauft hat, Theaterplakate und Requisiten, wie zum Beispiel der Pullover, den Hermann Beil in einer beliebten Inszenierung getragen hat, und zwar im schon erwähnten Bernhard Dramolett, Klaus Peimann kauft sich eine Hose und geht mit mir essen. Auf dem Tisch stehen Gmundner Keramik, klassisch grün geflammt. Und auch das repräsentiert natürlich eine Erinnerung. Mit der Stadt im Salzkammergut ist Beil sehr verbunden. Seit Jahrzehnten tritt er regelmäßig bei den Gmundner Festwochen in Erscheinung, ob als Regisseur oder als Rezitator. Und ganz in der Nähe, im benachbarten Ohlsdorf, lebte einer seiner engsten beruflichen Partner, Thomas Bernhard. Auch im Thomas-Bernhard-Haus tritt Hermann Beil immer wieder im Rahmen der Festwochen auf, so wie heute an seinem 85. Geburtstag, mit einer Lesung früher journalistischer Arbeiten des jungen Bernhard. Noch aber sind die Menschenbilder in Berlin zur Aufnahme zu diesem Gespräch und es gibt Kaffee und Kuchen für den Besuch aus Wien. Serviert wird die sogenannte George Tabori-Torte, die Hermann Beil oft für den Regisseur gebacken hat, einmal sogar in sagenhaften Mengen.
1: Das ist eine französische Mandeltorte à la Marcel Proust in der wienerischen Variante. Und also nun hier in Berlin den 92. Geburtstag hatte, gab es eine im Berliner Ensemble eine Festvorstellung mit Warten auf Godot, eine Inszenierung von ihm. Und ich dachte mir, dazu backe ich 92 Torten. Das konnte ich natürlich nicht zu Hause machen, weil dazu ist unser Backherd viel zu klein. Und ich hatte die Chance, in die Bäckerinnung von Berlin zu kommen. Und da stand mir die ganze Küche zur Verfügung. Und dann konnte ich also richtig loslegen, natürlich auch mit großen Rührmaschinen. Und nach 18 Stunden waren dann die 92 Torten fertig und die wurden dann ins BE geschafft. Und nach der Festvorstellung wurden die 92 Torten alle auf die Bühne gebracht von dem Ensemble. Jeder hatte eine Torte in der Hand und ich habe meine Kochmütze aufgesetzt und habe eine kleine Rede gehalten und dem George die Torte überreicht. Und dann wurden alle Torten, das ist ja der 24. Mai und es war ganz gutes Wetter und in den wunderbaren Hof vom Berliner Ensemble, da gibt es ja quasi einen Gastgarten, nicht? Und die Torten wurden auf die Tische verteilt, die waren schön gedeckt. Naja, und nach einer Dreiviertelstunde kamen die ersten Beschwerden. Ich habe nur ein Stück bekommen, dann musste ich immer sagen, werden Sie 92, dann kriegen Sie auch 92 Torten.
0: Spätestens bei Torte und Kaffee stellt sich heraus, man kann den Hermann Beil aus Wien herausnehmen, aber nicht den Wiener aus Hermann Beil. Das Wort Kaffee spricht er selbstverständlich mit Betonung auf dem zweiten Vokal aus. Alles andere wäre undenkbar.
1: Das ist ein Sakrileg. Also das ist ja, wie kann man zum Kaffee Kaffee sagen? Das ist ja grauenhaft, ja. Nicht, das mag zwar richtig sein, wenn man mit Doppel-F aber nein, Kaffee ist Kaffee. Das, na gut, das habe ich ja von Kindheit auf gelernt. Also möchten Sie noch Kaffee?
0: Wiener geblieben ist Beil aber nicht nur bei der Aussprache des Wortes Kaffee. Der aufmerksame Gastgeber bietet auch Schlagobers an. Sahne kommt ihm nicht über die Lippen. Und auch das Tortenbacken hält er eindeutig für seinen wienerischen Erbteil. Die Mutter beherrschte die böhmisch-österreichische Mehlspeisenküche. Und daheim gab es sehr oft auch eine Mehlspeise als Hauptgericht. Ob Hermann Beil seine Geburtsstadt vermisst, Wien, wo er seine Kindheit und später auch prägende Jahre seines Theaterlebens verbracht hat?
1: Ja, ich vermisse es und ich halte mich schon immer, auch wenn Herr Mulier mal in einem Buch geschrieben hat, der wenn auch nette Deutsche, Hermann Beil, dann habe ich ihm meinen Pass gezeigt, da war er völlig perplex, dass ich Wiener bin. Ich bin ja auch in Wien geboren, ja. Also ich fühle mich tatsächlich immer noch als Wiener, nicht? Und das ist meine Heimat und ich muss nur nach Wien fahren und über den Graben gehen, da weiß ich Bescheid.
0: 1941 wurde Hermann Beil als eines von drei Kindern in Wien geboren. Die Familie stammte aus Südmähren. Bis zu Hermanns 12. Lebensjahr lebte die Familie in Wien. Und dann ging es, bedingt durch den Beruf des Vaters eines Diplom-Ingenieurs, nach Deutschland. Daheim wurde Hochdeutsch gesprochen. Die Mutter sagte dem Buben, er müsse schön sprechen. Hermann Beil war der erste in seiner Familie, der einen künstlerischen Beruf ergriff.
1: Meine Mutter wollte ja, ich glaube, ihr insgeheimer Wunsch war, Schauspielerin zu werden. Sie hatte eine fantastische, makellose Aussprache, ja. Also sie hatte das, was man vielleicht, ich weiß nicht, ob es das heute überhaupt noch gibt, aber damals gab es das, sie hatte das Burgtheater Deutsch gesprochen. Ja, obwohl sie ja auf dem Land aufgewachsen ist. Aber sie hatte das gesprochen. Und deswegen hat sie zu mir auch immer gesagt, du musst schön sprechen. Aber ich musste mir, in Deutschland musste ich mir zum Beispiel angewöhnen, in der Aussprache P und B, nicht? Weil das in Wien sagt, habe ich ja mal gehört, das harte B und das weiche B, nicht? Und ich habe natürlich in meiner Kindheit, die ich dann die ersten Jahre in Deutschland, habe ich natürlich immer alles D und B, nicht? Und nicht T und D und nicht P und B gesprochen, nicht? Das musste ich mir schon langsam, weil ich sonst immer wieder verwundert angeguckt werde, nicht? Oder ausgelacht werde, nicht?
2: Auch die, das. Die Zwielaute natürlich.
1: Ja, also das Ei, das klang E wie E und nicht Ei wie Ei, nicht? Also insofern habe ich vielleicht noch sozusagen einen fernen Anklang, der aber sich verstärkt, wenn ich längere Zeit in Österreich bin.
0: Der Bub Hermann Beil, zu Hause ruft man ihn Bubi, wächst im 7. Wiener Gemeindebezirk auf, gleich hinter der Stiftskaserne. Es sind die frühen 50er Jahre. Der Maria-Theresien-Platz zwischen Kunsthistorischem und Naturhistorischem Museum ist ein Spielplatz für ihn und seine Zwillingsschwester. Hermann läuft den Ring entlang, am damals noch geschlossenen und, wie er sagt, sehr schwarz dastehenden Burgtheater vorbei. Und er weiß schon sehr früh, da drin muss ein Geheimnis wohnen.
1: Ich hatte natürlich keinen Begriff, was das ist. Ja. Das Theater entstand ja bei mir dadurch, dass ich einmal plötzlich zu Weihnachten keine Eisenbahn geschenkt bekommen habe, sondern ein Kasperletheater. Mein Vater hatte mir ein Theater gebaut, also richtig so, dass man aufstellen konnte, dass man sozusagen auf den Tisch stellen konnte mit Klappwänden und oben so Streben für Kulissen reinzuhängen. Und ich bekam ein Ensemble geschenkt, also das klassische Ensemble, ungefähr 7 oder 8 Handpuppen. Und damit fing ich an zu spielen. Er fand mir die Stücke. Und dann habe ich auch vor Kindern vorgespielt und mir also auch immer Bühnenbilder gemacht. Und habe das ein paar Jahre, ja, vielleicht bis zum 14., 15. Lebensjahr gespielt.
0: Ob seinen Eltern das komödiantische Talent ihres Sohnes Hermann bewusst war? Wussten sie, dass auch in ihm einer steckt, der irgendwann vor den Vorhang treten würde?
1: Nein, das haben die nicht gewusst und ich habe es auch nicht gewusst. Das hat sich vielleicht so ergeben. Aber ich kann ja immer sagen, ich bin ja Autodidakt. Ja, ich habe ja keine Ausbildung drin, aber ich habe natürlich eine gewisse Ausbildung habe ich schon. Ich habe jahrelang wunderbaren Schauspielern zuschauen können. Und vielleicht fließt da unbewusst irgendwas in mich hinein. Und etwas habe ich gemerkt, dass man mit Sprache musizieren kann.
0: So ist das auch heute bei Hermann Beils Auftritten mit dem Merlin-Ensemble. Da ist er als Rezitator das einzige Mitglied, das kein Instrument spielt. Mein Instrument ist meine Stimme, sagt er. Ob nun mit Instrumenten oder mit der Stimme, Musik hat Hermann Beil immer glücklich gemacht. Seine liebsten Erinnerungen drehen sich um die Musik.
1: Da sitze ich in einer riesigen Zelthalle und höre die Musik und war glücklich. Ja, Musik ist der Liebe Nahrung, heißt es doch bei Shakespeare, nicht? Also eine Welt ohne Musik, das wär grausam und tödlich.
0: Neben dem Puppenspiel begeistern auch Bücher den jungen Hermann. Von so etwas wie einer Fußballerkarriere hat er, im Gegensatz zu vielen Gleichaltrigen, nie geträumt.
1: Im Fußball hatte ich natürlich Unterricht, im Sportunterricht, also haben wir auch Fußball gespielt, aber da war ich bestenfalls als Verteidiger tätig, aber sonst völlig unbegabt dazu. Nein, ich habe viel gelesen. Ich bin immer in die in die städtische Bücherei in Wien gegangen und habe die Bibliothekarin dann fast zur Ratlosigkeit gebracht, weil ich alle Bücher, die ich als Kind lesen durfte, habe ich gelesen, habe ich bekommen. Die wusste dann gar nicht mehr, was sie mir geben kann. Ja, nicht? Und auch das erinnere ich mich noch ganz genau, fing ich an, die Bücher, die wir zu Hause hatten, immer wieder in die Hand zu nehmen, eine Schiller-Ausgabe. Merkwürdigerweise habe ich immer wieder angefangen, Räuber zu lesen. Ja? Und dann, das war dann schon in Deutschland, und da war ich vielleicht 14, 15, da habe ich gesagt, ich möchte ein Instrument lernen. In meiner Wiener Zeit hat mein Großvater, der Postmeister in Freien war, an der Thaya, und der war nicht nur Postmeister, sondern der war auch Chorleiter und Organist und hat auch komponiert. Der wollte mir das Zitherspielen beibringen. Er hat Zither gespielt und meine Mutter konnte auch sehr gut Zither spielen. Und ich glaube, da habe ich gebockt. Ich glaube, das war auch zu früh.
0: Hermann Beil fand dann doch noch zur Musik, seiner großen Leidenschaft, wie er sagt. Er nahm Klarinettenunterricht. Beim Abschlusskonzert im Schulorchester blies er die zweite Klarinette. Man gab unter anderem die deutschen Tänze von Beethoven. Andere Teenager hörten Elvis Presley oder die Beatles. Hermann bevorzugte Klassik. Seine erste Schallplatte, die Leonoren-Ouvertüre, gespielt von den Wiener Philharmonikern unter Clemens Heinrich Krauss. Und sein Herz war damit für immer an die klassische Musik verloren.
1: Im Mozart-Jahr, also 1956 war das, da gab es das Wachs tagsüber. In Dillenburg, in der Stadt, wo ich das Gymnasium besucht habe, da gab es ein Kurhaus, und in dem Kurhaus gab es ein richtiges Theater. Aber das war natürlich ein Gastspieltheater. Da kamen die Landesbühnen und gastierten da, und da waren die Konzerte. Und einmal im Mozart-Jahr kam eine Oper. Das war eine Opern-GmbH, die in Nürnberg ihren Sitz hatte, und die gastierten überall in Städten, wo es keine Oper gab. Und die kamen und führten Entführung aus dem Serail auf. Und ich habe heute noch den Klang im Ohr. Ich sitze da im Parkett und ich kannte die Oper ja gar nicht. Ja? Und plötzlich ertönt die Ouvertüre, diese Janitscharen-Musik. Und das war ich spüre es heute noch, für mich ging so irgendwie die Sonne auf. Ich hörte da eine Musik und war beglückt. Ja. Und ich glaube, seitdem war ich für die Oper gefangen.

0: Ein Musikwunsch von Hermann Beil für diese Sendung. Fritz Wunderlich in Mozarts Entführung aus dem Serail, aufgenommen bei den Salzburger Festspielen unter der Leitung von István Kertész. Vielleicht, sagt Hermann Beil, wollte er damals sogar Musiker werden. Aber er ist es nicht geworden, sondern folgte stattdessen seiner zweiten Leidenschaft. Zunächst studierte er Germanistik, Geschichte und Theaterwissenschaften an der Johannes-Gutenberg-Universität in Mainz. Schon damals wollte er irgendwas mit Theater oder mit Kultur machen. Das Bedürfnis, Lehrer zu werden, hatte ich nicht, fügt er hinzu. Leider entpuppten sich die Theaterwissenschaften als langweilige Stoffhuberei, wie er sagt, die nichts vom gegenwärtigen Theater vermitteln konnte. Ganz im Gegensatz zu einem Ferialjob an den städtischen Bühnen in Frankfurt.
1: Kaum habe ich da angefangen, musste ich ein Programmheft machen. Und ich habe dem Chefdramaturgen, das war der Dr. Helmut Krapp, der später bei der Bavaria war, ein wunderbarer Dramaturg und auch wunderbarer Drehbuchautor, der hat mir gesagt, Sie machen ein Programmheft. Zu was denn? Ja, zu Rosenkavalier. Ja, das kann ich. Doch, das können Sie. Machen Sie es. Dann habe ich mir gesagt, na ja, gut, wenn der das will, dann mache ich es. Und das war die erste Rosenkavalier-Inszenierung von Otto Schenk.
0: Bald fraß ihn das Theater mit Haut und Haar, wie Hermann Beil sagt. Auf eine 5-jährige Lehrzeit in Frankfurt folgte ein Engagement in Basel. Die Doktorarbeit über die Theatertheorien des jungen Schiller brach er ab, als das Angebot kam, in Basel Chefdramaturg zu werden. Ein Wort allerdings, das er nicht mag. Er bevorzugt verantwortlicher Dramaturg. Chefs, sagt er, sind sowieso immer die anderen. In Basel wurde Hermann Beil auch klar, was alles zum Dramaturgendasein gehört.
1: Plötzlich musste ich alles machen. Also plötzlich hieß es, du jetzt fährst immer zum Dürrenmatt und stellst dich vor. Und da hat man mir erst Angst gemacht und gesagt, du, also wenn man da nicht mithalten kann, ist man gleich unten durch. Und dann habe ich gefragt, ja, was meint ihr denn mit mithalten? Ja, beim Rotwein trinken. Ja. Naja, und dann habe ich mir gedacht, oh, das muss ich jetzt mal üben. Jetzt übe ich mal 14 Tage Rotwein trinken, was natürlich völlig idiotisch ist. Aber irgendwie habe ich es dann doch ganz gut geschafft, also weil er mochte mich und hat dann sogar also aus seinem großen Weinkeller, den er sozusagen von einem französischen Schloss sich angeschafft hat, hat er dann, nachdem er mich gefragt hat, welcher Jahrgang sind Sie denn? Sage ich, ja, 41, ja, das ist kein guter Weinjahrgang. Ich hole mal eine andere Flasche. Und dann hat er eine Flasche geholt aus dem Jahr, ich weiß es nicht mehr genau, aber es war 1896 oder 98. Also das Gespräch war ja 68. Und die hat er dann ganz vorsichtig dekantiert und dann umgegossen, nicht, und dann haben wir den Wein getrunken, nicht, und ich habe gar keine Ahnung davon. Er war ein Weinkenner und er schätzte den Wein und ich habe ihn natürlich auch gelobt, ja. Er war mir aber auch bekömmlich, ja, also, naja, das sind so Dinge, die man plötzlich machen muss.
0: Die Begegnung mit Friedrich Dürrenmatt, damals Co-Direktor in Basel, war prägend in Hermann Beils Leben. »Du musst mich kritisieren«, sagte dieser einmal zu ihm, dem jungen Dramaturgen, der das durchaus als Ehre empfand. Zwischen Dürrenmatt und dem neuen Theaterdirektor Werner Dügelin kam es dann allerdings zu einem großen Krach, den Beil als höchst lehrreiche Katastrophe bezeichnete, ein Training, das ihn auf weitere Theaterkatastrophen vorbereitete. 1974 ging Beil dann ans Württembergische Staatstheater nach Stuttgart, wo er Klaus Peymann kennenlernte. Und ihm folgte er anschließend als Dramaturg nach Bochum und 7 Jahre später, von 1986 bis 1999, als Co-Direktor ans Burgtheater nach Wien, in die Stadt der allerlustvollsten Theaterkatastrophen, wie Hermann Beil sagt. Mit seiner besonnenen Art wirkte Beil oft wie Klaus Peimanns Gegenteil. Beil wirkte stets im Stillen.
1: Naja, wenn der Eindruck von außen so ist, muss ja vielleicht auch schon was Wahres dran sein. Sicher bin ich vielleicht eher etwas zurückgezogen und wirke lieber gern hinter den Kulissen, obwohl ich manchmal auch wie Mephisto tätig bin, indem ich dem Peilmann einen Floh ins Ohr setze. Also es ist nicht nur so, dass ich den Peilmann immer bremse, oft versuche ich ihn zu bremsen, aber manchmal stachle ich ihn auch an. Nicht? Also das Bild von außen, was sozusagen entsteht und was wiederum auf Menschen auch projiziert wird, nicht? Das ist ja nie mit dem übereinstimmend, wie die Realität wirklich ist. Nicht? Also man macht sich ja Bilder von Menschen, nicht? Und eigentlich stimmen sie alle nicht.
0: So erzählte Hermann Beil in seinem ersten Menschenbild vor 26 Jahren, gestaltet von Heinz Janisch. Seither hat sich viel verändert. So ist vor einem Jahr sein langjähriger Wegbegleiter Klaus Peimann gestorben. Wie blickt Hermann Beil heute zurück auf die Zeit an der Seite dieses oft als Polterer auftretenden Peimann? Hat Peimann mit diesem Poltern eigentlich eine bestimmte Rolle gespielt?
1: Ja, die hat er immer gespielt, die Peimann-Rolle, identisch. Aber er musste ja, wenn er nicht in den Bernhard-Dramoletten auftrat, musste er ja keine Peimann-Rolle spielen. Er war ja der Peimann. Nicht? Er hat sich so gegeben, wie er ist, ja, und hat nicht jetzt sich verstellt, sondern natürlich hat er, je nach Situation, konnte er den liebenswerten Direktor sein oder den behutsamen Direktor. Aber wenn die Situation so war, konnte er auch brüllen und schreien, nicht? Und wahnsinnig auf die Pauke hauen. Ja.
0: Hat Klaus Peimann denn die Konfrontation mit der Öffentlichkeit gesucht? Er hat sie zumindest nicht gescheut, sagt Hermann Beil. Und dass er noch dazu Deutscher war, das haben ihm natürlich die Wiener ebenfalls lange nicht verziehen.
1: Er hat die Dinge benannt, ja, und wollte da nicht taktisch, diplomatisch sein und sich nicht verstellen, sondern das hat er immer gemacht. Also von Anfang an, er hat immer direkt die Sachen angesprochen und so, wie er die Wahrheit empfunden hat, ausgesprochen. Und dann entstand daraus natürlich manchmal auch eine Konfrontation oder eine Debatte oder eine Spannung und oft ja auch etwas Wunderbares daraus, nicht?
0: Der Höhepunkt der öffentlichen Auseinandersetzung war die Skandalisierung des Thomas-Bernhard-Stücks »Heldenplatz«. Schon vor der Uraufführung am 4. November 1988 hatten Medien daraus zitiert, um einen Skandal zu provozieren.
1: Dann fing die Lawine an und die war natürlich furchtbar, grauenhaft, weil tagelang musste man sich damit beschäftigen. Die ständigen Artikel, das Stück gehört abgesetzt, das gehört nicht auf Burg, im Keller soll man das spielen, auf dem Klo soll man spielen. Der Bundespräsident äußerte sich, der Landeshauptmann von Vorarlberg äußert sich, alle äußern sich. Und Buseck sagt, ja, man soll es boykottieren und so weiter. Also jede Zeitung kam da mit ständigen Artikeln an. Fast jeden Tag war in der ZIP 1 eine Meldung dazu. Es ist ja grotesk. An erster Stelle ist Heldenplatz in der ZIP 1 und an dritter Stelle steht, dass der Wranitzky nach Moskau gereist ist, um bei den Sowjets gut Stimmung machen für den EU-Beitritt von Österreich. Weil damals gab es ja noch die Sowjetunion und die Sowjetunion wollte ein Mitspracherecht, ob das neutrale Österreich in die EU eintreten darf, ja. Also eigentlich ein elementares, wichtiges Ereignis, das kommt an dritter Stelle. Aber an erster Stelle steht Heldenplatz. Ja, der Bernhard habe den Text verschärft. Was Quatsch ist, er hat überhaupt nicht den Text verschärft. Er hat nur, also hörte, dass Karl-Heinz Hackl im dritten Akt den Sohn spielt. Und er sagte, ja, das ist ja ein wunderbarer Schauspieler. Dem schreibe ich noch Text dazu. Er hat die Rolle etwas erweitert, weil er so begeistert war, dass der Karl-Heinz Hackl die Rolle spielt, nicht? Also das ist keine Verschärfung des Stücks, sondern nur eine Erweiterung einer Figur. Ja, nein, das Ganze war natürlich eine Lawine. Das war natürlich, weil man ständig beschäftigt war. Und ich bewundere heute noch den Peymann und die Schauspieler, die sich haben nicht beirren lassen, weil dieses permanente Trommelfeuer, ja, und auch die Stimmung im Haus. Es gab ja auch Schauspieler im Haus, die gegen das Stück waren, nicht? Und vielleicht auch hinter den Kulissen agiert haben.
0: Die Gegner von Thomas Bernhard und von Peymann hofften auf einen Eklat, der die gesamte Peymann-Direktion platzen lassen würde, erinnert sich Hermann Beil.
1: Nach der Premiere, die ja dann doch, ich habe den Tonbandmitschnitt vom Applaus, Dreiviertelstunde ging der Applaus, eine Dreiviertelstunde, ist dokumentiert. Man kann es abspielen und es, wenn man es so hört, denkt man sich, das ist das reinste Kasperle-Theater. Bravo, buh, bravo, buh, bravo, buh, so geht das los, nicht? Und dann merkt man, an der Stelle tritt Thomas Bernhard auf. Nach was weiß ich, nach einer halben Stunde, plötzlich geht es nur mal wahnsinnig hoch, nicht? Und da kam Bernhard auf die Bühne. Das Interessante ist aber, die Premiere war ein eindeutiger Erfolg für Stück und Aufführung. Bei der zweiten Vorstellung, wo die Freunde des Burgtheaters drin waren, grummelte es ein bisschen, aber kein Vergleich zur Premiere. Und dann lief das Stück die ganze Spielzeit. Wir haben es ja 100-mal gespielt, auch Gastspiele. Aber das Interessante ist, ja, und eigentlich bemerkenswert und auch im Grunde auch beschämend, alle Gegner des Stücks, ja, alle Gegner waren stumm. Keiner hat gesagt, wir haben uns geirrt.
0: Und Thomas Bernhard, wie hat Hermann Beil seine Reaktion?
1: Bemerkenswert und auch im Grunde auch beschämend. Alle Gegner des Stücks, ja, alle Gegner waren stumm. Keiner hat gesagt, wir haben uns geirrt.
0: Und Thomas Bernhard, wie hat Hermann Beil seine Reaktion auf die Skandalisierung seines

0: Publikumsliebling werden sollte, Seite an Seite mit seinem Co-Direktor Hermann Beil. Thomas Bernhards Trilogie »Klaus Peimann kauft sich eine Hose und geht mit mir essen« war ab 1999 im Akademietheater zu sehen und es wurde zum Dauerbrenner. Klaus Peimann gab Klaus Peimann, Hermann Beil das Fräulein Schneider, den Thomas Bernhard und den Hermann Beil. Und das Publikum schien außer sich vor Begeisterung. Zuletzt war die Bernhard-Trilogie viele Jahre in der Regie von Maria Happel im Theater in der Josefstadt zu sehen. Und ein unvergesslicher Eindruck war jedes Mal das Riesenschnitzel, das Hermann Beil als Hermann Beil im Dramolett auf der Sulzwiese zu verspeisen hatte.
1: Das Schnitzel wurde ja im Laufe der Jahre, wir haben das ja über 10 Jahre gespielt, also in Wien, erst am Burgtheater, dann am Berliner Ensemble. Es gab ja auch Gastspiele, in Prag waren wir damit, in Deutschland haben wir Gastspiele gemacht, in Brüssel waren wir damit. Und das Schnitzel, das ja immer größer sein musste als das Schnitzel von Peimann, wurde im Laufe der Zeit immer wieder größer und noch größer und noch größer. Und es vor der Vorstellung ließ sich, mir war das Schnurzpiep egal, würde der Peimann sagen. Aber Peimann ließ sich vor der Vorstellung immer mein Schnitzel zeigen. Und wenn es nicht groß genug war, hat er einen Riesenkrach gemacht und drohte, die Vorstellung abzusagen.
0: Nach seiner Zeit als Co-Direktor am Burgtheater arbeitete Hermann Beil als Dramaturg am Berliner Ensemble. In der Direktion von Gérard Mortier war er Dramaturg bei den Salzburger Festspielen. Als Regisseur prägte Beil unter anderem die Festspiele Reichenau. Er war auch Präsident der Deutschen Akademie der Darstellenden Künste, ehrenamtlicher Berater der Burgtheaterdirektorin Karin Bergmann und er ist natürlich immer wieder als potenzieller Theaterdirektor gehandelt worden, sowohl für die Burg als auch für die Josefstadt. Aber er sagte stets ab, denn ich muss nicht Direktor sein, um glücklich zu sein. Und außerdem, ich war ja schon als Kind Theaterdirektor. Als Kind spielte ich oft Kasperltheater, schreibt Hermann Beil in seinem Buch »Theaternarren leben länger«. Der Vorhang war mir für mein kleines Theaterchen, das ich unter den Arm nehmen konnte, immer das Kostbarste. Stundenlang feilte ich an der Mechanik, probierte das Auf und Zu, entwarf für fast jede Vorstellung einen neuen Vorhang. Kein Stoff war davor sicher. Und meinen Kasperl schickte ich zu Beginn der Vorstellung immer erst einmal vor den Vorhang. Vor den Vorhang hat es Hermann Beil immer wieder gezogen. Als Rezitator und Schauspieler stand und steht er nach wie vor immer wieder selbst auf der Bühne. In seinem Leserepertoire hat er Thomas Bernhard Texte wie Wittgensteins Neffe, Holzfällen oder Der Untergeher, aber auch Texte von Imre Kertész, George Tabori oder Peter Handke. 2011 wurde Hermann Beil mit dem Bochumer Theaterpreis ausgezeichnet und 2016 mit dem Österreichischen Ehrenkreuz für Wissenschaft und Kunst. Als 2025 sein langjähriger beruflicher Weggefährte Klaus Peimann starb, hielt Hermann Beil eine sehr bewegende Trauerrede im Burgtheater. Vermisst er Peimann heute?
1: Naja, natürlich. Das ist, wenn man so viele Jahre an verschiedenen Theatern gearbeitet hat und dann immer wieder auch gemeinsame Theaterschlachten und Kämpfe durchgestanden hat. Stuttgart, Bochum, Wien, Berlin, nicht? Also da entsteht natürlich eine Verbindung, die ist ja nicht dann plötzlich zu Ende, ja, weil Peimann gestorben ist. Nicht, sondern das ist ja noch immer da und wirkt nach. Und dann natürlich auch, weil ich noch immer auch mit Menschen intensiven Kontakt habe, die ja auch mit Peimann zusammengearbeitet hat. So ist das eine Zusammenarbeit, die irgendwie doch weitergeht und bleibt. Nicht? Also ich habe ja in meiner Trauerrede da auf der Feststiege habe ich ja gesagt, dass wir ein ideales Distanzverhältnis gehabt haben. Er wusste nichts von mir, ich wusste nichts von ihm.

0: Und privat hatten wir keine Kumpanei. Aber wir hatten etwas Gemeinsames, das war die dritte Sache, das war das Theater. Und sagen wir, die Bemühung, die gemeinsame Bemühung, wunderbare Vorstellungen herzustellen und ein wunderbares Ensemble zu haben und das Theater zu einem Ort zu machen, wo die Menschen gerne hinkommen.
1: Und Sie waren immer per Sie?
0: Ja. Ja, das war auch nie ein Problem. Nicht, also das war auch nie ein Problem. Also das, auch Peymann war ja auch mit anderen, manchen war er sofort per Du und vielen war er auch per Sie. Nicht, das war nie ein Problem. Es ist auch so, dass man sich dann vielleicht, wenn man per Sie ist und bleibt, Dinge auch deutlicher sagen kann. Nicht? Und es ist ja so, privat haben wir ja nie was zusammen gemacht. Wir waren ja nicht zusammen in den Ferien. Undenkbar, undenkbar. Die Ferien waren tabu, nicht? Also das war Erholung und man erholt sich nicht, wenn man ständig mit dem Peymann zusammen ist, weil da war ja nur das Gespräch Theater und nichts anderes. Ja?
1: Theater und nichts anderes. Auch Hermann Beils Verbindung zu Thomas Bernhard hat Jahrzehnte über dessen Tod hinaus gehalten. Natürlich bin ich immer noch gerührt, beschämt und zugleich sprachlos glücklich, mich in eine Thomas-Bernhard-Figur verwandelt und so in den großen Reigen der beredschweigenden Figuren des Bernhardschen Theaterkosmos aufgenommen zu sehen, schreibt Beil in seinem Buch »Theaternarren leben länger«. Wenn der 85. Geburtstag denn ein Anlass ist, Zwischenbilanz zu ziehen und zurückzuschauen, was würde Hermann Beil denn dem jungen Mann sagen, der er einmal war?
0: Dem jungen Hermann würde ich sagen, sei nicht so zögerlich. Ich bin ein zögerlicher Mensch, ja.

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0: Heute Abend an seinem Geburtstag tritt Hermann Beil bei den Gmundner Festwochen auf. Im Thomas-Bernhard-Haus in Ohlsdorf liest er Berichte aus dem Gerichtssaal und andere journalistische Arbeiten des jungen Thomas Bernhard. Informationen zu dieser Veranstaltung, wie alle anderen Informationen auch, finden Sie wie immer auf der Internetseite zu dieser Sendung unter oe1.orf.at/Menschenbilder. Und nächste Woche hören Sie eine neue Ausgabe der Reihe Menschenbilder mittendrin. Vom guten Leben, Architektur und Gleichberechtigung. Mit der Architektin Lisi Wieser und Natascha Fürst von Female Founders. Auf Wiederhören sagt Sandra Kreisler.
1: Nachgehört.
2: Grüß Wottel, Lüß Grottel, die Herrschaften. Und einen Chamsterdiener, den jeweils zugeordneten Verziehungsberechtigten und Versorgungspflichtigen.
3: So oder ein bisschen anders begrüßte G.J. Junior 1979 im Jahr des Kindes jede Woche montags bis freitags auf Ö3 sein Publikum. Aber nicht nur den 6- bis 12-Jährigen wurde er zur Identifikationsfigur, auch Erwachsene ließen sich auf diese von Christine Nöstlinger erdachte Figur ein. Und dies, obwohl sie den Schulalltag auf die leichte Schulter nahm, etwa wenn es darum ging, den Rucksack auszumisten.
2: Also, den Atlas brauchen wir oft nicht. Und das Wurzelbotanisierbüchel auch nicht. Und die Buntgriffel sind ein Luxus. Das ganze Griffeletui ist ein Luxus. Ein Griffel in der Hosentasche tut's auch.
4: Was ich weiß, haben Wischer 3 Zahnreihen. Sie haben sehr unterschiedliche Ohrformen. Die dürften ziemlich behaart sein, aber auch das ist nicht belegt. Und es gibt verschiedene Schwanzformen. Sie dürften auf den Füßen irgendeine Form von Rollern haben. Sie rollern nämlich immer in die Schule oder wie nach Hause. Oder das ist vielleicht auch nur ein anderer Begriff für gehen. Aber mir scheint doch, sie sind sehr schnell unterwegs.
2: Ein junger Prachtwisch ist einer, der mit dem Leben zufrieden ist, finde ich. Einer, der heiter ist und kein Kramgrieß. Einer, der für seinen Mutterwisch ein herzerfrischender Seelenwärmer ist.
4: Vielleicht hat sich die Gewichtung ein bisschen verändert. Es werden hoffentlich nicht mehr so viele Kinder mit häuslicher Gewalt konfrontiert, wie das in den 70ern war. Dass das aber ein Thema ist, davon, glaube ich, müssen wir leider ausgehen. Und insofern ist es gut, auch diese Themen wieder aufs Tapet zu bringen.
3: Ganz vorne steht da die Souveränität von Kindern, ihre Begegnung auf Augenhöhe mit Erwachsenen. Aber auch das Thema Liebe. Dafür hat ungefragterweise Wischerin Bibi schon gesorgt, als bei ihr ein Austauschwisch einzog.
5: Was ist nun, wenn der Austauschwisch ein Hübschwisch ist, einer mit Büttenrand an den Flatterohren, der auf 2 Fingern pfeifen kann und marmorierte Augendeckel und einen seidig silbernen Schwanz hat, der dreifachen Salto seitwärts beherrscht und ein Sternstundengemüt und Streichelpfoten hat?
3: Von wegen Hübschwisch. Wolfgang Hübsch hat damals dem jungen Antihelden seine Stimme geliehen und dafür gesorgt, dass er selbst Wischer erhöhten Alters für sich gewann.
6: Er wurde im Lauf dieses Jahres so eine reale Persönlichkeit, so ein reales, wirklich lebendes Kind, dass die uns allen ans Herz gewachsen ist.
3: Denn dieser Sonderwisch hatte doch schon ein beeindruckendes Maß an Lebensweisheit verinnerlicht.
5: Ich bin draufgekommen, dass das von der Seele und vom Leib reden so was Heilsames an sich hat. Und mancher Malen, da ist meiner eins erst so beim Babbeln und Resonieren und Jammern richtig dahinter gekommen, was ihm eigentlich an einer Angelegenheit nicht passt. Und drummen, Kollegen, drummen, redet, redet, ich sag euch, redet.
3: Christine Nöstlinger erhielt für GJ das goldene Mikrofon von Hör zu und hat dieses geschwisterlich mit Sprecher Wolfgang Hübsch geteilt.
6: Auf offener Bühne bekommt sie das goldene Mikrofon überreicht und sie hat einfach einen Teil von dieser Statue abgebrochen, von diesem Kunstwerk, und hat sie dem Wolfgang Hübsch gegeben.
3: Der damalige Ö3-Chefproduzent und Wischerbegleiter Konrad Holzer und die aktuelle Ö1-CD-Produktionschefin Uli Leitner haben sich zur CD mit dem Titel GJ und das Feriale zu Wort gemeldet. Jörg Duit hat nachgewischt. Weitere Informationen zur Sendung bietet das Ö1-Service.
2: So long, bleibt mir gewogen, ihr Schicksalsgenossen. Take this easy. Man muss verzeihlich sein gegen die Senioren, denn sie wissen nicht, was sie tun.

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1: Am Mikrofon Arthur Dreinacher. Rund 50 Millionen Euro kosten die Laptops für Schülerinnen und Schüler in Österreich jedes Jahr. Der Vorsitzende der AHS-Lehrergewerkschaft stellt nun in Frage, ob sie pädagogisch tatsächlich notwendig und sinnvoll sind. Gleichzeitig kritisiert er, dass qualifizierte Lehrkräfte für digitale Grundbildung fehlen. Tanja Mahle berichtet.
2: Ab dem Schuljahr 2027/28 soll es Laptops erst für Schülerinnen und Schüler der 2. Klasse Mittelschule und der 2. Klasse AHS-Unterstufe geben. Nicht mehr ab der ersten Stufe, aufgrund von Einsparungen im Bildungsbudget. Der oberste AHS-Lehrergewerkschafter Georg Stockinger begrüßt diese Verschiebung, geht aber noch mehrere Schritte weiter. Er regt heute im Interview mit der Austria Presseagentur an, künftig anstelle von einzelnen Kindern nur noch die Schulen allgemein mit Geräten auszustatten. Diese könnten dann dort bei Bedarf genutzt werden. Stockinger verweist auf Finnland, wo Kinder zunächst bestimmte Fähigkeiten erlernen sollen, bevor sie digitale Hilfsmittel bekommen. Die digitale Grundbildung von Schülerinnen und Schülern bleibt laut Stockinger ein, Zitat, Riesenproblem. Der Grund, es fehlen Lehrkräfte, die eine Ausbildung dafür haben.
1: Frauenministerin Holzleitner von der SPÖ fordert anlässlich des heutigen Equal Pension Day eine rasche Umsetzung der EU-Lohntransparenzrichtlinie. Die deutlich niedrigeren Pensionen von Frauen seien auch auf Benachteiligungen am Arbeitsmarkt zurückzuführen. Um diese zu bekämpfen, brauche es endlich echte Lohntransparenz, so Holzleitner. Ein entsprechender Entwurf liegt seit Monaten vor, eine Einigung der Koalition fehlt aber. Der Iran hat seine Haltung im Konflikt um die Straße von Hormus bekräftigt. Die Blockade der wichtigen Meerenge werde so lange fortgesetzt, bis die USA alle Bedingungen erfüllten, so ein Sprecher der Revolutionsgarden. Während die diplomatischen Bemühungen um ein Ende des Iran-Krieges weiterlaufen, hat Teheran erneut Forderungen gestellt. So dürften die USA die Islamische Republik nie wieder bedrohen. Der Krieg gegen den Iran und seine Verbündeten müsse endgültig beendet und die Seeblockade gegen iranische Häfen aufgehoben werden. Mehrere Waldbrände breiten sich in Friaul-Julisch-Venetien, der norditalienischen Nachbarregion Kärntens, aus. Zu den zunächst 3 gemeldeten Brandherden in den Bergen kamen weitere Feuer hinzu. Besonders betroffen sind Bergregionen rund um Pordenone und Udine sowie die Gegend bei Tarvisio. Für die Löscharbeiten mit Hubschraubern und Drohnen mussten auf der Autobahn A4 2 Fahrspuren gesperrt werden. Im Fall der im Mai getöteten 28-Jährigen in Kottingbrunn in Niederösterreich gibt es einen zweiten Tatverdächtigen. Nach Informationen der Kronenzeitung wird international nach einem 32-jährigen Deutschen gefahndet, wegen des Verdachts der Beihilfe zum Mord. Simon Baumberger informiert.
3: Ein 27-jähriger Steirer sitzt seit Ende Mai wegen Mordverdachts in Untersuchungshaft. Er hatte damals ein umfassendes Geständnis abgelegt. Nach einem gerichtlich angeordneten Lokalaugenschein am Tatort vergangene Woche soll er nun eine neue Version des Tathergangs zu Protokoll gegeben haben, wie die Kronenzeitung berichtet. Derzufolge soll es einen Mittäter gegeben haben. Ein 32-jähriger Deutscher, der bei der Tat dabei gewesen sein soll, vom 27-jährigen Steirer aber aus Angst bisher nicht erwähnt worden sei. Laut dem Bericht sollen die beiden geplant haben, die Frau in ihrer Wohnung auszurauben. Der 32-jährige Deutsche soll nun wegen möglicher Beihilfe zum Mord international zur Verhaftung ausgeschrieben worden sein. Markus Bauer, Sprecher der Staatsanwaltschaft Wiener Neustadt, wollte das aus ermittlungstaktischen Gründen aber weder bestätigen noch dementieren.
1: In Österreich werden immer mehr Weltkriegsrelikte durch die Trockenheit freigelegt. Zurückgegangene Flussbette und Seen haben in den vergangenen Wochen gefährliche Relikte zutage gefördert. Der Entminungsdienst des Bundesheeres hat heuer bereits mehr als 12 Tonnen Kriegsmaterial geborgen und vernichtet bei 624 Einsätzen. Allein im Juli rückten die Experten 120 Mal aus. Besonders viele Funde gab es in Niederösterreich. Und Tennisspieler Joel Schwärzler feiert vor kurzem seinen 3. Turniersieg auf Challenger-Ebene. Der Vorarlberger gewinnt das Finale von Grodzisk gegen den Italiener Guerrieri mit 7:6 und 6:1. In der Weltrangliste wird Schwärzler damit erstmals unter den Top 150 landen. Zum Wetter.
4: Vielerorts gibt es heute Nachmittag ausgezeichnetes Badewetter, denn die meiste Zeit scheint die Sonne und das bei 27 bis 35 Grad. Über den Bergen haben sich aber auch schon Quellwolken gebildet und am späten Nachmittag und Abend kann es von Vorarlberg bis Oberkärnten stellenweise noch nass oder gewittrig werden. Morgen können dann auch im Flachland einzelne gewittrige Schauer auftauchen und außerdem wird es noch heißer als heute mit bis zu 37 Grad im Großraum Wien. So viel zum Wetter von Nathalie Auer.
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Willkommen zum vierten Teil unserer Erinnerungen an die reiche Fülle von Opernaufnahmen, die vor 50 Jahren entstanden sind. Damals ist die Aufnahmeindustrie, gerade in Sachen Musiktheater, wirklich noch auf Hochtouren gelaufen. Michael Blees begrüßt Sie heute zu Ausschnitten aus Werken von Ludwig van Beethoven, Wolfgang Amadeus Mozart und zu Beginn von Joseph Haydn. Die Opern von Haydn sind bis heute Randerscheinungen im Repertoire geblieben, aber immerhin sind einige von ihnen in den 1970er Jahren erstmals überhaupt für Schallplatten eingespielt worden. Am Pult des Kammerorchesters von Lausanne stand dabei der Dirigent Anatole Dorati. Und aus dem heutigen Blickwinkel würde man sagen, für diese eher selten gespielten Werke hatte man prominent namhafte Mitwirkende gefunden. Damals allerdings standen einige der später weltberühmten Solistinnen und Solisten erst in frühen, vielversprechenden Karrierephasen, ohne dass man wusste, was aus ihnen einmal werden würde. Beispielsweise die US-Amerikanerin Jessie Norman. In der 1976 entstandenen Gesamtaufnahme der Haydn-Oper La Vera Costanza hat sie die Rolle der Rosina gesungen. Rosina ist in diesem Werk die bürgerliche Frau, die trotz aller Widerstände auf ihrer heimlichen Ehe mit einem Adeligen beharrt. Am Ende wird sie für ihre unerschütterliche Treue belohnt.

Jessie Norman 1976 noch nicht die außergewöhnliche Primadonna, zu der sie dann geworden ist, aber schon damals eine ganz besondere Erscheinung auf der Opern- und Liedbühne. In der Schallplatten-Erstaufnahme der Oper La Vera Costanza von Joseph Haydn im Jahr 1976 hat sie die Rosina gesungen, Antol Dorati hat das Kammerorchester von Lausanne geleitet. Und mit diesem Klangkörper und Dirigenten ist vor 50 Jahren auch erstmals eine offizielle Einspielung der Haydn-Oper Orlando Palladino entstanden. Bei diesem Werk aus den 1780er Jahren handelt es sich um eine heroisch-komische Oper, in der magische, heroische und komische Elemente in den etwas lose zusammenhängenden Episoden der Handlung rund um den Ritter Orlando vermischt sind.

Das glückliche Finale der Oper Orlando Palladino von Joseph Haydn in der vor 50 Jahren entstandenen allerersten offiziellen Einspielung des Werkes. Zu den Mitwirkenden haben George Shirley, Ellie Ameling, Benjamin Luxon, Gwendolyn Killebrew, Arlene Auger und Klaas Håkan Andjø gezählt. Das Kammerorchester von Lausanne wurde von Anton Dorati geleitet. Seine Aufnahmen der Opern von Joseph Haydn haben in den späten 1970er Jahren zu den hochgelobten Ergänzungen der Operndiskografie gezählt. Und ganz ähnlich hat damals auch Leopold Hager mit dem Mozarteum-Orchester wesentliche Lücken in der Mozart-Diskografie ausgefüllt. Er hatte sich den damals vor 50 Jahren wenig bekannten frühen Opern des Salzburger Meisters angenommen, darunter die Serenata Theatrale Ascanio in Alba, uraufgeführt 1771 in Mailand. Der Sohn von Göttin Venus soll heiraten, die Braut, eine Nymphe, muss aber erst durch Prüfungen ihre Tugend beweisen. Nun, bei Ascanio in Alba handelt es sich um eine Allegorie. Das Werk war eine Auftragsarbeit für die Hochzeit von Erzherzog Ferdinand von Österreich mit Prinzessin Maria Beatrice d'Este. Sie hören Edith Matiss, Agnes Balzer und Peter Schreier.

Musik des 15-jährigen Wolfgang Amadeus Mozart. Das war ein Ausschnitt aus der allegorischen Oper Ascanio in Alba in der vor 50 Jahren entstandenen Schallplattengesamtaufnahme mit Edith Matis, Agnes Balzer und Peter Schreier. Das Mozarteum-Orchester von Salzburg wurde von Leopold Hager geleitet. Nach Mozart aus Salzburg, nun Mozart aus Berlin. 1976 hat der aus Innsbruck stammende und ab 1960 vor allem in Ostdeutschland wirkende Ottmar Suitner am Pult der Staatskapelle Berlin Opernouvertüren des Salzburger Komponisten aufgenommen, darunter das Vorspiel zur Komödie »Der Schauspieldirektor«.

Vor 50 Jahren ist diese Aufnahme entstanden. Sie hörten die Ouvertüre zur Komödie Der Schauspieldirektor von Wolfgang Amadeus Mozart mit der Staatskapelle Berlin unter der Leitung des aus Innsbruck stammenden Dirigenten Ottmar Suidner. Ebenfalls 1976 hat die Sopranistin Ileana Kotrubasch ein Arienrezital in London aufgenommen. Von Mozart hat es Ausschnitte aus den Opern Die Zauberflöte und Le Nozze di Figaro enthalten, also Werke, die die Sängerin auch in Gesamtaufnahmen festhalten konnte. Bei der Entführung aus dem Serail war dies allerdings nicht der Fall und somit ist die Konstanze von Ileana Kotrubasch wenigstens mit der ersten Arie dank dieses Rezitals ganz offiziell dokumentiert. Als Konstanze ist die individuelle Sängerin 1980 und 1981 auch bei den Salzburger Festspielen bejubelt worden.

Leider hat Ileana Kotrobasch nie an einer offiziellen Gesamtaufnahme von Mozarts Oper Die Entführung aus dem Serail mitgewirkt. In einem Arienrezital aus dem Jahr 1976 hat sie aber zumindest die erste, durchaus höhenfordernde Arie der Constanze in ihrer Gestaltung dokumentiert. Sir John Pritchard hat das Philharmonia Orchestra dirigiert. In dieser Serie mit Erinnerungen an den reichen, vor 50 Jahren entstandenen Opernaufnahmefundus habe ich es schon mehrfach erwähnt. Mit Weltersteinspielungen hatten und haben es die Produzenten im Grunde leicht. Man muss nicht gegen eine Reihe von früher entstandenen Konkurrenzaufnahmen antreten. Die Kritikerzunft kann nicht mit anderen Produktionen des gleichen Werkes vergleichen. Jeder neue Figaro hat es dagegen angesichts so vieler vorhandener Einspielungen schwer. Warum auch immer Daniel Barenboims Mozart-Produktionen mit dem English Chamber Orchestra, Don Giovanni und Le Nozze di Figaro sind nie in den Rang von besonderen Referenzaufnahmen aufgestiegen. Lag es an den etwas bunt zusammengewürfelten Ensemble? Lag es an Besetzungen, die nicht an die Qualität der Konkurrenzaufnahmen heranreichen? Lag es an einem im Ganzen etwas allgemeinen Zugang zu den Werken durch den Dirigenten? Nun überprüfen Sie es selbst. Zu hören ist hier ein Ausschnitt aus dem zweiten Finale der Oper Le Nozze di Figaro, 1976 aufgenommen, mit Dietrich Fischer-Dieskau als Graf, Heather Harper als Gräfin und Judith Plagen als Susanna.

Ein Ausschnitt aus Daniel Barenboims Aufnahme von Mozarts Oper Le Nozze di Figaro aus dem Jahr 1976. Zu hören waren Dietrich Fischer-Dieskau als Graf, Heather Harper als Gräfin und Judith Plagen als Susanna sowie das English Chamber Orchestra. Und ebenfalls vor 50 Jahren ist auch eine etwas im Schatten anderer Produktionen verbliebene Einspielung von Mozarts Oper La Clemenza di Tito entstanden. Sir Colin Davis hat damals das Orchester des Königlichen Opernhauses Covent Garden in London geleitet. Zur Besetzung haben internationale Stars der Opernwelt gezählt: Stuart Burrows, Janet Baker, Yvonne Minton, Frederica von Stade und Lucia Popp, wobei zumindest eine der Mitwirkenden problematisch erscheint. Für die verehrte Dame Janet Baker war die Vitellia ein nicht ganz geglücktes Experiment. Als Mezzosopran haben ihr die Tiefen der Rolle natürlich keine Probleme bereitet. In den Höhen ist aber immer wieder harte Arbeit vernehmbar.

Mozarts Oper La Clemenza di Tito, vor 50 Jahren aufgenommen mit den Mezzosopranistinnen Janet Baker und Yvonne Minton als Vitellia und Sextus. Das Orchester des Königlichen Opernhauses Covent Garden in London wurde von Sir Colin Davis dirigiert. Und nach Haydn und Mozart nun auch noch Ludwig van Beethoven. Seine Oper Fidelio ist so häufig aufgenommen worden, dass es wirklich schwer fällt zu wählen. Aber alle der bis 1976 entstandenen Einspielungen haben die Letztfassung des Werkes präsentiert. Wie der Komponist seine Oper ursprünglich geplant hatte, das wurde klingend erst vor 50 Jahren begreifbar, als Herbert Blomstedt für seine Dresdner Produktion die Urfassung gewählt hat. Und diese ist nun mal wesentlich ausgedehnter, schwieriger, auch langatmiger als der spätere, sehr konzentrierte Fidelio. Nehmen wir als Beispiel das Duett zwischen Leonore und dem von seiner Frau geretteten Florestan. Es dauert in der bekannten Fassung nur wenige Minuten. Im Original war es dagegen eine über 9-minütige Szene mit auskomponiertem Rezitativ und noch viel längerem Duett. Es singen Edda Moser und Richard Cassilly.

0: Die ausgedehnte Urfassung von Beethovens einziger Oper Fidelio ist erstmals vor 50 Jahren ganz offiziell für Schallplatten eingespielt worden. Hier war das ursprünglich sehr lange Duett zwischen Leonore und Florestan zu hören, mit Edda Moser und Richard Cassily. Die Staatskapelle Dresden wurde von Herbert Blomstedt dirigiert. Opernaufnahmen, die vor 50 Jahren entstanden sind, als die Opernaufnahmeindustrie noch auf Hochtouren gelaufen ist. Im vierten Teil dieser Reihe waren Ausschnitte aus Werken von Haydn, Mozart und Beethoven zu hören. Am nächsten Sonntag werden wir dann fortsetzen mit veristischem Repertoire. Mit diesem Hinweis verabschiedet sich Michael Blees, Ihr Begleiter durch Apropos Oper.
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1: Ich begrüße Sie herzlich zu den Ex Libris Sommergesprächen. Heute ist die österreichisch-japanische Schriftstellerin Milena Michiko-Flaser zu Besuch. Liebe Frau Flaser, willkommen. Schön, dass Sie da sind.
2: Vielen, vielen Dank. Ich freue mich sehr, dass ich mit dabei sein darf.
1: Milena Michiko-Flaser, Sie wurden 1980 in St. Pölten geboren. Als Tochter einer japanischen Mutter und eines österreichischen Vaters. Der literarische Durchbruch gelang Ihnen 2012 mit dem Roman »Ich nannte ihn Krawatte«. Der Roman ist ein Bestseller, wurde vielfach ausgezeichnet und in mehrere Sprachen übersetzt. Wie in diesem Buch beschäftigen Sie sich in vielen Ihrer Werke mit gesellschaftlichen Außenseitern. Eine große Rolle spielt das Thema Einsamkeit. Zu dem Thema haben Sie auch vor kurzem ein Essay geschrieben, nämlich Gedankenspiele über die Einsamkeit. Bestimmend für Ihre literarische Arbeit ist Ihr Japan-Bezug. Sie schreiben auf Deutsch, aber Ihre Romane spielen eigentlich fast alle in Japan. Warum ist das so? Ist das für Sie eine Annäherung an ein Land, das irgendwie Teil von Ihnen ist, aber in dem Sie nicht leben?
2: Ja, also Japan wurde, kann man sagen, nach und nach zu meinem poetischen Schreibraum. Die ersten zwei Bücher, das waren Ich bin und Okasan, meine unbekannte Mutter, haben noch nicht in Japan gespielt. Allerdings beim letzten, man hört das auch schon im Titel, Okasan, das ist das japanische Wort für Mutter, Okasan, meine unbekannte Mutter, da ging es um eine japanische Mutter. Und die Hauptfigur in dem Buch beschließt am Ende des Romans, dieser Mutter, die an Alzheimer erkrankt ist, nachzureisen in ihre Heimat Japan, die sie selber als Tochter eigentlich gar nicht kennt. Damit endete das Buch und ich hatte dann das Gefühl, ich würde tatsächlich selber als Autorin auch gerne diesen Sprung hinüber wagen, würde das gern ausprobieren, eine Geschichte in Japan spielen zu lassen, in der Heimat meiner Mutter, die ich zwar kenne, die mir aber bei weitem nicht so vertraut ist wie Österreich. Und genau das war dann aber auch das Faszinierende, also diese Mischung aus Ferne und Nähe, aus Fremdheit, Vertrautheit. Dadurch, dass ich die Dinge in der Ferne ansiedle, habe ich einen ganz anderen Blick darauf und das macht die Arbeit spannend.
1: Sie übersetzen quasi Japan für die Leser und Leserinnen im deutschsprachigen Raum. Wie vermeidet man da Klischees oder Exotisierendes, wenn man jetzt für ein deutschsprachiges Publikum über Japan schreibt?
2: Die Exotik vermittelt sich einem eventuell durch die Kulisse. Die ist natürlich japanisch, es kommen Dinge vor, aber auch Gepflogenheiten vor, die es so bei uns nicht gibt. Und das mag für den deutschsprachigen Leser, die Leserin, exotisch erscheinen. Exotismus selber vermeidet man aber am ehesten und am besten dadurch, dass man so nah wie möglich am Menschen bleibt, so nah wie möglich an der Figur. Und da zeigt sich dann ganz bald, es gibt eigentlich keine rein japanischen Figuren, es gibt auch keine rein österreichischen Figuren, sondern die teilen alle etwas ganz universell Menschliches miteinander. Und darum geht's, also zu dieser Essenz vorzudringen, das empfinde ich auch als eine große Herausforderung und Freude aber auch an der Arbeit.
1: Sie wurden auch ins Japanische übersetzt und sind dort auf Lesereise gegangen. Wie wird denn Ihre Literatur in Japan angenommen?
2: Da hatte ich am Anfang ein bisschen Sorge, als dann doch nur Halbjapanerin über japanische Themen zu schreiben. Wie kommt das dort an? Dort, wo es spielt, ist es echt genug? Ist es echt japanisch genug? Und die Sorge hat sich dann aber herausgestellt, war unbegründet. Also ich habe da wirklich ganz viel positive Resonanz gewonnen. Ich habe dort ja hauptsächlich vor GermanistikstudentInnen referieren dürfen und die meinten, gerade da, wo so ein bisschen auch eine Schieflage gegeben ist, also gerade da, wo es für sie spürbar wird, das ist jetzt keine Japanerin, die über Japan schreibt, gerade da hat sie auch was angerührt, insofern, dass sie eben auch das eigene besser wieder hinterfragen konnten. Ich glaube, das hilft auch. Also diese Verfremdung oder auch Entfremdung von etwas kann einem helfen, nochmal tiefer auf das eigene zu schauen. Ich denke da jetzt auch gerade an Murakami, ganz spontan. Der hat ja, soweit ich mich erinnern kann, seine ersten Romane oder vielleicht auch nur den ersten Roman auf Englisch geschrieben. Ganz einfach, um über den Umweg, übers Fremde, besser wieder auch zum eigenen zu kommen, zur eigenen Sprache zu kommen.
1: Und können Sie das festmachen, was die Passagen in Ihren Büchern sind, die Sie als Nicht-Japanerin sozusagen enttarnen oder entlarven?
2: Da fällt mir eigentlich nur was ganz Banales ein, nämlich bei Ignatin Krawatte war das, glaube ich, da kommt irgendwo ein Mülleimer vor. Und in Japan gibt es aber ganz, ganz wenig Mülleimer im öffentlichen Raum. Und da hat mir unter anderem ein japanischer Leser gemeldet, das gibt es doch bei uns jetzt so gar nicht. Und wieso steht da jetzt ein Mülleimer? Ja, aber das sind Kleinigkeiten.
1: Könnte man aber jetzt die Tonalität in ihren Romanen, könnte man die als von Japan oder von japanischer Literatur inspiriert oder geprägt sehen? Es geht ja in ihren Romanen, wie schon angesprochen, um das Thema Einsamkeit zum Beispiel, um das Phänomen Hikikomori, also Menschen, die sich Monate oder Jahre lang, manche sogar Jahrzehnte lang, in ihre Wohnungen oder Zimmer zurückziehen, sich vollkommen von der Gesellschaft lossagen, oder auch um das Phänomen Kodokushi, also vergessene Tote quasi, Menschen, die erst lange nach ihrem Tod entdeckt werden. Und trotz dieser schweren und düsteren Themen könnte man ihre Prosa als weich, als fast zärtlich, minimalistisch und luftig beschreiben.
2: Ja, vielleicht hat das tatsächlich auch etwas mit der japanischen Ästhetik zu tun. Ich denke da jetzt gerade an den japanischen Ich-Roman. Das ist eine ganz eigene japanische Gattung, die sehr, sehr mit der Innerlichkeit von Figuren beschäftigt ist. Und da spielt Einsamkeit beispielsweise auch eine ganz, ganz große Rolle. Und diese Einsamkeit ist aber eben nicht unbedingt verknüpft mit nur etwas Negativem, mit nur etwas Belastendem, sondern darin wird auch ganz viel Schönheit gesehen. Also die japanische Ästhetik verknüpft eigentlich gerne scheinbare Gegensätze. Also ob es jetzt schön und hässlich ist oder schön und traurig, schön und einsam. Das gehört ganz eng zusammen. Und ich denke schon, dass mich das, weil ich ja auch hauptsächlich japanische Literatur lese, auch fürs Schreiben geprägt hat. Diese Form der Betrachtungsweise, dass sich eben diese vermeintlichen Gegensätze gar nicht unbedingt ausschließen, sondern dass die ganz eine Einheit bilden, eine klingende Einheit auch, die uns Menschen ausmacht.
1: Sie greifen persönlich eher zur japanischen Literatur als zur österreichisch-europäischen deutschsprachigen Literatur?
2: Ja, das hilft mir persönlich in diesem poetischen Schreibraum, wie ich ihn gerne nenne, zu bleiben. Also das ist so eine kleine Japanblase, könnte man sagen, oder ein Japanzimmer, das ich mir eingerichtet habe. Und das besteht eben zum Teil auch aus Literatur. Und mich darin längerfristig aufzuhalten, hilft mir dann auch, die Stimmung zu halten, die ich fürs Schreiben brauche.
1: Das heißt, Sie haben tatsächlich räumlich sich Japan quasi in Ihre Wohnung auch geholt?
2: Das habe ich auch gemacht, tatsächlich. Ja, in der Corona-Zeit, da konnten wir längere Zeit nicht nach Japan fahren. Und die Sehnsucht war groß, das Fernweh war groß, das Heimweh auch. Und wir haben dann beschlossen, wir richten uns jetzt einfach ein Japan-Zimmer ein, wir holen uns Japan zu uns nach Hause. Und da haben wir uns so Tatami-Matten besorgt und entsprechende Sitzgelegenheiten. Man sitzt ja in Japan traditionell am Boden, einen niedrigen Tisch, an dem sich eigentlich auch ganz gut arbeiten lässt. Und einige japanische Kunstwerke, die jetzt auch die Wände schmücken, das schafft schon auch eine Art von Verbundenheit. Mir ist das, ich glaube, deshalb auch wichtig, weil ich eben halb Japanerin, halb Österreicherin bin, da immer wieder Verbindungen zu suchen zwischen beidem.
1: Wo können Sie sich bei der österreichischen deutschsprachigen Literatur am ehesten wiederfinden?
2: Da denke ich ganz, ganz dankbar auf die Lektüre meiner Jugendjahre zurück. Und das waren damals vor allem Gedichte. Und ich denke da vor allem an Gedichte von Else Lasker-Schüler, von Georg Trakl. Das ist etwas, was, wenn ich es heute lese, mir immer noch wirkliche Gänsehaut beschert und wo ich Bilder finde, Reichtum auch an Bildern und an Farben, an Ausdruck, der den zu erreichen ich ja nur hoffen kann.
1: Milena Michiko-Flaschauer, Sie haben Musik mitgebracht für heute. Lassen Sie uns einen Titel spielen, den Sie gerne auch beim Schreiben hören. Was wäre denn das?
2: Sehr gerne. Ich denke da vor allem an meinen Roman Oben Erde, Unten Himmel. Da habe ich ganz besonders viel Musik gehört. Gar nicht unbedingt jetzt so sehr während des Schreibens, das würde mich stören, aber beim Nachlesen dann. Also ich schreibe ja immer ein großes Stück und dann lese ich das Ganze nochmal nach, lese es mir auch laut vor teilweise, aber auch leise innerlich. Und dabei höre ich dann ganz gerne Musik, weil mir das hilft, auch in den eigenen Rhythmus einzutauchen und nach der bestimmten Melodie mich nochmal auf die Suche zu begeben, die mir vorschwebt. Und ein solches Lied, das wäre Andata von dem Pianisten und Komponisten Sakamoto Ryuichi.

0: Andata von Sakamoto Ryuichi. Sie hören ein ex libris Sommergespräch mit der Schriftstellerin Milena Mechiko-Flaja. Frau Flaja, vor kurzem ist, wie schon gesagt, Ihr Essay Gedankenspiele über die Einsamkeit erschienen. Der Droschel Verlag, der hatte Sie ursprünglich um einen Text über die Liebe gebeten. Ihr Gegenvorschlag war, über die Einsamkeit zu schreiben. War der Verlag da dann gleich dazu bereit oder war da einiges an Überzeugungsarbeit notwendig und wie haben Sie das gemacht?
1: Der Verlag hat das sofort verstanden, Gott sei Dank. Ja, die Anfrage kam, ob ich nicht etwas über die Liebe machen wollte und mir erschien das einfach tatsächlich viel zu groß. Ja, also was kann ich irgendwie zur Liebe sagen? Und dann dachte ich, wäre es doch eigentlich besser, ich würde über die Einsamkeit schreiben, weil darum ging es unter anderem eben auch schon in Oben Erde und im Himmel, auch in Hakato spielt Familie, ich nannte ihn Krawatte und das wäre sozusagen auch eine Art Kommentar zu diesen Büchern. Und ich könnte weiter nachdenken auch darüber. Und das Lustige war aber, während des Schreibens an diesem Essay, ist in mir immer wieder mehr so auch diese Erkenntnis entstanden, dass Einsamkeit eigentlich auch ganz nah bei der Liebe liegt. Also das ist auch das, was ich vorher ansprechen wollte mit der japanischen Ästhetik, schön und einsam, dass das zusammengehört. Genauso auch in einem Menschen sind ja sehr viele Widersprüche. Also zum einen, wir sind Beziehungsmenschen, sagt man immer so gerne, wir brauchen einander, wir brauchen auch die Gemeinschaft, um uns zu entwickeln, das stimmt natürlich, aber auch nur bis zu einem gewissen Grad. Auf einer anderen Ebene sind wir Menschen zutiefst einsam, eigentlich auch schon seit unserer Geburt und ich glaube, da ist auch immer eine große Sehnsucht da, diese Einsamkeit zu überwinden, wieder zur Einheit zurückzufinden. Und das habe ich versucht in diesem Essay mit verschiedenen Lebensphasen, die ich da auch behandle, ja, zumindest mich dem mal anzunähern, weil es ist auch ein großes Thema, Einsamkeit.
0: In dem Essay beschreiben Sie auch eine Szene aus Ihrer Kindheit, in der Sie von Mitschülern rassistisch beschimpft worden sind. Und da schreiben Sie, Anderssein ist Einsamkeit. Wie war denn das Aufwachsen in den 1980er Jahren in Niederösterreich? War das einsam?
1: Sowohl als auch, würde ich sagen. Es war ein schönes Aufwachsen. Rückblickend bin ich einfach auch nur dankbar für dieses wirklich schöne und friedliche Aufwachsen. Aber es gab natürlich Momente, wie ich das auch in diesem Buch beschreibe, in den Gedankenspielen über die Einsamkeit, wo, und ich glaube, das ist auch die Wurzel von Einsamkeit, wo mir bewusst gemacht wurde, das war mir selber gar nicht so sehr bewusst gewesen, wo mir bewusst gemacht wurde, da gibt es den Unterschied. Und zwar gibt es den Unterschied eben zwischen uns, der großen Gruppe, die wir alle ÖsterreicherInnen sind, und denen, die nicht ganz österreichisch sind, die mit anderen Wurzeln daherkommen, die eine andere Herkunft haben, die auch sichtbar ist zum Teil, die vielleicht auch hörbar ist zum Teil, weil man vielleicht nicht ganz korrekt die deutsche Sprache beherrscht und so weiter. Und in dem Moment, wo mir dieser Unterschied bewusst gemacht wurde, fing das an auch mit der Einsamkeit. Also ich glaube, Einsamkeit hat immer mit dieser ganz, ganz ursprünglichen Trennung, mit dem Zustand von getrennt sein vom anderen, von der großen Gruppe zu tun.

0: Die Klaviersonate Nummer 30 von Ludwig van Beethoven, gespielt von Víkingur Ólafsson. Die österreichisch-japanische Schriftstellerin Milena Mijiko-Flaža ist heute im Rahmen der Ex-Libris-Sommergespräche zu Besuch. Frau Flaža, Sie haben schon gesagt, dass Sie Einsamkeit nicht unbedingt immer nur negativ bewerten. Wie sehen Sie denn das Spannungsverhältnis zwischen einem freiwilligen Rückzug, also das sich willentlich aus dem Netz der Beziehungen herausnehmen, und dem unfreiwillig Vereinsamen?
1: Da gibt's ja diese zwei Begriffe, allein und einsam. Alleinsein, das sucht man sich zum Teil auch einfach aus, das will man auch, also das ist eine Art freiwilliger Zustand, mehr oder weniger freiwillig vielleicht. Und dann einsam, das ist man eigentlich im Normalfall nicht unbedingt gerne, sondern man wird durch gewisse Lebensumstände dazu gezwungen. Das kann sein das Alter, das kann sein, und das hat auch ganz viel mit Einsamkeit, denke ich, zu tun, dass man eben zu den Einkommensschwächeren gehört, die eben auch nicht über die Mittel verfügen, dass sie an kulturellen Aktivitäten zum Beispiel teilnehmen, dass sie Reisen unternehmen, dass sie Freunde, Freundinnen großzügig einladen können und so weiter. Da gilt es natürlich zu trennen manchmal, und das ist das Tragische, fallen aber beide Zustände ineinander. Also man ist sowohl allein als auch einsam. Es sind einem die Leute weggestorben. Beispielsweise im Alter passiert das ja ganz oft, dass man als Einziger übrig bleibt sozusagen. Und ich glaube, da gilt es tatsächlich, obwohl das persönliche Zustände sind, aber auch als gesamte Gesellschaft, ein Augenmerk darauf zu richten, wie das ja zum Glück auch heutzutage geschieht. Und es gibt ja auch so viele Studien, die zeigen, dass nicht nur die Alten, sondern ganz besonders auch die Jungen heutzutage einsam sind. Und dass man da versucht, Angebote zu schaffen, Einladungen auszusprechen, die, auch wenn sie vielleicht nicht angenommen werden, trotzdem da sind. Also ich glaube, es geht darum, dass gezeigt wird, es gibt da eine Art Präsenz von Hilfe, von Möglichkeit.
0: In Großbritannien wurde 2018 ein Ministerium für Einsamkeit geschaffen, und in Japan gibt es ein Sonderressort für Einsamkeit und Isolation. Und 2024 wurde ein Gesetz gegen Einsamkeit mit Hunderten von Hilfsprogrammen und Beratungsstellen und so weiter gegründet. Erleben Sie oder haben Sie das Gefühl, dass das Thema Einsamkeit in Japan anders als hierzulande empfunden, gelebt und problematisiert wird?
1: Ich denke schon, und ich denke, das hat vor allem mit der rasanten Überalterung zu tun in Japan, die uns in Europa auch ereilen wird, aber in Japan eben schon weit fortgeschritten ist. Es sind dort auch, wenn man jetzt an Städte wie Tokio denkt, einfach viel größere Zusammenhänge, in denen der Einzelne tatsächlich verschwinden kann. Da sehe ich dann doch auch eine andere Lage, als das bei uns jetzt der Fall wäre. Aber man sagt ja auch, alles, was in Japan geschieht, wird irgendwann und meistens so in 20, 30 Jahren auch zu uns kommen. Also ich glaube, es ist auch ganz gut, wenn wir jetzt schon vorsorgen. In Japan ein großes Thema ist ja auch die Landflucht, dass gerade die, die am Land geblieben sind, tatsächlich allein und einsam dastehen, weil der Großteil in die Städte gezogen ist. Und ich kenne das auch von meinen Besuchen in Japan, dass am Land zum Teil wirklich ganze Häuserzeilen brach liegen, dass sich der Dschungel wieder breit macht. Das ist eine ganz eigene dystopische Stimmung eigentlich auch.
0: In Ihrem Roman Oben Erde, Unten Himmel, da gibt's die Mrs. Langfinger, eine ältere Dame, die Gummidrops aus dem Supermarkt stiehlt, mit dem Ziel, erwischt zu werden und dann tatsächlich ins Gefängnis zu kommen, weil dort hat sie eine Tagesstruktur, fixe Essenszeiten, Gesprächsrunden, Mal- und Musikgruppen. Und die Protagonisten in dem Roman denken nach darüber, wie viele Formen von Einsamkeit es eigentlich geben könnte. Und die Antwort lautet, so viele, wie es Menschen gibt. Und dann ergänzen sie, so viele, wie es Menschen und Dinge gibt. Einsamkeit ist ein sehr individuelles und ein sehr vielfältiges Thema oder Topos, ein vielfältiger Topos.
1: das macht es auch so reizvoll, darüber zu schreiben. Gerade bei Oben Erde, Unten Himmel, da bin ich ja zuallererst auf den Begriff Kodokushi gestoßen. Ich habe zwar verstanden, was der Begriff meint, auf Japanisch ist das ganz simpel, einsamer Tod heißt das, aber ich habe nicht gleich gewusst, dass es eben für das Phänomen von Alleinstehenden steht, die in ihren Wohnungen versterben und deren Leichen dann ganz lange unbemerkt liegen bleiben. So simpel dieser Begriff auch ist, einsamer Tod, ich habe da sofort einen riesen Kasten vor mir gesehen mit ganz, ganz vielen Schubladen, in denen sich wiederum ganz, ganz viele Geschichten, aber auch Untergeschichten befinden. Das ist, glaube ich, auch das, was Sie jetzt gerade gemeint haben, dass die Einsamkeit eben etwas sehr Vielgesichtiges hat. Sehr individuell auf der einen Seite, aber auf der anderen Seite eben auch ganz stark verknüpft mit der Gesellschaft, die uns umgibt. Gerade weil Sie jetzt auch die Mrs. Langfinger erwähnt haben und weil ich vorher auch über Überalterung gesprochen habe, in Japan, aber auch bei uns ist es ja so, dass diese traditionellen Gemeinschaften, die es früher mal gegeben hat, so nicht mehr gibt. Alles ist irgendwie auch so in der Auflösung begriffen. Und ich glaube, dass es vielen Menschen dann ganz einfach an diesem Platz fehlt, den sie einzunehmen haben, der Platz, an dem sie auch einfach sein dürfen. In Japan gibt es da auch einen interessanten Ausdruck dafür, nämlich den Ausdruck Ibasho, und das bedeutet nichts anderes als Platz zum Sein. Und man versucht jetzt immer mehr auch im öffentlichen Raum in Japan solche Plätze zu schaffen, wo man auch mal ja, zu sich kommen kann, weil daran fehlt es auch. Und durch dieses Zu-sich-Kommen ist man möglicherweise auch wieder bereiter, um mit dem anderen zu sein, um auf den anderen auch wieder mal zuzugehen und da irgendwie wieder Verbindungen zu schaffen.
0: Die Figuren in ihren Romanen ringen ja auch in diesem Spannungsfeld zwischen einerseits Individualität und andererseits Teil einer Gemeinschaft sein, sich der Gemeinschaft entziehen, aber wiederum das eigene Leben. Also das ist ja ein etwas, was der Mensch in der Moderne einfach navigieren muss innerhalb dieser sich aufgelöst habenden traditionellen und sehr starren Normen und Regelwelt zu einem mehr selbstbestimmten und mit weniger gesellschaftlichen Zwängen ausgestatteten Welt, in der halt dann die soziale Orientierung ein bisschen verloren geht.
1: Ich denke da vor allem an die Suzu, die Hauptfigur aus Oben Erde, Unten Himmel, die ja ganz am Anfang sagt von sich selber, ich bin gern allein, ich brauche nichts und niemanden. Man hört aber dann trotzdem irgendwie aus den Zeilen heraus, ja, da stimmt aber irgendwas nicht. Sie hat sich ja zum Beispiel diesen Hamster auch angelegt, damit sie irgendwas hat, worum sie sich kümmern kann, weil sie die Befürchtung hat, sie würde sonst vergessen, was es bedeutet, ein Mensch zu sein, weil ein Mensch zu sein bedeutet eben unter anderem, sich um etwas oder jemand anderen zu kümmern. Und dann stürzt sie sich irgendwann mal auch so in diese Dating-Welt. Über Dating-Apps lernt sie dann Leute kennen, unter anderem einen Typen, der sie bezirzt. Sie hat eine wunderschöne Phase erstmal mit ihm, kann sich da auch relativ gut fallen lassen und dann wird sie aber von ihm fallen gelassen, nämlich von einem Tag auf den anderen. Er ghostet sie. Das ist ja auch ein Begriff, der erst jetzt in den letzten Jahren entstanden ist. Das heißt, er wird unerreichbar für sie und sie weiß gar nicht mehr so recht, mit wem sie es da jetzt zu tun hatte in diesen letzten 3 Monaten. Und sie kommt drauf, sie weiß auch nicht mal den echten Namen. Sie kennt nur den Profilnamen. Sie weiß auch nicht, wo der wohnt. Also sie hat eigentlich nicht wirklich eine Beziehung geführt. Es ist so eine Art Unbeziehung oder eine Beziehung in der Schwebe. Und ich glaube, das fasst auch ganz gut zusammen, wo gerade, glaube ich, auch die Jungen im Moment ringen. Einerseits bestens connected zu sein, viele Friends und Likes und so weiter zu haben, aber eigentlich so ja im luftleeren Raum zu hängen und nicht wirklich im Gespräch mit wem anderen zu sein. Und viele Junge sagen ja auch, dass sie Schwierigkeiten haben, beispielsweise mit ganz einfachen Situationen, Kommunikationssituationen wie Telefonieren, weil sie das gar nicht mehr drauf haben und gar nicht mehr wissen, wie geht man damit um. Das Ganze umgelegt jetzt auf eine echte Gesprächssituation. Wie geht man auf jemanden zu? Wie schafft man ein reibungsloses Miteinander? Wie löst man auch Konflikte? Also das ist eben etwas, was sich nicht so einfach mit einem Klick oder auch mit einem Emoji lösen lässt.
0: Die Protagonisten und Protagonistinnen in ihren Romanen schaffen es aber dann doch irgendwie wieder Anschluss zu finden. Die junge Frau, die Suzu, die Sie erwähnt haben, in Oben Erde, Unten Himmel, die findet ja dann einen oder muss dann einen Job. Sie zieht sich zurück, nachdem sie geghostet wurde, zieht sie sich ganz zurück und verlässt ihre Wohnung nicht mehr, muss aber dann einen Job suchen, weil sie kein Geld mehr hat und findet dann eine Arbeit bei einem Unternehmen, das Wohnungen, sie reinigen die Wohnungen von Menschen, die einsam gestorben sind und erst lange nach ihrem Tod entdeckt worden sind. Und sie findet in diesem Unternehmen mit ihren Kollegen eigentlich sowas wie eine familiäre Atmosphäre und einen Anschluss.
1: Genau, und da passiert ganz, ganz viel über den Herrn Sakai, den Chef dieser Leichenfundortreinigungsfirma, der sozusagen zu ihrem Mentor wird. Das ist eine sehr, sehr väterliche Figur. Und der stellt ja auch schon beim Bewerbungsgespräch die ganz essentielle Frage, um die es in dem Buch auch geht. Nämlich die Frage, kennen Sie eigentlich Ihre Nachbarn? Und die Suzu muss voller Scham und Schrecken feststellen, eigentlich kennt sie nicht. Also sie begegnet ihnen ab und an einmal im Flur oder hört sie mal husten durch die Wand. Aber wirklich wissen, wer das jetzt ist, der neben ihr haust, tut sie nicht. Und der Herr Sakai drückt mit dieser Frage aber auch schon mal auf einen ersten Knopf. Und im Laufe der Geschichte wird er sie auch immer wieder aus ihrer Bequemlichkeit reißen, sie immer wieder auf Wege schicken. Und deshalb sage ich immer, ja, eigentlich, natürlich, es geht um die Einsamkeit in diesem Buch, aber vielmehr noch als um die Einsamkeit und den Tod geht es ums beziehungsfähig wieder sein und ums Leben. Und es geht vor allem auch um die Wege, die sind ja in diesem Motto, das ich dem Buch vorangestellt habe, schon präsent. Und zwar ist das ein Motto, das ich einem japanischen Gedicht entnommen habe von Miyazawa Kenji, selbst im Regen trotzen heißt das Gedicht. Und in dem Gedicht skizziert er so vier Wege, einmal in den Norden, einmal in den Süden, einmal in den Osten, in den Westen, unter anderem zu einem kranken Kind, glaube ich, wenn ich das jetzt richtig in Erinnerung habe, dann zu einer alten, kranken Mutter und so weiter. Also es sind eigentlich Wege der Nächstenliebe, könnte man sagen. Und er meint, diese Wege gilt zu gehen in einem Menschenleben. Ich fand das sehr, sehr berührend, vor allem, weil er das Gedicht geschrieben hat kurz vor seinem Tod, wo er auch schon wusste, dass es zu Ende gehen würde. Und er schließt das Gedicht dann auch mit den Worten, so ein Mensch möchte ich werden. Und ich fand das wahnsinnig inspirierend, dass jemand im Moment des Todes noch zu etwas werden möchte. Normalerweise hat man ja schon abgeschlossen oder man denkt, da kommt jetzt nichts mehr, aber er hat den Blick ganz stark auf dieses Werden gehabt bis zuletzt. Und das habe ich mit reingenommen in den Roman als Leitfaden, den Gedanken, dass es eben Wege gibt, dies zu gehen gilt. Und diese Wege habe ich der Suzu auch an den Leib geschneidert.

0: Sie hören die Ex-Libris-Sommergespräche mit der Schriftstellerin Milena Michiko-Flaža. Was haben wir denn da gehört, Frau Flaža?
1: Das war jetzt gerade Kotoringo, eine japanische Sängerin, und die hat uns das Lied Kanashikute Yarikirenai vorgelesen. Ah, vorgesungen, Entschuldigung, ich bin schon wieder beim Lesen.
0: Wir haben vorher, oder Sie haben vorher erzählt, dass es in Ihren Büchern darum geht, um Einsamkeit, aber auch um die Möglichkeit, Beziehungsfähigkeit wieder herzustellen. Was auch immer wieder vorkommt in den Büchern, ist so dieses Teil einer Gesellschaft sein, aber nicht wirklich Teil der Gesellschaft sein, eine Rolle zu spielen, sich unterzuordnen. Das ist ja oft bei den Hikikomori, bei denen, die sich dann ganz zurückziehen, ein Thema. Das ist dann irgendwann, wird es ihnen zu viel und sie beschließen, sie ziehen sich zurück, machen sich frei von allem. Und sie schreiben dann auch, dass das auch so etwas wie ein Glück sein kann. Das Glück auf unabsehbare Zeit aus dem Geschehen und Geschehen werden, aus dem Zusammenspiel von Ursache und Wirkung befreit zu sein, ohne ein menschliches Ziel vor Augen und ohne den Willen, es zu erreichen, in einem ungeschehenen Raum zu verharren. Also der Rückzug und damit die Entlastung von Druck, davon einen Beitrag leisten zu müssen, beitragen zu müssen, etwas erreichen zu müssen.
1: Ja, also ich betrachte ja den Hido, diesen Hikikomori, aus sich nannte in Krawatte, gerne als einen modernen Einsiedler. Er hat eigentlich fast was Mönchisches auch an sich, also wirklich so diesen Wunsch, sich mal auszuklinken aus diesem weltlichen Rahmen und den Dingen auf den Grund zu gehen. Er starrt ja da tagelang auch auf den Riss in der Wand, den er mal aus Wut über sich selber mit der Faust da reingeschlagen hat und versucht so dahinter zu kommen, was habe ich eigentlich falsch gemacht, wo bin ich nicht wirklich da gewesen. Das ist also auch ein sehr kontemplativer Zustand, in den er sich da flüchtet. Und er merkt aber eben irgendwann mal auch, er flüchtet tatsächlich. Also er ist ja auch nicht wirklich da. Er bereitet den Eltern großen Kummer, große Sorge, indem er sich so zurückzieht und nicht mehr greifbar ist. Und es ist auch eine Illusion zu meinen, man könnte sich so aus der Welt raushalten und es würde dann nichts mehr geschehen. Es geschieht ja trotzdem weiter. Und die Welt dreht sich weiter und man wird selber auch älter. Und er ist mittlerweile eben 20. In Japan ist man mit 20 erwachsen und es geht bei ihm auch um dieses Erwachsenwerden in weiterer Folge. Ich denke aber auch, dass jetzt unabhängig von Hiro und dieser einen Geschichte wir alle so ein bisschen gefangen sind in diesem Leisten müssen, zum Teil aber auch leisten wollen, und dass es ganz gut tut, hin und wieder zumindest mal uns da rauszunehmen und uns auch im Nichtstun zu üben.
0: In Ihrem Roman Herr Kato spielt Familie, da hat der Protagonist ein gerade pensionierter Angestellter Schwierigkeiten mit dem Nichtstun und findet Anschluss auch über einen eigenartigen Job, nämlich bei einer Agentur, die ihn dafür beschäftigt, dass er einen Familienoper oder Familiengatten spielt. Und das bringt ihm dann wiederum der eigenen Familie näher.
1: Er lässt sich da richtig mal fallen. Er ist ja gerade erst in Ruhestand getreten, muss feststellen, zu Hause hat er keinen Platz. Die Frau schickt ihn ständig vors Haus zum Spazierengehen, damit sie ihn endlich los ist. Das weiß er auch, dass er ihr im Weg ist. Und er geht da zwar rum, aber er hat kein Ziel. Es ist irgendwie alles so ein bisschen sinnlos geworden. Und er hat sich aber Zeit seines Lebens auch kein Beziehungsnetz geschaffen. Also es war einfach Arbeiten, Arbeiten, Arbeiten und das war's dann. Und jetzt ist er im Ruhestand und als nächstes würde er dann sterben. Also so ungefähr stellt sich sein Leben dar. Und dann trifft er eben auf diese junge Frau, die ihm das Angebot macht, bei ihrer Agentur zu arbeiten, als Schauspieler diverse Rollen zu übernehmen. Ob das jetzt die Rolle des Großvaters ist, die Rolle des Chefs oder die Rolle des Ehemanns. Und er merkt, das kann er eigentlich ganz gut. Was ihm zu Hause misslingt, das gelingt ihm im Spiel. Vielleicht auch, weil er im Spiel zu einer gewissen Leichtigkeit findet. Das Ganze auch nicht zu ernst nehmen muss, nicht zu schwer nehmen muss. Weil es natürlich aber auch im Unverbindlichen bleibt. Nachdem der Job beendet ist, ist er beendet. Da geht es dann nicht weiter. Aber trotzdem verändert das natürlich seine Situation und verändert das auch seine Sichtweise auf die eigene Frau, auf die eigene Familie, verändert das seine Position.
0: Herr Kato ist ein pensionierter Angestellter. Ihre Protagonistinnen und Protagonisten stammen nicht aus ihrer eigenen unmittelbaren Lebenswelt. Ich nannte ihn Krawatte, ist es ein japanischer Büroarbeiter Mitte 50 und ein japanischer Jugendlicher. Warum schreiben Sie sich so quasi fern von der eigenen Lebensrealität? Woher nehmen Sie da die Informationen? Wie versetzen Sie sich da in ganz andere Leben hinein, die Ihnen sehr fremd sind?
1: Also ich glaube, rein jetzt über mich selber zu schreiben, da wüsste ich gar nicht, was ich da jetzt groß zu schreiben hätte, ist jetzt relativ, glaube ich, ein langweiliger Roman, wenn ich das so sagen darf. Ich finde es viel, viel reizvoller und spannender, mich in die Schicksale anderer Menschen einzufühlen. Und ich glaube, das ist auch das Stichwort, sich einfühlen, Mitgefühl. Beim Schreiben geht es ganz, ganz, ganz, ganz stark um Empathie, um darum, in die Haut eines anderen zu schlüpfen, in die Schuhe eines anderen zu schlüpfen und ein Stück weit in diesen Schuhen zu laufen. Und das soll ja auch dem Leser, der Leserin möglich gemacht werden. Auch er und sie, beide sollen, wenn sie ein Buch gelesen haben, im besten Falle das Gefühl haben, sie haben jetzt was verstanden, was über sie selber hinausgeht, was sie aber auch wieder zu sich zurückbringt. Also es geht schon ganz viel um Mitgefühl und die daraus gewonnene Erkenntnis. Ich glaube, im Schreiben gerade da, das spielen Kleinigkeiten oft eine Rolle. Es geht eben um dieses Mit und das Für. Also ich schreibe ja eben für jemanden. Ich schreibe nicht nur für mich. Ich schreibe für meine LeserInnen. Ansonsten würde ich diesen Job nicht machen. Und ich schreibe auch mit den Figuren. Ich schreibe aber auch mit den LeserInnen, weil mir ist bewusst, jeder liest die Geschichte anders und jeder wird sie auch anders weiterdenken, weiterschreiben. Also auch der Leser, die Leserin wird ja zu einer Art Mitschöpfer, Mitschöpferin.
0: Es gibt den Topos vom einsamen Schriftsteller oder der einsamen Schriftstellerin. Ingeborg Bachmann hat mal gesagt, es ist eine seltsame, absonderliche Art zu existieren, asozial, einsam, verdammt. Wie empfinden Sie den Alltag als Schriftstellerin?
1: Das stimmt. Also für mich auch ist das Schreiben eine einsame Angelegenheit. Allerdings positiv besetzt. Ich brauche dazu auch das Alleinsein. Ich kann beispielsweise nicht gut in einem Kaffeehaus arbeiten. Das würde mich stören, als die ganzen Hintergrundgeräusche, die anderen Menschen ringsherum. Also ich brauchte wirklich einen Raum nur für mich und in Stille und Einsamkeit. Das ist aber etwas Wunderschönes. Und gleichzeitig habe ich das Gefühl, bin ich beim Schreiben aber nicht einsam, weil ich ja mit meinen Figuren beschäftigt bin. Ich bin auch mit den Leserinnen beschäftigt, für die ich das schreibe. Und ich bin auch mit denen beschäftigt, beispielsweise mit Ingeborg Bachmann, die vor mir schon waren, die vor mir schon Stimmfäden gesetzt haben, eine Art Gewebe, ein Textgewebe geschaffen haben, in das ich jetzt auch meinen Faden hineinlegen darf. Also es ist irgendwie auch das Gefühl, Teil einer großen Community zu sein, Teil einer Autorinnenschaft, die sie auch schon vor mir gegeben hat. Das trägt mich auch durch. Also ich habe das schöne Gefühl, eigentlich genau das zu machen, was ich machen möchte. Also ich bin wirklich ganz, ganz froh um meinen Job.
0: Welche Musik würden Sie jetzt vorschlagen, Frau Flaser?
1: Naja, wenn wir jetzt schon von Zeit sprechen und wie schön diese Zeit verbracht werden kann, dann würde ich vorschlagen, dass wir uns von Bach Gottes Zeit ist die allerbeste Zeit anhören.
0: Am Klavier mit Lukas und Arthur Jüssen.

0: Gegen Ende kommen wir noch auf den Tod zu sprechen. Sie haben 2025 eine Essay geschrieben, Sterben lernen auf Japanisch. Sie haben eine Reise nach Japan gemacht und dabei Zugänge zum Sterben erkundet. Wie kann man denn sterben lernen? Oder was kann man von Japan übers Sterben lernen?
1: Ja, das ist natürlich paradox. Wir sterben alle, aber wirklich lernen, sich vorbereiten darauf, ist schwierig. Ich würde es mal anders formulieren. Ich glaube, Leben lernen. Und Leben lernen bedeutet aber eben auch Sterben lernen. Und wir tun das ja auch in unserem Alltag. Gibt es mehrere auch kleine Tode, würde ich jetzt mal sagen, die den großen Tod schon mal vorwegnehmen. Und da auch immer wieder fähig zu sein, loszulassen, zu akzeptieren. Das, denke ich, sind Eigenschaften, die wir brauchen. Was ich in Japan gefunden habe, ist ein ganz, ganz, reicher Blick auf Vergänglichkeit und dass Vergänglichkeit etwas ist, was ganz natürlich mit uns mitschwingt, ab unserer Geburt in uns auch ist. Das erinnert mich auch an eine alte Mönchsregel, die ja auch besagt, man sollte den unberechenbaren Tod stets vor Augen haben. Ich finde, das hilft tatsächlich, das Leben jetzt, im Hier und Jetzt, für wertvoll zu achten und dementsprechend auch zu handeln. Nicht nur an mir selber, sondern auch an der Umwelt, an den anderen Menschen und so weiter. Und da eine größere Achtsamkeit auch walten zu lassen. Also das ist etwas, was mir beim Schreiben dieses Essays bewusst geworden ist. Sterben lernen, das wäre für mich tatsächlich achtsam sein lernen und mehr in diesem Augenblick auch zur Ruhe kommen.
0: Es ist leicht gesagt, aber schwer dann umgesetzt.
1: Genau, es ist schwer. Man möge nur bitte mal probieren, achtsam Geschirr abzuwaschen. Man ist ganz schnell irgendwo in der Vergangenheit, denkt über irgendwas nach, was davor noch passiert ist, was einen vielleicht geärgert hat. Oder man ist ganz schnell in der Zukunft und macht sich Sorgen um etwas. Meistens.
0: Es ist leicht gesagt, aber schwer dann umgesetzt.
1: Genau, es ist schwer. Man möge nur bitte mal probieren, achtsam Geschirr abzuwaschen. Man ist ganz schnell irgendwo in der Vergangenheit, denkt über irgendwas nach, was davor noch passiert ist, was einen vielleicht geärgert hat. Oder man ist ganz schnell in der Zukunft und macht sich Sorgen um etwas, meistens unnötige Sorgen um

0: andauernden Gedanken und Gefühlen. Das hat aber eben auch ganz viel mit diesem Leisten müssen und Leisten wollen zu tun, worüber wir vorher gesprochen haben. Also wir fühlen uns ja fast schuldig, wenn wir mal nichts tun, wenn wir irgendwie nur mal innehalten. Das dürfen wir vielleicht mal im Urlaub, das haben wir eine Zeit dafür reserviert. Aber im Alltag erscheint uns das manchmal auch fast, als ob uns das nicht erlaubt wäre. Aber ich denke, es ist gut, wenn man immer wieder mal so einen Anker setzt und probiert, sich wirklich mal zu besinnen. Und ich mache das jetzt ganz oft, indem ich einfach in den Himmel schaue und schaue, wie schaut der jetzt gerade aus.
1: Wie lange schaffen Sie das dann?
0: Nicht mal eine Minute, aber immerhin.
1: Mein Lieblingssatz in Ihrem Essay Sterben lernen auf Japanisch, und da schreiben Sie, dass das auch Ihr Lieblingssatz ist, ist der I don't want to die. Also quasi einerseits, man kann sich auf den Tod vorbereiten, man kann im Moment sein, aber gleichzeitig, wenn es dann soweit ist, ist es auch sehr menschlich zu sagen.
0: Genau. Und auch so lieb eigentlich am Menschen, dass er so festhält, dass er so gerne da ist, dass er hängt auch an seinen Mitmenschen, an seiner Umgebung, an den Orten, die ja auch seine sind. Ja. Das ist so menschlich. Und dieser Satz kam ja von einem japanischen Mönch, Ikkyo. Das ist ein ganz berühmter japanischer buddhistischer Mönch, der, so weise er war, auch ganz zum Schluss diesen Satz dann losgelassen hat. Ich will eigentlich gar nicht sterben. Und das fand ich so menschlich und hat ihn für mich auch so menschlich gemacht. Also runter jetzt von diesem abgehobenen Geistlichen hin zu diesem ganz gewöhnlichen Menschen, der wir ja alle sind.
1: Woran schreiben Sie denn derzeit? Arbeiten Sie an einem neuen Romanprojekt?
0: Ich habe leider noch keine zündende Romanidee. Und bevor ich da jetzt etwas erzwinge, warte ich lieber ab und lasse das wieder auch auf mich zukommen. Und in der Zwischenzeit hat sich so ergeben, dass ich die Stefan-Zweig-Poetik-Dozentur 2027 übernehmen darf. Und ich beschäftige mich jetzt gerade einfach ganz, ganz stark mit dem eigenen Schreiben bewegt mich auf diese Vorlesungen zu, die es vorzubereiten gilt.
1: Und was beschäftigt Sie da gerade besonders? Gibt es da eine Thematik in Bezug auf Ihr eigenes Schreiben, mit dem Sie sich gerade auseinandersetzen?
0: Ich beschäftige mich jetzt gerade mit einer Vorlesung, das wird die zweite sein, in der es um das Kleine gehen wird und um die Wichtigkeit von den Kleinigkeiten, gerade auch beim Schreiben, sich auf kleine Räume zu konzentrieren. Das ist mir persönlich wichtig, auf ein kleines Personal mich zu konzentrieren und darin aber eben auch auf das Große zu kommen, dass das Kleine umgibt, aber auch durchdringt.
1: Vielen Dank, Melina Mitschikow-Lascher, für das Gespräch. Viel Erfolg.
0: Danke Ihnen,
1: für
0: danke.
1: Ihre Poetik-Dozentur und Ihr kommendes Romanprojekt. Zum Abschluss spielen wir noch ein Musikstück aus Japan, das Sie mitgebracht haben. Musik aus dem Film Die Legende der Prinzessin Kaguya.

0: Nikaido Kazumi mit einem Lied basierend auf einer japanischen Erzählung aus dem Jahr 900, in dem es um eine Mondprinzessin geht. Sie hörten ein Gespräch mit der Schriftstellerin Milena Michiko-Flager. Im Rahmen der Ex-Libris-Sommergespräche sind noch Eva Menasse, Clemens Setz, Josef Winkler und Dimitri Dinev zu hören. Natascha Konopitzky verabschiedet sich und wünscht einen schönen Nachmittag mit Radio Österreich 1.
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1: Mit Stefanie Leotold am Mikrofon und diesen Themen. Israels Premier Netanyahu erteilt Trumps Fahrplan für Gaza eine Absage. US-Medien berichten, dass die am Leipziger Flughafen aufgetauchte Sprengstoffdrohne aus Russland kommen soll. In Italien wüten Waldbrände wegen anhaltender Trockenheit und die setzt hierzulande der Landwirtschaft immer stärker zu. Die Verschnaufpause war nur kurz, das Wetter bringt die Hitze nämlich zurück. Israel hat den jüngsten Plänen der USA für den Gazastreifen eine Absage erteilt. Mit einem 15-Punkte-Plan hat US-Präsident Trump Ende Juli versucht, den Friedens- und Wiederaufbauprozess für Gaza in Gang zu bringen. Bisher vergeblich. Aus Israel, Nikolaus Wildner.
2: Israels Premier Benjamin Netanyahu sagt heute unmissverständlich in die Kamera, was sich in den vergangenen 10 Tagen bereits abgezeichnet hat. Israel lehnt Donald Trumps 15-Punkte-Plan für Gaza ab. Von US-Präsident Donald Trump war der 15-Punkte-Plan Ende Juli als historischer Durchbruch verkündet worden, in dessen Rahmen die Terrororganisation Hamas angeblich ihrer Entwaffnung zustimme. Später stellt sich heraus, die Hamas akzeptiert lediglich die Sicherheitsverwahrung schwerer Waffen durch ein palästinensisches Komitee. Gegenüber arabischen Medien bestreiten Hamas-Vertreter eine Zustimmung zur Entwaffnung. Aus Sicht der israelischen Regierung könne man jedoch erst nach einer vollständigen Entwaffnung der Hamas über den Abzug Israels aus Gaza verhandeln.
1: Die mit Sprengstoff beladene Drohne, die vorige Woche am Flughafen Leipzig-Halle nahe einer ukrainischen Frachtmaschine gefunden worden ist, sei aus Russland gekommen. Das berichten US-amerikanische Medien. Die deutsche Bundesregierung bleibt aber weiter zurückhaltend mit ihren Annahmen oder gar Schuldzuweisungen. Aus Berlin berichtet Regina Pöll.
3: Der US-Sender CNN und das Wall Street Journal berichten, hinter der Drohne stecke wahrscheinlich der russische Geheimdienst. Sie berufen sich auf US-Beamte. Der deutsche Innenminister Dobrindt wollte Russland zunächst nicht ausdrücklich nennen, aber
4: wir haben es hier mit einem Wettbewerb zu tun, der möglicherweise auch fremde Mächte mit einschließt.
3: Inzwischen bestätigt die Bundeswehr, am Donnerstagabend wurden außerdem Riesendrohnen über einem Militärstützpunkt in Mechernich in Nordrhein-Westfalen entdeckt. Wer sie gesteuert hat, ist noch unklar. Auf dem Flughafen Leipzig wurde vor kurzem ein Spezialradar in Betrieb genommen zur Früherkennung von Drohnen.
1: In Friaul, Julisch-Venetien in Italien brennen weiter große Waldflächen. Besonders betroffen sind Bergregionen rund um Udine und der Gegend bei Tavis. Löschflugzeuge, Hubschrauber und Drohnen sind im Einsatz, wie unsere Korrespondentin Sophie Ruppetz berichtet.
5: In Friaul, Julisch-Venetien hält eine Serie von Waldbränden die Einsatzkräfte in Atem. Besonders angespannt ist die Lage zwischen Monfalcone und Duino. Das Feuer breitet sich Richtung Meer und landeinwärts aus. 2 Hubschrauber sind im Einsatz, ein dritter unterwegs, sagt Andrea Olivetti vom Zivilschutz in Monfalcone, wo die Bundesstraße 14 weiterhin gesperrt bleibt. Die Autobahn A4 ist aber in beide Richtungen befahrbar. Sorge bereitet ein angekündigter Windrichtungswechsel, der das Feuer erneut anfachen könnte. Auch in den Bergen bei Tavis flammen bereits bekämpfte Feuer wieder auf, genauso wie in den Provinzen Pordenone und Udine. Löschhubschrauber sind im Einsatz.
1: Die extreme Dürre hat hierzulande massive Folgen in der Landwirtschaft, vor allem durch Futter- und Ernteausfälle. Bundeskanzler Stocker und Landwirtschaftsminister Totschnig haben Dürrehilfen in Aussicht gestellt, aber innerhalb der Koalition haben Verhandlungen darüber noch nicht einmal begonnen, berichtet Tanja Malle.
6: Am Montag legt die Hagelversicherung eine erste Schadensbilanz zu den Auswirkungen der Trockenheit vor. Diese sollen die Grundlage für politische Entscheidungen bilden, heißt es. Landwirtschafts- und Umweltminister Totschnig, ÖVP, stellte etwa Betriebsmittelkredite, Zinszuschüsse und Kreditstundungen in Aussicht und macht Druck, was Verhandlungen und Ergebnisse betrifft.
7: Also das muss jetzt in den nächsten Tagen und Wochen wirklich rasch voranschreiten. Wir brauchen hier Klarheit.
6: Nur die ÖVP ist in der Sache noch nicht an das Finanzministerium herangetreten, heißt es heute schriftlich aus dem Büro von Minister Martha Bauer, SPÖ. Und
8: denkbar sind etwa finanzielle Umschichtungen innerhalb des zuständigen Landwirtschaftsressorts. Eine Koste-es-was-es-wolle-Politik wird es aus guten Gründen nicht geben.
6: Landwirtschaftsbetriebe können sich grundsätzlich gegen Dürre und deren Folgen versichern, müssen das aber nicht.
9: Seit einem Monat gibt es in Wien eine sogenannte Auszeit-WG für kriminelle Kinder unter 14 Jahren. Für den ersten Bewohner ist eine gerichtliche Prüfung beantragt worden. Die endgültige Entscheidung des Gerichts steht noch aus. Der 13-Jährige muss vorerst in der Wohnung bleiben, wie Daniel Pichler berichtet.
10: Weiter in der Auszeit-WG oder doch die sofortige Entlassung eines 13-jährigen Burschen. Das Gericht muss nun innerhalb von 2 Wochen endgültig entscheiden, wie es mit dem ersten WG-Bewohner weitergeht. Die Frage ist wohl nicht ganz einfach zu klären, denn schließlich handelt es sich bei der geschlossenen Einrichtung für strafunmündige Kinder um rechtliches Neuland. Geklärt werden müssen mehrere Kriterien, ob ein Kind in so einer Wohngemeinschaft festgehalten werden darf. Dazu zählt etwa eine psychische Krankheit. Und der Teenager muss eine Gefahr für sich selbst oder andere sein. Dazu kommen noch juristische Formalitäten, ob die WG überhaupt als Einrichtung nach dem Heimaufenthaltsgesetz taugt. Egal, wie das Gericht nun entscheidet, es wird möglicherweise ein Instanzenweg bis zum obersten Gerichtshof werden. An der WG und dem Konzept gibt es herbe Kritik von namhaften Fachleuten und der Volksanwaltschaft.
9: Immer mehr Menschen verzichten auf Alkohol und da vor allem auf Rotwein, der jetzt in den Lagern der Winzerinnen und Winzer liegen bleibt. Der österreichische Weinbauverband schlägt deshalb eine Krisendestillation von bis zu 10 Millionen Litern Rotwein vor, wie Nicola Höpfel berichtet.
11: Der Rotweinmarkt steht international unter Druck. Das spüren auch die niederösterreichischen Rotweinregionen wie Carnuntum, das Pulkautal oder die Thermenregion. Der Markt sei komplett zusammengebrochen, so der Präsident des niederösterreichischen Weinbauverbandes Reinhard Zöchmann. Um den Markt zu entlasten, soll es eine Krisendestillation geben. Dabei wird der Rotwein zu billigerem Industriealkohol verarbeitet, der vor allem für medizinische Zwecke oder Reinigungsmittel verwendet wird. Diese Krisendestillation hat aber nur dann Sinn, wenn ein Antrag dazu von der Europäischen Union genehmigt wird, denn dann gibt es Fördermittel aus einem Krisentopf für die Landwirtschaft, so Zöchmann. Weil in Frankreich und Deutschland solche Anträge schon durchgegangen sind, zieht der österreichische Weinbauverband jetzt nach. Mit einem Ergebnis rechnet man erst im Herbst.
9: Laut EU-Verordnung müssen seit Anfang August bestimmte von künstlicher Intelligenz produzierte Inhalte gekennzeichnet werden. Ob ein Text von Menschen oder von KI geschrieben worden ist, lässt sich gar nicht mehr so leicht unterscheiden, wie Judith Winkler-Ebner und Christine Linduska berichten.
12: Kurzgeschichten geschrieben von echten Autorinnen und Autoren oder von ChatGPT produziert. Mehr als 2.500 Menschen haben diese Texte im Rahmen eines Experiments gelesen. Das Ergebnis, die Leserinnen und Leser haben nicht nur nicht erkannt, ob ein Text von einem Menschen oder von einer KI erzeugt worden ist, sie haben die KI-Texte sogar besser bewertet. KI-Texte lesen sich oftmals flüssiger und sind leichter verständlich, so die Einschätzung der Forschenden. Was wir mühelos verstehen, uns mühelos durch den Kopf geht, mögen wir automatisch mehr. Dazu kommt, KI setzt neue Geschichten aus Millionen bestehender Texte zusammen. Das Ergebnis klingt oft runder als so mancher von Hand geschriebene Text. Kurios ist aber, die Teilnehmenden haben die KI-Texte zwar besser bewertet, trotzdem misstrauen sie ihr. Sobald es geheißen hat, ein Text stamme von der KI, gefiel er ihnen weniger. Hieß es aber, er stamme von Menschen, hat er ihnen besser gefallen. Ganz egal, wer ihn wirklich geschrieben hat.
9: Und jetzt das Wetter von Nathalie Auer.
13: Oft sonnig und sehr warm bis heiß geht es in Richtung Abend. Um die 32 Grad messen wir derzeit in den Landeshauptstädten. Von der Schweiz her ziehen heute Abend und auch über Nacht aber einzelne Schauer und Gewitter durch. Und die können von Vorarlberg bis Salzburg und bis Oberkärnten stellenweise intensiven Regen und starke Windböen bringen. Morgen kann es dann auch weiter im Osten und Süden nass oder gewittrig werden. Zeitweise ist morgen aber auch Platz für Sonnenschein und meist werden es 29 bis 36 Grad. Am heißesten wird es im Großraum Wien.
9: Das war das Journal um 5 bis 18 Uhr dann im Abendjournal.
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Ein weltberühmter Jazzmusiker gibt seit seines Lebens ein falsches Geburtsdatum an. Das Jahr 1900 macht ihn um ein Jahr älter, was ihm ermöglicht, früher in den Etablissements von Storyville, dem Vergnügungsviertel seiner Heimatstadt New Orleans, zu arbeiten. Den 4. Juli, also den Unabhängigkeitstag der Vereinigten Staaten, zu wählen, hat den Mythos dieser Jazz-Ikone sicher auch befördert. Erst aus dem nach seinem Tod entdeckten Taufschein geht das wirkliche Geburtsdatum, der 4. August 1901, des Trompeters und Sängers hervor. Am 4. August hat sich der Geburtstag des 1971 verstorbenen Louis Daniel Armstrong zum 125. Mal gejährt. Gleich einmal vorweg. Auch die Aussprache Louis Armstrong ist möglich. Armstrong selbst bevorzugte Louis.

Chimes Blues aus dem Jahr 1923. Louis Armstrong als Mitglied von King Oliver and His Creole Jazz Band. Zuerst wird bei dieser Aufnahme ganz im traditionellen New Orleans-Stil kollektiv improvisiert. In den beiden Louis Armstrong-Solo-Chorussen ist aber schon die Zukunft des Jazz zu hören. Armstrong phrasiert freier als damals üblich. In dieser King Oliver Band spielt die Pianistin Lil Hardin die zukünftige Frau von Armstrong. Ab 1926 nimmt Louis Armstrong mit eigenen Ensembles auf. Den Hot Five bzw. später den Hot Seven. Bei Hebe's Cheebies gibt es die Legende, dass Louis Armstrong während der Aufnahme das Textblatt fallen lässt und deshalb zu skaten beginnt. Einem Singen mit sinnfreien Silben. Dass Louis Armstrong damit den Skatgesang erfunden hat, stimmt höchstwahrscheinlich nicht.

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2: Die Bedeutung des Musikers Louis Armstrong für die Geschichte des Jazz kann gar nicht überschätzt werden. Sein Trompetenkollege Miles Davis hat einmal gesagt, Jazz ist vier Worte. Louis Armstrong, Charlie Parker. Der Wildman Blues aus dem Jahr 1927 ist eines der Tondokumente für den virtuosen Solisten Armstrong.

Strutting with Some Barbecue führt als Komponistin die Pianistin Lil Harding Armstrong an. Nach der Scheidung der beiden hat sich Armstrong beklagt, dass er eigentlich diesen Song komponiert habe und seine Ex-Frau ihn nur aufgeschrieben habe. Die endgültige Wahrheit kennen wohl nur die damaligen Beteiligten. Lil Hardin hat jedenfalls den Gerichtsprozess über die Urheberschaft gewonnen. Sie kann sicherlich nicht so begnadet improvisieren wie Louis Armstrong, aber ihre wichtige Rolle bei der musikalischen Entwicklung ihres Ex-Mannes wird gerne heruntergespielt.

Wer wissen möchte, was Hot Jazz ist, die Aufnahmen des einzig wahren King of Jazz aus den Jahren 1925 bis 1928 sind dafür perfekte Beispiele. Louis Armstrongs Ensembles Hot 5 und Hot 7, nach der Anzahl der Mitwirkenden benannt, sind sprichwörtliche Meilensteine auf dem Weg des Jazz hin zu einer anerkannten Kunstform. Aber sie sind eben auch heiß. Die Kombos agieren fast ausschließlich als Studiobands und geben den Solisten mehr Raum für die Improvisation als zuvor üblich. Und sie etablieren Satchmo auch als genialen Scat-Sänger.

Hotter Than That. Bei dieser Nummer ist auch der wunderbare Gitarrist Lonnie Johnson zu hören. West End Blues aus dem Jahr 1928 ist wahrscheinlich der kreative Höhepunkt in Louis Armstrongs Schaffen in den 20er Jahren. Die unbegleitete Eröffnungskadenz Armstrongs hat damals für die Zuhörer wohl so außerirdisch geklungen wie das Bebop-Spiel des Saxophonisten Charlie Parker 15 Jahre später. Nicht weniger bemerkenswert ist das Solo von Earl Father Hines, dessen Rolle für das Jazzpiano durchaus vergleichbar ist mit der von Armstrong für die Trompete.

West End Blues, wird 1979 in die Grammy Hall of Fame aufgenommen und ist wohl eine der wichtigsten Jazzaufnahmen überhaupt. Der Übergang vom New Orleans zum Chicago-Stil ist damit abgeschlossen. Louis Armstrong merkt auch, dass er mit seinem Gesang ein noch viel größeres Publikum ansprechen kann. St. James Infirmary wird am 12. Dezember 1928 in Chicago aufgenommen. Die Hot 5 und Hot 7 Ära von Louis Armstrong ist beendet. Armstrong geht nach New York und konzentriert sich mehr und mehr auf seinen Gesang und seine Showman-Qualitäten als Live-Musiker. So puren Jazz hat er in den darauffolgenden Jahrzehnten selten gespielt.

Wir machen einen Sprung ins Jahr 1957. Ella Fitzgerald und Louis Armstrong singen im Duo »You like potato and I like potato. Let's call the whole thing off.« Das Paar überlegt, auch aufgrund sprachlicher Differenzen seine musikalische Romanze zu beenden. So recht mag ich es ihnen nicht glauben, bei dem Spaß, den die beiden bei dieser Aufnahme offensichtlich gehabt haben. Thing.

Ella Fitzgerald und Louis Armstrong interpretieren Let's Call the Whole Thing Off von George und Ira Gershwin. Und weil es so schön ist, die beiden gleich noch einmal mit Learning the Blues.

Im Jahr 1964 verdrängt Louis Armstrong die Beatles mit seiner Version von Hello Dolly vom Platz 1 der US-amerikanischen Billboard-Charts. Wir hören eine Live-Version aus den BBC-Studios in London vom 22. September 1968.

Ein Jahr später singt Louis Armstrong die Titelmelodie zu dem James Bond-Film On Her Majesty's Secret Service. We have all the time in the world. Vielleicht die letzte musikalische Großtat des am 6. Juli 1971 verstorbenen Musikgiganten.

0: Das war eine Spielräume-Spezialsendung über die Jazz-Ikone Louis Armstrong, dessen Geburtstag sich am 4. August zum 125. Mal gejährt hat. Fürs Zuhören bedankt sich Klaus Wienerreuther.
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2: Es ist eine mächtige Festungsanlage, das in der zweiten Hälfte des 13. Jahrhunderts erbaute Schloss Bruck. Dort untergebracht ist nicht nur das sehenswerte Museum der Stadt Lienz. Schloss Bruck ist auch ein vielschichtiger Veranstaltungsort. So finden während der Sommerferien die beliebten Familiensonntage mit unterschiedlichen Themen statt. Am kommenden Sonntag, den 16. August, heißt es ab 14 Uhr mittelalterlichen Schmuck basteln. Empfohlen wird die Mitmachveranstaltung für Kinder zwischen 6 und 12 Jahren.
3: Ausgangspunkt ist eine Entdeckungsreise durch Schloss Bruck. Im Rittersaal erfahren die Teilnehmenden Spannendes über mittelalterliche Kleidung, gesellschaftliche Unterschiede, Stoffe, Modeerscheinungen und historische Besonderheiten. Anschließend werden die Kinder selbst kreativ. Mit Drähten, Perlen, Stoffen und weiteren Materialien gestalten sie eigene Schmuckstücke wie Armbänder, Halsketten oder Kränze und nehmen diese als Erinnerung mit nach Hause.
2: Um Spiel, Bewegung und Entdecken dreht sich alles am 23. August.
3: Bei Schönwetter wird der Schlossgarten zur Erlebnisfläche mit traditionellen Spielen wie Bauernkegeln, Tauziehen, Sackhüpfen, Eierrennen, Ochs am Berg, Zahlenwurf oder es geht ein schlauer Fuchs herum. Zusätzlich laden Quiz- und Rätselstationen dazu ein, Wissen über Farben, Naturwissenschaft, das Mittelalter und das Leben auf einer Burg spielerisch zu entdecken.
2: Der letzte Familiensonntag dieser Sommerferien auf Schloss Bruck geht am 30. August über die Bühne. Das Programm lautet Origami. Die Kunst des Faltens. Mehr über die Veranstaltungsreihe für Kinder zwischen 6 und 12 Jahren erfahren Sie unter museum-schlossbruck.at. Voranmeldungen sind nötig unter museum@stadt-lienz.at. Spannende Forschungsabenteuer rund um Technik und Naturwissenschaften können ab 12-Jährige im COSA, dem Center of Science Activities, in Graz erleben. Beleuchtet werden verschiedene Themenfelder, die mit interaktiven Spielen vermittelt werden. Der Bogen spannt sich von Finanzbildung im Finance Life Park über ein historisches Schaubergwerk, das Kabinett des Wissens, bis hin zur Entwicklung von Fahrzeugen.
3: Du erfährst dabei einiges über den Erfolg und Misserfolg während des spannenden Prozesses der Entwicklung eines Fahrzeugs.
2: Weitere Themen, die im COSA präsentiert werden, sind unter anderem die medizinische Forschung oder das Thema Energie, Ressourcen, Klima und Nachhaltigkeit. Und im Bereich Visionen dreht sich alles um das Weltall und die Tiefsee. Was es im COSA sonst noch zu entdecken gibt, erfahren ab 12-Jährige unter museum-joanneum.at. Von Graz nach Kärnten und hier in das Kärntner Freilichtmuseum Maria Saal, dem ältesten Freilichtmuseum seiner Art in Österreich. Präsentiert werden dort 36 Objekte aus 6 Jahrhunderten, die Einblicke in das bäuerliche Leben vergangener Zeiten geben. Zu sehen sind unter anderem Haus- und Hofformen aus unterschiedlichen Teilen Kärntens sowie eine Rad- und Sägemühle, ein Kalkofen oder eine alte Brückenwaage. Das Kärntner Freilichtmuseum Maria Saal bietet auch ein vielfältiges Familienprogramm, wie zum Beispiel die Veranstaltung Der Schatzjäger.
3: Mit einer Karte ausgestattet sind kleine wie große Besucher eingeladen, das Areal selbst zu erkunden. Für alle, die des Rätsels Lösung gefunden haben, wartet eine kleine Überraschung. Wechselnde interaktive Stationen im Gelände, wie zum Beispiel Dosenwerfen, Ringe werfen und so weiter, runden das abwechslungsreiche und spannende Programm ab.
2: Mehr über das Familienprogramm im Kärntner Freilichtmuseum Maria Saal erfahren Sie unter landesmuseum.ktn.gv.at. Hier gilt, wie bei allen erwähnten Veranstaltungen, die Ö1-Club-Ermäßigung.
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2: Gestaltung und Moderation Andreas Wolf.

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1: Dazu darf ich Sie begrüßen. Mein Name ist Stefanie Leodolter und folgende Themen beschäftigen uns an diesem Sonntagabend. US-Medien berichten, dass die am Leipziger Flughafen aufgetauchte Sprengstoffdrohne aus Russland kommt. Israels Premier Netanyahu erteilt dem Friedensfahrplan für Gaza eine Absage. Zum ersten Mal soll es ein Video des neuen iranischen Religionsführers Mojtaba Khamenei geben. In Italien wüten Waldbrände wegen der anhaltenden Trockenheit. Die setzt hierzulande der Landwirtschaft immer stärker zu. Die Hitze und Trockenheit sorgen auch dafür, dass immer mehr altes Kriegsgerät auftaucht. Außerdem wird Kleidung neu gedacht und klimafitte Materialien und Designs sind auf dem Vormarsch. Und coole Kleidung werden wir brauchen, denn das Wetter bringt die Hitze nämlich wieder zurück. Die mit Sprengstoff beladene Drohne, die vorige Woche am Flughafen Leipzig-Halle nahe einer ukrainischen Frachtmaschine gefunden worden ist, sei aus Russland gekommen. Das berichten US-amerikanische Medien. Die deutsche Bundesregierung bleibt weiter zurückhaltend mit ihren Annahmen, wie aus Berlin Regina Pöll berichtet.
2: Der US-Sender CNN berichtet, die Drohne stamme wahrscheinlich vom russischen Geheimdienst. Auch das Wall Street Journal vermutet die Regierung in Moskau dahinter. Quellen sind mehrere US-Beamte. Der deutsche Innenminister Dobrindt wollte Russland zuletzt nicht ausdrücklich nennen, aber
3: wir haben es hier mit einem Wettbewerb zu tun, der möglicherweise auch fremde Mächte mit einschließt.
2: Fest steht nach den bisherigen Ermittlungen, es waren Profis am Werk. Die Drohne war eine Spezialanfertigung, der Sprengstoff hochexplosiv. Inzwischen wurde ein weiterer Vorfall knapp 2 Tage nach dem Drohnenfund am Flughafen Leipzig bekannt. Am späten Donnerstagnachmittag wurden über einem wichtigen deutschen Militärstützpunkt in Mechernich in Nordrhein-Westfalen 2 Riesendrohnen entdeckt. Das bestätigte eine Sprecherin des operativen Führungskommandos der Bundeswehr. Wer dahinter steckt, ist noch nicht bekannt. Die Debatte um eine bessere Ausstattung der Flughäfen für die Drohnenabwehr ist voll entbrannt. Innenminister Dobrindt erklärte, es werde ein neues Forschungszentrum zur Drohnensicherheit in Sachsen-Anhalt entstehen. Vor kurzem hat die Bundespolizei am Flughafen Leipzig ein Spezialradar in Betrieb genommen zur Früherkennung von Drohnen. Die Suche nach dem Täter oder den Tätern läuft weiter.
1: Israel hat den jüngsten Plänen der USA für den Gazastreifen eine Absage erteilt. Solange er Ministerpräsident sei, werde es außerdem keinen Palästinenserstaat im Gazastreifen oder im Westjordanland geben, hat Benjamin Netanyahu heute eine von ihm wohlbekannte Aussage wiederholt. Mit einem 15-Punkte-Plan hatte US-Präsident Donald Trump Ende Juli versucht, den Friedens- und Wiederaufbauprozess für Gaza wieder in Gang zu bringen. Bisher allerdings ohne Erfolg, wie aus Israel Nikolaus Wildner berichtet.
4: Als historischen Durchbruch hatte US-Präsident Donald Trump einen 15-Punkte-Plan für Gaza Ende Juli präsentiert. Historisch sollte an diesem Plan vor allem eine angebliche Zustimmung der Hamas zu ihrer vollständigen Entwaffnung sein. Große Zustimmung für diesen Plan und die Entwaffnung der Hamas gab es umgehend von der internationalen Gemeinschaft, Regierungschefs und Chefdiplomaten, darunter auch Österreichs Außenministerin. Israel reagierte verhalten bis ablehnend und vor allem zurückhaltend. In den vergangenen Tagen stellen Hamas-Sprecher gegenüber arabischen und westlichen Medien klar, man stimme lediglich der Sicherheitsverwahrung schwerer Waffen durch ein palästinensisches Nationalkomitee zu, vorausgesetzt Israel zieht seine Truppen vollständig aus dem Gazastreifen ab. Von einer vollständigen Entwaffnung und einem Kurswechsel könne keine Rede sein. Hamas-Sprecher Razi Hamad.
5: Ich kann für die Hamas bestätigen, dass wir nicht unsere Einstellung oder unsere Zielsetzung ändern. Sie werden höchstens ein paar neue Methoden und Werkzeuge kennenlernen. Wenn Israels Premier Netanyahu vorerst Donald Trump mit einer Absage an seinen 15-Punkte-Plan nicht vor den Kopf stoßen wollte, hat er diese Position heute geändert. Am Rande einer Kabinettssitzung erklärte er, Israel lehnt den 15-Punkte-Plan ab. Stattdessen fordert Israel die vollständige Entwaffnung der Hamas, bevor über einen Truppenabzug aus Gaza verhandelt werden kann. Die notleidenden 2 Millionen Bewohner des Gazastreifens warten somit weiter vergeblich auf eine Perspektive zum Wiederaufbau.
6: Nikolaus Wildner hat berichtet. Wir kommen in den Iran. Ist Mojtaba Khamenei, der Sohn des langjährigen Ayatollah Ali Khamenei, noch am Leben oder nicht? Diese Frage ist in den letzten Monaten sehr oft gestellt worden. Denn seit dem US-israelischen Angriff auf den Iran im Februar, bei dem sein Vater und mehrere hochrangige Militärs und Minister getötet worden sind, ist er nicht mehr in der Öffentlichkeit gesehen worden. Nun ist erstmals ein Video veröffentlicht worden, auf dem Mojtaba Khamenei zu sehen sein soll. Eva Pöcksteiner.
7: Mojtaba Khamenei sitzt in einem Zimmer am Boden auf einem Teppich und spricht, umringt von mehreren Männern, die ihm aufmerksam zuhören. Dieses Video wurde von der halboffiziellen iranischen Nachrichtenagentur MEA veröffentlicht. Wann und wo es aufgenommen wurde, ist nicht bekannt. Offenbar wollen einige Kräfte im Iran damit Gerüchten entgegentreten, dass der neue oberste Führer beim US-israelischen Anschlag am 28. Februar getötet, verletzt oder entstellt wurde. Doch ob dieses Video diese Spekulationen nun entkräften kann, ist fraglich, denn einige Experten haben es bereits als alt eingestuft. Darüber hinaus ist Mojtaba Khamenei nur von einer Seite zu sehen. Ob die andere Seite des Gesichts heil ist, sieht man nicht.
6: Die Trockenheit verschärft in vielen Regionen aktuell die Waldbrandsituation. Die kanadische Provinz British Columbia hat den Notstand ausgerufen. In Europa wüten derzeit vor allem in Italien mehrere Brände. In Friaul-Julisch-Venetien sind mehrere bereits eingedämmte Feuer wieder aufgeflammt. Besonders betroffen sind Bergregionen rund um Udine und der Gegend bei Tavis. Löschflugzeuge, Hubschrauber und Drohnen sind im Einsatz, wie unsere Korrespondentin Sophie Ruppertz berichtet.
8: Immer wieder flammen neue Feuer auf. In Friaul-Julisch-Venetien kämpfen Einsatzkräfte derzeit an mehreren Orten gegen Waldbrände. Weiter angespannt bleibt die Lage zwischen Monfalcone und Duino. Das Feuer breitet sich Richtung Meer und landeinwärts aus. Zwei Hubschrauber sind im Einsatz, ein dritter unterwegs, sagt Andrea Olivetti vom Zivilschutz in Monfalcone. Die Bundesstraße 14 bleibt dort gesperrt. Sorge bereitet zudem ein angekündigter Windrichtungswechsel, der das Feuer erneut anfachen könnte. Auch in den Bergen bei Tavis sowie in den Provinzen Pordenone und Udine sind bereits bekämpfte Feuer wieder aufgeflammt. Löschhubschrauber unterstützen die Einsatzkräfte. Alarmbereitschaft auch am Gardasee. In den Bergen oberhalb von Tinjale am Westufer mussten rund 250 Menschen vorübergehend ihre Häuser und Ferienunterkünfte verlassen. Für die Löscharbeiten musste auch Wasser aus privaten Swimmingpools geholt werden, sagt der Bürgermeister der Gemeinde. Der Wasserbedarf ist enorm, deshalb musste ich anordnen, dass Wasser vorübergehend nur noch als Trinkwasser verwendet werden darf. Der Brand ist inzwischen unter Kontrolle. Die Feuerwehr rechnet aber auch in den kommenden Tagen mit erhöhter Brandgefahr. Die Hitzewelle in Italien soll noch mindestens eine Woche andauern.
6: Die extreme Dürre hat hierzulande massive Folgen in der Landwirtschaft, vor allem durch Futter- und Ernteausfälle. Vergangene Woche hat dazu zwar eine ministeriumsübergreifende Beamtenrunde getagt, aber ohne konkrete Ergebnisse. Bundeskanzler Stocker und Landwirtschafts- und Umweltminister Totschnig haben Dürrehilfen für die Landwirtschaft in Aussicht gestellt, aber innerhalb der Koalition haben die Verhandlungen dazu noch nicht einmal begonnen. Tanja Malle.
9: Landwirtschafts- und Umweltminister Norbert Totschnig von der ÖVP hat gestern bei einem Lokalaugenschein auf einem von der Dürre stark betroffenen Bauernhof in Niederösterreich erste mögliche Hilfsmaßnahmen für die Landwirtschaft genannt.
10: In einem ersten Schritt ist ganz wichtig, dass wir Betriebsmittelkredite zur Verfügung stellen, Zinszuschüsse gewähren, Kreditstundungen ermöglichen. Also das ist jetzt nur der Anfang. Wir müssen einfach auch jetzt abwarten, wie schaut das Schadensausmaß aus.
9: Am Montag legt die österreichische Hagelversicherung eine erste bezifferte Schadensbilanz zu den Auswirkungen der Dürre vor. Diese soll eine zentrale Grundlage für die weiteren Entscheidungen der Bundesregierung und der Länder bilden, heißt es. Totschnig macht jedenfalls Druck, was Verhandlungen und Ergebnisse betrifft.
10: Also das muss jetzt in den nächsten Tagen und Wochen wirklich rasch voranschreiten. Wir brauchen hier Klarheit.
9: Nur die ÖVP ist in der Sache noch nicht an das Finanzministerium herangetreten, heißt es heute aus dem Büro von Finanzminister Markus Marderbauer, SPÖ, in einem Schriftlichen ein Statement.
11: Wir warten auf konkrete Vorschläge, die wir dann prüfen können. Grundsätzlich kommt nur eine Unterstützung in Frage, die sich im Rahmen des Budgets bewegt. Denkbar sind etwa finanzielle Umschichtungen innerhalb des zuständigen Landwirtschaftsressorts. Eine Koste-es-was-es-wolle-Politik wird es aus guten Gründen nicht geben.
9: Landwirtschaftsbetriebe können sich grundsätzlich gegen Dürre und deren Folgen versichern, müssen das aber nicht.
6: Seit einem Monat gibt es in Wien eine sogenannte Auszeit-WG für kriminelle Kinder unter 14. Für den ersten Bewohner ist eine gerichtliche Prüfung beantragt worden. Da steht die endgültige Entscheidung noch aus. Der 13-Jährige muss aber jedenfalls vorerst in der Wohnung bleiben, wie Daniel Pichler berichtet.
12: Weiter in der Auszeit-WG oder doch die sofortige Entlassung eines 13-jährigen Burschen. Das Gericht muss nun innerhalb von 2 Wochen endgültig entscheiden, wie es mit dem ersten WG-Bewohner weitergeht. Die Frage ist wohl nicht ganz einfach zu klären, denn schließlich handelt es sich bei der geschlossenen Einrichtung für strafunmündige Kinder um rechtliches Neuland. Geklärt werden müssen mehrere Kriterien, ob ein Kind in so einer Wohngemeinschaft festgehalten werden darf. Dazu zählt etwa eine psychische Krankheit. Und der Teenager muss eine Gefahr für sich selbst oder andere sein. Dazu kommen noch juristische Formalitäten, ob die WG überhaupt als Einrichtung nach dem Heimaufenthaltsgesetz taugt. Egal, wie das Gericht nun entscheidet, es wird möglicherweise ein Instanzenweg bis zum obersten Gerichtshof werden. An der WG und dem Konzept gibt es herbe Kritik von namhaften Fachleuten und der Volksanwaltschaft.
6: An dieser Stelle eine kurze Zwischenmeldung in eigener Sache. Nachdem mehrere Medien und die FPÖ behauptet haben, dass mehr als 60.000 Menschen der Antennenempfang für Radio und Fernsehen abgedreht würde, wollen wir das richtigstellen. Zwar werden Kleinstsendeanlagen außer Betrieb genommen, der Empfang bleibt aber gut abgedeckt. Maximal wird in Einzelfällen ein neuer Sendersuchlauf notwendig. Jetzt kommen wir noch einmal zu den Auswirkungen, die durch die Hitze entstehen, die aber bedeutend überraschender sind. In den freigelegten Flussbetten oder zurückgegangenen Seen sind in den vergangenen Wochen nämlich immer öfter gefährliche Weltkriegsrelikte freigelegt worden. Der Entminungsdienst hat deshalb alle Hände voll zu tun. Theresa Eder.
13: Ob Sprengstoff im Nussensee bei Bad Ischl oder alte Munitionsteile im Föhrenwald in Niederösterreich. Allein im Juli musste der Entminungsdienst schon 120 Mal ausrücken. Seit Jänner hat es in Österreich 624 Einsätze gegeben. Dabei sind insgesamt schon fast 13.000 Kilogramm Kriegsmaterial geborgen und vernichtet worden. Fast die Hälfte der Einsätze war in Niederösterreich, aber auch in Oberösterreich oder in der Steiermark waren die Entminungsdienste stark gefordert. Wer Munitionsteile oder Relikte entdeckt, sollte den Fundort sofort sichern, Abstand halten und die Polizei unter dem Notruf kontaktieren. Auf keinen Fall sollte man die Gegenstände berühren oder bewegen. Diese sind oft mehrere Jahrzehnte alt und deshalb extrem empfindlich und gefährlich.
6: In Zeiten immer höherer Temperaturen spielt auch Kleidung eine immer bedeutendere Rolle. Klassischerweise werden helle Farben und leichte Stoffe empfohlen. Klimafitte Kleidung gibt es aber auch wesentlich elaborierter. Von Kühlwesten bis hin zu Ventilatoren unter dem Stoff. Martin Rauter hat sich das angeschaut.
14: In China gehört es mancherorts schon zum Straßenbild. Bauarbeiter und Straßenreiniger in aufgeblasenen Jacken. An den Seiten 2 Ventilatoren, die die Kleidung durchlüften. Auch Essenszusteller Zhou Yunxuan trägt eine solche anziehbare Klimaanlage.
15: Der Schweiß klebte uns an der Kleidung. Jetzt bläst sich der Anzug auf und zwischen Körper und Stoff entsteht ein Abstand.
14: Im Profisport etwa helfen sich Fußballer mit Kühlwesten, die mit gefrorenem Gel gefüllt sind, gegen die Hitze. Formel-1-Fahrer mit silbernen Jacken im Weltraumlook. Das Geschäft mit klimatisierter Kleidung ist mittlerweile ein Milliardenmarkt und er dürfte laut Schätzungen des Forschungsunternehmens Data Interlo weiter wachsen. Es gibt aber auch Kritik. Sonderlich umweltfreundlich sind diese Innovationen nicht, sagt Modedesignerin Nadine Schratzberger.
16: Auf der einen Seite, die Ventilatoren sind wahrscheinlich batteriebetrieben. Wir brauchen dafür wieder Strom, ja, was für ein Strom wird hier verwendet. Und auf der anderen Seite diese Westen, kann man diese Westen zurück in den Kreislauf führen.
14: Sie rät vielmehr zu herkömmlichen Tricks, luftige und helle Kleidung und insofern es der Arbeitgeber erlaubt, offene Schuhe.
6: All das werden wir auch in Zukunft wieder brauchen. Die Wetteraussichten bescheren uns das. Michael Mattern, bitte.
17: Der Sonntag geht meist sonnig und heiß zu Ende. Nur von Vorarlberg bis Oberkärnten ziehen in den nächsten Stunden ein paar Regenschauer und Gewitter durch, vor kurzem etwa im Rheintal. Der Rest der Nacht verläuft dann trocken bei Tiefstwerten zwischen 12 und 22 Grad. Morgen Montag ist es in weiten Teilen des Landes wieder überwiegend sonnig und es wird noch eine Spur heißer, Höchstwerte 28 bis 36 Grad. Im Lauf des Nachmittags bilden sich dann aber stellenweise größere Quellwolken und ein paar Schauer sowie eventuell kräftige Gewitter, die meisten morgen im Berg.
6: Und zum Schluss der Sendung muss ich Ihnen noch eine traurige Meldung überbringen. Soeben hat sie uns erreicht. Die Schauspielerin Vera Borek ist gestern Abend im Alter von 85 Jahren gestorben. Borek war langjähriges Ensemblemitglied des Wiener Volkstheaters und mit Helmut Qualtinger verheiratet. Und damit bleibt mir jetzt nur noch mich zu verabschieden. Wilhelm Wimmer in der Technik, Julia Schmuck in der Regie und Stefanie Leodolter am Mikrofon sagen. Danke fürs Zuhören.
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19: Macht die Kultur wett, was wir an politischer Größe verloren haben? Und hat uns erst die Kultur geholfen, unsere Identität zu formulieren? Immer wenn Österreich auf dem Terrain der Weltpolitik Boden abhanden gekommen ist, hatte das Land einen Einfall. Setzen wir doch auf unsere kulturelle Größe, unsere Kulturmonumente und unser vermeintliches Sendungsbewusstsein. Das war im Fall der Errichtung der neuen Wiener Hofoper nach der Niederlage von Königgrätz 1866 so, mit den Salzburger Festspielen nach der Verkleinerung Österreichs 1919 und auch in der berühmten Stunde Null nach 1945 wurde sehr rasch auf Kultureinrichtungen gesetzt, als alles noch in Trümmern lag. Hilft uns also die Kultur in der Selbstbestimmung? Ist das ein speziell österreichisches Thema? Und wie sieht das in anderen Ländern aus? Das besprechen wir in einer neuen Folge des Ö1 Kulturtalks.
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19: Einen Blick aus Frankreich bringt uns die langjährige Standardjournalistin und jetzige Frankreich-Korrespondentin der Süddeutschen Zeitung Alexandra Föderl-Schmidt mit. Herzlich willkommen.
20: Danke für die Einladung.
19: Und in der historischen Einordnung hilft uns auch das Mastermind, ich möchte fast sagen die Masterfrau in der gesamten Erscheinung der Salzburger Festspiele mit allen Plakaten, Sujets und Kunstformen und Dialogen, die Leiterin des Festspielarchivs, Margarete Lasinger. Herzlich willkommen.
21: Ich danke auch sehr für die Einladung.
19: Wir sind ja hier im Landesstudio Salzburg zu Gast und gerade liegen große Neuproduktionen hinter uns, nicht zuletzt das Monumentalwerk über das Leben des heiligen Franz von Assisi von Olivier Messiaen in der Handschrift von Romeo Castellucci, ein kurzer Audioeinblick in dieses monumentale Werk.

0: Eine Sternstunde hat das Publikum nach der Premiere dieser Produktion von Romeo Castellucci gefeiert und man muss auch sagen, an keiner Produktion war diese Verbindung von Kunst, Kultur, Spiritualität und Sendungsbewusstsein so nachzuvollziehen wie bei dieser Produktion. Und man kann sich natürlich schon fragen in Salzburg, warum ist das gerade in Salzburg hier gelungen? Und immer wieder wird in Salzburg dieser Gründungsgeist beschworen. Und in einer sehr legendären Rede 1984 hat der frühere ORF-Generalintendant Gerd Bacher versucht, genau diesen Zeitgeist Salzburgs zu skizzieren und auch, warum es hier geglückt ist, in Salzburg diese Festspiele ins Leben zu rufen.
1: Dieser von Geschichte und Zukunft erzeugte Druck, der ausgehalten werden musste, und die dann gegebene außergewöhnliche kulturelle Herausforderung, das eben war jener geistige Boden, aus dem die Salzburger Festspiele wuchsen, das war ein politisches und keineswegs nur ein theatralisches Bewusstsein. Reinhard Hoffmannsthal und ihre Freunde waren nicht weniger monomanisch und narzisstisch als ihre Nachfolger. Sie waren aber politischer. Sie waren Elite im Sinn von früher spüren und dafür Verantwortung tragen. Die Salzburger Festspiele entstanden nach dem Ersten Weltkrieg aus der Erkenntnis der schicksalshaften Wandlung dieses Kontinents und ganz besonders auch aus dem Bewusstsein der österreichischen Tragödie, Ersatz für die verlorene territoriale Größe zu finden.
0: Ersatz für die Größe finden, das ist ja so ein Leitmotiv, das man gerne findet rund um die Salzburger Festspiele. Margarete Lasinger, was macht diesen Ort so speziell und warum ist es gerade eigentlich in dieser historischen Notsituation gelungen? Österreich, das darf man nicht vergessen, war ja eigentlich arm an materiellen Gütern. Es gab eine Hungersthematik und trotzdem hat man eigentlich diese Idee, die ja schon im Krieg entstanden ist, dann genau in diesem Moment ins Leben gerufen. Wie stellt sich das denn für Sie dar, jetzt im Rückblick auf diese Situation?
2: Ja, ich glaube, es gibt mehrere Faktoren. Also der Boden, der war schon bereitet. Ja, schon dadurch, dass Salzburg ja durch die Fürsterzbischöfe einen Hof gehabt hat, wo Künstler natürlich auch tätig waren. Wolfgang Amadeus Mozart, der hier geboren wurde. Das heißt, dieses theatralische Moment war irgendwie schon gegeben. Dann, Sie haben es ganz richtig angesprochen, dieses Moment des Kulturimperialismus, der sozusagen nach dem Ende des Ersten Weltkriegs große Ausmaße angenommen hat, hat natürlich eine Rolle gespielt. Fakt ist aber auch, dass die Idee zur Gründung von Festspielen in Salzburg schon sehr viel früher da war. Also im Prinzip schon in der Zeit, als man Bayreuth begründet hat, ja, hat man sich gedacht, ja, hier in Salzburg gibt es ja auch diesen Genius Loci Mozart. Eigentlich sollten wir nach dem Beispiel Bayreuths hier in Salzburg auch Ähnliches veranstalten. Deswegen ist ja interessant, dass die ersten Festspielhauspläne oder zum Bau von Festspielhäusern auch in diese Zeit datieren und dann ja 1877 tatsächlich die ersten Mozart-Spiele hier stattgefunden haben, ja, die Musikfeste, die vom Mozarteum ausgerichtet wurden. Und das waren direkte Vorläufer eigentlich der Salzburger Festspiele. Dann noch bevor der Erste Weltkrieg ausgebrochen ist, hat es ja viele Proponenten gegeben, die sich da auch stark gemacht haben, aus diesen Mozart-Musikfesten Festspiele zu gründen. Und dass das Moment dann natürlich nach dem Ersten Weltkrieg, als Österreich geschrumpft war, sich auf die Kultur zu besinnen und im Prinzip einen Kulturimperialismus zu begründen, hat sicher eine Rolle gespielt.
0: Alexandra Föderl-Schmidt, das findet ja alles im Moment statt, wo sich Österreich neu definieren muss. Es ist plötzlich dieses kleine Deutsch-Österreich, das ja gar nicht alle wollten. Es ist der Moment auch, wo sich Österreich eine Verfassung gegeben hat. Sie haben in Salzburg Geschichte studiert. Wie sehen Sie dieses Salzburger Momentum?
3: Es ist sehr spannend, dass das gleichzeitig im selben Jahr passiert ist, die Gründung der Festspiele 1920 und dass eben eine Verfassung für Österreich geschrieben worden ist, die bis heute Gültigkeit hat. Der jetzige Bundespräsident Alexander Van der Bellen spricht ja auch immer von der Schönheit der Verfassung. Und was bemerkenswert ist, dass beide Institutionen gegründet wurden von jüdischen Persönlichkeiten. Also zum einen war es Max Reinhardt, der dieses Festival gegründet hat, auch bewusst als Friedensprojekt, also nach der Erfahrung des Ersten Weltkriegs, und Hans Kelsen, der die Verfassung ausgearbeitet hat. Und beide waren ja dann auch von Nazi-Terror betroffen, hatten ein ähnliches Schicksal. Und diese Parallelität ist schon bemerkenswert. Und Kultur spielt ja auch eine große Rolle. Also auch in der Verfassung ist die Freiheit der Kultur eben verankert. Etwas, worauf man sich immer wieder auch beruft und beziehen kann. Und insofern, ja, gibt es da diese beiden Verankerungen in diesem Jahr. Und in der Kultur konnte man sich auch wiederfinden. Also wenn man, wie ich eben als historisch Interessierte, sich auch einmal umschaut, wo sind eben diese Verträge auch geschlossen worden, der für Österreich gültige, der eben die Republik begründet hat, wurde in Saint-Germain abgeschlossen, der für Deutschland in Versailles. Saint-Germain, eine ganz bescheidene kleine Villa, wo die Verhandlungen stattfanden. Versailles kennt jeder, das prächtige Schloss. Also auch da fahren schon sozusagen diese Zurückstufung statt. Und das hat natürlich auch etwas gemacht in den Köpfen. Also dieses kleine Rumpf Österreich von einem großen Reich, von dem ja auch nur immer die Hofburg und viele Bauten auch in Wien zeugen. Österreich war einmal groß und dann diese kleine Republik, die sich finden musste mit diesen Schwierigkeiten. Viele wollten eben die Anlehnung an Deutschland. Und Kultur war so ein Identitätsanker, wo man auch wieder Größe verspürt hat. Das hat eben damals funktioniert, eben nach dem Ersten Weltkrieg und dann noch einmal auch nach dem Zweiten Weltkrieg. Da wurde es sehr stark auch von den Alliierten eingesetzt. Als Anker, auch als Unterscheidungsmerkmal zu Deutschland.
0: Margarete Lasinger hat es ja angesprochen, dieses Anti-Bayreuth, das ja dann Hoffmannsthal in seinen Texten immer als sozusagen der österreichische Vogel fliegt nicht so hoch, aber ist sozusagen spezieller, und dieses Spezielle ist aber auch immer ein bisschen im Numinosen geblieben. Ich erinnere nur an einen kurzen sozusagen Aspekt, weil wir es ja jetzt auch wieder mit der Ariadne auf Naxos hatten, diesen Kulturtransfer eigentlich einer eingespielten Maschinerie, Hoffmannsthal, Reinhardt, Richard Strauss, also diese Riesenproduktionen, die es damals in den 1910er Jahren in Berlin gegeben hat. Und vielleicht hören wir mal kurz rein, dass wir mal Max Reinhardt auch in seiner Bestimmung dessen, was Theater ist, hören, weil es ist ja eigentlich der große Magier, der auch die Widersprüche der Persönlichkeiten immer wieder zusammengeführt hat.
4: Das Theater kann von guten Geistern verlassen, das traurigste Gewerbe, die armseligste Prostitution sein. Aber die Leidenschaft, Theater zu schauen, Theater zu spielen, ist ein Elementartrieb des Menschen. Und dieser Trieb wird Schauspieler und Zuschauer immer wieder zum Spiel zusammenführen und jenes höchste, allein selig machende Theater schaffen.
0: Es ist ja dieses von Reinhardt angesprochene, dieser Elementartrieb, auf den man hier setzt. Es kommt dann dieses Festspielgewerk auch in der Felsenreitschule zum Laufen, und es wird dann zunehmend auch internationaler. Frau Lasinger, können Sie es ein bisschen erklären, wie diese Maschinerie anläuft, dass das ja dann in den 30er Jahren eigentlich so ein richtiger internationaler, ich möchte jetzt nicht sagen Jet-Set-Ort wird, aber die Leute, die Stars, sind hierher gekommen und haben sich ja schon in den 30ern ein Dirndl angezogen, was ja dann auch wieder zu einer ideologischen Kampffrage wird.
2: Das ist richtig, das ist alles sehr ambivalent. Also auf der einen Seite diese, ja, diese Offenheit und diese Internationalität, die interessanterweise mit politischen Entwicklungen zu tun hat. Ganz konkret mit den Entwicklungen in Deutschland 1933. Hitler ist ja bekanntermaßen schon 1933 an die Macht gekommen. Das hatte unmittelbare Auswirkungen auf die Salzburger Festspiele. Es waren viele Künstler und Künstlerinnen gar nicht mehr, durften gar nicht mehr in Salzburg auftreten. Das Publikum blieb dann aufgrund der 1000-Mark-Sperre natürlich auch großteils aus. Das heißt, die Festspiele mussten sich eigentlich neu erfinden. Dazu kam, dass ein ganz, ganz gewichtiger Dirigent bei den Salzburger Festspielen die Bühne betrat. Das war Arturo Toscanini und zudem auch Bruno Walter. Bei Toscanini war es ja so, dass er weder in Bayreuth noch in Italien mehr auftreten durfte und hier in Salzburg gewirkt hat. Auch das hat eine immense Internationalisierung bedingt. Toscanini war ja auch in Amerika und in der ganzen Welt ein gefragter und gefeierter Dirigent. Da hat sich so dieser Mythos vom Anti-Bayreuth etabliert. Auf der anderen Seite, weil wir gerade von 1933 sprechen, hat Max Reinhardt 1933 seine letzte Inszenierung bei den Salzburger Festspielen abgeliefert. Das war die Inszenierung von Faust. Und er hat das in einer sehr naturalistischen Art und Weise gemacht und durchaus auch verbrämt mit Versatzstücken, die man eher dem Austrofaschismus zueignen würde, nämlich die Kostüme wurden in alpenländischer Manier gestaltet. Also das war wirklich so eine ambivalente Geschichte. Auf der einen Seite diese Internationalität, auf der anderen Seite diese Betonung auch des ländlichen Raums, die Dirndl-Geschichten, die Lederhosen-Fraktion, also es haben sich ja auch ganz, ganz international gefragte Darsteller und Darstellerinnen hier in Salzburg eingekleidet mit Dirndl und Lederhose. Also es ist eine ganz komische, ambivalente Geschichte, die da in den 30er Jahren stattgefunden hat.
0: Und es ist ja natürlich mit dem Aufstieg der Nazis in Deutschland hat die Welt noch viel mehr nach Salzburg geschaut. Alexandra Föderl-Schmidt, wie sehr kann man denn sagen, ist Salzburg im Hinterland oder gesellschaftlich und mit den Festspielen dann schon so ein Seismograph gewesen, dass da etwas kommt? Und haben wir nicht damals schon ein bisschen was gesehen, was wir heute auch haben, dass die Welt eigentlich auf ein drohendes Unheil schaut, aber sie schaut ein bisschen verharrend?
3: Ja, natürlich war Salzburg ein Seismograph, wie schon erwähnt, Max Reinhardt ein Jude, der dann eben auch ins Exil gehen musste, in die USA, wo er 1943 auch starb. Und es gibt ja auch Stefan Zweig, der mit Salzburg verbunden ist. Und da zeigt sich jetzt aktuell ja auch die Diskussion über die Geschichte, die Möglichkeit, die Villa, die Stefan Zweig bewohnt hat. Er lebte hier zwischen 1919 und 1934, dass man die jetzt kaufen könnte. Jahrzehntelang hat sie Salzburg auch nicht für die Briefe oder für sonstige Schriften interessiert. Da gibt es jetzt unter der ehemaligen Festspielpräsidentin Helga Rabel-Stadler eine Initiative, eben Salzburg wirklich auch wieder zum Zentrum zu machen und Stefan Zweig auch etwas zurückzugeben, posthum. Ich finde, da ist auch eine Verpflichtung, der man hier nachkommen sollte. Und ja, ich fände gut, wenn aus dieser Geschichte jetzt auch etwas Positives entstehen könnte, aus dem, was da in den vergangenen Jahren schiefgelaufen ist. Und da, glaube ich, eben hat Salzburg auch eine historische Verantwortung.
0: Weil wir ja von Kultur und Identität reden, ist es Salzburg natürlich, aber auch vielleicht Österreich als Ganzes. Sollte das dann so nach britischem Vorbild so ein National Heritage Projekt werden? Ich war neulich im Sommerhaus von Agatha Christie und ich meine, es ist jetzt ein etwas schräger Vergleich, aber es ist eine Pilgerstätte und vielleicht könnte man ja sozusagen der Welt signalisieren, dass diese Welt von gestern und auch die Brüche und Konflikte, die hinter dieser Welt im Umbruch liegen, dann im Haus von Stefan Zweig zu besichtigen wären. Wäre das so ein Magnet, so eine authentische Stätte zu schaffen?
3: Ich finde, man muss es nicht gleich wieder touristisch besetzen. Darin ist Österreich ja sehr gut. Also vor allem auch die K&K-Vergangenheit zu vermarkten. Sieht man ja auch in Wien, wie das gelingt. Ich glaube tatsächlich, es ist eine Art historischer Verpflichtung, die man auch Stefan Zweig gegenüber hat, weil eben hier schon in Salzburg Dinge passiert sind, die ihn enorm belastet haben und weil er eben von hier auch fliehen musste. Und jetzt ist tatsächlich ein Momentum gegeben, wieder ein Salzburger Momentum, etwas zu verändern in der Geschichte. Und es gibt das Angebot der Universität Salzburg, hier sich auch stärker zu engagieren. Es gibt das Commitment auch der Erben, die im Rahmen dessen, dass sie es sehr bewusst eben auch einer wissenschaftlichen Institution, also der Universität, anvertrauen möchten, nicht der Politik. Auch wenn man immer sagen muss, in Österreich ist alles mit der Politik verwoben, auch die Salzburger Festspiele, auch in der Jetztzeit. Also hier entstünde jetzt ein Momentum, tatsächlich zu handeln. Und dass man daraus sozusagen eine Touristenattraktion machen könnte, ja, das könnte man tun, aber ich finde, zuallererst sollte man Stefan Zweig gerecht werden.
0: Ich meinte auch einen Anziehungsort natürlich. Und wer Helga Rabel-Stadler als Mentorin dieses Projekts kennt, weiß natürlich, dass sie das mit Leidenschaft macht. Aber es ist natürlich ein sehr großes Projekt, das da zu heben ist, weil gerade das Wort Momentum gefallen ist. Salzburg kam ja dann 1938 mit dem sogenannten Anschluss ins Deutsche Reich und die Kulturpolitik in Salzburg war die Kulturpolitik der Nazis, wie an anderen Orten auch. Und wir erreichen dann das Jahr 1945, diese oft beschworene Stunde Null. Und da fällt ja auf, dass sowohl in Wien, die Sowjets lassen sehr schnell die Staatsoper wieder errichten, geben da einen sehr hohen Zuschuss. Alles andere liegt noch in Trümmern. Und in Salzburg entdecken auch sehr schnell die Alliierten, also die Amerikaner, dass sozusagen die Kultur ja eigentlich schon so ein Moment der Wiedererziehung ist. Margarete Lasinger, was passiert in Salzburg 45 und warum starten die Festspiele so schnell los? Es geht ja dann auch im Westen mit Bregenz 46 schon los. Also was ist da die historische Situation?
2: Ja, das ist wirklich also ein ganz unglaubliches Momentum, um bei dem Begriff zu bleiben, wenn man sich vorstellt, dass erst im Mai 1945 der Zweite Weltkrieg zu Ende war und bereits im August 1945 wieder Festspiele stattgefunden haben hier in Salzburg. Und das ist eindeutig den Amerikanern zu danken, die durchaus mit dem Blick auf Wien, wo die russischen Besatzer Erfolge feierten mit der Wiederherstellung des kulturellen Lebens, hier nicht zurückstehen konnten und wollten und sehr dezidiert darauf gedrängt haben, dass Salzburger Festspiele stattfinden. Also die sollten durchaus auch ein Vehikel zur Österreichifizierung sein. Ganz spannend ist, dass in diesem ersten Festspielprogramm nach dem Zweiten Weltkrieg auch spezielle Austrian Evenings, also österreichische Abende, geplant wurden, wo man sich eben auf dieses kulturelle Erbe bezogen hat. Man hat also Anleihen genommen an der Gründung, an dem Gründungsmythos der Salzburger Festspiele. Die Amerikaner konnten da natürlich auch gut anknüpfen. Wir haben schon gehört, Max Reinhardt ist auch im Exil verstorben. Die vielen jüdischen Künstler und Künstlerinnen, die die Salzburger Festspiele aufgebaut haben, groß gemacht haben, nach dem Ersten Weltkrieg waren ja alle vertrieben, waren ermordet. Man konnte sozusagen hier an diesem Gründungsmythos wieder anknüpfen und hat ja eben versucht, eine Entnazifizierung mit einer Österreichifizierung zu veranstalten. Natürlich im Fokus wieder Wolfgang Amadeus Mozart und sein Werk, aber auch Josef Haydn, Franz Schubert. Also all diese Dinge sind am Programm gestanden. Was interessant ist, dass es aber durchaus auch Kontinuitäten gab, also nicht nur Brüche, sondern auch Kontinuitäten, was das künstlerische Personal betrifft. Das hängt damit zusammen, dass die jüdischen Künstler und Künstlerinnen eben nicht mehr hier waren, die vertrieben waren, ermordet waren. Und man, was das künstlerische Personal betrifft, durchaus Kontinuitäten fortsetzen musste, trotz der Entnazifizierungsprozesse. Also das sind die klassischen Beispiele von Schauspielern und Schauspielerinnen, die dann auch nach 45, also nach den Nazis, hier auch wieder aufgetreten sind. Aber auf der einen Seite Bruch, auf der anderen Seite Kontinuität. Also das ist auch wieder so eine ambivalente Geschichte gewesen im Prinzip 1945.
0: Kontinuitäten, die auch in den Ständestaat zurückreichen. Alexander Föderl-Schmidt, wie wichtig war denn dieser Einfluss von Amerika, ich frage es jetzt als Journalistin, für das Etablieren eines modernen Journalismusbegriff? Nicht? Ein gewisser Gerd Bacher kommt ja aus dem Krieg zurück, macht aus seiner Nazi-Vergangenheit kein Hehl und lernt bei Karl Adler, also einem Opfer der Nazis, Journalismus, und ist aber dann sehr rasch in diesem Treiben des Journalismus, in diesem Geschäft, und ist auch sehr rasch mit den Amerikanern in Kontakt. Können Sie uns da so einen kurzen Einblick in diese Zeit geben?
3: Es gab diese Journalisten und Journalistinnen, die etwas gelernt haben aus der Vergangenheit, wie Gerd Bacher. Es gab aber auch andere, und es war eigentlich die Mehrheit, die eben die Nazizeit irgendwie eher versteckt und nicht unbedingt aufgearbeitet haben. Und das deckt sich auch eigentlich mit dem, was in einem Großteil der Bevölkerung stattgefunden hat, eben diese Nicht-Auseinandersetzung mit der Vergangenheit, dieses Weitermachen. Und da war natürlich Kultur auch ein willkommenes Vehikel. Ich finde, Sie haben es sehr gut beschrieben, dieser Wunsch, auch der durchaus auch von den Alliierten mitgetragen worden ist, der Österreichifizierung statt Entnazifizierung. Also, dass man sich hat auf Kultur, Österreich war eine Kulturnation, natürlich hat auch geholfen, dass dieser Mythos, Österreich war das erste Opfer. Und eigentlich erst Bundeskanzler Franz Framnitzky hat sich klar zur Verantwortung der Österreicherinnen und Österreicher bekannt, dass Österreich auch eine Nation der Täter war. Und dieser Wunsch, eben kulturell eine Großmacht zu sein, eine Kulturnation, hat natürlich schon geholfen, sich über gewisse Dinge auch drüber zu schwindeln und sich der Vergangenheit nicht so stellen zu müssen, wie das zum Beispiel in Deutschland geschehen ist. In Westdeutschland. Und in Österreich war es so, dass eben Kultur, da konnte man sich auch verständigen. Man hatte da schnell auch einen gemeinsamen Boden. Es war natürlich auch eine Möglichkeit, sich hinwegzuturnen, auch über die schwierige Realität. Ich meine, ein Wiederaufbau eines Landes, das ist ein Kraftakt, der bewältigt werden musste. Und Kultur half dabei, auch sich abzulenken. Und eben so etwas wie eine neue Identität zu formen. Identität ist ja ein Prozess, kein Zustand. Und da fand man schon auch ein gemeinsames Verständnis, egal welche Rolle man früher hatte. Aber wenn man eine Mozart-Oper gehört hat, da spielen solche Dinge nicht so eine bedeutende Rolle, ja, wie wenn man sich politisch auseinandersetzen müsste. Und in Österreich ist ja auch diese Lagermentalität sehr stark beschworen worden, auch diese Konsensdemokratie, die begründet worden ist, die Sozialpartnerschaft, die über Jahrzehnte gehalten hat. Also all das trägt dazu bei, dass man eben sich vielen Fragen aus der Vergangenheit bewusst nicht stellt. Und auch da ist interessant, dass ja eigentlich Glasenbach, wo die ganzen Nazis auch gelandet sind, wo sie hätten entnazifiziert werden müssen, also auch in der Nähe von Salzburg.
0: Lager bei Salzburg,
3: das, genau. Auch hier sozusagen wäre auch eine geografische Nähe gegeben, aber es hat nicht unbedingt dazu geführt, dass man sich jetzt in Salzburg besonders damit auseinandergesetzt hätte, meiner Wahrnehmung nach.
0: Ja, es gibt also diesen Rückgriff auf das, was man schon auch im Bereich der Kultur in der Vergangenheit hatte. Und weil wir Gerd Bacher angesprochen haben, einmal soll er noch zu Wort kommen mit seiner launigen Rede aus dem Jahr 1984, wo er so ein bisschen diese, ja, Mut und Wankelmut der Nachkriegszeit beschwert, und man kann sich ausrechnen, dass er sich ein bisschen mehr den Wankelmut aufs Korn genommen hat.
1: Die Salzburger Festspiele haben die Existenzfrage auch nach dem Zweiten Weltkrieg überzeugend beantwortet. Aber an eine Neuformulierung ihrer Festspielidee haben sie sich nicht mehr herangewagt. Sie begnügen sich wie ich mit der Beschwörung der Gründungsgötter, obwohl deren These einer Epoche galten, in der die Massenkultur noch weitgehend Prophetie und nicht Wirklichkeit war. Karl Kraus, wenn die Salzburger von heute Salzburg gebaut hätten, wäre bestenfalls Linz daraus geworden.
0: Eine sehr, sehr pointierte Rede, wie man hört, die gespickt ist mit verschiedenen Austeilen in alle Richtungen. Sie kommt aus den 80er Jahren und kommt natürlich auch aus einer Zeit, wo sozusagen dem Konservativen ein neuer Wind entgegengeweht ist. Friedensbewegung, Anti-Atom, für Gerd Bacher, glaube ich, lauter fremde Erscheinungen und mittendrin die Salzburger Festspiele, die ja dann schon auch immer wieder geschafft haben, diesen konservativen Mainstream zu durchbrechen. Und so als eine Blüte und Hochzeit gelten ja dann die 1990er Jahre. Margarete Lasinger, Sie haben das ja hautnah miterlebt, diesen Aufbruch, die Provokation der Ära Mortier. Es beginnt auch die Ära der langen Präsidentschaft von Helga Rabel-Stadler, die sich aber auch diese Position mehr als hart erkämpfen musste. Nehmen Sie uns doch mit in diese Zeit Gérard Mortier und in eine Zeit, wo ja der Begriff des Kulturkampfes so eine Alltagssituation in Österreich war, ich sage in Wien, Burgtheater von Klaus Beimann, dann schon ziemlich auf dem Höhepunkt natürlich, aber ohne Erregung war Kultur nicht zu haben, oder?
2: Das ist richtig, aber das hing schon ein bisschen auch an der Persönlichkeit von Gérard Mortier, der ja nicht nur ein genialer Intendant, sondern auch ein genialer Marketingchef war. Was ich immer spannend finde, ist, dass sich die Geschichte, die Landesgeschichte, die Stadtgeschichte, die Geschichte auch der Republik Österreich oder auch durchaus die Weltgeschichte immer in diesem Mikrokosmos der Geschichte der Salzburger Festspiele mehr oder weniger widerspiegelt. Also man kann da alle großen Brüche miterleben. Und was wirklich faszinierend ist, ist, Herbert von Karajan ist im Sommer 1989 verstorben. Kurz darauf ist der eiserne Vorhang gefallen. Also die Festspiele mussten sich erfinden, dass das auch zusammengefallen ist mit so einer wirklich historischen Einschnitt, das ist frappierend. Gérard Mortier ist dann auf die Bühne getreten. Er konnte gar nicht anders, als ein völlig neues Festspielprogramm hier zu installieren, eine neue Festspielidee im Prinzip auch zu installieren oder zu leben, die auch darin bestand, dass es ein ganz grund- und rundum erneuertes Repertoire gegeben hat, das aufgeführt wurde, dass es eine besondere Einbeziehung auch der bildenden Kunst zum Beispiel gab, eine Öffnung aber auch zum jungen Publikum, und das hat mich damals fasziniert als damals noch Studierende. Das war das erste Mal, dass ich hier zu den Festspielen gekommen bin, 92, um das wirklich mitzuerleben. Also man konnte da als Studierende günstige Karten bekommen, man konnte die Weltorchester, man konnte die tollen Produktionen erleben, eben zum Beispiel die Erstaufführung hier in Salzburg von Saint-François d'Assise, damals in der Inszenierung von Peter Sellers. Man konnte Boulez hier hören oder sehen, dirigieren. Das war ganz unglaublich. Peter Stein mit den wunderbaren Theaterproduktionen, der sogar die Felsenreitschule bespielt hat, die Perneinsel, die für die Salzburger Festspiele entdeckt wurde und als Spielstätte angeeignet wurde, um es fast zu sagen. Also das war schon eine immense Aufbruchstimmung. Und interessant, ab diesem Zeitpunkt zum Beispiel im Schauspiel finden sich dann auch Stücke von osteuropäischen Autoren zum Beispiel. Oder Angie Weider war dann hier zu Gast. Also dieser Aufbruch, der gesamteuropäisch spürbar war, ist sozusagen im Kleinen auch in der Programmatik der Salzburger Festspiele definitiv spürbar geworden. Die Skandale und Skandelchen, die Sie angesprochen haben, das waren durchaus auch öffentlichkeitswirksam inszenierte, würde ich jetzt mal sagen.
0: 1998 gab es einen Schwerpunkt Elfriede Jelinek. Davor waren es ja immer die Männer, denen man sozusagen den Tabubruch zugeschrieben hat. Thomas Bernhard, der Notlichtskandal, Aufregung über Peter Handke in der Felsenreitschule. Und Elfriede Jelinek hat sich dann sehr, sehr, ich möchte mal sagen, hörbar mit Zwischentönen positioniert. Und auch das haben wir aus unserem Archiv ausgegraben, als sie 1998 einen ersten großen Schwerpunkt bei den Salzburger Festspielen hatte.
5: Ich möchte eben auch die Leiseren dieses Jahr herbringen und möchte die Leute zwingen, dass sie dem zuhören und dass es immer noch die großen Texte sind, die die Interpreten tragen. Und wenn ich Leute herbringen kann, die sonst in Literaturhäusern vor 15 Leuten lesen, denen ich hier sozusagen ein Publikum gebe und dass die Literatur hier dauerhaft einen Ort bekommen könnte, was ja auch Hoffmannsthal und Reinhardt ursprünglich wollten. Denn die wollten ja da kein Museum machen, sondern die wollten ja auch neue Kunst hier zeigen. Wenn mir das gelingt, dann hätte ich sozusagen etwas bewirkt.
0: Jetzt kommt ja kein Bundesland heute mehr ohne so ein Festival, ein Festspiel aus. Kein Bundesland, kein Festival möchte natürlich ein sozusagen rein reaktives Bild zeigen. Wenn man von Westen nach Osten schaut, haben wir die Bregenzer Festspiele auch mit einer langen historischen Tradition. Wir haben Erl, wir haben dann das Bruckner Fest, wir haben den Karinthischen Sommer, wir haben Grafeneck, das Herbstgold, den steirischen Herbst. Also alles Marken, die nicht nur den Sommer in einen stifterschen Nachsommer verlängern, sondern es sind eigentlich Marken von Städten, aber auch Marken von Bundesländern geworden. Wie sehr hat denn eigentlich nicht zuletzt Alexander Vödel-Schmidt die Landespolitik entdeckt, dass man diesem Modell der Salzburger Festspiele durchaus folgen kann und eigentlich so ein Kulturfestival schon auch die Identität einer Region definiert, also auch jetzt nicht nur im sozusagen ausstrahlungstouristischen Sinn, sondern tatsächlich auch, was macht mit der Wahrnehmung eines kulturellen Raumes, auch wenn Kunst nicht immer bequem in diesem Setting ist.
3: Natürlich mischt die Landespolitik überall kräftig mit.
0: Einer Region definiert, also auch jetzt nicht nur im sozusagen ausstrahlungstouristischen Sinn, sondern tatsächlich auch, was macht mit der Wahrnehmung eines kulturellen Raumes, auch wenn Kunst nicht immer bequem in diesem Setting ist.
3: Natürlich mischt die Landespolitik überall kräftig mit und eben

0: sehr früh tatsächlich auch auf eben ungewöhnliche Wege gesetzt hat. Und es ist ein Ausdruck dessen, also wo auch die Landespolitik sehr, sehr viel zugelassen hat, schon sehr früh, und wo man sich auch versucht hat abzusetzen. Anderes Beispiel Niederösterreich, wo mit Erwin Bröll ein langjähriger Landeshauptmann sehr massiv Kulturpolitik betrieben hat, sehr vielen Künstlern Museen auch eingerichtet hat. Es gibt das Nitsch-Museum in Mistelbach, es gibt für Arnulf Rainer Museum in Baden. Man hat Grafeneck auch als Stätte für Musik ins Leben gerufen und da auch eine Verbindung zur Moderne geschaffen mit dem Wolkenturm, auch hier ein architektonisches Zeichen. Und natürlich schmückt sich auch jeder Landeshauptmann sehr gerne mit Kultur eben in dieser Kulturnation. Und umgekehrt wird halt auch mitgemischt. Und da ist wieder Salzburg auch in jüngster Zeit ein Beispiel gewesen. Die Landeshauptfrau Edstadler hat massiv eingewirkt rund um die Kalamitäten Markus Hinterhäuser. Das heißt, der Einfluss der Politik auf die Kultur ist in Österreich ein sehr starker. Und wenn ich Deutschland hernehme als Beispiel, also hier gäbe es überhaupt nicht die Möglichkeit, so massiv einzugreifen. Also Bayreuther Festspiele sind die Bayreuther Festspiele und haben jetzt keine so enge Verbindung mit der bayerischen Staatsregierung. Also diese Verflechtung, auch etwas, was ein Erbe Österreichs ist und Österreichs Identität mitbegründet, das wird hier sehr deutlich und sichtbar.
1: Ist es also, Margarete Lasinger, wichtig, dass eigentlich ein Festival auf ganz vielen Finanzierungssäulen ruht? Land, Bund, aber auch natürlich in Salzburg geht es immer um die vielbeschworenen Sponsoren. Gleichzeitig macht das natürlich diese Elitendebatte, heizt es ja immer wieder an, mit der ja Österreich auch nicht so ganz im Reinen ist. Gibt es da eine Lösung oder also, ist es, wie es ist?
2: Ich glaube, das wäre wunderbar, wenn wir diese Lösung finden können, aber sie ist nicht gefunden. Natürlich muss ein Festival, das ist schon meine Meinung, finanziell auf mehreren Füßen stehen. Und Fakt ist ja, dass die Subventionen, die Salzburger Festspiele erhalten, um ein Vielfaches in Form von Steuergeldern ja wieder zurückgehen. Also das wird ja immer ein bisschen vergessen. Noch dazu, dass auch die Salzburger Festspiele einen ganz hohen Eigendeckungsbeitrag leisten durch den Kartenverkauf. Ja. Also das ist sicher eine ganz spezielle Situation. Die Verflechtung von Kunst und Politik, die ist, glaube ich, so alt wie überhaupt die Kunst. Also wenn man sich denkt, wie die Oper entstanden ist als Gattung, die ist auch an italienischen Fürstenhöfen entstanden. Also immer dort, wo natürlich auch sozusagen Auftraggeber waren, in diesem Fall, in dieser Frühzeit. Ja. Also diese Verflechtung ist eine ganz komplexe, komplizierte. Und wie dieses Problem tatsächlich zu lösen ist, ja, das ist ein gordischer Knoten meines Erachtens.
1: Alexandra Födel-Schmidt, wenn wir nach Frankreich schauen, wo Sie leben, da zeichnen sich ja auch Zeitenwenden ab, parallel zu Salzburg. Ich kann mich erinnern, es sind immer so in den französischen Zeitungen in den 90er Jahren diese Kunstfestivals groß mit den Logos dargestellt worden, Aix-en-Provence läuft, alles nicht mehr natürlich so auf einer riesigen Bühne wie einst. Was sehen Sie denn für Zeichen einer Zeitenwende am Horizont, die vielleicht auch Fragezeichen nach Österreich überschwappen könnte?
0: Also zuerst, die Salzburger Festspiele werden auch im Ausland sehr stark wahrgenommen. Also die Süddeutsche Zeitung berichtet sehr intensiv über die Produktionen in Salzburg und auch französische Medien interessieren sich für das, was in Salzburg passiert. Das ist einfach Weltklasse, was man hier bietet. Und dieses Jahr, glaube ich, war ja auch wieder ein besonderes Jahr mit vielen wirklich herausragenden Produktionen. Carmen sei genannt und eben die vorhin zitierte Elfriede Jelinek ist ja auch mit einer Uraufführung präsent, genauso Peter Handke, also zwei Nobelpreisträger, die auf die Bühne gebracht werden, deren Texte. Und in Frankreich gibt es auch eben Festivals wie in Aix und man begreift sich auch als Kulturnation, als Grand Nation ist ein sehr wesentlicher Teil. Allerdings, das Verständnis ist schon ein anderes. Und

0: was man jetzt fürchtet mit Blick auf die Wahlen. Also es gibt Präsidentschaftswahlen. Der jetzige Amtsinhaber Emmanuel Macron darf eben nicht mehr antreten. Im April ist die erste Wahl, am 2. Mai dann die Stichwahl. Und in allen Umfragen führen zwei Politiker des rechtsextremen Rassemblement National, Marine Le Pen und Jordan Bardella. Und die Ängste sind natürlich gegeben. Es gibt noch kein Programm, aber aus bisherigen Wahlkämpfen weiß man, dass eben Sparmaßnahmen angekündigt werden, gerade im Kulturbereich. Und auf lokaler Ebene gibt es ja schon Bürgermeister. Und zum Beispiel in Orange hat sich das dergestalt gezeigt. Auch dort gibt es Theater, in einem antiken Theater. Und da wollte dann der Bürgermeister, dass die, also alles, was Fassadengestaltung, Plakatgestaltung betrifft, ihm vorgelegt wird. Oder dass in der städtischen Bibliothek gewisse Autoren rausgenommen werden und eben Literatur der Vertreter der sogenannten Neuen Rechten eben angekauft wird. Oder er hat sich dann auch tatsächlich zeigen lassen, die Listen, welche Bücher werden jetzt neu erworben. Also solche Eingriffe gab es schon und die Ängste, dass das in die Richtung passieren könnte, die sind gegeben, zumal man, anders als in Italien, als französischer Präsident, als Präsidentin tatsächlich eine Machtfülle hat. Also da kann man wirklich durchregieren. In Italien gibt es eine doch sehr pragmatische Ministerpräsidentin Meloni, die eben auch von einer rechten, rechtsextremen Partei kommt. Aber da gibt es halt noch als Korrektiv den Staatspräsidenten, ein starkes Parlament. In Frankreich ist alles sehr stark auf die Person des Präsidenten, der Präsidentin zugeschnitten. Und da gibt es natürlich die Sorge, dass die Kultur zuvorderst dran kommt. Und es gibt auch einen Wegbereiter. Und das ist auch der Unterschied, weil ich vorhin die Frage nicht wirklich gut beantwortet habe, auch zu den Medien und zu dem Neuanfang 45. In Frankreich sind die Medien sehr stark in den Händen von einzelnen Personen, auch industriellen oder Unternehmensfamilien. Und Bolloré ist ein rechter Unternehmer, der sehr bewusst ein Medienimperium aufgebaut hat, der einen Verlag jetzt auch in den Händen hat, wo eben der Verlagschef wegen der Eingriffe auch gekündigt hat und jetzt eine Reihe von Autorinnen und Autoren auch abgesprungen sind. Also der ist der Wegbereiter in diesem Bereich eben für die Rechtsextremen. Und das sozusagen ist schon ein Unterschied zu Österreich, zu Deutschland, wo nach 1945 die Alliierten und zuvorderst natürlich die Amerikaner zum Beispiel Lizenzen ausgegeben haben an Unbelastete, damit Zeitungen gegründet werden, die eben auch eine Form von angelsächsischem Journalismus vertreten, also auch die Trennung von Bericht und Kommentar. Es kam in Österreich erst etwas später in die Gänge, aber dieser Gedanke eben, dass man über Medien, über unabhängige Medien informieren muss und die eben nicht als Propagandavehikel genutzt werden dürfen. Also das wurde eben nach 1945 vor allem von den amerikanischen Alliierten, aber auch von den Engländern, Franzosen eben auch sehr stark hochgehalten und versucht in Österreich, wo es ja doch 10 Jahre lang eine Besatzung gab, eben auch zu etablieren.
1: Das heißt, ich höre am Schluss unseres Gesprächs ein sehr starkes Plädoyer, nicht nur für eine freie Kunstszene natürlich, sondern auch für eine pluralistische Medienszene. Und natürlich ist Kunst nur dann gesellschaftlich relevant, wenn auch über sie berichtet wird.
0: Man sieht am Beispiel Ungarn, wo eben tatsächlich eine liberale Demokratie unter Orban in Richtung Autoritarismus etwas ins Rutschen geraten ist und da die Medien eine sehr zentrale Rolle gespielt haben und auch die Kultur. Also es wurden massiv Kulturinstitutionen umbesetzt, Theaterintendanten, die Viktor Orban gefallen haben, installiert oder Museumschefs. Und ja, da kann man schon auch identitätsmäßig versuchen einzugreifen. Und deshalb ist Kultur und die Freiheit der Kultur, der Wissenschaft, ja auch in der Verfassung verankert. Und so schließt sich für mich auch wieder der Bogen zum Jahr 1920, dem Gründungsjahr der Salzburger Festspiele und dem Jahr, in dem die Verfassung eben etabliert worden ist für Österreich.
1: Wir sind zwar schon im August, aber in Sachen Kulturfestivals steht Österreich noch ein langer, heißer Nachsommer bevor. Ich bedanke mich sehr herzlich bei meinen Gästen Alexandra Vöderl-Schmidt und Margarete Lasinger für ihr Kommen und die kostbare Zeit hier. Danke an Josef Siller für den Ton. Redaktion Jakob Fessler. Danke an das Landesstudio Salzburg, in dem wir heute mit dem Ö1 Kulturtalk zu Gast waren. Auf Wiedersehen und bis bald, sagt Gerald Heidegger aus dem Ressort Zeitgeschehen.

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1: Im Nachrichtenstudio ist Konstantin Hahn. Erstmals ist ein Video veröffentlicht worden, auf dem Mojtaba Khamenei, der geistige und politische Führer des Iran, zu sehen sein soll. Seit dem US-israelischen Angriff auf den Iran im Februar, bei dem unter anderem sein Vater Ayatollah Ali Khamenei getötet wurde, ist er nicht mehr in der Öffentlichkeit aufgetreten. Eva Pöcksteiner berichtet.
2: Mojtaba Khamenei sitzt in einem Zimmer am Boden auf einem Teppich und spricht, umringt von mehreren Männern, die ihm aufmerksam zuhören. Dieses Video wurde von der halboffiziellen iranischen Nachrichtenagentur MEA veröffentlicht. Wann und wo es aufgenommen wurde, ist nicht bekannt. Offenbar wollen einige Kräfte im Iran damit Gerüchten entgegentreten, dass der neue oberste Führer beim US-israelischen Anschlag am 28. Februar getötet, verletzt oder entstellt wurde. Doch ob dieses Video diese Spekulationen nun entkräften kann, ist fraglich, denn einige Experten haben es bereits als alt eingestuft. Darüber hinaus ist Mojtaba Khamenei nur von einer Seite zu sehen. Ob die andere Seite des Gesichts heil ist, sieht man nicht.
1: Der ukrainische Präsident Volodymyr Zelensky wirft Russland vor, den Einsatz zehntausender nordkoreanischer Soldaten vorzubereiten. Es sei die Entscheidung getroffen worden, 30.000 bis 50.000 Nordkoreaner auf russischem Territorium zu stationieren, teilt Zelensky mit. Woher diese Information hat, führt er nicht aus. Nach ukrainischen Angaben hat Nordkorea im laufenden Jahr bereits etwa 14.000 Soldaten in der russischen Region Kursk stationiert. Diese hatten Moskau geholfen, den Einfall ukrainischer Streitkräfte in der Region zurückzuschlagen. Mit heftigem Wind ist der Taifun Dolphin im dicht besiedelten Osten Chinas auf Land getroffen. Am frühen Abend hat sich das Zentrum des Wirbelsturms bei höchster Warnstufe über die Küstenregion im Osten des Landes bewegt, wie Chinas nationales meteorologisches Zentrum mitteilt. Im Vorfeld waren fast 2000 Flüge in der Region gestrichen worden. Zehntausende Menschen wurden vorsorglich in Sicherheit gebracht. Zuvor war Dolphin über Japan gezogen. Dort wurden 7 Menschen verletzt. Und wir kommen noch zum Sport. Rapid Wien hat auch das 6. Pflichtspiel der Fußball-Bundesliga-Saison für sich entschieden. Die Grün-Weißen setzen sich in Ried mit 2:1 durch und sind mit 6 Punkten aus 2 Spielen vorerst Spitzenreiter. Dennis Pankowski.
3: Doch etwas glücklicher. 2. Saisonsieg für Rapid, dank frühen Führungstreffer durch Horn in der 8. Minute. In der 74. Minute Stefan Schwab für die Rieder, der verdiente Ausgleich, aber postwendend Haidara zum 2:1 für Rapid. Unentschieden 1:1 die Parallelpartie zwischen dem WRC und Salzburg. Der WRC mit der Führung gegen den Spielverlauf, doch noch der Ausgleich durch die Bullen durch Vertessen.
1: Das waren die Nachrichten mit Konstantin Hahn. Und jetzt zum Wetter.
4: Von Vorarlberg bis Oberkärnten gehen in den nächsten Stunden einzelne Schauer oder Gewitter nieder, wie vor kurzem im Bregenzer Wald. Der Rest der Nacht läuft dann aber trocken und klar. Die neue Woche beginnt morgen hochsommerlich mit viel Sonne und großer Hitze. Die Temperaturen steigen auf 28 bis 36 Grad. Im Lauf des Nachmittags kann es dann aber stellenweise gewittrig werden, vor allem im Bergland. Und dabei sind vereinzelt auch heftige Gewitter möglich. Ähnlich geht es ab Dienstag weiter, überwiegend sonnig und heiß, mit einzelnen Gewittern an den Nachmittag. So viel zum Wetter von Michael Mattern.
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0: Marlene Schnedl begrüßt Sie zu einem dreistündigen sonntäglichen Zeittonabend mit Neuerscheinungen, Veranstaltungshinweisen, der Suche nach außerirdischer Intelligenz mit SETI und dem Berliner Vokalensemble The Present beim Osterfestival Tirol. Wir starten mit einer Neuerscheinung, die uns durch dieses Magazin begleitet, mit der tuwinisch-österreichischen Sängerin, Klangkünstlerin, Performerin, Poetin, Lehrenden und Malerin Senko Namchilak.
1: Kehlkopfgesang ist nicht so einfach und das Problem liegt weder in der Exotik seines Klangs noch in seiner Einordnung als weiblich oder männlich. Alles auf dieser Welt entwickelt sich. Dieser Prozess ist endlos und vielfältig. Kehlkopfgesang ist ein Klangcode, der ein Gefühl von Ewigkeit, Ruhe und der Unzerstörbarkeit des Kreislaufs der wiedergeburten Samsara vermittelt. Er ist das Ergebnis der gemeinsamen Schöpfung der menschlichen Vorstellungskraft und der gesamten Natur um uns herum in meiner Heimat Tuva zum Beispiel. Er ist eine verschlüsselte Botschaft unserer Vorfahren, vollen Weisheit und Liebe. Als ich diesen Gesang zum ersten Mal hörte, wollte ich ihn natürlich verstehen und diese Klangtechnik erlernen.

Divine Ether Reality von Senko Namchi Lax und Mirko Magnanis vor kurzem vorgelegten Album Beyond Fine Lines. Die Sängerin, Klangkünstlerin, Performerin, Poetin, Lehrende und Malerin Senko Namchi Lax wurde 1957 in der Autonomen Republik Tuva im Süden Sibiriens nahe der mongolischen Grenze geboren. Und sie hat ihre Stimme zu einem einzigartigen Instrument gemacht, das die Erinnerung an die Steppen, den Kehlkopfgesang, radikale Improvisation und Klangpoesie miteinander verbindet. Ja, nach ihrer Ausbildung am örtlichen Konservatorium und anschließend in Moskau beschäftigte sie sich zudem mit den lamaistischen und schamanischen Traditionen Sibiriens, bevor sie sich als eine der großen freien Persönlichkeiten der experimentellen Musik etablierte. Sie lebt seit den 1990er Jahren in Wien und ist österreichische Staatsbürgerin. Gerade ist sie in Tuva und ich habe sie zu einem kurzen Telefoninterview gebeten. Mehr dazu nach dem Fahrplan durch diesen Zeittonabend. In der zweiten Stunde ab 20 Uhr erwartet sie zur Einstimmung auf das unter dem Titel Supernova auf der Suche nach dem Ursprung stattfindende ORF-Festival Musikprotokoll im steirischen Herbst Anfang Oktober, bei dem mit zahlreichen Uraufführungen die eingeladenen KünstlerInnen der Verbindung zwischen dem Mikro- und dem Makrokosmos nachspüren, darunter etwa auch Andrew Lagoski, der auf Einladung des ORF-Musikprotokoll im steirischen Herbst soeben das Stück Observational viel komponiert, das am 8. Oktober im Grazer Dom im Berg seine Uraufführung feiern wird, die Wiederholung eines Zeitton-Porträts über Seti, das im Mai 2025 entstanden ist.

Anfang der 1990er Jahre gründete Andrew Lagoski sein Soloprojekt SETI, mit dem er auch auf die Arbeit des gleichnamigen kalifornischen Instituts aufmerksam machen wollte, das sich 1984 der Suche nach extraterrestrischem Leben widmet. Ja, als musikalisches Ausgangsmaterial dienen dem Künstler durch das Internet schwirrende Files von extraterrestrischen Schwingungen, die von WissenschaftlerInnen im Rahmen diverser Raumfahrtprogramme eingefangen und in Klang übersetzt werden. Aber auch die Klänge selbst imaginierter Kommunikationsformen mit außerirdischen Lebewesen fließen in die Stücke ein.

0: Und im dritten Teil des Zeittonabends hören Sie ab 21 Uhr das Berliner Vokalensemble The Present beim Osterfestival Tirol.
1: Ja, also ganz am Anfang steht die Liebe zur historischen Musik. Und wir möchten gerne diese historische Musik in unsere Gegenwart holen, was natürlich jeder und jede macht, die diese Musik aufführt. Aber dadurch, dass wir sie in einen Kontext setzen, in unseren konzeptuellen Konzertprogrammen, versuchen wir auch über diese historische Musik etwas zu erzählen, was uns in der Gegenwart betrifft.
0: Neue Musik, inspiriert von Passionsmusik, brachte der Abend unter dem Titel »Bis an die Seele« am 27. März 2026. Das Vokalensemble The Present, das immer wieder alte und neue Musik verbindet, spielte drei Uraufführungen. Zwei stammen aus Tiroler Werkstatt. Günter Zechbauer und Hannes Kerschbaumer bekamen dafür einen Kompositionsauftrag des Osterfestival Tirol. Und dazu gesellte sich die US-amerikanische Komponistin und Bratschistin Catherine Lamb mit ihrem Stück »Fadensonnen«.

0: Und wir hören weiter mit Beyond Fine Lines, dem neuen, vor kurzem beim Berliner Label undogmatisch vorgelegten Album von Zenko Namcilak und Mirko Magnani. Ich habe, wie bereits eingangs erwähnt, die tuwinisch-österreichische Sängerin, Klangkünstlerin, Performerin, Poetin, Lehrende und Malerin Zenko Namcilak zu einem kurzen Telefoninterview gebeten. Gerade ist sie in Tuva. Zu Beginn des Gesprächs habe ich sie nach ihrem ersten musikalischen Erlebnis gefragt, der Erinnerung daran.
1: Als ich 14 war, schlich ich mich in den leeren Saal eines Dorfvereins und versuchte in der Dunkelheit Klavier zu spielen und zu singen. Allein die Tatsache, dass ich es gewagt hatte, diesen geschlossenen Raum zu betreten und die Dunkelheit um mich herum zu spüren, erfüllte mich mit Furcht und Schrecken. Doch die Herausforderung und die Neugier, das Klavier zu berühren und sogar ein paar Töne zu spielen, überwogen jede Angst und jede Schrecken. Es war mein erster kreativer Impuls.
0: Zenko Namcilak ist keine Sängerin im herkömmlichen Sinn. Sie ist ein Echoraum, eine Welt in ihrer Kehle. Wie bereits zu hören war, hat sie sich mit den lamaistischen und schamanischen Traditionen Sibiriens sowie den tuwinischen Techniken des Oberton- und Kehlkopfgesangs auseinandergesetzt und anschließend die Bereiche des Jazz, der Improvisation, des Spoken Word und der Avantgarde erkundet. Ja, und bereits während des Studiums war sie Mitglied in verschiedenen Folkloregruppen und mit diesen auf Tournee in Europa, Asien und Amerika, bevor sie sich dann 1989 der russischen Jazz-Avantgarde-Gruppe Trio O anschloss. Seit 1991 lebt sie mit einigen Unterbrechungen in Wien. Ja, Namcilak gilt als die berühmteste Musikerin Tuvas. Und seit den 1990er Jahren erfolgten Auftritte in aller Welt, eine intensive Aufnahmetätigkeit mit mehr als 85 Alben. Ihre Vielseitigkeit, ihr Stimmumfang von 7 Oktaven, ihre Obertongesangstechnik, dann ihre Wandlungsfähigkeit und Offenheit für alle Stilrichtungen zeichnen sie aus. Und seit 2010 beschäftigt sich Namcilak vermehrt auch mit bildender Kunst und Lyrik und arbeitet avantgardistisch im Grenzgebiet von Sprache, Gesang und Malerei. Wir hören weiter mit Beyond Fine Lines, gemeinsam aufgenommen mit dem italienischen in Berlin lebenden Komponisten und Produzenten Mirko Magnani. Hier treffen sich zwei bedeutende Persönlichkeiten der zeitgenössischen Musikszene. Ja, und mit Beyond Fine Lines schlagen Zenko Namcilak und Mirko Magnani eine Brücke zwischen archaischer Stimme und Elektronik, zwischen der Steppe und Berlin, zwischen Beschwörungsformeln, gesprochener Poesie und synthetischen Landschaften. Das Cover des Albums sticht hervor. Es zeigt eine Erscheinung. Die Gesichter von Zenko Namcilak und Mirko Magnani verschmelzen zu einer einzigen, ja vielleicht wenn man so sagen will, zerbrechlichen Fläche. Es ist ein klangliches Zwischenwesen, eine Gestalt, die aus ihrem Dialog entstanden ist.

0: Die Zusammenarbeit von Senko Namcilak und Mirko Magnani begann mit dem Album Der große Mittag in der Klanggalerie Wien 2023, basierend auf Texten von Friedrich Nietzsche. Während eines Aufenthalts in Berlin für ein Konzert im Haus der Kulturen Berlin besuchte Senko Namcilak Mirko Magnani und nahm an einem Abend fast alle Lieder auf, die auf ihren Gedichten der letzten Jahre basieren. Ja, die meisten Texte entstanden im Zeitraum von 2022 bis 2024. Es waren schwierige Zeiten für alle und so sind die Lieder auch düster geworden. Ich habe Senko Namcilak gefragt, was sie an der Zusammenarbeit mit Mirko Magnani besonders gereizt hat.
1: Die Version mit Mirko Magnani lag an der Schnittstelle von Gesang und Improvisation und genau darin lag ihr Vorteil gegenüber den vielen anderen Bewunderern meiner Gesangsarbeit. Er verband gekonnt Freiheit und Struktur, Licht und Dunkelheit, Gefühl und die Brutalität des Jahrhunderts.

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0: City Bell Hums, soeben gehörtes und davor Beyond Fine Lines, Titel und Eröffnungstrack des Albums, basierend auf Gedichten von Sainko Namchilak, die sie im Zeitraum von 2022 bis 2024 geschrieben hatte. Ja, 10 Stücke, wie bereits erwähnt, finden sich auf dem Album und die Texte sind trotz ihrer Düsternis durchaus als Hymnen an die Widerstandskraft und die Hoffnung zu hören. Über die Zerbrechlichkeit des gegenwärtigen Augenblicks, den Konflikt zwischen Frieden und Krieg sowie den Kampf um den Erhalt von Schönheit und Liebe. Ich wollte von ihr wissen, wie wichtig diese positive Energie in unserer heutigen Zeit ist und woher sie die Kraft schöpft, da sie auch seit vielen Jahren Meisterkurse gibt, die sich nicht nur auf die Weitergabe des Oberton- und Kehlkopfgesangs beziehen, sondern auch auf das Experimentieren mit sibirischen Mythen, auf Schamanismus und auch eine Auseinandersetzung mit Klangstrukturen der Natur beinhalten.
1: Die Zeiten sind schwierig. In meinen Meisterkursen und Workshops arbeite ich oft mit Therapeuten und Psychologen zusammen. Ich möchte alle helfen. Aber die Intensität unserer Zeit ist so groß, dass selbst die Bestausgebildeten nicht immer mithalten können. In meinen Treffen mit ihnen teile ich alles, was ich weiß und beitragen kann. Ich arbeite stets mit vollem Einsatz und meine Intuition hat mich bisher nicht getäuscht. Meine Workshops zielen darauf ab, jede auf einfache und verständliche Weise zu erklären und ihn zurück zu seiner Wählen selbst zu führen.
0: Sainko Namchilak erwähnt, wie wichtig es in unserer herausfordernden Zeit ist, die Personen in ihren Kursen und Workshops zu ihren wahren Selbst, ihren eigenen Ichs zu führen. Und wir hören noch ein weiteres Stück des Albums, No Hurry, No Rush. Ein Manifest der aktiven Langsamkeit, sich nicht beeilen, nicht hektisch sein, geschmeidig voranschreiten in einer Welt, die Rhythmen auch brutal unterdrückt. Liebe in Ruhe, ohne Fluchen und ohne Schimpfwörter, keine Eile, kein Stress. Indem man gelassen vorgeht, lässt sich jedes Problem lösen.

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0: Wir wechseln nun das Thema und blicken noch in den Veranstaltungskalender. Das IMA, Institut für Medienarchäologie, feiert sein über 20-jähriges Bestehen, gegründet 2005 von Komponistin, Performerin, Radiokünstlerin Elisabeth Schimana. Dafür wird das stillgelegte AKW Zwentendorf am 21. und 22. August in einen außergewöhnlichen Kunst- und Klangraum verwandelt. Nachzulesen ist in einem Mika Music Austria Interview. Für Elisabeth Schimana ist Medienkunst immer auch gesellschaftliche Praxis. Technologische Entwicklungen werden nicht isoliert betrachtet, sondern in Zusammenhang mit Machtstrukturen, historischen Narrativen und kulturellen Ausschlüssen. Diese Haltung prägt auch das Jubiläumsprojekt IMA 20+. Und Elisabeth Schimana nimmt uns nun mit auf einen Rundgang durch den Kunst- und Klangraum AKW Zwentendorf.
1: Wir werden sehr große Teile des AKWs bespielen. Einmal in Form eines Kunstparcours durch das AKW. Das ist sozusagen die übliche Führungsstrecke, die man auch sonst im AKW buchen kann. Aber diesmal geht diese Führungsstrecke entlang einer fiktiven Geschichte von der Claudia Zotzmann-Koch. Und entlang dieser Geschichte gibt es 12 Stationen von unterschiedlichen IMA-Künstlerinnen, die hier Installationen, Performances, Großbildprojektionen von Starsky zum Beispiel oder eine performative Bespielung von den Aliens und so weiter und so weiter. Entlang dieser Stationen geht ein zweistündiger Parcours durch das AKW.
0: Ein zweistündiger Kunstparcours erwartet Sie entlang einer fiktiven Geschichte von Claudia Zotzmann-Koch. Sie ist Autorin, Podcasterin und Datenschutzexpertin und seit 2015 engagiert sie sich im Datenschutzaktivismus.
1: Entlang dieser Stationen geht ein zweistündiger Parcours durch das AKW.
0: Ein zweistündiger Kunstparcours erwartet Sie entlang einer fiktiven Geschichte von Claudia Zotzmann-Koch. Sie ist Autorin, Podcasterin und Datenschutzexpertin und seit 2015 engagiert sie sich im Datenschutzaktivismus und ist seit

0: hören noch weiter mit Elisabeth Schimana.
1: In der alten Werkstätte ist ein anderer Gebäudeteil, ist eine Riesenhalle, wird das Wiener Akkusmonium von Thomas Gorbach aufgebaut. Und es gibt an beiden Abenden, am Freitag und am Samstagabend, Konzerte, die das Akkusmonium bespielen, mit dem Akkusmonium arbeiten und die Klänge in dieser wunderbaren Halle im Raum verteilen. Unter anderem werden Werke von Beatrice Ferreira, Katharina Clement, Electric Indigo oder Mieko Suzuki zu hören sein. Dann gibt es noch einen Turm. Es ist sozusagen der Abluft oder war als Abluftkamin geplant. Und in diesem Raum spielen wir Jetsun Mila von Eliane Radic. Ein Stück, das über 80 Minuten dauert. Dort wird es Liegestühle geben und es wird die Möglichkeit geben, sich einfach in diese Klangwelt von Eliane Radic in diesem sehr speziellen Raum einfinden zu können.

Das war ein Auszug aus Ilian Radics über 80-minütigem Stück Jets und Mila. Die französische Komponistin und Wegbereiterin der elektronischen Musik ist dieses Jahr im Februar 94-jährig verstorben. Die Veranstaltung findet in Kooperation mit The Acousmatic Project statt. Kuratiert wird das Ganze von Uschi Reiter, Elisabeth Schimana und Thomas Goerbach. Er gründete gemeinsam mit Markus Schretter das Wiener Acousmonium, ein Lautsprecherorchester für akusmatische und elektroakustische Musik. Es besteht aus einer speziellen Anordnung von Dutzenden Lautsprechern im Raum, um elektronische Klänge dreidimensional und dynamisch im Konzertsaal zu bewegen. Und auch dieses Orchester ist zu hören im AKW Zwentendorf in der alten Werkstätte, wie Elisabeth Schimana vorhin erzählte. Den Zeitplan des Kunstparcours und weitere Informationen für die Anmeldung zu den Führungen habe ich für Sie verlinkt unter oe1.orf.at zum heutigen Tag, Programm.Zeittonmagazin. Ja, und noch zwei Ankündigungen. Am 21. August hören Sie ab 23.03 Uhr eine Zeittonextended-Sendung zu Ilian Radic, Pionierin der elektronischen Musik, gestaltet von Astrid Schwarz. Und Susanna Niedermayer gestaltet am 30. August eine Zeittonextended-Sendung zu über 20 Jahre Institut für Medienarchäologie. Und das war auch schon das dieswöchige Zeittonmagazin. Informationen zu Beyond Fine Lines von Zainko Namchilak und Mirko Magnani finden Sie ebenfalls auf unserer Website. Und hier geht es nun gleich weiter auf der Suche nach außerirdischer Intelligenz mit SETI. Also bleiben Sie unbedingt dran.

0: I used to live in Ipswich, which is about, I guess, 100 kilometers from London.
1: Ich bin in Ipswich aufgewachsen, etwa 100 Kilometer von London entfernt. Es gab dort eine Militärbasis der Royal Air Force. Eine der berühmtesten UFO-Sichtungen fand im nahegelegenen Rendlesham Forest statt. Einige der Soldaten gaben an, etwas Merkwürdiges gesehen zu haben. Und ein enger Freund von mir, der damals von zu Hause weggelaufen war und nahe des Waldes im Freien übernachtete, erzählte ebenfalls, dass er in besagter Nacht etwas gesehen hatte. Auch meine Mutter hatte in jener Zeit UFOs gesehen. Ich kann mich noch erinnern, wie sie einmal in der Küche aus dem Fenster schaute und plötzlich ein Flugobjekt sah, das die Form einer Zigarre hatte. Sie hat laut gerufen, aber wir haben sie nicht gleich gehört, weil mein Vater gerade irgendetwas gebohrt hatte. Und so kamen wir erst mit einer kleinen Verspätung in die Küche gerannt. Da war das Flugobjekt bereits wieder verschwunden. Ich hatte nicht so viel Glück. Ich habe nie irgendetwas gesehen.
0: And it was too late because this craft had disappeared. So I was always the unlucky one. I never saw anything.
2: Andrew Lagowski hat hier von einem prägenden Erlebnis in seiner Jugend erzählt, das sich im Dezember 1980 ereignet hat. Damals war er 16. Rund 10 Jahre später gründete der Musiker das Musikprojekt SETI. Der Name verweist auf das gleichnamige Institut in Kalifornien, das sich der Suche nach extraterrestrischer Intelligenz widmet. Und noch einmal rund 20 Jahre später widmete Lagowski aka SETI der vermeintlichen UFO-Sichtung das Album Beyond Eastgate. Der Download umfasst neben 5 Stücken auch Kopien des damaligen Polizeiberichtes und des Protokolls der Luftüberwachung.

0: Ein Ausschnitt aus Beyond Eastgate von Andrew Lagowski, aka SETI, das von der vermeintlichen UFO-Sichtung im Randlesham Forest im Dezember 1980 erzählt.
1: Now I'm much older, I'm thinking maybe it was a hoax, maybe it was...
2: Jetzt, wo ich viel älter bin, denke ich mir, vielleicht hat sich auch jemand einen Scherz erlaubt. Oder es war irgendeine Art ausländische Einflussnahme. Ja, dazu tendiere ich heute. In einer Zeit, in der man immer wieder von ausländischer Einflussnahme hört. Aber in den 1980er und 90er Jahren habe ich mir alles Mögliche vorgestellt. Ich war schon immer jemand, der gerne seinen Tagträumen nachhing. Ich habe mir alle möglichen Szenarien ausgemalt. Und diese Geschichten haben sich schließlich auch in meiner Musik manifestiert.
0: Diese vermeintliche UFO-Sichtung hinterließ einen bleibenden Eindruck bei Andrew Lagowski. Der Weltraum hätte ihn damals bereits seit einigen Jahren fasziniert. Lagowski wurde 1964 geboren und gehört damit zu jenen Menschen, die während ihrer Kindheit das Glück hatten, die Landung der Apollo 11 auf dem Mond im Fernsehen live mitverfolgen zu können. Auch er hätte danach, wie viele Kinder, den Wunsch gehabt, Astronaut zu werden.
1: And my father used to build the rockets. You know, we used to buy, or he used to buy the model rockets, and then together we would build them. Well.
2: Mein Vater hat Modellbauraketen zusammengebaut und ich habe ihm dabei geholfen. Bereits in sehr jungen Jahren habe ich also diese Faszination für den Weltraum entwickelt. Ich liebte Science-Fiction-Filme. Die erste Fahrt zum Mond etwa, basierend auf einer Geschichte von H.G. Wells. Als ich 7 war, schauten wir jede Woche die neueste Folge der Fernsehserie Raumschiff Enterprise.
1: The original Star Trek, when I was 7, we used to watch that every week, so...
0: Wie auch die meisten anderen Kinder fand Andrew Lagowski dann aber heraus, dass es nicht so einfach war, Astronaut zu werden. Währenddessen nahm die Musik eine immer wichtigere Rolle in seinem Leben ein. Lagowski war beeinflusst von Bands wie etwa Cabaret Voltaire oder Throbbing Gristle.
1: I had a project called Nagamatsu, which was...
2: Eines meiner damaligen Bandprojekte hieß Nagamatsu, das man vielleicht dem New Wave oder der Gothic Music zurechnen könnte. Wir haben eine 12-Inch mit dem Titel Liftoff gemacht. Auf dem Cover war ein Foto mit Astronauten abgebildet. Ein Exemplar haben wir an die NASA geschickt, als Geschenk, und sie haben uns zurückgeschrieben. Das war so 1987, 88, 5, 6 Jahre bevor ich mein Soloprojekt SETI gestartet habe. Ich hatte also bereits die Erfahrung gemacht, dass man tatsächlich eine Antwort bekommen konnte, wenn man einer Weltraumbehörde schrieb. Die Planetary Society hat mich dann auf das SETI-Institut aufmerksam gemacht. Und ich habe von Carl Sagan gelesen. Daraufhin bin ich noch tiefer in die Materie eingetaucht.
1: Then I read about Carl Sagan and then that was it really. Yeah. Got deeper into it.
0: Andrew Lagowski schrieb einen weiteren Brief, diesmal an das SETI-Institut in Kalifornien, einer NGO, die sich der Suche nach extraterrestrischem Leben widmet. Zu den Unterstützern zählt unter anderem auch die NASA. Das sei vor der breitflächigen Einführung des Heimcomputers und des Internets gewesen. Briefe reisten damals noch mit dem Flugzeug von Amerika nach England, was alles umso aufregender gemacht hätte.
1: They used to do a monthly publication like SETI News and there was just lots of leaflets and this monthly publication talking about their research and how.
2: Sie veröffentlichten jeden Monat eine Broschüre, in der sie über Neuigkeiten berichteten, Theorien darlegten und einen Einblick in die technischen Aspekte ihrer Forschung gaben. Es wurden auch die Wissenschaftlerinnen und Wissenschaftler vorgestellt, die für SETI gearbeitet und sich mit der Möglichkeit extraterrestrischen Lebens im Weltall beschäftigt haben. Jill Tarter und Carl Sagan etwa, oder Frank Drake, der Erfinder der Drake-Gleichung. Es gab Interviews mit ihnen zu lesen und ausführliche Informationen darüber, wie sich das Institut finanzierte. Sie schickten auch Hochglanzbroschüren, die an potenzielle Unterstützer gerichtet waren. Und so wuchs in mir das Bedürfnis, etwas für diese Organisation zu tun, sie zu bewerben. Diese Menschen waren so engagiert und wurden von der Regierung nicht ausreichend finanziert. Ich glaube, die NASA hat SETI damals gerade finanziell unterstützt, aber diese Förderung war nicht stabil. Deshalb waren sie auch immer auf der Suche nach noch weiteren Geldgebern. Geld hatte ich keines, das ich ihnen hätte überweisen können, aber ich konnte dazu beitragen, ihre Arbeit ein bisschen bekannter zu machen, außerhalb der einschlägigen Kreise.
1: Pushing that SETI name out there into a different area that maybe they would never have approached before.
0: Auch deshalb nannte Andrew Lagowski sein Solo-Projekt SETI. Einige der frühen Veröffentlichungen erschienen bei Ash International, einem weiteren Label von Touch-Mitbegründer Mike Harding. Knowledge, so der Titel jener 12-Inch, auf der dieses Stück zu finden ist, Gathering. Yeah.

0: Andrew Lagowski a Cassetti mit Gathering, einem Stück aus seiner Platte Knowledge, die 1994 bei Ash International erschienen ist. Schnell vergisst man bei dieser so überzeugenden Weltraummusik, die einen unmittelbar fortträgt, dass dem Musiker damals noch keine Sounds zur Verfügung standen, in denen sich tatsächliche Vorgänge im All widerspiegelten, so wie man sie heute schnell im Internet finden kann.
1: The main ingredient was a sampler. So I had a sampler and then I could create sounds that people hadn't heard before.
2: Die meisten Klänge habe ich mit einem Sampler erzeugt. Mit ihm konnte ich Sounds generieren, die die Leute noch nie gehört hatten. Es war einer der sehr frühen Sampler, ein Emacs. Und er hatte eine Funktion, die Convolution hieß, mit der man die Charakteristiken eines Klanges über einen anderen Klang sozusagen drüber stülpen konnte. Dabei entstand ein neuer hybrider Klang, der Merkmale beider Ausgangsklänge vereinte. Dann habe ich alle möglichen Noise-Sounds gesampelt. Und die Klangflächen, in die ich all die anderen Sounds eingebettet habe, habe ich mit einem Synthesizer geschaffen. Außerdem habe ich diverse Dokumentationen aufgenommen, die im Fernsehen oder Radio gelaufen sind. Auf Knowledge hören Sie zum Beispiel Menschen über Spionagetechnologie sprechen. Es war also eine Mischung aus allem Möglichen, das meine Vorstellung angeregt hat.
1: It was whatever I could find. And just try to use my imagination to create sounds from those things.
0: Für Spionage und Militärtechnologie hätte er sich deshalb interessiert, führt Andrew Lagowski aus, weil er bereits damals in den 1990er Jahren dachte, dass die UFOs, die gesichtet wurden, vielleicht ja neuartige Kampfflugzeuge waren.
1: You know, you think about those triangular craft, which people used to see back in the 80s.
2: Denken Sie etwa an diese dreieckigen Flugobjekte, die Leute in den 1980er Jahren gesehen haben. Ich glaube, es war in Belgien. So sehen heute etwa die B-2-Bomber aus. Das sind im Wesentlichen schwarze Dreiecke, die so gebaut werden, dass sie von Radaranlagen möglichst nicht erfasst werden können. Mir war bewusst, dass diese Dinge passierten. Deswegen fragte ich mich, woher all diese nicht zu identifizierenden Flugobjekte kamen. Ja, das hinterließ definitiv Fragezeichen in meinem Kopf. Und ich dachte mir, dass Regierungen manchmal vielleicht auch selbst einen dieser nicht zu kategorisierenden Vorfälle auslösten, damit die Menschen abgelenkt waren von etwaigen technologischen Entwicklungen, die im Hintergrund stattfanden. Vielleicht schickten sie selbst irgendwelche eigenartig aussehenden Flugobjekte oder Ballons in die Luft. Ja, um die Menschen eben abzulenken.
1: They might be sending out some craft or something to, or a strange balloon, just to take people's attention away from what's really going on.
0: Mit der breitflächigen Einführung des World Wide Web hatte Andrew Lagowski plötzlich Zugang zu Klängen, die tatsächlich extraterrestrischen Ursprungs waren. Nach all den Jahren, in denen er sich ausgemalt hatte, wie es im Weltraum wohl klingen könnte, muss dies ein aufregender Moment gewesen sein. Ja, es war sehr aufregend, so Lagowski. Diese sonifizierten Daten klangen roh und neusig. Sie hatten nichts Künstlerisches.
1: Yes, it was very exciting. It was kind of raw. You know, when you hear those sounds from space, you think, wow, there's nothing artistic about this. It's just pure noise and data.
2: Viele der Audiofiles, die man im Internet nun fand, waren Aufnahmen von Sternen, etwa von Quasaren oder Pulsaren. Plötzlich hören zu können, wie ein rotierender Stern klingt, war verrückt. Wenn man hört, welch gewaltige Kräfte hier wirken, dann versteht man, wie fragil die Erde ist. Es gab Menschen, die hart daran arbeiteten, diese enormen Kräfte mit ihren Messgeräten einzufangen und zu sonifizieren, damit wir sie hören konnten. Denn tatsächlich hört man im Weltall natürlich nichts. Aber man kann diese Phänomene in Klang übersetzen.
1: The phenomena that you experience in space, they've translated that into sound.

Ein Album, für das Andrew Lagowski viele dieser Weltraumklänge verwendet hat, ist Above Black, das 1998 ebenfalls bei Ash International erschien. Outpost Receiving, so der Titel dieses Stückes daraus.

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0: Ein Ausschnitt aus Above Black von Andrew Lagowski, aka Setti. Manchmal, erzählt Lagowski, ist der Ausgangspunkt eines neuen Stückes die Idee zu einem Titel, der schließlich ein musikalisches Bild entstehen lässt. Manchmal würde ihn auch ein interessanter Artikel inspirieren.
1: I read somewhere about the atmosphere on Venus and how unfriendly the atmosphere is and how dangerous.
2: Ich habe etwa irgendwo gelesen, wie unfreundlich und gefährlich die Atmosphäre auf der Venus ist. Da dachte ich mir, das ist doch ein großartiges Konzept für ein Album. Ich habe es Ovism genannt. Das steht für On Venus It Snows Metal. Bei der Schaffung der Stücke habe ich an chemische Vorgänge gedacht, an für menschenfeindliche Umgebungen und an Wesen, an Intelligenzen, die auf so einem Planeten existieren können. Für uns Menschen mag eine Existenz dort nur sehr schwer möglich sein, aber vielleicht gibt es ja eine Lebensform, die an diese aus unserer Sicht schrecklichen Bedingungen mit all den schwefelhaltigen Säuren angepasst ist. Vielleicht trinken diese Wesen Schwefelsäure zum Frühstück, wer weiß.
1: Sulfuric acid, whatever, you know, they might be drinking sulfuric acid for breakfast, who knows?

0: an Venus, It Snows Metal. Ein Ausschnitt aus O-Vision von Andrew Lagowski, aka Setti. Dieses Album ist 2022 erschienen. Als er begann, unter dem Pseudonym Setti Musik zu machen, so Lagowski, war der Weltraum für ihn in erster Linie ein Ort, der für Entdeckung und Abenteuer stand. Doch bereits in den 1990er Jahren sei er immer mehr zu einem Zufluchtsort geworden. Vor einigen Jahren änderte der Künstler die Bedeutung hinter den vier Buchstaben seines Namens Setti. S, E, T und I standen nun nicht mehr für Search for Extraterrestrial Intelligence, sondern für Search for Evidence for Terrestrial Intelligence.
1: Greed is taking over.
2: Es überwiegt nun die Gier, anstatt des Wunsches, das Überleben der Menschheit zu sichern oder in der Zukunft zu fernen Planeten aufzubrechen. Ich glaube, der einzige Grund, warum manche zu anderen Planeten reisen möchten, ist der, weil sie diesen völlig ausgebeutet haben. Und nun brauchen sie einen neuen Planeten, den sie vergewaltigen können. Ja, vergewaltigen. Ich glaube, das ist der passende Begriff. Dorthin sollen dann ein paar hundert Billionäre reisen können, während der Rest wir auf der Erde verbrennen. So fühlt es sich jedenfalls an. Und ich bin nicht der Einzige, der so denkt. Das steckt hinter dieser neuen Bedeutung, die ich den vier Buchstaben gegeben habe. Es drückt sich darin meine Wut aus, die ich auf die Leute habe, die die Erde zerstören. Und für das letzte Album habe ich die Bedeutung der vier Buchstaben noch einmal geändert. Sie ist nun noch bitterer.
0: Und es handelt sich hierbei nicht nur um das jüngste, sondern tatsächlich um das letzte Setti-Album. 2024 hat Andrew Lagowski nach 32 Jahren beschlossen, dieses große Kapitel in seiner musikalischen Karriere abzuschließen. Wir werden darauf gleich nochmals zurückkommen. Davor aber begleiten wir Setti auf seiner Flucht von der Erde. 2018 ist bei dem Label Loki Found die geradezu monumental zu bezeichnende 8 CDs umfassende Box Sleep Environments for Interplanetary Travel erschienen, an der Lagowski rund 4 Jahre lang gearbeitet hat.
1: I just had this idea of again escape and travel, and I thought, what would you do if you were on this space journey? What would you be listening to?
2: Ich wollte einfach wieder von der Erde flüchten und mich auf Reisen begeben. Und ich habe mich gefragt, welche Musik man wohl hören würde, während man durch das Universum fliegt. Da hatte ich die Idee, eine Veröffentlichung zu machen, die so um die 8 Stunden lang ist, die einen auf der Reise begleitet. Es sollte Musik sein, bei der man auch einschlafen konnte. Das spiegelt sich nun in der Lautstärke der Stücke wider. Ich habe alle Stücke in normaler Lautstärke aufgenommen, dann aber dem Kollegen, der die Kompositionen gemastert hat, gesagt, dass die Musik im Laufe der Zeit leiser werden sollte. Denn man geht natürlich nicht gleich schlafen, nachdem man das Raumschiff betreten hat. Aber bald wird die Musik ruhiger und ruhiger und eben leiser. Man kann schlafen gehen und die Musik im Hintergrund weiterlaufen lassen. 40 Stücke sind es insgesamt. Erst am Schluss wird es wieder lauter und mit dem Stück Endalarm dann ziemlich laut. Das funktioniert sozusagen als Wecker, kurz bevor man sein Ziel erreicht hat. Ich wollte aber auch eine Veröffentlichung schaffen, die Menschen hier auf der Erde durch ihren irdischen Schlaf geleitet und durch die Träume, die sie dabei haben. Und man muss natürlich nicht schlafen, man kann auch wach bleiben, während man die Musik im Hintergrund laufen lässt. Man muss sich auch nicht auf jedes Detail konzentrieren.
1: You don't have to go to sleep to it, but it's just something there for you to have in the background. You don't have to necessarily focus on every single sound.
0: Auch wenn Andrew Lagowski soeben gemeint hat, dass diese Musik als musikalische Hintergrundatmosphäre konzipiert wurde, auch diese 40 Stücke stecken voller kleiner, funkelnder Details. Ich empfehle sogar, die Kopfhörer aufzusetzen, um vollständig eintauchen zu können in diesen weiten Raum, der so viel Überraschendes zu bieten hat. Living Machine lautet der Titel dieses Stückes aus Sleep Environments for Interplanetary Travel von Andrew Lagowski, aka Setti.

0: Ein Ausschnitt aus der monumentalen 8 Stunden langen Veröffentlichung Sleep Environments for Interplanetary Travel von Andrew Lagowski a Cassetti, die 2018 bei dem Label Loki Found erschienen ist.
1: That's all I want to do is just to say to people.
2: Alles, was ich meinen Hörerinnen und Hörern sagen möchte, ist, ich begebe mich gerne auf diese Reisen. Und wenn Sie möchten, dann begleiten Sie mich. Schauen wir gemeinsam, was wir da draußen finden werden. Ich sage den Leuten nicht, welche Erfahrungen sie machen sollen. Ich hoffe einfach, dass meine Musik in den Köpfen meines Publikums einige großartige Bilder und Ideen entstehen lässt.
0: SETI, Search for Extraterrestrial Intelligence, wurde zu Search for Evidence for Terrestrial Intelligence, wurde zu Self-Termination of Terrestrial Inhabitants. Die erfolglose Suche nach terrestrischer Intelligenz führt zur Selbstauslöschung. Für seine letzte Veröffentlichung hat Andrew Lagowski die Bedeutung hinter den 4 Buchstaben seines Künstlernamens noch einmal geändert.
2: Ich hatte das Gefühl, dass ich mich noch direkter ausdrücken musste. Ich wollte den Leuten sagen, an diesem Punkt der Geschichte sind wir nun also angelangt. Das ist keine Fantasie. Das geschieht soeben und es ist wirklich ernst. Das ist die letzte Veröffentlichung von SETI und ich habe nicht mehr zu sagen. Deswegen habe ich die Bedeutung der 4 Buchstaben meines Künstlernamens noch einmal geändert.
0: Und es schließt sich mit dieser letzten Veröffentlichung ein Kreis. Denn für dieses Album hat Andrew Lagowski das Informationsmaterial, das ihm das SETI Institute in den 1990er Jahren zugeschickt hatte, auseinandergeschnitten, um einzelne Textzeilen neu zu kombinieren und so neue Sinnzusammenhänge herzustellen. Die Hörerinnen und Hörer sind eingeladen, ihre Fantasie spielen zu lassen.
2: Einige werden vielleicht sagen, ja, ich kann eine Botschaft in diesen neu kombinierten Texten finden. Ich stelle damit auch die Frage, ob sie denn überhaupt gewillt sind, eine neue Botschaft zu finden. Sind sie bereit, sich die Mühe zu machen, nach einer neuen Botschaft zu suchen? Oder werden sie das einfach abtun? Sie können lediglich einen Textblock sehen. Sie können aber auch mehr in die Zeilen hineinlesen.
0: 2024 hat Andrew Lagowski das Kapitel SETI nach 32 Jahren geschlossen. Zum Musikmachen wird er freilich nicht aufhören. Ob er denn nach all den vielen Jahren an die Existenz extraterrestrischen Lebens glauben würde, fragen wir den Künstler zum Abschluss.
1: I would say yes. I think there has to be, when you think about the size of the universe and how many galaxies there are.
2: Ich würde sagen, ja, ich glaube, das muss es geben. Denken Sie daran, wie groß das Universum ist und wie viele Galaxien es dort gibt. Es ist einfach nicht abzuschätzen, wie viel Leben da draußen existiert. Aber es ist sehr naiv und arrogant zu glauben, dass wir die Einzigen sind. Das ist einfach ein unvorstellbar großer Raum. Ja, da muss es etwas geben. Und wer weiß, vielleicht gibt es auch Paralleluniversen. Ich glaube, dass es wahrscheinlich weitere Dimensionen gibt, in die wir nur einzutauchen brauchen. Und manchmal tauchen wir in diese parallelen Dimensionen auch ein, ohne uns dessen bewusst zu sein. Nämlich dann, wenn wir Dinge hören und sehen, die wir uns nicht erklären können. Das hat nicht nur mit den chemischen Reaktionen in unserem Gehirn zu tun. Vielleicht tauchen wir für einen Moment in diese parallelen Existenzen ein, ohne es zu bemerken. Es gibt so vieles, das wir nicht verstehen. Und ich hoffe, dass ich die Menschen dazu inspirieren kann, über ein kleines bisschen davon nachzudenken.
1: You know, there are so many things we don't understand yet.

Other Planet People, ein Ausschnitt aus dem letzten Album, das Andrew Lagofsky unter seinem Pseudonym Setti veröffentlicht hat. Gestaltet und moderiert hat dieses Zeitturmporträt, das erstmals im Mai 2025 ausgestrahlt wurde, Susanna Niedermeyer. Die Übersetzungen hat Alexander Czernek gesprochen. Natürlich ist Setti, dieser Großmeister des Space Ambient, ganz oben auf unserer Wunschliste gestanden, als wir den Entschluss gefasst haben, die diesjährige Ausgabe unseres ORF-Festivals Musikprotokoll im steirischen Herbst der Suche nach dem Ursprung zu widmen. Das Musikprotokoll trägt heuer den Titel Supernova. Wenn wir

hinauf zu den Sternen schauen, dann blicken wir in einen Spiegel. Die scheinbar unendliche Tiefe des Universums finden wir auch in uns selbst, denn die Elemente, aus denen wir und unsere Mitlebewesen zusammengesetzt sind, sind entweder kurz nach dem Urknall oder durch Kernfusionen im Inneren von Sternen entstanden. Dieser Verbindung zwischen dem Mikro- und dem Makrokosmos werden die eingeladenen Künstlerinnen und Künstler Anfang Oktober in Graz in zahlreichen Uraufführungen nachspüren. Und wir freuen uns sehr, dass auch Andrew Lagowski unsere Einladung angenommen hat. Es soll zwar keine neuen Veröffentlichungen mehr geben, ein neues Stück darf aber trotzdem soeben entstehen. Und noch einmal werden die vier Buchstaben des Kürzels SETI kreativ gewendet. Observational Field wird dieses neue Stück heißen. Hier steht SETI nun für Scientific Evidence Translated for Introspection. Und wieder spiegelt sich der Makrokosmos im Mikrokosmos, wenn in Klang übersetzte extraterrestrische Schwingungen als Reflexionen kognitiver Prozesse neu interpretiert werden. Die gedankliche Reise hinaus in das Weltall wird zu einer Suche nach dem Innersten selbst. Am 8. Oktober wird Observational Field im Dom im Berg zur Uraufführung gelangen. Das Programm des diesjährigen Musikprotokolls finden Sie unter musikprotokoll.orf.at. Und nun gleich in der dritten Stunde dieses Zeittons blicken wir noch einmal zurück auf das Osterfestival Tirol, bei dem heuer unter anderem das Berliner Vokalensemble zu Gast war.

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1: Unendlich. Unter diesem zweifach lesbaren Begriff hat Hanna Kreppert, die Leiterin von Musik Plus, ihre Ausgabe des Osterfestivals 2026, das am 5. April zu Ende ging, gestellt. Immer wieder verbindet das Festival, das in Hall in Tirol und Innsbruck stattfindet, alte und neue Musik in einem Konzert, wie in diesem, das unter dem Titel »Bis an die Seele« stand. Wir haben es am 27. März mitgeschnitten und ich freue mich, dass ich es Ihnen heute präsentieren darf. Gespielt vom Vokalensemble The Present, dessen Spezialität eben diese musikalische Klammer über die Zeiten hinweg ist. Am 27. März standen im Salzlager Hall drei Uraufführungen im Zentrum. Zwei stammen aus Tiroler Werkstatt von Günter Zechberger und Hannes Kerschbaumer. Dazu gesellt sich die US-amerikanische Komponistin und Bratschistin Catherine Lamb. Die Idee des Osterfestivals war, ausgehend von Passionsmusik der Renaissance und des Barock, etwa von Werken von Giovanni Pierluigi da Palestrina oder Giovanni Legrenzi, sich den Themen Verlust, Trauer und Hoffnung musikalisch anzunähern. Als Basismaterial standen 8 Stimmen, Viola da Gamba, Violoncello und Orgel Positiv zur Verfügung. Und so beginnen wir, wie im Konzert auch, mit alter Musik, geschrieben von John Bennett, einem der bedeutendsten englischen Komponisten der Renaissance. »Oh weep, oh mine eyes« ist eines seiner bekanntesten Madrigale.

0: Musik aus dem Jahr 1599. Das achtstimmige Berliner Vokalensemble The Present gab 2019 sein Debütkonzert. Und schon in diesem ersten Konzert, das den Titel »Die Wahrheit und das Leben« trug, haben die Sänger und Sängerinnen alte und neue Musik miteinander verzahnt. Die künstlerische Leitung des Ensembles teilen sich Hanna Herfurtner, Amelie Sadia und Olivia Stahn gleichberechtigt. Hanna Herfurtner und Olivia Stahn über die tiefe Verbundenheit des Ensembles zur alten Musik, die für das Publikum zum Einstieg in die neue Musik werden kann.
1: Ja, also ganz am Anfang steht die Liebe zur historischen Musik. Und wir möchten gerne diese historische Musik in unsere Gegenwart holen, was natürlich jeder und jede macht, die diese Musik aufführt. Aber dadurch, dass wir sie in einen Kontext setzen, in unseren konzeptuellen Konzertprogrammen, versuchen wir auch, über diese historische Musik etwas zu erzählen, was uns in der Gegenwart betrifft.
2: Es gibt eine sehr schöne Wechselwirkung, wenn man alte und neue Musik kombiniert. In unserer Erfahrung ist es so, dass die alte Musik was ist, wo sich ein Publikum leicht anknüpfen kann, was leicht die Emotionen anspricht, was das Publikum manchmal entspannen kann, wohingegen zeitgenössische Musik oft fordernd ist, natürlich neu, deswegen unbekannt ist. Man muss sich mehr konzentrieren, wenn man sie hören will. Und wenn man das jetzt abwechselt, hat man einen guten Spannungsverlauf über einen Konzertabend. Also man kann sozusagen sich reingeben und entspannen und dann in der neuen Musik mit einer guten emotionalen Öffnung reingehen. Also man ist nicht so total konfrontiert mit nur Neuem und man ist aber auch nicht nur weich gewaschen mit Altem. Ich sage das jetzt bewusst polarisierend. Natürlich haben beide Musiken immer auch beides, aber so ergibt sich ein schönes Spannungsfeld. Und für uns ist genau dieser Wechsel das, was es uns ermöglicht, eine Aussage zu treffen über den Abend.
0: The Present, das sind Hanna Herfurtner, Olivia Stahn Sopran, Amelie Sadia und Bernadette Beckermann Alt, Dim Karweik und Petro Matos Tenor, Florian Hille und Stefan Andelkovic Bass. Dazu gesellten sich für dieses Konzert Mira Lange am Orgelpositiv sowie Matthias Mayer, Viola da Gamba und Violoncello. Die erste Uraufführung des Abends stammt von Hannes Kerschbaumer. Hannes Kerschbaumer hat unter anderem bei Beat Furrer und Gerd Kühr Komposition studiert und ist Mitbegründer des Südtiroler Ensembles Chromoson. Seit 2020 hat Hannes Kerschbaumer den Lehrstuhl für Harmonie, Lehre und Analyse am Konservatorium Claudio Monteverdi Bozen inne. Kerschbaumers kompositorisches Interesse gilt der Erforschung, welche Klangwelten in Instrumenten schlummern. In einem Interview meinte er einmal: Meine Musik will nichts außer klingen. Für das Osterfestival hat Hannes Kerschbaumer Over Hollow and Ditch geschrieben, für Sopran, Tenor und Violoncello. Über die Anfrage des Osterfestivals, sich mit Passionsmusik auseinanderzusetzen und sich zugleich auf eine bestimmte Besetzung sowie auf ein Thema zu reduzieren, meint der Komponist.
3: Ja, das gehört quasi zum Business. Also es ist auch schön, einen Rahmen vorgelegt zu bekommen, innerhalb dessen man sich dann ja kreativ austoben kann. Meistens ist es ja gerade die Beschränkung, die dann eigentlich das Denken anregt, um innerhalb dieses Käfigs, sag ich jetzt mal, möglichst viel an Ausdrucksstärke und so weiter zu finden. Wir haben es in der neuen Musik immer noch mit altem Instrumentarium zu tun. Aber es ist halt spannend, weil jedes Instrument, wie auch die Stimme, kann ich ja als einen Pool an Möglichkeiten denken. Wie weit ich diesen Pool ausschöpfe, ist dann eine andere Sache. Da gehen wir rein in die Ästhetik. Aber ich glaube, prinzipiell die Möglichkeit, in dieser doch sehr weiten Landschaft an Klängen forschen zu können und sich da bewegen zu können, ist immer noch spannend.
0: Olivia Stahn.
1: Es gab in diesem Fall ein Thema, was über dem ganzen Abend liegen sollte, und zwar das Passionsthema. Das haben auch die Komponisten und die Komponistin bekommen. Also uns war klar, dass die sich mit ihren neuen Arbeiten auch damit beschäftigen werden. Und dann haben wir für die historische Musik eben Stücke ausgesucht, die da verschiedene Aspekte beleuchten und auch ganz unterschiedlich sind, auch in der Besetzung. Und dann haben wir abgewartet, was da an neuer Musik kommt, und haben dann daraufhin unser Programm zusammengebaut.
0: Hannes Kerschbaumers Ober Hollow in Ditch ist eine karge Klanglandschaft. Er ließ sich für dieses Stück von einer Passage aus Paul Celans Stück Tenebrae inspirieren. Dort heißt es: Windschief gingen wir hin, uns zu bücken, nach Mulde und Ma.
3: Es ist ein Werk, das vielleicht für meine Musik jetzt in dem Sinne wenig perkussiv artikuliert ist, sondern eher tatsächlich mehr in diese Art von weiter gedehnter Klanglandschaft reinarbeitet. Das hat aber auch damit zu tun, dass ich eine Aufnahme von Paul Celan verwendet habe, und die dauert eine Minute, und die habe ich gedehnt auf 8 Minuten, auf die Gesamtdauer des Werkes. Und daraus entsteht eigentlich diese gesamte Klanglandschaft, kommt aus der Stimme von Paul Celan, der das sein Gedicht Tenebre rezitiert.
0: Durch diese zeitliche Dehnung der Wörter geht der Text auf gewisse Weise aber auch verloren.
3: Das war auch mein Ausgangsgedanke, auch eine, wie soll ich sagen, vielleicht meine eigene Distanz zum christlichen Thema der Passion, auch auf die Art und Weise darzustellen. Das heißt, ich habe einen Text, der sich auf sehr, natürlich sehr subjektive Art und Weise, wie das Celan in seinem Tenebre macht, mit dem Thema auseinandersetzt, diesen aber in eine unglaubliche Distanz zu rücken. Und das heißt, es gibt einen ganz schönen Satz, und daher kommt ja auch der Titel des Werkes, Over Hollow and Ditch, diese Zeile im Gedicht, wo er sagt, nach Mulde und Mar. Also diese gebeutelten Menschen aus dem Holocaust heraus, die bücken sich in diese Landschaft hinein. Und ich habe das wunderbar gefunden, weil ich ja sonst auch mich sehr viel mit Geologie beschäftige, um Musik überhaupt strukturieren und formal denken zu können. Und das war dann so der Ausgangspunkt. Das heißt, man blickt quasi in die Stimme von Celan wie in eine Landschaft hinein, über die Klänge.
0: Hannes Kerschbaumer, Ober Hollow and Ditch, Mitglieder des Ensembles The Present, und Matthias Meyer, Violoncello.

Im Konzert folgte auf Hannes Kerschbaumers Ober Hollow and Ditch alte Musik von einer zu ihrer Zeit berühmten Frau, Sulpicia Ludovica Cesis. Sie war die Tochter eines Grafen, der ihr 1593 bei ihrem Eintritt in das Augustinerinnenkloster San Geminiani in Modena 300 Goldstücke als Mitgift gab. Ein beachtliches Vermögen, mit dem man ein großes Haus, Ländereien oder eine kleine Handelsflotte oder den Jahressold von 1100 Soldaten finanzieren konnte. Sulpicia war eine exzellente Lautenspielerin und ihr einzig bekanntes Werk ist die 1619 in Druck erschienene Motettensammlung Motetti Spirituali mit 23 Stücken. Aus ihr stammt O Crux Splendida.

0: auf alte Musik, geschrieben von einer Frau zur nächsten Uraufführung. Sie stammt von Catherine Lamb. Die 1982 in Olympia, Washington geborene Komponistin und Bratschistin lebt in Berlin. Catherine Lamb begann früh mit dem Musikstudium, das sie aber unterbrach, um in Indien traditionelle hindustanische Musik zu studieren. Sie machte später ihren Masterabschluss in Musikklang am Bard College New York. Darauf folgte ein Stipendium in Paris. 2020 erhielt die Komponistin den renommierten Ernst von Siemens Musikpreis. Catherine Lamb hat sich in den letzten Jahren immer wieder mit dem Thema Gewalt auseinandergesetzt und versucht zu verstehen, was Gewalt ist und wie man darin Gewaltlosigkeit finden kann. Sie fand teilweise die Antwort bei Autoren, die dieses selbst erlebt hatten und die darüber geschrieben haben, wie Gewalt transformiert werden könnte. So kam sie zu ihrer Wahl, einen Text von Paul Celan zu verwenden. Catherine Lamb.
1: I returned to Paul Celan, who was really important to me as a child, but now that I'm
2: Ich habe mich wieder Paul Celan zugewandt, der mir als Kind wichtig war. Jetzt, da ich besser Deutsch spreche, konnte ich mich langsam wieder seinen Werken zuwenden und seine Worte neu betrachten. Und ich fand dieses Gedicht Fadensonnen. Wie es interpretiert werden kann, bleibt dem Leser überlassen. Es ist entweder erschütternd und tragisch oder hoffnungsvoll. Es handelt von der Hoffnung, dass die Menschheit siegen kann. Oder zumindest von einer Leichtigkeit jenseits des Alltäglichen. Vielleicht gibt es eine Art Musik jenseits der Menschheit. Also habe ich mich ihm und seinen Worten zugewandt und einen Platz für sie in diesem Stück gefunden. Denn normalerweise arbeite ich beim Sprechen eher mit Phonemen. Aber hier habe ich zugelassen, dass diese im Inneren des Stücks zum Ausdruck kommen.
1: I normally work more with phonemes when I'm working with voice. But I allowed that to come out at the inside the piece.
0: Auch It Was Only an Accident, ein Film des iranischen Regisseurs Shafar Banai, hat die Künstlerin zu ihrer Komposition inspiriert. Banai zeigt darin, wie man zu Vergebung und Gewaltlosigkeit findet, auch wenn man aus einer Zeit der Gewalt kommt und einem Gewalt aufgezwungen wird. Banai erzählt von Menschen, die gefoltert wurden, aber trotzdem den Ruf spürten, ihre eigene Vergebung zu finden. Um all diese unterschwelligen Strömungen mit einzubauen, verwendet Catherine Lamb Vocals und instrumentale Musik manchmal gegenläufig, sodass geradezu ein Sog entsteht, der die Zuhörenden in seinen Bann zieht.
1: So I have a few pieces that were going in these descending patterns.
2: Ich habe ein Stück geschrieben, die in diesen absteigenden Mustern verlaufen. Da ist zum Beispiel das Zensus-Trio, das für Streichtrio ist. Die Linie verläuft die ganze Zeit abwärts. Es wiederholt sich zyklisch nach unten. In diesem Stück entsteht das Gefühl einer Art Depression oder eines Abgleitens in Traurigkeit. Aber während es in die tieferen Tiefen hinabsteigt, gibt es auch, wie in meiner Version für Cello-Trio, über das Abwärtsgehen hinaus einen Anstieg. Ich hatte das Gefühl, dass in diesem Stück eine Art Verdichtung stattfindet, weil es ebenfalls diesen absteigenden Mustern folgt, aber mit den Stimmen. Während sie absteigen, steigt das Cello auf. Und so entsteht manchmal auch ein Aufstieg, und wo sie sich treffen, da setzt der Text ein.
1: Sometimes creating a lift, and where they meet, then the text comes through.
0: Catherine Lamb, Fadensonnen für 5 Stimmen und Violoncello.

das Ensemble der Present und Catherine Lambs Fadensonnen, das vom gleichnamigen Text Paul Celans inspiriert ist, uraufgeführt im Rahmen des Osterfestivals Tirol am 27. März. Gregorio Allegris Miserere, komponiert in den 1630er Jahren, ist ein sakraler Hit und die Legende erzählt, dass diese Vertonung des 51. Psalms dem Papst so gefallen habe, dass er unter Androhung der Exekution verboten hat, die Noten zu veröffentlichen. Wolfgang Amadeus Mozart soll es 1770 im Petersdom gehört und aus dem Gedächtnis niedergeschrieben haben. Wahr daran ist, dass Mozart dieses Werk besonders gemocht hat. Gregorio Allegri, Miserere für 8 Stimmen, das Ensemble The Present.

0: The Present mit Gregorio Allegris berühmten Miserere. Das Ensemble hat ohne Pause dieses Programm, in dem sich alte und zeitgenössische Musik abgewechselt haben, gesungen. Eine Spezialität der Vokalsolisten, wie Hanna Herfurther meint.
1: Tatsächlich ist die Gesangstechnik oder sagen wir mal so die Stimmbehandlung in alter und neuer Musik sehr oft sehr ähnlich, weil man auch in der neuen Musik oft eine klare Stimme mit wenig Vibrato braucht, wie in der alten Musik auch. Und überhaupt im Ensemblegesang geht es ja so viel um das Ausstimmen der Harmonien, ja, zwischen den Stimmen eben. Das ist für die neue und für die alte Musik genau das Gleiche. Es kommt dann in der neuen Musik oft noch Extended Vocal Techniques dazu. Das ist dann fordernd, also wenn man irgendwie atmen und rasseln und weiß der Geier was muss. Aber auch da hat man dann durch die alte Musik wieder was, wo man sich frei singen kann und dann eben in beiden Sphären nicht fest wird in dem, sondern immer so diese Flexibilität hat. Ich empfinde das sogar stimmtechnisch als sehr bereichernd.
0: Die letzte Uraufführung, die am 27. März im Salzlager Hall gespielt wurde, stammt vom Tiroler Komponisten Günter Zechberger. Der 1951 in Stams im Tiroler Oberland geborene Komponist hat Musikwissenschaft, Komposition und Gitarre studiert und hat das äußerst renommierte Tiroler Ensemble für neue Musik gegründet. Günter Zechbergers Werk ist vielfältig. Es reicht von Kammermusik bis zu Computerkompositionen und Rauminstallationen. Günter Zechberger über die doch sehr spezifische Aufgabenstellung, sich mit alter Musik und einem beschränkten Material auseinanderzusetzen.
2: Die allererste Reaktion ist selbstverständlich, dass man sich darüber freut. Dann kommt die große Frage, in welchem Kontext passiert das Ganze? Also wirklich konkret für ein Konzertabend. Das heißt, man braucht dann Informationen. Und dann fängt man an, seinen Kopf irgendwie zu sortieren. Denkt man sollte immer, also für mich ist es immer so, dass das dann eine zweigleisige Geschichte ist. Einerseits ist dieser Auftrag. Das Auftrag klingt so irgendwie so befehlshaft, ist es nicht. Auftrag heißt, dass man einfach großzügig Möglichkeiten zur Verfügung gestellt bekommt. Und dann beginnt eigentlich die eigentliche Arbeit, dass man aus diesen Möglichkeiten für sich heraus dann irgendwie das herauszieht, was einen beschäftigt, was einen interessiert, was einen fasziniert. Und umständlich auch, was er zwingt zu tun.
0: Günter Zechbergers In der lichter werdenden Dunkelheit ist die dritte Uraufführung, mit der sich The Present für dieses Konzert auseinandergesetzt hat. Hanna Herfurther.
1: Es ist natürlich immer total aufregend, neue Musik auszupacken. Es kann alles Mögliche sein. Man weiß nie, wie der Arbeitsaufwand sein wird. Und jetzt in diesem konkreten Fall muss ich sagen, alle drei Stücke waren total schön, sehr vielfältig und bringen wirklich schöne, unterschiedliche Aspekte jetzt zu diesem ganzen Passionsthema. Teilweise abstrakt, teilweise ziemlich konkret. Jetzt haben wir zum Beispiel bei Günter Zechberger so einen Text vertont von einer türkischen Aktivistin, der ist sehr konkret. Und wenn man das aber jetzt kombiniert mit einem überhaupt nicht konkreten Tränenstück der Barockzeit, hat man so beides. Man ist so reingezogen in so eine sehr konkrete, schlimme Situation und hat dann etwas, wo man sich lösen kann und rein in diese Schmerzemotionen gehen kann. Und dann, finde ich, auch so ein bisschen ja, in so eine Art Verarbeiten oder Kontemplation darüber gehen kann.
0: Der Tiroler Komponist hat sich entschieden, aus dem Pool der Möglichkeiten, die das Osterfestival vorgegeben hat, 8 Stimmen ohne Instrumentalbegleitung zu wählen.
2: Mein Stück ist ja nur für 8 Stimmen. Also ohne Instrumental, das sind Rahmenbedingungen, über die wird diskutiert man und also ich habe es dann doch selber aussuchen dürfen können und bin eigentlich ganz glücklich über dieses Instrumental sozusagen, über diese 8 Stimmen, 4 Frauenstimmen, 4 Männerstimmen, a cappella. War eine große Herausforderung, die ich mir gestellt habe. Die wurde mir nicht gestellt, sondern es ist dann schon selbst gestellt.
0: Der Tiroler Komponist hat sich für In der lichter werdenden Dunkelheit mit Texten der Schriftstellerin Asli Erdogan auseinandergesetzt. Günter Zechberger, In der lichter werdenden Dunkelheit.

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0: Das Vokalensemble The Present mit der Uraufführung von Günter Zechbergers In der lichter werdenden Dunkelheit für 8 Stimmen. Wir haben dieses Konzert, das zwischen alter und neuer Musik changierte, am 27. März im Rahmen des Osterfestivals Tirol mitgeschnitten. Tonmeister war Michael Kogler, Aufnahmeleiter Gerhard Sammer. Ich bin Patricia Jilk und darf Ihnen auch im Namen meiner Kolleginnen einen spannenden Abend mit dem Programm von Österreich 1 wünschen.
1: Das war eine Sendung vom 24. Mai 2026, gestaltet von Patricia Jilk aus dem Landesstudio Tirol. Ebenfalls in diesem Zeitton Sonntag zu hören, war ein Magazin von Marlene Schnedl und anschließend ein Porträt von Setti, gestaltet von Susanna Niedermayer. Den nächsten Zeitton gibt es am Freitag, einen Zeitton Extended. Rudolf Eigmüller präsentiert Mitschnitte vom Festival Leicht über Linz.

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2: Ein kurzer Ausschnitt aus unserer Ö1-CD des Monats August von Anna Mabo und Clemens Seinitzer. Der Titel des Albums Fest, Lieder nach Ernst Jandl. 2025 präsentierte die Wiener Sängerin, Gitarristin und Regisseurin Anna Mabo gemeinsam mit dem Cellisten Clemens Seinitzer beim Festival Glatt und Verkehrt in Krems eine musikalische Hommage an Ernst Jandl zu dessen 100. Geburtstag. Das Duo griff Jandls sprachspielerische Texte auf und machte daraus neue Songs, ohne dabei eine Silbe von Ernst Jandl zu verändern.
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2: Fest. Lieder nach Ernst Jandl von Anna Mabo und Clemens Seinitzer ist die CD des Monats August aus der Edition Ö1. Übrigens auch im LP-Format erhältlich. 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

0: Bei uns geht man nicht über den roten Teppich, sondern über den grünen Rasen. Und das bereits seit 20 Jahren.
1: So das Credo von Rudolf Buchbinder, dem künstlerischen Leiter des Grafenegg-Festivals in Niederösterreich, das heuer sein 20-jähriges Jubiläum feiert. Rudolf Buchbinder spricht damit das Schlossareal und die Open-Air-Bühne am Wolkenturm an. Dort wird am 16. August ein Konzert des Tonkünstlerorchesters Niederösterreich mit dem Pianisten Colin Pütz präsentiert. Auf dem Programm
0: Ludwig van Beethovens erstes Klavierkonzert sowie Piotr Iljitsch Tschaikowskis Pathetik.
1: Musikalischer Leiter dieses Konzerts ist Domingo Indoyan, Chefdirigent des Royal Liverpool Philharmonic Orchestra und designierter Musikdirektor der Los Angeles Opera. 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
0: Alles in Arbeit.
1: So der Titel der Ausstellung, die derzeit im Dommuseum in Wien zu besuchen ist. Arbeit ist nicht nur ein politisch brisantes, sondern auch ein existenziell aufgeladenes Thema. Sie durchzieht kulturelle, religiöse und soziale Ebenen als Norm, Last, Hoffnung und Struktur gleichzeitig. Die Ausstellung rückt verschiedene Facetten von Erwerbsarbeit in den Mittelpunkt. Ihre Notwendigkeit, Sinnhaftigkeit, Zumutung und Gestaltung. Dabei treten auch unsichtbare, unbezahlte oder zu gering bezahlte Tätigkeiten in den Fokus. Etwa Care-Arbeit, Hausarbeit, künstlerisches Schaffen und Protestformen. Die Schau spannt einen Bogen vom Mittelalter bis in die Gegenwart und zeigt Werke aus den unterschiedlichsten Medien, von unter anderem
0: Robert Adrian X, Anna Jermolajewa, Johanna Kandel, Käthe Kollwitz und August Sander.
1: Alles in Arbeit, zu sehen noch bis zum 30. August im Dommuseum in Wien.
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1: Gestaltung Clemens Marschall, Präsentation Ursula Scheidle.

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1: Im Nachrichtenstudio ist Konstantin Hahn. Israel hat den jüngsten Plänen der USA für den Gazastreifen eine Absage erteilt. Mit der Vorstellung eines 15-Punkte-Plans hatte US-Präsident Donald Trump Ende letzten Monats eigentlich versucht, den eingriffbaren Friedens- und Wiederaufbauprozess für Gaza wieder in Gang zu bringen, bisher aber vergeblich. Aus Israel, Nikolaus Wildner.
2: Israels Premier Benjamin Netanyahu sagt heute unmissverständlich in die Kamera, was sich in den vergangenen 10 Tagen bereits abgezeichnet hat. Israel lehnt Donald Trumps 15-Punkte-Plan für Gaza ab. Von US-Präsident Donald Trump war der 15-Punkte-Plan Ende Juli als historischer Durchbruch verkündet worden, in dessen Rahmen die Terrororganisation Hamas angeblich ihrer Entwaffnung zustimme. Später stellt sich heraus, die Hamas akzeptiert lediglich die Sicherheitsverwahrung schwerer Waffen durch ein palästinensisches Komitee. Gegenüber arabischen Medien bestreiten Hamas-Vertreter eine Zustimmung zur Entwaffnung. Aus Sicht der israelischen Regierung könne man jedoch erst nach einer vollständigen Entwaffnung der Hamas über den Abzug Israels aus Gaza verhandeln.
1: Eine schnelle Wiedereröffnung der Straße von Hormus ist weiter nicht gesichert. Der Iran stellt dafür Forderungen an die USA, die für Washington inakzeptabel sein dürften. Außenminister Abbas Araghchi sagt, auch wenn bei den Verhandlungen über die Meerenge zwischen dem Iran und dem Oman eine Einigung nah sei, müssten die USA Zugeständnisse machen. Zugleich erteilt er direkten Gesprächen mit den USA eine Absage, solange Washington gegen das Übergangsabkommen vom Juni verstoße. Die extreme Dürre und damit verbundene Futter- und Ernteausfälle setzen die österreichische Landwirtschaft unter Druck. Bundeskanzler Christian Stocker und Landwirtschaftsminister Norbert Totschnig haben jetzt Dürrehilfen für die Bauern in Aussicht gestellt. Innerhalb der Koalition haben die Verhandlungen darüber aber noch nicht begonnen, berichtet Tanja Malle.
3: Morgen legt die Hagelversicherung eine erste Schadensbilanz zu den Auswirkungen der Trockenheit vor. Diese sollen die Grundlage für politische Entscheidungen bilden, heißt es. Landwirtschafts- und Umweltminister Totschnig, ÖVP, stellte etwa Betriebsmittelkredite, Zinszuschüsse und Kreditstundungen in Aussicht und macht Druck, was Verhandlungen und Ergebnisse betrifft.
4: Also das muss jetzt in den nächsten Tagen und Wochen wirklich rasch voranschreiten. Wir brauchen hier Klarheit.
3: Nur die ÖVP ist in der Sache noch nicht an das Finanzministerium herangetreten, heißt es heute schriftlich aus dem Büro von Minister Marta Bauer, SPÖ. Und
5: denkbar sind etwa finanzielle Umschichtungen innerhalb des zuständigen Landwirtschaftsressorts. Eine Koste-es-was-es-wolle-Politik wird es aus guten Gründen nicht geben.
3: Landwirtschaftsbetriebe können sich grundsätzlich gegen Dürre und deren Folgen versichern, müssen das aber nicht.
1: Die Schauspielerin Vera Borek ist im Alter von 85 Jahren nach einem kurzen Spitalsaufenthalt in Wien gestorben. Das ist aus dem Umfeld ihrer Familie bekannt geworden. Borek war vor allem als langjähriges Ensemblemitglied des Wiener Volkstheaters bekannt geworden. Auch in Filmen wie Geschichten aus dem Wienerwald und in Fernsehserien wie Kommissar Rex und Tatort hat sie mitgespielt. Von 1982 bis zu seinem Tod im Jahr 1986 war sie mit Helmut Qualtinger verheiratet. Jetzt noch das Wichtigste vom Sport, zusammengefasst von Wolfgang Eichinger.
6: Zweites Spiel und zweiter Sieg für Rapid in der neuen Bundesliga-Saison. Rapid gewinnt in Ried mit 2:1. Horn und Haidara treffen für die Hütteldorfer. Dem Ex-Rapidler Schwab gelingt der kurzfristige Ausgleich. Auch Meister LASK feiert im zweiten Spiel den zweiten Sieg durch Tore von Andrade und Usor. 2:0 bei der Wiener Austria. Wolfsberg erreicht im Heimspiel gegen Salzburg ein wirklich glückliches 1:1. In der zweiten Liga gewinnt Amstetten gegen die Admira 2:1. Für die Admira bereits die zweite Niederlage. Im Tennis holt Joel Schwärzler seinen dritten Turniersieg auf Challenger-Ebene. Schwärzler besiegt beim Turnier in Grodzisk in Polen im Finale den Italiener Guerreria mit 7:6 und 6:1. Joel Schwärzler wird erstmals in der Weltrangliste unter den besten 150 Tennisspielern landen. Skispringen. Nach seinem Sieg gestern fährt Daniel Ciofenig beim Sommer-Grand Prix in Courchevel auch heute einen Sieg. Neuerlich vor dem deutschen Olympiasieger Philipp Raimund. Dritter wird Stefan Kraft. Und Spitzenplatzierung für Golferin Emma Spitz bei den mit 2 Millionen Dollar dotierten London Championship. Spitz wird mit 11 unter Paar starten. Geachte.
1: Und damit noch zu den Wetteraussichten.
7: Die Nacht verläuft meist trocken, klar und lau. Auch die letzten Schauer und Gewitter im Westen klingen bald ab. Tiefstwerte 12 bis 22 Grad. Der Montag bringt dann in ganz Österreich etliche Sonnenstunden, ungetrübt wird es aber nicht sein. Vorübergehend können nämlich dichtere Wolkenfälle durchziehen und am Nachmittag bilden sich stellenweise teils kräftige Regenschauer oder Gewitter. Am größten ist die Wahrscheinlichkeit dafür im Bergland, im Donauraum dürfte es dagegen trocken bleiben. Es wird noch eine Spur heißer, die Temperaturen steigen auf 28 bis 36 Grad. So viel zum Wetter von Michael Mattern.
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8: Musik ist die Sprache, die jeder versteht. Ein ziemlich wohlklingender Satz, womöglich in C-Dur gestimmt. Ein Satz aus der Welt der Allerweltsmusik. Ein Satz, über den in dieser Sendung noch zu streiten sein wird. Vorerst aber herzlich willkommen zur zweiten Folge von Über Musik und herzlich willkommen im Berliner Konzerthaus, wo die Stimmen, das Vokabular, die Akzente der einzelnen Instrumente noch hörbar auseinandergehen. Von einer Sprache kann in dieser primordialen Phase wohl noch keine Rede sein, in dieser Ursuppe des Suchens nach einer gemeinsamen Frequenz, auf der man sich verständigen und sich verständlich machen kann. Noch herrscht das tönende Chaos, noch ist das Pfingstwunder der Musik nicht eingetreten. Dafür bedarf es ja einer ordnenden Kraft, die das erste Wort hat, die über den Zeitfluss der Töne gebietet, über Tempo und Ausdruck, über den Einsatz und die Einsätze des versammelten Orchesterinstrumentariums, eine Instanz also, die mit ihrem eigenen Körper, mit Zeichen und Gesten und Bewegung, ja manchmal händeringend dafür sorgt, dass die Menschen auf der Bühne und die Menschen im Saal einander, wie auch immer, verstehen. Auftritt Joanna Malwitz.

dass ich jetzt hier heute stehen darf und hier mit dem Konzerthausorchester und in Salzburg und an diesen wunderbaren Orten mit diesen wunderbaren Musikern und Musikerinnen und Orchestern zusammenarbeiten darf, zeigt mir ja, dass es geht, dass es funktioniert. Und das ist ja gerade der Zauber der Musik. Das heißt, wir alle verstehen sie, aber wir alle verstehen auch ein bisschen etwas anderes. Und dennoch kann man sich darüber auch nahe kommen und verständigen, wo man vielleicht auch erstmal perplex davor steht und sich fast darüber wundert, wie sehr einen das berühren mag.

0: Frau Malwitz, von Ihnen ist der Satz überliefert, dass Musik eine Sprache sei, die alle Menschen sprechen und verstehen, über alle Zeiten, Nationalitäten und Akzente hinweg. Das sagen ausgerechnet Sie, eine Dirigentin, die mit der ungeheuren Komplexität, der Ambivalenz von Musik beschäftigt ist. Und doch, Sie sagen, es ist eine Sprache, die jeder und jede versteht. Warum?
1: Weil ich da ganz fest dran glaube. Also ich denke, Sie haben natürlich recht. Musik ist nicht eine Sprache, die uns eine konkrete, unmissverständliche Information über eine Sache gibt, die dann für alle gleich verständlich ist. Also wenn man sich allein ansieht, wenn man sozusagen in seiner eigenen Bubble bleibt und ein bestimmtes Konzert jetzt nur nimmt, alle hören dasselbe Stück, denselben Stil, alle befinden sich im selben Land, in derselben Stadt. Selbst dann hat natürlich jeder Zuhörer und jede Zuhörerin eine ganz andere innere Reise, die da vor sich geht, während man Musik hört. Und jede dieser Empfindungen, dieser Emotionen, jede dieser sozusagen Übersetzungen dieser Sprache ist komplett richtig. Die Momente hat bestimmt jeder schon erlebt, dass man etwas hört, eine Musik, vielleicht auch einen Stil oder aus einem Land, wo man nie war, einen Stil, den man nie gehört hat, aus einer Zeit, in der man nicht gelebt hat. Und das, finde ich schon, ist ein Zauber, am Ende eine Tatsache, die es nur in der Musik so gibt. Eine Sprache, die von Menschen zu allen Zeiten und auch sozusagen Kinder, nicht wahr, fangen an, Rhythmen und Melodien nachzusingen, fangen an zu singen, fast bevor sie ihre eigene Sprache so richtig mächtig sind. Musik ist ein Ausdrucksbedürfnis von uns Menschen und dadurch verbindet es uns mit anderen Menschen. Und jetzt gerade in meinem Beruf, wo man so eine ganz bestimmte Musik so genau studiert und aufführt und sich so sehr damit beschäftigt, was das alles bedeuten könnte, da finde ich den Effekt eben, dass Sie gerade das Wort zeitenübergreifend zitiert haben, das finde ich auch so besonders magisch, dass man das Gefühl hat, dass wir uns kollektiv, gemeinsam mit einem ganzen Orchester und auch oft mit einem ganzen Publikum eines Abends plötzlich so gefühlt im Herzen oder im Kopf zum Beispiel von Franz Schubert wiederfinden oder von Johann Sebastian Bach. Und dass da plötzlich eine Verbindung besteht, wie durch so ein Wurmloch, zu einer Zeit, zu einem Menschen, der längst gestorben ist, den wir nie gekannt haben, dessen Surrounding, dessen Lebensstil, dessen Denkweise wir nie gekannt haben. Und dennoch diese Verbindung, ja, all das ist es nur durch Musik machbar.
0: Man könnte also sagen, Musik ist mit Sicherheit ein Phänomen, das alle Menschen berührt, bewegt, betrifft und auch anspricht. Eine anthropologische Notwendigkeit also. Sie haben es gesagt, ein Baby hört schon im Bauch der Mutter Töne und Klänge. Menschen begleiten das, was ihnen wichtig ist im Leben, mit Musik. Und Sie selbst haben mal erzählt, Ihre Mutter hat Sie sehr früh als Kind schon gelehrt, wie man am Klavier Kinderlieder begleitet. Also noch eine Muttersprache, die sehr tief eingreift, vielleicht nicht in die Rationalität des menschlichen Wahrnehmens, vielmehr in das Unterbewusste, in das Seelenleben.
1: Ja, ich würde vor allem einen kleinen Schritt weitergehen, denn so wie Sie es jetzt gerade beschreiben, wirkt die Musik auf mich eher wie etwas, was außerhalb von uns existiert und mit dem jeder Mensch von uns sehr früh und zu allen Zeiten in Verbindung kommt. Aber ich glaube, es ist mehr als das. Die Musik kommt ja aus uns raus. Wir bestehen aus Musik. Und das Erste, was wir hören am Ende ist, also natürlich, wenn man sich noch im Bauch befindet von der Mutter, aber auch von sich selbst, der eigene Herzschlag, das Rauschen des Blutes. Dann Sprachmelodie ist etwas, was man viel früher wahrnimmt als die Sprache an sich und die Grammatik. Das kommt ja alles viel später. Melodien, Rhythmen, nicht wahr? Das ist es. Herzschlag und Melodie. Daraus besteht unser Leben. Und ich glaube, selbst wenn man versuchen würde, von einem kleinen Kind zum Beispiel echte Musik, sagen wir mal, fernzuhalten und nie das Radio anzumachen und nichts vorzuspielen, würde da dennoch Musik aus diesem kleinen Geschöpf irgendwann herauskommen, weil das einfach ganz natürlich so passiert. Ja, wir sind alle aus Blut und Wasser und Knochen und Musik gemacht.
0: Sie sind Dirigentin und bei dem, was Sie machen, sind Sie ja nicht nur einem Komponisten verpflichtet, der vor langer oder vor sehr langer oder in einer Zeit der Gegenwart Musik geschrieben hat. Sie machen ja was, was Sprache auch kann. Sie stiften Kommunikation. Sie müssen ja Kommunikation schaffen zwischen diesem Werk mit den Musikern, die das Werk spielen, natürlich auch mit einem hörenden Publikum. Insofern doch eine Kommunikationsstiftung, die Sie betreiben als Dirigentin.
1: Ja, gewissermaßen. Aber auch das zeigt ja wieder einmal, dass die Musik am Ende über jegliche Konkretheit und sei es die Konkretheit ihres eigenen Schöpfers oder ihrer eigenen Entstehungszeit hinausgeht. Dass wir in der klassischen Musik, in der symphonischen Musik zum Beispiel Meisterwerke haben, die auf sehr, sehr unterschiedliche Art und Weise jeden Abend gespielt werden können und auch müssen, weil natürlich jeder Tag ist ein anderer Tag. Wir hören heute anders als letztes Jahr und wir hören ganz sicher anders als Menschen vor 100 oder 200 Jahren. Wir haben einen anderen Lebensrhythmus. All diese Dinge, die Musik hat ein Eigenleben und so ist es sozusagen meine Aufgabe, weil ich sozusagen in dem Moment, wo ein ganzes Orchester auf der Bühne ist, sozusagen diejenige bin, die, ich sage mal so, die meisten dramaturgischen Fäden in der Hand hat, nicht wahr, so einen Abend zu planen, auf die da die meisten Entscheidungen sozusagen zu kommen. Wie wird das heute Abend klingen? Aber am Ende ist es immer ein Freilassen der Musik an sich, in einem sozusagen Nachspüren. Wie möchte das heute klingen? Wie hören wir das heute? Und nicht sozusagen, weil ich das entscheide oder weil ich irgendetwas interpretiere, sondern weil man versucht, mit größtmöglicher Kenntnis, größtmöglicher Demut, größtmöglichem Respekt und größtmöglicher Offenheit dem nachzuspüren.
0: Was wir beide gerade machen, ist sprechen über Musik und es bleibt immer unfertig, unvollendet, ja, weil es eine Dimension der Rätselhaftigkeit gibt.
1: Ja.
0: Sie aber schaffen ja das ist ja immer wieder zu erleben, dass der Funke überspringt von Ihrem Dirigat auf die Musiker, von den Musikern auf das Publikum. Haben Sie das Rätsel für sich schon lösen können, warum das funktioniert und wie das funktioniert?
1: Also erstmal funktioniert das nur, wenn man ein gutes Stück spielt.
0: Ein Meisterwerk, wie Sie sagen.
1: Ein Meisterwerk, wenn es einfach gute Musik ist. Und ja, obwohl ich würde auch sagen, es ist am Ende, es sind natürlich einige verschiedene Dinge, die da zusammenkommen müssen. Ein Gespür für Timing. Am Ende der Vergleich mit der Sprache ist immer sehr, sehr hilfreich, nicht wahr? Also eine Pointe oder eine Verständlichkeit, aber auch eine Spannung und einen Aufbau in einem Text sozusagen zu erzeugen und so weiter. Das, genau darum geht es natürlich in der Musik. Und am Ende aber eben auch merke ich, dass die Momente, wo wirklich, also wie Sie jetzt gerade sagen, der Funke überspringt, also auch in dem Sinne, dass alle in diesem Konzertsaal jetzt gerade merken, da passiert gerade etwas ganz, ganz Besonderes. Das sind die Momente, wo man spürt, dass sich etwas menschlich öffnet zwischen allen, die da gerade beteiligt sind. Indem man spürt, dass zum Beispiel ein Orchester sich vollkommen hingibt und dem größten Risiko auch aussetzt und gleichzeitig sich einander, jeder Einzelne und jede Einzelne, mit ganz großem Vertrauen begegnet. So etwas spürt man. Also zum Publikum gibt es diese Verbindung ja auch, dass man sagt, wir gehen da jetzt zusammen durch. Also so ein Konzertabend ist ja jetzt auch nicht etwas nur angenehm Unterhaltendes, nicht wahr? Das ist ja mitunter schon auch eine ganz schöne
0: Herausforderung.
1: Herausforderung, ja, sicherlich. Also man begibt sich ja emotional auch auf ganz schöne Höhen und Tiefen, sage ich mal. Und das wiederum tut man gemeinsam. Das ist eben das Besondere an so einem Konzertabend. Deshalb liebe ich meinen Beruf so, weil es ist eben die Musik, die nur so funktioniert. Es ist die akustische Musik, die nur funktioniert, indem Menschen zusammen im Raum sind und in dem Moment diese Musik gerade machen und zusammenspielen und zusammenhören.

Zusammenspielen und zusammenhören. Damit ist Joanna Malwitz gerade in Salzburg befasst. Bei den Festspielen dirigiert sie Mozarts Così fan tutte und zwar in voller Länge. Eine Neueinstudierung einer gekürzten Produktion aus den fernen Zeiten der Pandemie 2020, damals als noch zusammenrücken und zusammenstreichen gefragt war. Bekanntlich spricht diese Oper die Weltsprache der Liebe, die nun wirklich niemand so richtig verstehen kann. Jedenfalls geht es im Libretto von Lorenzo da Ponte um die wirren Wechselfälle der Antäuschung, der Vortäuschung, der Enttäuschung, der ernst gemeinten Beteuerung, der vermeintlichen Leugnung dieses ziemlich polyphonen Gefühls. Bis zu guter Letzt alles, zumindest musikalisch, in eine C-Dur-Harmonie einmündet. Und ähnlich facettenreich wird dieses Gefühl nicht nur von Mozarts Musik umschmeichelt, betont oder konterkariert. Auch die Dirigentin muss mit Sensibilität, mit Leichtigkeit, mit Witz und Anpassungsvermögen, aber auch mit großer Präzision zu Werke gehen. Bei den vielen Tempowechseln im Finale der beiden Akte, wenn es gilt, sechs Solisten auf der Bühne zu führen, zu beflügeln, in Schach zu halten. Oder in den Arien, wenn man ihnen etwas Zeit schenken muss, um die ganz großen Intervallsprünge zu meistern. Einfühlsame Millimeterarbeit für große Gefühlsdarbietungen. Beispielsweise, wenn im zweiten Akt Ferrando und Fiordiligi aufeinandertreffen, die in Salzburg Bogdan Wolkow und Elsa 30 heißen.

das Duett von Ferrando und Fiordiligi, welches so besonders ist, weil plötzlich diese Geschichte, die so verspielt und humorvoll loszugehen scheint, plötzlich so eine unfassbare Tiefe bekommt, dass man fast das Gefühl hat, man fällt da mit den beiden zusammen in so ein schwarzes Loch. Da sind zwei Menschen, die beide gerade an einem Wendepunkt in ihrem Leben stehen. Ferrando hat begriffen, dass er betrogen wurde. Und Fiordiligi hat beschlossen, gerade ihrem Freund nachzufolgen in den Krieg und wirklich dieses Abenteuer gegen alle inneren und äußeren Widerstände durchzustehen. Und da treffen die beiden jetzt wieder aufeinander. Und man merkt, dass dort eigentlich zwei Seelenverwandte sich finden. Das bekommt eine solche tristaneske, schicksalhafte Dynamik. Also das Duett ist auch ganz besonders komponiert, dadurch, dass es aus so vielen verschiedenen einzelnen Teilen besteht. Also wirklich, man merkt dieses Wechselbad der Gefühle und dann am Ende ist es ein wirklicher Zwiegesang von zwei verwandten Seelen, die hier wirklich auf einer Wellenlänge, sozusagen ganz sinnbildlich gesprochen, sich befinden. Und dadurch ist das natürlich ein wunderschöner und auch irre trauriger Moment.

Das, glaube ich, ist auch das Besondere an dieser Oper, dass nämlich am Ende diese ganze Geschichte von der Verwechslung, von dem Verkleiden, das ist alles nur äußere Form, das ist so der Katalysator. Eigentlich hat Da Ponte hier dem Mozart eine Schablone gegeben, in der Mozart das schafft, wie so ein Kaleidoskop der Liebe zu erzählen. Alle Formen, die die Liebe annehmen kann, alle Stadien, durch die sie durchgehen kann, in einem ganzen Menschenleben, werden durch diese Geschichte erzählbar in einer dreistündigen Oper. Und ich glaube, es geht gar nicht so sehr darum, sich zu fragen, warum erkennen die denn nun ihre Männer nicht und ist das denn logisch und so weiter. Darum geht es gar nicht, sondern es geht um diese Stadien der Liebe. Alles kommt drin vor, das Verliebtsein. Die einsame Liebe, die verzweifelte Liebe, die zweifelnde Liebe, die seelenverwandte Liebe, die leichte Liebe. Alles wird sagbar, es wird anschaulich, es wird anhörbar. Also wir kriegen das alles durch die Musik erzählt und eben in Form von diesen Figuren.

0: Sie haben das Menschliche erwähnt und Sie stehen eigentlich als Dirigentin in der Tradition des Humanismus, als einer Bewegung, die sich auf den Menschen, das Menschliche zubewegt. Sie tun das ja auch ganz konkret mit Ihren Expeditionskonzerten. Da sprechen Sie über Musik. Das haben Sie in Erfurt, glaube ich, erfunden. Das haben Sie nach Nürnberg mitgenommen. Das ist auch hier in Berlin der Fall. Sie sprechen über Musik. Sie sitzen am Klavier. Sie spielen einige Passagen vor. Sie involvieren die Solisten, auch das Orchester, in diesen Prozess. Sie glauben also schon daran, dass man Musik durch Sprechen auch verständlicher machen kann.
1: Also das alles richtig, was Sie gerade sagen, vielleicht außer das Wort verständlicher. Denn in diesen Expeditionskonzerten und auch hier in Berlin gebe ich auch selber die Einführung zu jedem Konzert, das ich selber dirigiere, eine Stunde vorher am Flügel auf der großen Bühne. Das ist sozusagen das Ähnliche, nur in etwas kleinerer Form. Bei diesen Gelegenheiten geht es mir überhaupt nicht darum, Musik zu erklären. Man kann Musik nicht verständlicher machen. Aber was man tun kann und was mir einfach persönlich immer eine so unglaublich große Freude bereitet hat, dass ich gerne möchte, noch viel mehr Zuhörer an dieser Freude teilhaben zu lassen. Was man machen kann, ist, die Ohren zu spitzen. In dem Sinne, dass man wirklich versucht, ganz nah heranzukommen an diese Welt, die sich dann da gleich auftut. Und ich glaube, das kann man schon, indem man vielleicht jemanden hat, der einen da ein bisschen ranführt und gar nicht erklärt, sondern vielmehr auch die Rätsel aufzeigt. Die besonderen Stellen zum Beispiel, wo macht eine harmonische Wendung etwas mit einem, könnte man jetzt analysieren auf wahrscheinlich 17 verschiedene Arten und trotzdem wird man am Ende die Frage nicht beantwortet haben. Und man wird aber umso mehr ein Gefühl dafür kriegen, wie unglaublich das ist, dass dieser Akkord jetzt gerade eine so starke Emotion bei uns hervorruft oder Gänsehaut oder plötzlich einen kalten Schauder oder etwas. Deshalb sind auch diese Expeditionskonzerte und auch meine Einführungen, die sind immer sehr persönlich. Also man kann nicht erwarten, sozusagen da jedes Mal einen gut vorbereiteten dramaturgischen Abriss zu kriegen über alles, was so ein Werk, das kann man nachlesen, dafür gibt es, dafür gibt es Bücher, dafür gibt es Programmhefte. Sondern es geht dann oft mehr um die Dinge, die vielleicht auch ich persönlich spannend finde an so einem Werk. Das ist manchmal eben, steigt man richtig ein in die Harmonik, manchmal geht es aber auch eher um den Kosmos des Komponisten, vielleicht zu der Zeit, was noch für andere Werke auch entstanden sind, was ihn oder sie vielleicht bewegt hat. Sehr unterschiedlich. Aber ich merke eben, dass wenn man dann danach zusammensitzt und dieses Werk gemeinsam anhört und spielt, das ist wirklich eine super elektrische Stimmung im Saal, weil einfach alle schon so eine eingeschworene Gemeinschaft sind und mit ganz, ganz offenen Ohren und mit riesengroßer Neugier dann in dieses Konzerterlebnis gehen. Und das ist toll für uns als Künstler auch.
0: Und so lassen Sie die Menschen nicht nur durch das Dirigieren, sondern auch durch das, was Sie sagen über Musik, an ihrer eigenen Begeisterung teilhaben. Man erzählt, dass Sie manchmal sagen, wow, Takt 82, ein neapolitanischer Sextakkord, das muss doch jeden begeistern. Damit laufe ich auf die Straße gewissermaßen. Das ist auch eine Form der Übertragung musikalischer Emotionalität. Aber für Sie, Frau Malwitz, beginnt, wenn ich das richtig verstehe, die Arbeit mit der Musik, eigentlich mit der Stille, mit dem Lesen, Lesen, Lesen von Partituren. Das ist ja die Grundlage dessen, was Sie dann zum Leben erwecken an Musik. Die Partitur ist ja eine Sprache im Notentext, aber sie ist nicht identisch mit Musik. Sie enthält sehr vieles, das Sie allerdings erst deuten, interpretieren, neu interpretieren müssen. Die Partitur gewissermaßen als das Glücksversprechen von Musik, war immer sehr, sehr zentral.
1: Ja, das Lesen, Lesen, Lesen ist das Allerwichtigste. Also am Anfang steht natürlich erstmal das Kennenlernen eines Werkes und die Analyse und die vielen, vielen Analyseschritte, die das beinhaltet. Aber dann dieser Prozess des sozusagen des Innerlich-Hörens, immer wieder die Partitur durchlesen und innerlich das Werk hören. Und das ist sozusagen der Großteil meiner kreativen Arbeit. Und ich versuche während dieses Prozesses zunächst einmal, ja, bei diesem Innerlich-Hören sozusagen alles zuzulassen, alles zu merken, aber noch nichts zu entscheiden. Und so habe ich das Gefühl, kommt man allmählich ja den Regeln dieser Welt. Also ein großes Musikwerk ist ja immer wie eine eigene Welt. Also so Gustav Mahler zitiere ich immer sehr gerne, der sagt, eine Symphonie muss eine eigene Welt sein, nicht wahr? Und so eine eigene Welt hat ihre eigenen Regeln. Ja, das kreist alles sozusagen in sich und das muss man erstmal durchblicken. Wie tickt diese Welt?
0: Es ist Werktreue gefragt, aber auch es ist auch ein Freiheitsraum für den Interpreten. Igor Levit hat mir gesagt, ja, es ist Beethoven, aber von mir gespielt. Und das ist nochmal eine ganz andere Dimension. Also ist die Partitur auch etwas, was Ihnen persönlichen Entfaltungsraum bietet?
1: Also mein Gefühl ist, dass also zumindest ich nie so rangehe, dass ich denke, wie interpretiere ich das jetzt? Weil ich glaube, dass dieser Schritt, dieses Element automatisch darin begründet, dass es ist, dass wir eben alles Menschen sind und dass ich natürlich mit einem anderen inneren Ohr diese Musik höre als zum Beispiel mein nächster Dirigierkollege. Das heißt, für mich erübrigt sich dieses Element so ein bisschen, weil das passiert automatisch. Es wird nicht genau gleich klingen bei mir, wie wenn jemand anders dirigiert. Und ehrlich gesagt, es wird bei mir auch nicht genau gleich klingen, wie wenn ich es heute dirigiere und morgen dirigiere, selbst wenn es das gleiche Orchester ist und wir dieses Stück vielleicht auch schon oft gemacht haben zusammen. Es ist ein immer wieder diese Welt betreten, ihr gerecht werden, da durchgehen und versuchen, sich dort zurechtzufinden. Und das hat jeden Tag ein bisschen andere Auswüchse. Denn wenn man ein Puzzleteil verändert, muss man alle verändern, nicht wahr? Also es muss am Ende zusammenpassen, es muss eine Logik ergeben.
0: Ich möchte auf dieses Erweckungserlebnis, wenn ich das so nennen darf, eingehen, das Sie oft zitieren. Das war in einem zarten Alter Ihres Lebens die Begegnung mit Franz Schubert, mit der Unvollendeten. Das hat ja Ihre Lebensentscheidung, sich der Musik zu widmen, mitgeprägt. Ein unvollendetes Werk aus einer fernen Zeit. Warum hat Sie das so erfasst?
1: Also dieses Werk war zentral für mich tatsächlich. Es fiel aber eben auch in die Zeit, da ich gerade begann in diesem, also genannt IF, Institut zur Frühförderung, damals gerade neu gegründet in Hannover an der Musikhochschule, eben für junge Menschen, die noch zur Schule gehen, aber musikalisches Talent mitbringen und da schon studieren dürfen. Und da fing ich an und das war eben die Zeit, wo uns jeden Tag einfach Partituren vorgelegt wurden. Und für mich war das, obwohl ich so intensiv Musik gemacht habe, etwas ganz Neues. Denn ich habe Klavier gespielt und Geige gespielt, aber ich hatte wirklich, also man muss einfach formulieren, keine Ahnung, keinen blassen Schimmer, was es da alles so gibt. Und Orchestermusik, sinfonische Musik, Opern, das war eine völlig neue Welt für mich. Und da durfte ich dann plötzlich als Teenager diese Werke entdecken. Und das war für mich eben so wie ein, ich habe einfach sofort Feuer gefangen. Und Schuberts Unvollendete war eines dieser Werke und für mich ganz, ganz besonders zentral und stark, da ich die Musik eben gelesen habe. Wir haben die Partitur vorgelegt gekriegt und irgendwie merkte ich, ich kann nicht aufhören. Ich konnte dieses Buch, diese Partitur, ich habe mir die dann gewünscht zum Geburtstag, das war meine erste Partitur, die mir gehörte. Ich konnte es nicht aus der Hand legen. Ich musste da immer drin weiter rumlesen, immer innerlich diese Musik hören und dachte, also das kann doch gar nicht sein, dass es eine Musik gibt, die sich jemand ausgedacht hat. Wie ist er darauf gekommen, etwas zu erfinden, was mir heute, hunderte von Jahren später, das Gefühl gibt, oh, ich erkenne da etwas von mir selber drinnen wieder. Also wenn man allein sich die ersten Takte von der Unvollendeten anschaut, das ist ja gerade so eine verzauberte Stelle. Bei dieser Anfangslinie von den Celli und Kontrabässen dachte, das erinnert mich an was.

0: Also mein unmittelbares Gefühl war, wenn diese Musik, die so stark in meinem Inneren jetzt gerade klingt, wenn die tatsächlich Gestalt annehmen würde, würde ich ja wegfliegen. Das hatte eine solche ungeheure Kraft für mich, dass ich dachte, was auch immer das ist, ich muss mein Leben damit verbringen, diese Werke weiterzulesen und mich damit zu beschäftigen. Und so war sozusagen die Entscheidung gefallen, diesen Beruf des Dirigierens zu lernen, obwohl ich damals überhaupt noch nicht wusste, was dieser Beruf und dieser Betrieb und klar, so, was das eigentlich praktisch bedeutet.
1: Also am Beginn eine fast spirituelle Erfahrung, könnte man sagen. Sie haben in einem Interview einmal gesagt, woher weiß dieser Schubert, wie das Jenseits klingt? Mhm. Und eine andere Formulierung, die Sie geprägt haben, da gibt es Harmonien im Weltall, die jemand freikratzen kann. Mhm. Ein schönes Verb für einen musikalischen, akustischen Prozess. Mhm. Kann man das sagen, dass das fast eine metaphysische Erfahrung ist oder dass eine solche metaphysische Erfahrung immer Teil dessen ist, was Sie tun, auch im großen Musikbetrieb, den Sie ja steuern müssen hier, auch in Berlin?
0: Ja, am Ende sind es immer diese kleinen Momente, wo sich etwas, also so kommt es mir zumindest vor, da man arbeitet und arbeitet daran, irgendwie zum Beispiel ein Stück gut zu analysieren, gut zu planen, gut zu proben, damit im besten Fall eben dieser Moment entsteht, wo man das Gefühl hat, plötzlich öffnet sich so eine kleine Luke und man schaut raus einmal da oben, wie es kreist im Kosmos.
1: Wieder ein Wurmloch.
0: Ja, also natürlich hat Musik etwas, ja, wenn Sie so wollen, Metaphysisches. Also das mag überhört klingen, aber je mehr ich ins Detail gehe, je kleiner ich mich mache in meiner Arbeit, desto mehr habe ich manchmal das Gefühl, wenn ich zum Beispiel in einem Stück denke, diese einzelne Note, wie spiele ich die? Und dann komme ich irgendwas in dem Werk auf die Schliche, dass ich denke, ah, siehste, da hat zum Beispiel Schubert oder der Komponist, er hat mir den Tipp gegeben. Er meint wahrscheinlich das und das. Das fühlt sich für mich dann so an, als würde sich in diesem Universum dieser Musik plötzlich etwas gerade rücken. Ja, das ist etwas, was nur Musik kann.
1: Da sind Sie einer Meinung mit Eduard Hanslick, dem berühmten Musikkritiker. Ich verweile ganz kurz noch bei diesem Werk, Die Unvollendete, 1822 geschrieben von Schubert, hat sie zu Lebzeiten nicht gehört, Uraufführung 1865, also ja, 37 Jahre ja, nach seinem Tod. Und Hanslick, der Musikkritiker, der Legendäre, hört das und sagt, man hat beinahe das Gefühl, Schubert betritt den Raum ja, wieder. Das kann jedes Kind hören. Und ja, einer dieser Sätze ist, da jauchzt die Brust, ja, so hat man das damals mhm, gesagt, als stände er nach langer Entfernung leibhaftig mitten unter uns.
0: Ja, nicht wahr? Das ist ein schönes Zitat.
1: Also dieses Wiedererwecken von etwas, was längst verklungen scheint. Mhm. Und das tun Sie ja auch. Sie erwecken dieses Werk, auch viele andere natürlich, dieses Werk zum Leben, wiewohl wir in einer ganz anderen Zeit leben, mit völlig anderen Erfahrungen. Und doch gelingt dieses Kunststück noch immer. Das spricht tatsächlich für einen universalen Prozess, der da immer wieder abgerufen werden kann oder abläuft.
0: Ja, ich vermute jetzt einfach mal, man kann das natürlich nicht sagen, aber dass selbst ein Hörer oder eine Hörerin damals bei der Uraufführung, also jemand, der das wirklich zum allerersten Mal gehört hat und das auch noch nicht irgendwo auf CD hatte oder schon mal in Berührung mitgekommen ist, das ist irgendwie so ein Déjà-vu-Moment. Was sagt er denn da, der Schubert? Das kenne ich doch. Was ist das denn? Also nicht, dass man denkt, man kennt die Melodie schon wie ein Ohrwurm, sondern dass man sagt, ich kenne doch die Bedeutung dessen. Wie kann das sein? Ich höre das jetzt zum ersten Mal. Also diese H-Moll-Linie da am Anfang, die ist ja wirklich so etwas Magisches und die hat jedes Mal wieder den Effekt auf mich.
1: Und weil Sie das vorhin angesprochen haben mit der Zeit, Sie haben mal gesagt, Musik ist etwas, das eingeteilte Zeitschwingung ist, etwas, das Zeit biegen kann. Mhm. Also in diesem historischen Sinn vielleicht, aber auch mit dem, was Sie als Dirigentin machen. Sie sind gewissermaßen die Regisseurin des Zeitablaufs ja, in einem Konzert. Ja. Sie gestalten das durch Rhythmik, durch Gestik, durch Mimik, mit allem, was Sie an Instrumentarien Ihres Körpers gewissermaßen zur Verfügung haben. Und dadurch biegen Sie die Zeit, denn der Ablauf dieser Zeit ist ja nicht so, dass eine Minute genau eine Minute ist in einem physikalischen Sinn, nicht wahr?
0: Ja, genau. Ja, das ist natürlich immer ein Effekt, also den wir auch sozusagen ohne Musik kennen wir den ja auch, dass manchmal vergeht eine Stunde und es kommt uns vor wie ein Augenblick und manchmal sitzt man und zählt jede Sekunde und es fühlt sich an, als würde es nie vergehen, nicht wahr? Also die Empfindung von Zeit ist etwas ganz anderes und ich würde wirklich ganz klar sagen, als Dirigentin ist meine absolute Hauptaufgabe das Tempo, die Planung des Tempos. Ich glaube ganz fest daran, dass das Form einen Ausdruck hat. und dass es meine Aufgabe am Ende ist, weil das ist das, was eben bei so einem großen Ensemble nur der Dirigent kann.
1: Ja.
0: Jeder spielt natürlich seine Stimme und hat so viel schwieriges Zeugs zu spielen, aber sozusagen ich bin diejenige in dem Moment, die das Tempo, die Übergänge, die Verhältnismäßigkeit von Tempi, den Ablauf plant und sozusagen auch umsetzen muss. Und das hat für mich mit die größte Kraft des Ausdrucks am Ende. Das ist auch etwas, was beim Hörer natürlich unbewusst, aber das muss passieren. Dass zum Beispiel, man merkt gar nicht, dass es hier ein kleines bisschen vorangeht oder dass ich vielleicht auf diesem Ton ein etwas länger warte oder dass vielleicht das Thema, wenn es wiederkommt, einen Hauch schneller erscheint als am Anfang, weil es jetzt schon mal einmal gesagt wurde. Etc. Man merkt es nicht, aber unbewusst merkt es jeder. Und das führt am Ende dazu, dass es entweder ein wirklich mitreißender Konzertabend wird, wo man durch diese Höhen und Tiefen wirklich in diesem Rausch, in diesem Fluss drin bleibt, oder wenn das mal nicht so gut klappt, dass man denkt, ja, es war irgendwie alles richtig, aber irgendwas stimmte nicht.
1: Wir leben ja im 21. Jahrhundert und dennoch habe ich manchmal das Gefühl, könnte es sein, dass eine Voraussetzung für dieses kollektive Miterleben von Musik, das Sie in die Welt setzen als Dirigentin mit Ihrem Orchester, mit Ihren Musikern, dass dieses kollektive Erleben Tonalität voraussetzt. Ich weiß, hinter uns liegt eine lange Zeit atonaler Experimente, neuer Strukturen, neuer Grammatiken der Musik.
0: Mhm.
1: Könnte es sein, dass der Funke vor allem bei Tonalität, also bei einer Ordnung der Töne, die im weitesten Sinne hierarchisch gegliedert ist mit einem zentralen Ton, dass es nur dann funktioniert?
0: Also so würde ich es nicht sagen, weil dafür gibt es ja auch Beispiele von sozusagen nicht tonaler Musik, die sehr, sehr emotional uns mitnimmt. Aber ich glaube, was man nicht verleugnen muss und was auch nach wie vor spannend ist zu erforschen, trotz aller auch Universal-Planetenklänge, denn noch niemand eine eindeutige Antwort geben konnte, ist, dass wir wahrscheinlich zu allen Zeiten oder zu allen Zeiten, die wir jetzt hier so überblicken können, sage ich mal, anscheinend einen Dur-Akkord als schön empfinden. Also dieser Effekt hat ja eine solche Kraft. Für uns jetzt in diesen Jahrhunderten, die jetzt gerade so um uns herum sind, mehr mag ich da nicht Vermutungen anstellen. Und das ist doch, das muss man ja gar nicht negieren. Kann man sagen, okay, das ist ein Effekt, den gibt es und den so. Aber auch da zum Beispiel habe ich neulich eine ganz interessante Diskussion geführt darüber, dass zum Beispiel viele junge Menschen heutzutage nicht mehr unbedingt Dur als fröhlich und Moll als traurig wahrnehmen. Dass das zum Beispiel auch etwas ist, was eher Zeit, also generationsmäßig auch durch einen gewissen Stil geprägt wird, dass das sicherlich zu Mozarts Zeit noch vielleicht etwas anderes war als heutzutage, wo viele, vielleicht junge Leute viel hören, die aus anderen Bereichen, das sind oft auch sehr, also vielleicht mitreißende und rhythmische Sachen, die theoretisch in Moll stehen, was aber dann gar nicht als traurige Tonart wahrgenommen wird. Also da sieht man auch schon, dass man das so ein bisschen aufbrechen muss und dass Empfindungen da sehr, sehr auseinandergehen. Und sicherlich jede Zeit und jede Generation auch so ihren eigenen Filter hat, durch die man Dinge hört.
1: Nun gut, warum dann nicht einmal Policy of Truth anspielen? Einen tanzbaren Song, geschrieben in freudvollem C-Moll, komponiert anno 1990 von Depeche Mode. Mit einer Botschaft allerdings, die man mit etwas Unverfrorenheit sogar als späte Resonanz von Così fan tutte hören könnte, als Arie über die unangenehmen Konsequenzen absoluter Ehrlichkeit. 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

0: Frau Malwitz,
1: die große Sekund, die war mal eine Dissonanz, aber seit Paul Hindemith, nehme ich an, ist sie keine Dissonanz mehr und wir nehmen sie auch nicht mehr als Dissonanz wahr.
2: Ja.
1: Also auch hier ein Prozess, der voranschreitet. Jetzt ein Kontrapunkt zu dieser These des Tonalen. Sie haben ein Konzert hier im Konzerthaus veranstaltet mit Musik von John Cage, George Ligeti, Johann Sebastian Bach. Und Ludwig van Beethoven.
2: Ja.
1: Was stand bei dieser Wahl im Vordergrund? Die Differenz oder etwas, das all diesen Werken auch gemeinsam ist? Vielleicht so ein gemeinsames Vokabular des Musikalischen?
2: Also im Vordergrund stand einfach die Idee eines Hörerlebnisses. Also das war die 433 von John Cage, das Stück, wo kein einziger Ton auf der Bühne erklingt. Bei seiner Erschaffung und bei seiner Uraufführung war das natürlich auch ein Geniestreich, aber auch ein Skandal und natürlich auch eine bewusste Provokation. Das ist es ja heutzutage gar nicht mehr, weil wir wissen, was es ist und ich habe auch heutzutage nicht erlebt, dass es großes Türengeknalle gibt von Publikum, was rausrennt, weil wir wissen, womit wir es zu tun haben. Deshalb ist die Chance, dieses Werk als ein bisschen etwas anderes zu betrachten, nämlich einen stillen Moment. Ein stiller Moment für 4 Minuten und 33 Sekunden, bei dem man gemeinsam der Stille und den Klängen der Stille nachspürt, als ein bewusstes Erleben. Das ist ja auch eine Chance, das Stück so zu sehen. Und gleichzeitig war für Ligeti, wir haben die Atmosphäres gespielt, da war immer mein großer Wunsch, wie können wir diese Musik so hören, wie sie vielleicht gemeint ist. Da war immer mein Gefühl, also wenn wir in einen Konzertsaal gehen und uns verbeugen und es wird geklatscht und dann jetzt fangen wir an, Ligeti Atmosphäres zu spielen. Man ist noch gar nicht bereit, die Ohren sind noch nicht bereit. Deshalb erschien mir diese Verbindung nach diesen 4 Minuten 33 Sekunden Stille direkt Attacca in den Ligeti zu gehen. Das erschien mir, also da war sozusagen das Cage-Stück genau richtig. Also vielleicht hätte ich sonst versucht, einen ganz langen Stille-Moment kurz ein bisschen auszuhalten im Konzert. Aber es geht ja gar nicht so einfach, nicht wahr? Weil das sind dann eben wirklich diese Planetenklänge, diese Universumsmusik, die man, glaube ich, gar nicht so richtig, das Stück ist ja auch nicht besonders lang. Ich glaube, es geht schnell unter, dass man das wirklich empfinden und wahrnehmen kann, was da passiert.

Und dann stellte sich natürlich für mich die Frage, wie kommen wir da jetzt wieder raus aus diesem Erlebnis? Und für mich war ganz klar, danach kann nur Bach erklingen. Irgendwie fragen Sie mich nicht, ich kann es nicht besser begründen. Es ist das Einzige, was Sinn macht. Nach der Stille, nach diesem auch chaotischen, aber wunderschönen Klängen des Universums, jetzt sozusagen eine Art kosmische Ordnung, die da kommt. Und da haben wir geschaut, welches Werk könnte gut passen. Und haben das dann eben so verbunden mit diesem Arrangement von Bach, dass wir diese drei Werke wirklich ad tacca ineinander haben übergehen lassen.

0: Johann Sebastian Bach, Fantasie und Fuge in C-Moll für Orgel, hier in der Orchesterfassung von Sir Edward Elgar. Und dann war da noch Beethoven.
1: Das war dann aber nach der Pause. Also zweiter Teil des Konzertes, einfach noch ein großes Meisterwerk, dann nachdem die Ohren dann schon viel durchgemacht haben.
0: Alles klar. Ich darf noch zwei Paradoxien ansprechen, die mir bei der Beobachtung Ihres Berufs und Ihrer Tätigkeit aufgefallen sind. Die eine: Es bedarf also einer extremen rationalen und emotionalen Anstrengung und Vorbereitung bei dem, was Sie machen. Partitur lesen, die Dinge einrichten, eine Fantasie des Hörens auch entwickeln. Dann bedarf es aber auch einer sehr, sehr großen Kontrolle. Sie müssen im Hier und Jetzt des Dirigierens sehr viele Entscheidungen treffen, für die Sie keine Zeit haben, weil Sie sie treffen müssen. Also ein großes Bewusstsein für Ordnung und deren Einhaltung. Und dann gibt es aber noch ein Element. Sie sind gewissermaßen auch für die Übertragung des Expressiven oder gar des Exhibitionistischen, des Ekstatischen zuständig mit dem, was Sie mit Ihrem Körper machen. Also Tätigkeiten sehr unterschiedlicher Gewichtung, die Sie unter einen Hut bringen. Wie schaffen Sie das?
1: Ja, da fassen Sie quasi genau zusammen, was der Lernprozess eines Dirigenten sein ganzes Leben. Das ist das, was wir erarbeiten. Wenn man dirigieren lernt, muss man eben genau das lernen. Ich merke immer mehr, dass beide Seiten absolut zusammengehören. Zumindest für mich, das eine geht ohne das andere nicht. Also wenn ich nicht vorher mit jeder Faser meines Seins und der größtmöglichen Detailversessenheit und auch Anstrengung das Stück studiere, mir wirklich einen Plan mache, gut probe, gut verabreden, wirklich im Detail da zu analysieren und zu arbeiten, nur dann kann ich am Ende diese absolute Freiheit erreichen, das Ganze dann loszulassen und dann auch selbstständig werden zu lassen. Denn manches klingt dann am Abend ganz anders, als ich mir das monatelang überlegt habe vorher, aber es ist dann genau richtig. Nur das eine geht ohne das andere nicht. Würde ich einfach direkt reingehen und schauen, was das Stück so bringt und einfach mal die Zügel locker lassen, ohne die Kenntnis und ohne vorher den Plan und ohne jedem Detail einmal auf die Spur gegangen zu sein, auch zusammen mit dem Orchester in den Proben, dann ist es sozusagen der Ausdruck der Beliebigkeit. Wenn ich aber drin bleibe in diesem ersten Stadium und nicht darüber

0: hinauskomme und mich in der Kontrolle sozusagen verliere, dann ist es sozusagen ja nur ein bloßes Reproduzieren eines Planes, den ich mir gemacht habe. Und im Wort steckt das schon drin. Musik passiert ja aktiv im Moment und sie passiert nicht, wenn man versucht, etwas zu reproduzieren. Da ist man schon einen Schritt zu passiv.
1: Ja.
0: Das sind die ganz schlimmen Momente. Das, das geht nicht gut und so entsteht auch keine Musik.
1: Verstehe, reproduzieren ist zu wenig, wiewohl sie nun auch schon sehr viel Routine haben, wenn ich da zurückblättere im Buch ihrer Karriere, Heidelberg, Erfurt, Nürnberg, jetzt Berlin, die großen Musiksäle dieser Welt. Wie schaffen Sie es nicht, in die Routine zu verfallen und immer wieder diese initiale Energie, die den Funken dann überspringen lässt, zu mobilisieren?
0: Ehrlich gesagt, gibt es nichts, was mir leichter fällt. Denn je weiter ich in diesem Betrieb auch komme, was mir ja immer mehr Freiheit ermöglicht, wirklich auch auszusuchen, zum Beispiel, welche Werke möchte ich dirigieren und an welchen Orten, mit welchen Ensembles. Dieses Glück, das bedeutet, dass ich verstärkt wirklich die Werke mache, die mich sehr interessieren und die mir am Herzen liegen. Und jedes Mal, dass ich hier zum Beispiel im Konzerthaus von der Bühne komme und mein ganzer Fokus über Tage und Wochen sich auf ein bestimmtes Werk gerichtet hat und wir das jetzt endlich haben freigelassen zusammen, mein erstes Gefühl nach so einem Abend ist es, wann dirigiere ich dieses Stück wieder? Weil man wird ja damit nicht fertig. Man lernt ein Stück wirklich erst kennen in den Momenten auf der Bühne. Egal wie viel man studiert, egal wie viel man drüber liest, egal wie viel man Gedanken sich macht. Man lernt ein Stück erst kennen, wie man eine Person kennenlernt. Auf der Bühne, wenn man es zusammen vor Publikum musiziert. Und das sind die Momente, wo das dann wächst. Und dann kann man es auch mal vielleicht ein paar Monate liegen lassen und dann guckt man wieder rein und dann plötzlich merkt man, das Stück hat sich verändert und ich habe mich auch verändert. Und das sind die wirklich, das sind die spannenden Momente. Das ist das, worum es geht beim Musik machen. Und am Ende ist es auch das, weshalb es ganz wichtig ist, auch zum Beispiel jetzt hier in Berlin mit meinem wunderbaren Konzerthausorchester, dass wir bestimmtes Repertoire und die großen Werke, dass wir da regelmäßig dran arbeiten. Denn die Werke verändern sich, ein Orchester verändert sich auch und man muss immer da sozusagen diese Entwicklung weiterführen. Also es gäbe nichts Schlimmeres, als ein Werk einmal zu machen und dann für die nächsten 20 Jahre nicht wieder.
1: Man steht also einerseits immer wieder am Anfang, wenn man ein Werk spielt und andererseits, weil wir die Routine erwähnt haben, haben Sie schon so viel hinter sich, die vielen Opernaufführungen, die vielen Konzerte. Sie haben das ganze Gerede über eine Frau am Dirigentenpult, das haben Sie alles hinter sich gelassen. Wenn Sie Ihre eigene Entwicklung als Dirigentin überblicken, wie hat sich das verändert, was Sie da machen, wenn Sie vor dem Orchester stehen, wenn Sie einen Auftakt geben zu einem Werk?
0: Also ich würde es so beschreiben, dass ich unglaublich glücklich bin, jetzt dann doch schon dadurch, dass ich einfach so früh eingestiegen bin. Und jetzt
1: mit
0: doch
1: 19,
0: schon,
1: nicht wahr?
0: Mit 19 bin ich ans Theater in Heidelberg gegangen, genau. Und auch schon viele Orte und viele Situationen kennengelernt habe, dass diese Erfahrung mir sozusagen schon einen ganz großen Lerneffekt gegeben hat, insbesondere im Hinblick darauf, wie man diesen ganzen Betrieb navigiert und wie man sozusagen Dirigentin in unserem Leben hier ist.
1: Ja.
0: So, das ist es. Und in meiner eigentlichen Arbeit wird dadurch meine Freiheit immer größer.
1: Nicht die Zwänge, sondern die Freiheit. Und die zweite Paradoxie, die ich auch noch ansprechen wollte, ist, gerade weil Sie schon so früh angefangen haben und jetzt schon so weit gekommen sind, fällt mir auf, dass Sie in Interviews manchmal sagen, dirigieren, das ist eigentlich gar nicht mein Naturell. Ich bin eine sehr introvertierte Person, die auch Ängste hat, in der Öffentlichkeit zu stehen und Ähnliches. Das habe ich ein paar Mal gelesen in der Vorbereitung dieses Gespräches. Eine Paradoxie angesichts des Erfolges, den Sie haben mit Ihrem Beruf. Gilt das noch? Sind Sie noch jemand, der sagt, das Dirigieren ist eigentlich nicht die ideale Beschäftigung, die ich mir vorstellen kann für mich selbst?
0: Doch, sie ist die ideale Beschäftigung für mich selbst. Und jetzt nach sozusagen 20 Jahren im Beruf sehe ich auch, dass das Einzige, was am Ende zählt, ist die wirkliche, wie soll ich das sagen, wissen Sie, als junger Mensch hatte ich einfach das Gefühl, da ist irgendwas in mir drin, das muss ich ausbilden, das schulde ich mir. Ich hatte überhaupt nicht das Gefühl, da ist was, was ich ganz grandios kann und damit muss ich jetzt auf alle Bühnen der Welt, überhaupt nicht, sondern da ist was, dem muss ich irgendwie nachspüren. Und das ist das Allerwichtigste, da auf sein eigenes Gefühl zu vertrauen und das zu machen und dem zu folgen, selbst wenn es von Äußerlichkeiten sehr, sehr viele Gegenargumente gibt. Und dass ich jetzt hier heute stehen darf und hier mit dem Konzerthausorchester und in Salzburg und an diesen wunderbaren Orten mit diesen wunderbaren Musikern und Musikerinnen und Orchestern zusammenarbeiten darf, zeigt mir ja, dass es geht, dass es funktioniert. Und vor allem auch die Tatsache, dass mir das Dirigieren wirklich, wirklich ganz große Freude und Glück bringt, zeigt, dass es ja genau richtig ist. Und vielleicht ist es auch manchmal so, dass man nicht unbedingt am besten ist bei den Tätigkeiten, die einem einfach zufliegen, die einem so leicht von der Schulter fallen, sondern bei denen, wo man wirklich mal graben und der Sachen auf den Grund gehen muss. Aber trotzdem ist es nach wie vor so, dass vieles, was natürlich praktisch wäre im Beruf des Dirigenten, mir rein charakterlich so ein bisschen abgeht. Und das muss man dann kompensieren oder aushalten. Aber trotzdem weiß ich, ich bin ganz genau richtig hier, wo ich bin in diesem Beruf.
1: Es gelingt, ich habe keinen Zweifel daran. Zum Schluss noch, wenn Sie das erlauben, müssen wir über Kurt Weill sprechen. Mhm. Sie haben ihn dirigiert, werden das wieder tun. Ein Komponist aus Berlin, der, auch das sagten Sie einmal, das Fenster öffnet zum Berlin der 20er Jahre. Eine Zeit der großen Verstörungen, der Ambivalenzen, zugleich eine Zeit der Modernisierung. Und wir kennen Kurt Weill als Theatermusiker mit Bertolt Brecht, aber wir lernen ihn durch die beiden Symphonien, die Sie eingespielt haben, noch ganz anders kennen.
0: Ja. Also natürlich mit den zwei Symphonien sieht man so ein bisschen eine Seite von Weill, die Sie auch gerade zitieren, mit dieser Berliner Seite, die man vielleicht sonst gar nicht so auf dem Schirm hat, weil Kurt Weill hat verschiedene Gesichter und natürlich kennt man erstmal die Drei-Groschen-Oper und man kennt, was er später am Broadway gemacht hat für Musik. Und deshalb lag es mir auch so am Herzen, diese beiden Symphonien noch mehr irgendwie zu Gehör zu bringen und unter die Menschen zu bringen, die eben in seiner frühen Zeit entstanden sind. Die erste Symphonie wirklich hier als Student in Berlin, noch ein wirklich absolutes Frühwerk mit tausenden Ideen, die da alle zusammengewebt werden. Und dann die zweite Symphonie, wie ich finde, ein echtes Meisterwerk, muss man so sagen, hat er hier in Berlin begonnen und dann in Paris vollendet. Paris war sein erstes Exil und von da ist er dann noch weiter in sein zweites Exil nach Amerika gegangen, wo er dann ja den Großteil seines Lebens verbracht hat und wieder auch ganz anderen Stil komponiert hat. Aber ja, also einerseits diese in beiden Symphonien auf sehr unterschiedliche Weise, aber ich finde, man hört die Großstadt, man hört Berlin, man hört sowohl die Gefahr dieser Zeit, es war eine gefährliche Zeit, es war eine sehr angespannte Zeit zwischen den beiden Weltkriegen. Man hört auch die Verruchtheit, man hört den Dreck, man hört aber auch die Schönheit natürlich in wunderbaren Kantilenen. Und durch seine Verbindung, dass er eben so offen war, er wollte, es war ihm ganz wichtig auch zum Beispiel, der Bruno Walter hatte sich so verliebt in diese zweite Symphonie und hat sie überall aufgeführt, in Konzertgebau und dann in New York und dann in Wien. Und der hat immer gesagt zu Kurt Weill, er muss dieses Stück, der muss ihm einen anderen Namen geben, damit es irgendwie populärer und beim Publikum ist. Zum Beispiel hieß es dann Fantasiestück, später in Amerika hieß es Three Night Scenes, also so ein bisschen sagen nahbarer. Ja. Aber Herrn Weill war es ganz wichtig, dass das einfach sinnvoll Symphonie heißt, weil er wollte sich als sinfonischer Komponist hier präsentieren mit dieser sozusagen absoluten Orchestermusik.

0: Der erste Satz der zweiten Symphonie von Kurt Weill, gespielt vom Orchester des Konzerthauses Berlin, gestisch interpretiert von Joanna Malwitz, die dieses Haus seit 2023 als Chefdirigentin und künstlerische Leiterin bewohnt und diesen Mietvertrag mit der Musik gerade um 5 Jahre verlängert hat. Frau Malwitz, ich nehme an, Sie haben das Werk mit Bedacht gewählt, denn als Sie jetzt sprachen über diese gefährlichen, ambivalenten, verstörenden 20er Jahre, ist mir eingefallen, dass wir wieder in 20er Jahren leben, 100 Jahre später, in einer Zeit, die auch ganz schön verstörend ist. Ich weiß nicht, wie Sie das wahrnehmen, ob Sie das erreicht. Also es gibt da durchaus Parallelen. Ist das ein Mitgrund, warum Sie dieses Werk zur Aufführung bringen?
1: Also ich würde nicht sagen, dass es der Grund ist, aber das Gefühl ist natürlich eklatant, glaube ich. Und ich merke auch nicht nur bei mir selbst, sondern ich meine auch zu spüren überhaupt, wie Sie gerade beschreiben, in den Zeiten, in denen wir jetzt gerade leben, der Durst nach solcher Musik, der wir uns plötzlich so merkwürdig verbunden fühlen, ist enorm groß. Und tatsächlich auch der Durst nach Konzerterlebnissen. Also in einer Zeit, die so schnell geht und wo immer über Aufmerksamkeitsspanne geredet wird und wo alles im Internet frei verfügbar ist und wo wir reden über KI und welche Jobs das alles ablösen wird und wo wir als Menschen überhaupt noch in Zukunft gebraucht werden. Also wie unser Betrieb in 100 oder 200 Jahren aussehen wird, ist nochmal eine ganz andere Frage. Aber ehrlich gesagt habe ich überhaupt nicht die Sorge, dass zum Beispiel ein Konzerterlebnis oder ein Live-Kunsterlebnis, das man zusammen erlebt, dass das in irgendeiner Weise in Gefahr ist. Im Gegenteil, wir brauchen das und das wird nie ersetzbar sein. Die Performing Arts, wo Menschen hingehen, um Menschen zuzuhören oder Menschen zu sehen und etwas Menschliches sozusagen mitzukriegen, das bekommt man heutzutage nur noch auf den Bühnen, nicht wahr? Also im Konzert, im Schauspiel, im Theater, in der Oper. Und das wird nie ersetzbar sein durch einen Computer. Und ich meine, dass uns das langsam immer bewusster wird auch, wie sehr wir das brauchen.
0: Hat die Musik eine Kunst, die Menschen auch kultiviert, die sie zum Dialog, zur Verständigung, zur Kommunikation anregt? Insofern ist das ja fast eine Gegenbewegung zu dieser Welt der Monologe und der Vereinzelung und der Verknappung der Aufmerksamkeitsspannen. Hat diese Musik genügend Platz in unserer Gesellschaft? Sie haben hier das Konzerthaus unter Ihrer Führung, das mit 800.000 Euro weniger auskommen muss. Sie kämpfen dafür, dass es genügend Musikunterricht in den Schulen gibt. Also werden Sie da manchmal ein wenig kulturpessimistisch?
1: Klar, aber vor allem ist das wirklich eine Herzensangelegenheit von mir. Da werde ich mein Leben lang mich für einsetzen, dass wir die Musik, die jetzt wir speziell hier machen und diesen Wunder, das ist ein wunderbarer Schatz, den wir hier haben, nicht wahr? Die klassische Musik, die hier in Europa gewachsen ist und dann über die ganze Welt gezogen ist und unglaubliche Meisterwerke eben hervorgebracht hat, die uns alle verbinden, dass wir diesen Schatz allen zugänglich machen. Und das passiert eben im Moment nur sehr schwierig. Einerseits dadurch, dass natürlich ein Orchester, ein Symphoniekonzert, auch überhaupt Geige zu lernen, das ist alles eine teure Angelegenheit. Wir müssen schaffen, dass am Ende trotzdem jeder, unabhängig von finanziellen und gesellschaftlichen Situationen, da theoretisch dran teilhaben kann, wenn er möchte. Und das Zweite ist, auch in den Köpfen der Menschen sozusagen die Nahbarkeit und diese Unmittelbarkeit herzustellen. Und das natürlich passiert nicht, wenn immer weniger Musikunterricht in den Schulen zum Beispiel stattfindet. Wenn ein Kind mit Musik, mit mal zusammen im Chor singen, zusammen dann mal vielleicht ein Konzert erleben, wenn man damit nie in eine Berührung kommt und das vom Elternhaus nicht mitkriegt, dann kommt so ein Mensch später auch nicht auf die Idee, mal ins Konzert zu gehen und vielleicht da das zu finden, was man vielleicht sogar eigentlich sucht. Das weiß man gar nicht, wo man das vielleicht finden könnte. Deshalb ist es wirklich unsere Aufgabe. Wir müssen an die Kinder und Jugendlichen, weil ich glaube ganz sicher, wer das einmal erlebt, dass man das da finden kann, der wird später auch wiederkommen. Und eben, ja, diesen Schatz allen zugänglich zu machen.
0: Und um dies auch zu unterstreichen, hat Joanna Malwitz am 30. November 2024 unmittelbar vor Beginn eines Konzerts auch einmal den Taktstock zur Seite gelegt, um in unmissverständlichem Deutsch Klartext zu sprechen gegen die weitreichenden Budgetkürzungen für die Kultur, gegen den Berliner Senat, der sie beschlossen hatte.
2: Liebes Publikum hier bei uns im Konzerthaus, ich möchte Sie um Verzeihung bitten, dass ich heute vor dem ersten Ton das Wort an Sie richte. aber es geht nicht anders. Als ich das Programm des heutigen Abends geplant habe, da ging es mir vor allem um das Erlebnis des Hörens. Das Werk von John Cage, 433, ist eine auskomponierte Stille von 4,5 Minuten. Und alles, was in diesen 4,5 Minuten geschieht, wird Teil der Kunst, wird Teil des gemeinsamen Zuhörens. Die Stille öffnet uns ja manchmal die Ohren und lässt uns anschließend mit anderen Ohren hören. Ich glaube an die Kraft des Zuhörens. Ich glaube, dass Zuhören einen Menschen verändern kann und dass gemeinsames Zuhören uns alle gemeinsam verändern kann und dass es die Kraft des gemeinsamen Zuhörens ist, die uns als Gesellschaft und als Gemeinschaft vereint, zusammenschweißt, weiterbringt und stärkt. Was ich nicht habe ahnen können, war, dass dieses Stück Stille am heutigen Tag, wenige Tage nachdem der Berliner Senat bekannt gegeben hat, dass er schon ab Januar 2025 und auch für die kommenden Jahre Kürzungen in nie gekannter Höhe im gesamten Kulturressort vornehmen wird. Kürzungen, die in ihrer Kurzfristigkeit und ihrer Planlosigkeit existenzbedrohend sind. Dass dieses Stück Stille am heutigen Tag nicht nur ein Erlebnis sein würde, sondern eine Warnung. Wir werden die vielen Krisen der heutigen Welt nicht bezwingen, wenn wir nicht diese Orte haben, an denen wir im gemeinsamen Zuhören vereint sind. Die Zeit, in der wir Musik nicht nur als Einzelner, sondern als Gesellschaft bitter nötig haben, ist jetzt.

0: Und wenn wir nicht aufpassen und diesen Schatz, die akustische, klassische Musik, der wir hier in Europa so viel zu verdanken haben, diese Tradition, die hier über Jahrhunderte gewachsen ist, wenn wir diesen Schatz nicht beschützen und über Krisen und kurzfristige Entscheidungen hinwegtragen, dann wird dies endgültig sein. Dann werden zukünftige Generationen an solchen wunderbaren Orten wie dem Konzerthaus vielleicht irgendwann nichts mehr finden als Stille. Und ich frage mich, haben wir wirklich diese Orte vor nicht einmal einer Generation nach Krieg und Zerstörung in einem wahnsinnigen Kraftakt wieder aufgebaut, um sie jetzt erstummen zu lassen? Wir müssen uns fragen, für welche Zukunft wir sparen, wenn diese Zukunft so still ist. Also, was machen wir denn jetzt? Was kann man sagen? Was kann man tun? Viele haben mir geraten, statt einer Rede müsstet ihr eigentlich das Konzert abbrechen, nicht spielen, ein Zeichen setzen, was passiert, wenn man Kultur kaputt spart. Aber daran glaube ich nicht. Ja, diese Einsparungen werden auch uns empfindlich treffen. Sie werden unseren Spielplan reduzieren. Es werden Dinge ausfallen, wegfallen müssen. Festivals, Vermittlungsprojekte werden nicht stattfinden können. Unsere Akademie zur Förderung von jungen Nachwuchsmusikern ist akut in Gefahr. Aber wir werden mit noch mehr Herzblut musizieren. Wir werden noch unbedingter für Sie Musik machen. Wir, meine Kollegen und Kolleginnen hier mit mir auf der Bühne und auf allen Bühnen Berlins, wir werden alles dafür tun, dass wir in unserer Zukunft mehr Musik in unserer Welt haben und nicht weniger. Wie Sie wissen, Musik ist nun mal eine gelebte Kunst. Sie lebt nur, wenn sie erklingt, wenn sie gespielt wird, wenn sie auf Ohren trifft. Und sie bringt uns Menschen zusammen. Sie vereint uns in der Empfindung des Menschlichen. Und zwar ganz egal, wie groß oder unüberbrückbar die Differenzen im realen Leben auch scheinen. Egal, wie Sie heute Morgen aufgestanden sind, egal was Sie zum Frühstück gegessen haben, egal welche Bücher Sie lesen, welche Partei Sie wählen, an welchen Gott Sie glauben oder auch nicht, wir sind alle heute Abend zusammen hier und jeder und jede einzelne von Ihnen wird von diesem Abend mitnehmen, was er will, fühlen, was sie will, denken, was er will. Und genau das macht uns alle hier heute zu Verbündeten. Also vielleicht ist es genau das. Kommen Sie in Konzerte, kommen Sie immer wieder, erzählen Sie es weiter. Und ich sage das nicht, weil uns hier das Publikum ausgehen würde. Vielleicht bringen Sie immer mal wieder irgendjemanden mit, Ihren Nachbarn, die Kollegin aus dem Büro. Und wenn Ihnen jemand sagt, ich weiß aber doch gar nicht, was mich da erwartet, ich weiß gar nicht, ob mir das gefällt, dann sagen Sie, darum geht es doch gar nicht. Wir erleben etwas gemeinsam und anschließend können wir meinetwegen beim Glas Wein zusammensitzen und diskutieren oder feiern. Bringen Sie Ihre Nichten und Neffen, bringen Sie Ihre Enkelkinder mit, am besten auch noch einen Schulfreund, vielleicht jemanden, der sich nicht alleine hierher verirren würde. Und zwar nicht, um zu belehren, sondern um etwas gemeinsam zu erleben und um etwas zu teilen von der großartigen Kultur, die uns hier alle eint und die allen, aber auch wirklich allen offen steht. In diesem Sinne höre ich in der Stille von John Cage nicht nur Warnung, sondern auch Hoffnung. Die Stille muss ja nicht das Ende sein. Die Stille kann ein Startpunkt sein, kann ein Ausgangspunkt sein für eine Entwicklung, für Ideen, für Fokus, für Neugierde, für Erwartung, für Musik. Und deshalb ersuchen wir Sie, dass Sie auch weiterhin unsere Verbündeten bleiben in dem gemeinsamen Bestreben, diesen Schatz für alle zukünftigen Generationen zu erhalten. Vielen Dank.
1: Das letzte Wort soll aber die nonverbale Musik haben in ihrer ganzen Rätselhaftigkeit, über die wir auch gesprochen haben. Ich denke an das Finale der ersten Symphonie von Kurt Weill, die letzten Takte, über die er geschrieben hat in die Partitur mit Zuversicht. Mhm. Und dieses Stück endet dann in C-Moll, mhm, nicht in C-Dur.
2: Ja.
1: Warum in C-Moll?
2: Also das ist lustig, da wir ja gerade drüber gesprochen haben, wie sich das vielleicht auch ändern kann, wie man einen Moll- oder Dur-Dreiklang wahrnimmt. Und für mich ist dieses Ende von der ersten Symphonie tatsächlich etwas unglaublich Zuversichtliches. Also die erste Symphonie steht so zwischen Extremen, nicht wahr? Es wird so eine Idee formuliert, eine fast eine Vision von, wer weiß, ist es vom Frieden oder ist es von der Menschlichkeit, wie auch immer man das sich vielleicht benennen möchte. Und dazwischen diese Kämpfe, die ausgetragen wird und die Unmöglichkeit, das wirklich Realität werden zu lassen. Und der Schluss dieser Symphonie klingt für mich sehr, sehr eindeutig so, dass man sagen würde, doch, wir glauben da jetzt dran, wir machen das einfach. Wir machen jetzt Frieden, wir tun es einfach. Egal, was uns an Gegenargumenten entgegengeschleudert wird. Doch, so klingt für mich dieser letzte Akkord. Manchmal ist ja spannend, bei solchen Fragen einmal zu gucken, wie wäre es denn gewesen, wenn er es sozusagen normal in Anführungsstrichen geschrieben hätte. Hätte er da C-Dur geschrieben, ehrlich gesagt, dieser ganze Schluss wäre uns wahnsinnig oberflächlich vorgekommen. Also es war schon genau richtig, dass er diesen C-Moll-Akkord aber mit absolutem Willen und unerschütterlicher Zuversicht eben dahin geschrieben hat.
1: Frau Malwitz, ich danke Ihnen für das Gespräch.
2: Vielen Dank.
1: Dankeschön.

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Und bleiben Sie zuversichtlich gestimmt, gerne auch in C-Moll.

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1: Willkommen zur zweiten Ausgabe unserer Sommersalons, die gehen bis Ende August. Ich bin heute Ihr möglichst kurz angebundener Begleiter Peter Waldenberger zugunsten der Musik. Wir gehen also gleich in Medias Res. Diese Folge hat den Übertitel Global Tunes. Jahreszeitlich Passendes ist dabei und durchaus auch manches aus der Musikgeschichte. Am Beginn Musik aus einem Land, das für ÖsterreicherInnen seit jeher der Inbegriff für Abschalten und Urlaub ist, Italien. Hier schleicht sie sich schon an, diese Nummer, die an die Cantautorato, die Singer-Songwriter-Tradition der 1960er, 70er erinnert und aber aus dem aktuellen Jahrzehnt stammt. Hier ist Andrea Laszlo de Simone, Immensità, Unermesslichkeit. Der Song handelt von der Erfahrung der Größe und Weite des Lebens, sagt er selbst.

Andrea Laszlo de Simone, Immensità. Eine Mischung aus italienischem 70er-Jahre und orchestralem Art-Pop, einem Schuss Psychedelik und Progressive-Rock, melancholisch, verträumt und filmisch. Sie hören Diagonal Folge 2 unserer feinen Sommermusiksalons. Und als nächster Dreisprung nun in dieser Reihenfolge die Gruppe Condi Band mit Don Don Me Money, Mein Geld ist weg aus 2017. Ein Projekt des Sierra Leonischen Sängers und Condi, also Daumenklavierspielers Sori Condi und des US-amerikanisch-Sierra Leonischen Produzenten Chief Boima. Die beiden verbinden traditionelle Musik aus Sierra Leone mit elektronischen Beats. Danach ansatzlos die US-Amerikanerin Ruth Brown. Die 2006 verstorbene Miss Rhythm war ab den 1950er Jahren eine der wichtigsten Stimmen des frühen Rhythm and Blues. Gefolgt von einer sehr aktuellen Nummer, von der wir im heurigen Jahr begeistert waren. Wir machen mit Oberkast Travel einen musikalischen Kurzurlaub in Polen. Kollege Thomas Miesgang hat den Sound als Folkmusik bezeichnet, die allerdings aus einer vierten Dimension komme oder so. Hier aber erst Condi Band.

Oberkas Travel aus Polen. Sie hören Diagonal, Folge 2 unserer feinen Sommersalons. Hier ist jetzt ein Viersprung. Er beginnt mit einer Nummer, die heuer in den sozialen Netzwerken durch die Decke ging. Der Amapiano Afro House Track von The Second Voice aus Ruanda. Bürgerlicher Name Benimana Hervé. Danach eine Überraschung, französischer Hip-Hop, ein internationaler Superhit bis heute aus dem Jahr 1993, Sie werden ihn erkennen. Darauf Musik aus den Anden, die Nummer Barú vom Album Bienaventuranza 2018 vom Argentinier Pedro Canale, a.k.a. Chancha via Circuito. Bedeutet so viel wie das Schweinchen im Kreisverkehr. Es verbindet elektronische Beats mit lateinamerikanischer Folklore. Und zum Abschluss hören wir noch den Titel Karelia, der Sample-Könige Den Sortes Kohle aus Dänemark. Ein Duo, das tonnenweise alte Plattenmaterialsplitter zu einer großen Komposition vermanscht. Jetzt aber erst Let Me Be, sehr smooth, sehr transig, inhaltlich aber eher Oberfläche.

0: Das war das Duo Den Sorte Skole aus Dänemark am Ende von Diagonals feinem Musiksalon, Sommeredition. Wir hoffen, gedient zu haben und melden uns wieder übernächste Woche um 18.30 Uhr mit Folge 3. Denn der nächste Diagonalsamstag fällt feiertagsbedingt aus. Auch Andreas Pfeiffer ist erst wieder an eben diesem Samstag mit seiner Sommergesprächsreihe über Musik zugange. Over and out.
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2: Es ist Montag, der 10. August. Im Nachrichtenstudio ist Konstantin Hahn. Erstmals ist ein Video veröffentlicht worden, auf dem Mojtaba Khamenei, der geistige und politische Führer des Iran, zu sehen sein soll. Seit dem US-israelischen Angriff auf den Iran im Februar ist er nicht mehr in der Öffentlichkeit aufgetreten. Eva Pöcksteiner berichtet.
3: Mojtaba Khamenei sitzt in einem Zimmer am Boden auf einem Teppich und spricht, umringt von mehreren Männern, die ihm aufmerksam zuhören. Dieses Video wurde von der halboffiziellen iranischen Nachrichtenagentur MER veröffentlicht. Wann und wo es aufgenommen wurde, ist nicht bekannt. Offenbar wollen einige Kräfte im Iran damit Gerüchten entgegentreten, dass der neue oberste Führer beim US-israelischen Anschlag am 28. Februar getötet, verletzt oder entstellt wurde. Doch ob dieses Video diese Spekulationen nun entkräften kann, ist fraglich, denn einige Experten haben es bereits als alt eingestuft. Darüber hinaus ist Mojtaba Khamenei nur von einer Seite zu sehen. Ob die andere Seite des Gesichts heil ist, sieht man nicht.
2: Bundeskanzler Christian Stocker trifft heute in Ankara mit dem türkischen Präsidenten Recep Tayyip Erdogan zusammen. Themen sind die wirtschaftliche Kooperation und die aktuellen geopolitischen Herausforderungen. Begleitet wird Stocker von Infrastrukturminister Peter Hanke sowie dem Vizepräsidenten der Wirtschaftskammer Österreich, Wolfgang Hesum. Nach dem Start der sogenannten Auszeit-WG in Wien für kriminelle Kinder unter 14 Jahren gibt es jetzt eine erste gerichtliche Prüfung. Der erste Bewohner muss aber zumindest vorläufig in der WG bleiben. Daniel Pichler mit den Einzelheiten.
4: Weiter in der Auszeit-WG oder doch die sofortige Entlassung eines 13-jährigen Burschen. Das Gericht muss nun innerhalb von 2 Wochen endgültig entscheiden, wie es mit dem ersten WG-Bewohner weitergeht. Die Frage ist wohl nicht ganz einfach zu klären, denn schließlich handelt es sich bei der geschlossenen Einrichtung für strafunmündige Kinder um rechtliches Neuland. Geklärt werden müssen mehrere Kriterien, ob ein Kind in so einer Wohngemeinschaft festgehalten werden darf. Dazu zählt etwa eine psychische Krankheit. Und der Teenager muss eine Gefahr für sich selbst oder andere sein. Dazu kommen noch juristische Formalitäten, ob die WG überhaupt als Einrichtung nach dem Heimaufenthaltsgesetz taugt. Egal wie das Gericht nun entscheidet, es wird möglicherweise ein Instanzenweg bis zum obersten Gerichtshof werden. An der WG und dem Konzept gibt es herbe Kritik von namhaften Fachleuten und der Volksanwaltschaft.
2: Eines der beliebtesten Urlaubsländer der Österreicher ändert bald sein Mautsystem. Kroatien will sein Mautsystem auf den Autobahnen ab März nächsten Jahres umstellen. Mehr von Stefan Schnabel.
5: Das Einwerfen von Münzen und Geldscheinen an den kroatischen Mautstationen ist bald vorbei. Die Stationen sollen der Vergangenheit angehören. Stattdessen wird das Kennzeichen auf der Autobahn digital mittels Kamera erfasst. Die Autofahrer werden dann von den Kroaten kontaktiert, sich auf einem Online-Portal zu registrieren und dort Bezahldaten einzugeben, um die Maut zu bezahlen. Auch eine Vorabregistrierung, bevor man in Kroatien fährt, ist möglich. Dadurch soll es lange Staus vor den Mautstationen künftig nicht mehr geben. Für alle, die heuer in Kroatien Urlaub machen und mit dem Auto dorthin fahren, ändert sich jedoch noch nichts. Der Start des neuen Systems ist für 1. März 2027 geplant.
2: Das waren die Nachrichten mit Konstantin Hahn. Zum Wetter.
6: Der Montag bringt in ganz Österreich etliche Sonnenstunden, ungetrübt wird es aber nicht sein. Vorübergehend können nämlich dichtere Wolken durchziehen und am Nachmittag bilden sich stellenweise teils kräftige Schauer oder Gewitter. Am größten ist die Wahrscheinlichkeit dafür im Bergland, im Donauraum dürfte es dagegen trocken bleiben. Es wird noch eine Spur heißer, Höchstwerte 28 bis 36, selbst in 2000 Meter um 18 Grad. In den nächsten Tagen dann zwar 2-3 Grad weniger, aber weiterhin überwiegend sonnig, mit ein paar Schauern oder Gewittern hauptsächlich im Bergland. So viel zum Wetter von Michael Mattern.
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1: Willkommen zur Stimmengalerie. Michael Dangers Stimme verfügt über jugendliche Höhen. In den Tiefen beginnt sie hingegen rau zu schwingen, was Nuancierungen sogar innerhalb eines Wortes ermöglicht. Quasi im Vorbeigehen erhält das Wort Ferien in Erich Kästners Der Juli einen ironischen Anstrich und jedes der anderen Sommergedichte dieser Sendung seine eigene Farbe. Sie hören Gedichte von Christian Morgenstern, Erich Kästner, Ilmar Rakusa, Georg Trakl, Christine Buster, Theodor Kramer, Hertha Kräftner, Rainer Malkowski und Friederike Mayröcker. Dazu spielen wir Musik von Louis Spohr, Felix Mendelssohn Bartholdy, Camille Saint-Saëns, Karl Goldmark, Frédéric Chopin, Gioachino Rossini und Pauline Viardot.

Christian Morgenstern, Sommermittag. Wiese, lass mich ganz in dein Wohlgefühl versinken. Dein legionenfältig Sein als mein eigenes Trinken. Deine breite Sonnenbrust, lass die meine werden. Meine Lust, die feine Lust deiner Gräserherden. Mächtig schwelle mein Gesang dann aus solchem Grunde. Künde Glückes Überschwang, höchste Sommerstunde.

Erich Kästner, der Joli. Still ruht die Stadt, es wogt die Flur. Die Menschheit geht auf Reisen oder wandert sehr oder wandelt nur. Und die Bauern vermieten die Natur zu sehenswerten Preisen. Sie vermieten den Himmel, den Sand am Meer, die Platzmusik der Ortsfeuerwehr und den Blick auf die Kuh auf der Wiese. Limousinen rasen hin und her und finden den Weg nicht mehr zum verlorenen Paradiese. Im Feld wächst Brot, und es wachsen dort auch die künftigen Brötchen und Brezeln. Eidechsen zucken von Ort zu Ort, und die Wolken führen Regen an Bord und den spitzen Blitz und das Donnerwort. Der Mensch treibt Berg- und Wassersport und hält nicht viel von Rätseln. Er hält die Welt für ein Bilderbuch mit Ansichtskartenserien. Die Landschaft belächelt den lauten Besuch. Sie weiß Bescheid. Sie weiß, die Zeit überdauert sogar die Ferien. Sie weiß auch, einen Steinwurf schon von hier beginnt das Märchen. Verborgen im Korn, auf zerdrücktem Mohn, ruht ein zerzaustes Pärchen. Hier steigt kein Preis, hier sinkt kein Lohn. Hier steigen und sinken die Lerchen. Das Mädchen schläft entzückten Gesichts. Die Bienen summen zufrieden. Der Jüngling heißt immer noch Taugenichts. Er tritt durch das Gitter des Schattens und Lichts in den Wald und zieht durch den Schluss des Gedichts wie in alten Zeiten gen Süden.

Il Maracusa. Der Sommer soll eine Plane sein. Ein Panorama, weites Haus. Und ich mittendrin. Ohne Abfahrtszeiten, Fristen, Listen. Die Birke steht, der Tag weht herein, hat seinen Ton. Die Schatten fügen sich zusammen, bald schon die Worte. Ohne Stau.

Georg Trakl. Sommer. Am Abend schweigt die Klage des Kuckucks im Wald. Tiefer neigt sich das Korn, der rote Mohn. Schwarzes Gewitter droht über dem Hügel. Das alte Lied der Grille erstirbt im Feld. Nimmer regt sich das Laub der Kastanie. Auf der Wendeltreppe rauscht dein Kleid. Stille leuchtet die Kerze im dunklen Zimmer. Eine silberne Hand löschte sie aus. Windstille, sternlose Nacht.

Christine Buster, Sommerregen. Glühend unter hellen Regenschwärmen lauf ich in den Glanz der blanken Welt, wenn Musik aus allen Traufen fällt und im Laub die nassen Spatzen lärmen. Alles hat mich lieb, die flinken Tropfen küssen mir die Wangen, Stirn und Mund, und die Pfützen blicken froh und rund. Triefend kämmt am Zaun mich wilder Hopfen. Sind die feuchten Wolken fortgeflogen? Schwenkt sein Tüchlein mir der goldene Wind, dass ich trockne. So wie einst als Kind, staun ich unterm bunten Himmelsbogen.

Theodor Kramer, nach einem Tag im Bad. Stell noch draußen zum Erfrischen reichlich Tee für beide auf. Gerne schnüre ich inzwischen das Paket im Rucksack auf. Schwach noch streift ein letzter Schimmer Tisch und Wandbrett, Bett und Spind. Stirbt der Schwall im Badezimmer und es geht ein kleiner Wind. Auf den Armen und im Bogen um den Hals und im Gesicht bist du etwas aufgezogen. Doch gefährlich ist es nicht. Seltsam, wie verspielt die Glieder schwingen, wenn man einen Tag nur ins Wasser hin und wieder tauchend in der Sonne lag. Tu mir nun den Krümelbesen fort und schlüpf aus deinen Schuhen. Heute wollen wir nicht mehr lesen und nur lange wach noch ruhen. Und es streben Mund und Wangen aufeinander eigen zu, ganz wie sie es selbst verlangen, aus den Tiefen ihrer Ruhe.

Hertha Kräftner. Im Strandbad legte ihr Geliebter die nackten Füße in den Sand. Auf seinen Zehen wuchsen blonde Haare. Da träumt sie, gelb und braun, von Mexiko, von blonden Stacheln in Kakteen. Sie träumte schwer von Rotwein und von Ziegenkäse. Ein Eingeborener rannte hinter ihr. Sie schrie, er drohte ihr mit nackten Zehen. Sie wachte auf, als ihr Geliebter seine Füße anders in den Sand hinlegte. Anders, wie zwei fremde Stücke, die sie nie gesehen. Oh, dass sie niemals in den langen Jahren von seinen Füßen etwas wusste. Und langsam wurde er ihr fremd, mit seinen fremden Zehen. Und sie weinte um die langen Jahre, um jene Mund an Mund vertanen Jahre.

Rainer Malkowski, Sommer. Spiegelnde Chaussee unter der Julisonne. Mein Schritt klopft Nägel in die Luft. Ein Fenster schlitzt erschrocken den Mittag. Im Schatten der Kammer schlägt die Bäuerin das Kreuz. Ihr träumte, es hätte der letzte Mensch die Erde schon gestern verlassen.

Friederike Mayröcker, Kindersommer. Erträumter, einsamer, blauer Engel. In meinem Herzen läutet ein heller Regen. In meinen Händen blühen die Glockenblumen. Salbeiblüten wehen mich an. Die Perlenkette der Tränen gleitet an den liegenden Schläfen nieder. Immer ist Nachmittag. Immer bin ich über einer Brücke von Staub. Mein Birnbaum wirft Scherben ab. Leise flötet der Schatten. Mein Fuß ist warm und nackt an der Erde. Drüben im dunklen Bereich der Schaukel geigt die Angst. Die Stuben sind dumpf und vertraut. Über den feuchten Schwellen blühen Schwertlilien auf. Abend lila und leicht. Abend durch vergessene Fenster. Abend. Ich muss mein heißes, hüstelndes Kranksein in hohen Kissen verbergen. Nacht. Ich lasse Akazienblätter treiben. Ich liebe den Wind. Die rauschenden, runden Weiden führen irgendwohin. Eine Mohnblume wartet auf mich.

Der Sommer soll eine Plane sein, ein Panorama, weites Haus. Michael Dangel las Gedichte von Christian Morgenstern, Erich Kästner, Ilmar Rakusa, Georg Trakl, Christine Buster, Theodor Kramer, Hertha Kräftner, Rainer Malkowski und Friederike Mayröcker. Dazu hörten sie Musik von Louis Spohr, Felix Mendelssohn Bartholdy, Camille Saint-Saëns, Karl Goldmark, Frédéric Chopin, Gioachino Rossini und Pauline Viardot. Gestaltung der Sendung Gudrun Hamböck und Beate Linke-Fischer. Im Mittelpunkt der nächsten Ausgabe von Du holde Kunst steht die Stimme von Roland Koch.

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1: Am Mikrofon ist Sophie Mooseder, es ist 1 Uhr. Der Entminungsdienst ist heuer besonders gefordert. Die Hitze hat gefährliche Weltkriegsrelikte in Flüssen und Seen freigelegt. Fast 13 Tonnen haben die Einsatzkräfte schon geborgen und vernichtet. Theresa Eder berichtet.
2: Ob Sprengstoff im Nussensee bei Bad Ischl oder alte Munitionsteile im Föhrenwald in Niederösterreich. Allein im Juli musste der Entminungsdienst schon 120 Mal ausrücken. Seit Jänner hat es in Österreich 624 Einsätze gegeben. Dabei sind insgesamt schon fast 13.000 Kilogramm Kriegsmaterial geborgen und vernichtet worden. Fast die Hälfte der Einsätze war in Niederösterreich, aber auch in Oberösterreich oder in der Steiermark waren die Entminungsdienste stark gefordert. Wer Munitionsteile oder Relikte entdeckt, sollte den Fundort sofort sichern, Abstand halten und die Polizei unter dem Notruf kontaktieren. Auf keinen Fall sollte man die Gegenstände berühren oder bewegen. Diese sind oft mehrere Jahrzehnte alt und deshalb extrem empfindlich und gefährlich.
1: Wer nach Kroatien auf Urlaub fährt, kann sich auf ein neues Mautsystem auf den Autobahnen einstellen. Man muss an den Stationen bald kein Bargeld mehr einwerfen. Ab März 2027 wird das Kennzeichen digital erfasst, bezahlt wird dann online. Schon wieder haben Einbrecher mit Salpetersäure zugeschlagen. In Wien-Ottakring haben sie die Eingangstür damit verätzt und sind dann in die Wohnung rein. Es ist schon der 19. Fall heuer. Die Täter sollen in ganz Europa aktiv sein, die Polizei fahndet nach ihnen. Und Skispringer Daniel Čofenik hat in Courchevel für einen Doppelschlag gesorgt. Der Kärntner gewinnt wie schon am Samstag auch den zweiten Bewerb beim Sommer-Grand Prix. Wolfgang Eichinger berichtet.
3: Der Gesamtweltcup-Sieger von 2025 scheint bereits in herausragender Form zu sein. Daniel Čofenik hat beide Springen in Courchevel gewonnen, beide Male knapp vor dem deutschen Olympiasieger Philipp Raimund.
4: Sehr, sehr cooles Wochenende. Ich glaube, wir sind sehr, sehr gut eingestartet, auch ich. Ich glaube, ich bin sehr zufrieden, jetzt so nach Hause zu fahren. Der Sommer ist jetzt im vollen Gange. Ich glaube, wir sind gut drauf. Dann freuen wir uns jetzt schon auf den Winter.
3: Mit Stefan Kraft lächelt beim zweiten Bewerb ein weiterer Österreicher auf dem Siegespodest. Kraft wird nach dem 9. Platz am Sonntag diesmal Dritter.
5: Heute aber wieder, glaube ich, die Kurve gekratzt und echt einen sehr, sehr coolen Wettkampf von nicht weit weg nach ganz vorn.
3: Und die Österreicher sowieso sehr, sehr stark auch im Sonntagsbewerb. Vierter Maxi Ortner und auf Platz 6 Jonas Schuster.
1: Und jetzt zum Wetter und zu Michael Matan.
6: Die neue Woche beginnt hochsommerlich, überwiegend sonnig und sehr heiß. Die Temperaturen erreichen 28 bis 36 Grad mit den höchsten Werten im Osten. Selbst in 2000 Meter hat es um 18 Grad. Hin und wieder ziehen aber Wolken durch und im Lauf des Nachmittags kann es dann stellenweise gewittrig werden. Die meisten und eventuell sogar heftige Gewitter bilden sich im Bergland, höchstens einzelne im Donauraum. In den nächsten Tagen dann zwar nicht mehr ganz so heiß, aber weiterhin viel Sonne und meist trocken mit nur wenigen Gewittern an den Nachmittagen.

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1: Mit Helene Breisach. Ich begleite Sie die kommenden 5 Stunden am Mikrofon. Die Ö1 Nachtmusik ist eine Kooperation von Österreich 1 mit unseren Partnersendern in der EBU, der European Broadcasting Union. Sie hören Rundfunkproduktionen und Live-Mitschnitte öffentlich-rechtlicher Radiosender aus aller Welt. Aufnahmen, die großteils nicht auf Tonträger erschienen sind, die Sie daher nur bei uns hören können. Im Folgenden hören Sie den Mitschnitt eines Konzertes, das am 1. Juli 2022 im Rahmen der Festspiele St. Gallen in der Schweiz stattgefunden hat, mit dem italienischen Vokalensemble La Veneziana. Das Motto des Konzertprogrammes lautet Omnia vincit amor, über alles siegt die Liebe. Ein Pasticcio aus Madrigalen, Canzonetten und Scherzi Musicali von Claudio Monteverdi. Die Sängerinnen und Sänger von La Veneziana werden an der Theorbe begleitet von Gabriele Palomba.

Sei il vostro cor, Madonna, aus dem 7. Madrigalbuch von Claudio Monteverdi, am Ende dieses ersten Teils eines Monteverdi-Programms mit dem Vokalensemble La Veneziana. Musikalische Leitung Gabriele Palomba, der das Ensemble auch an der Theorbe begleitet. Sie hören einen Konzertmitschnitt aus St. Gallen in der Schweiz vom 1. Juli 2022. Weiter geht es mit diesem Monteverdi-Programm. Zunächst erklingt das Madrigal Ed è pur dunque vero.

Al lume delle stelle, beim Schein der Sterne, aus dem 7. Madrigalbuch von Claudio Monteverdi. Es singt das italienische Vokalensemble La Veneziana unter der Leitung und Theorbenbegleitung von Gabriele Palomba. Sie hören einen Live-Mitschnitt vom Festival St. Gallen in der Schweiz vom 1. Juli 2022 mit Musik von Claudio Monteverdi.